0: In der Fußball-Bundesliga hat Bayer Leverkusen im Kampf um die Champions-League-Plätze 3 wichtige Punkte geholt. Gegen Leipzig gewann die Werkself mit 4:1. Aus der Sportredaktion Stefanie Lervoix.
1: Dreimal Schick sowie Teller erzielten die Tore für Leverkusen. Baumgartner schoss den Ehrentreffer für Leipzig. Einer Sensation nahe war Heidenheim in München. Der Tabellenletzte führte beim ersten 3:2 und kassierte kurz vor Abpfiff noch den Ausgleich. Hoffenheim und Stuttgart trennten sich ebenso 3:3. Ein großer Schritt Richtung Klassenerhalt gelang dem HSV mit dem 2:1 bei der kriselnden Frankfurter Eintracht. Werder Bremen indes rutschte nach dem 1:3 gegen Augsburg auf Rang 15 ab. Union Berlin und Köln vergaben beim 2:2 den Matchball zur Rettung.
0: Und in Liga 2 hat Schalke 04 mit 1:0 gegen Düsseldorf gewonnen und kehrt damit in die erste Liga zurück. Das waren die Nachrichten. Das Wetter in Deutschland. Im Westen und Norden Schauer und Gewitter, Tiefstwerte 15 bis 3 Grad. Am Tage zwischen Lausitz und östlichem Oberbayern sonnig. Im Nordwesten Schauer und Gewitter 16 bis 30 Grad. Am Montag örtlich Schauer und Gewitter, im Südosten und Norden Aufheiterungen 12 bis 26 Grad. Es ist 2:03 Uhr.
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3: 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Wir feiern in dieser langen Jazznacht heute 2 100-Jahr-Jubilare. Miles Davis und John Coltrane. In den nächsten 2 Stunden noch einmal vor allem Miles Davis mit Aufnahmen von unseren Kolleginnen und Kollegen aus der EBU. Der European Broadcasting Union. Viele kennen diese Rundfunkvereinigung wahrscheinlich als Organisatorin vom Eurovision Song Contest seit 1956. Zum 70. Mal findet der in diesem Jahr statt. Die EBU ist aber zum Beispiel auch ein weltweites Netzwerk zum Austausch von Konzertmitschnitten öffentlich-rechtlicher Rundfunkstationen. In den kommenden 2 Stunden können wir so deshalb hören, wie Miles Davis 1971 im damals noch jugoslawischen Belgrad und 1984 im finnischen Pori geklungen hat. Zuerst aber nicht Miles, sondern Ralph Towner, der vor ein paar Monaten verstorbene Gitarrist. 1992 bei den Ludwigsburger Jazztagen hatte er auch den Miles Davis Klassiker Nades im Programm.

Nardes, eine Miles Davis-Komposition von 1958. Zum Klassiker geworden, kann man sagen. Es gibt jedenfalls einige Coverversionen und Interpretationen von anderen, wie hier eben von Ralph Towner. Im Januar ist der US-amerikanische Gitarrist in Italien gestorben. Berühmt geworden wahrscheinlich vor allem durch die Erfolge seiner Band Oregon. Hier haben wir Ralph Towner solo gehört in einer Aufnahme von den Ludwigsburger Jazztagen 1992. Mit seinem Septett war Kollege Miles Davis gut 20 Jahre vorher in Europa unterwegs und mit einem ganz neuen Sound. Anfang der 1970er Jahre war der Trompeter in seine Electric Phase eingetreten. Angezündet von der Groove- und Energiewelt des Rock und des Funk und begeistert von den neuen Möglichkeiten der Klanggestaltung mit elektrifizierten und elektronischen Musikinstrumenten. So war nicht nur Saxophonist Gary Bartz damals mit auf Tournee, sondern auch Keith Jarrett an Fender Rhodes und E-Piano. E-Bassist Michael Henderson, den Miles Davis gerade von Stevie Wonder abgeworben hatte, und drei Schlagzeuger bzw. Percussionspieler, Ndugu Chancellor, Don Elias und James Mutuma. Und er selbst, Miles Davis, performt hier mit Effektgeräten wie einem Wah-Wah-Pedal. Das dehnt seinen Trompetensound in ganz, ganz andere Sphären. Am 26. Oktober 1971 tritt die Miles Davis Group im Rahmen der Newport Festival Tour Europa in Belgien auf, im Palais des Beaux-Arts Brüssel. Wir hören daraus jetzt die ersten Programmtitel, die Miles Davis Eigenkompositionen Honky Tonk, What I Say, Wayne Shorter's Sanctuary und zu Beginn gleich Joe Zawinul's Direct.

Wayne Shorter, Sanctuary, das Miles Davis Septet 1971 live in Brüssel. Auf ihrer mehrwöchigen Europa-Tour bereisen die Musiker damals viele Orte, spielen beim Jazzfest Berlin, in Turin, in Wien, in Oslo. Viele dieser Konzerte werden damals auch von den örtlichen Rundfunkstationen mitgeschnitten, auch das in Belgrad. Dort macht die Band am 3. November 1971 Station für einen Abend im Dom Sindicata. Im Rückblick ein eher ungewöhnlicher Ausflug in den europäischen Ostblock. Aber es gab ihn eben, den kulturellen Austausch zwischen den USA und dem damaligen Jugoslawien. So schreibt die heutige Musikredakteurin vom Serbischen Rundfunk: Wir sind als eine Art Pufferzone gesehen worden zwischen Osten und Westen, offen für Einflüsse von beiden Seiten. Das Miles Davis Septet im Herbst 1971, also auch in Belgrad. Die Titelliste ist übrigens dieselbe wie eben noch in Brüssel. Wir steigen deshalb jetzt direkt in den zweiten Teil des Konzerts ein. Dramaturgisch der ruhigere Part, mit weiten Bögen, relaxteren Grooves und eher sparsamen Soli. Gary Bartz, Saxophon, Keith Jarrett Keys, Michael Henderson Bass, Ndugu Chancellor Schlagzeug, Don Elias und James Mutume Percussion. Und der Bandleader Miles Davis an der Trompete.

Das Miles Davis Septett 1971 in Belgrad. Mit Miles Davis an der Trompete, Gary Bartz am Saxophon, Keith Jarrett an den Tasten, Michael Henderson am Bass, Ndugu Chancellor am Schlagzeug, Don Elias und James Mutume an den Perkussionsinstrumenten. Wir haben sie gehört mit dem zweiten Teil ihres Programms für die Newport Festival Tour durch Europa. Mit den Miles Davis Kompositionen It's About That Time, Yesternow, Funky Tonk und am Ende kurz noch einmal Wayne Shorters Sanctuary. ARD Jazz, die Nacht, heute unter dem Motto Legenden Re-Life. Und um die Legende Miles Davis geht es jetzt auch noch bis zu den 4 Uhr Nachrichten. Nachdem er von Mitte der 1970er bis Anfang der 1980er Jahre nicht öffentlich aufgetreten war oder neue Studioalben herausgebracht hatte, startet er dann noch einmal oder wieder einmal, kann man sagen, komplett neu durch. Für seine Bands engagiert Miles jetzt vorzugsweise Musiker, von denen er annimmt, dass sie auch bei jungen Leuten gut ankommen. So wie den jungen Bassisten Darryl Jones. Immer wieder lässt er sich auch Tipps geben von geschätzten Mitmusikern, wie zum Beispiel seinem Schlagzeuger Al Forster. Mit ihm arbeitet er schon einige Jahre. Zu ihm hat er ein sehr großes Vertrauensverhältnis. Beim Festival Pori Jazz im südwestlichen Finnland tritt Miles Davis wieder mit einem Septett auf. Neben ihm, Darryl Jones und Al Forster, sind John Scofield an der Gitarre dabei, Bob Burke am Saxophon, Bobby Irving an den Tasten und Steve Thornton an der Perkussion. Im Netz finden kann man auch die Fernsehübertragung einer Pressekonferenz mit ihm damals. Miles Davis, Kaugummi kauend im Blitzlichtgewitter vor dem Mikrofon, mit Ledermütze und Lederjacke, goldener Kette, vor ihm ein Sträußchen roter Rosen, hinter ihm ein Samtvorhang. Er wird hier als ein Star inszeniert und ergibt sich wie ein Star. Gelangweilt von den Fragen der finnischen Journalisten und wahnsinnig cool. Später auf der Bühne ein anderer Style. Weißer Blouson, weiße Schirmmütze, gestreifte Hosen, Sonnenbrille. Er ist nicht Bandmitglied, sondern Bandleader. Ganz klar gibt Miles Davis den Ton auf der Bühne an, auch wenn er gerade nicht spielt. Dirigiert mit Blicken die Dynamik, die er haben möchte, den Groove, den coolen Sound. Neben Eigenkompositionen hatte er damals auch Cyndi Laupers Time After Time im Programm. Einen Pop-Erfolg, der in diesen Jahren durch ihn auch zu einer Art Jazz-Standard wird. Und genau diese Stelle des Konzerts möchte ich, auch wenn sie alles andere als perfekt klingt, jetzt spielen. Miles Davis live am 13. Juli 1984 bei Pori Jazz. Mitgeschnitten damals vom finnischen Rundfunk.

Time After Time von Cyndi Lauper in einer Live-Miles-Davis-Version von 1984 beim Festival Pori Jazz in Finnland. ARD Jazz, die Nacht, heute zu den 100-Jahr-Jubiläen von Miles Davis und John Coltrane. Archivaufnahmen von dem Saxophonisten aus Baden-Baden und Stuttgart hören wir gleich im letzten Drittel der Sendung. Bis zu den Nachrichten eine Aufnahme von 1994, So What? Mit dem Michel Petrucciani-Trio und dem Quatuor Graffiti, aufgenommen 1994 im Ludwigsburger Veranstaltungsort Scala.

0: 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Le Graffiti String Quartet. Vincent Pagliarin, Nicolas Krasik, Pierre Lemarchand.
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2: Um 4 Uhr mit Gabriela Kühne. Zwei führende Republikaner haben den angekündigten Teilabzug von US-Truppen aus Deutschland kritisiert. In einer gemeinsamen Erklärung warnten die Vorsitzenden der Verteidigungsausschüsse in Senat und Repräsentantenhaus, Wicker und Rogers, dass der Schritt das Risiko berge, das falsche Signal an Kreml-Chef Putin zu senden. Aus der Nachrichtenredaktion Ulrike Ufer.
3: Beide zeigten sich so wörtlich sehr beunruhigt über die Ankündigung des Pentagons, US-Soldaten möglicherweise auch aus anderen europäischen Ländern abzuziehen. Wicker und Rogers betonten zudem, dass Deutschland den Forderungen ihres Parteifreundes Trump nach höheren Verteidigungsausgaben nachgekommen sei. Zudem lasse Berlin US-Flugzeuge im Iran-Konflikt Stützpunkte und den deutschen Luftraum nutzen. Unterdessen wollen die USA nach den Worten von Trump ihre Truppenpräsenz in Deutschland über die bereits angekündigte Zahl hinaus herunterfahren. Weitere Details nannte der Präsident zunächst nicht.
2: In der Diskussion um die künftige Finanzpolitik der Bundesregierung hat Bayerns Ministerpräsident Söder 9 Schulden eine Absage erteilt. Zugleich forderte der Regierungschef in der Bild am Sonntag weitreichende Steuersenkungen. Söder lehnte es trotz der schwierigen Haushaltslage ab, die Schuldenbremse aufzuweichen. Stattdessen verlangte der Ministerpräsident, den Solidaritätszuschlag endgültig abzuschaffen und den Mittelstand zu entlasten. Die Bundesregierung hatte zuvor die Eckpunkte für den Haushalt 2027 beschlossen. Trotz geplanter Einsparungen und Kürzungen soll die Neuverschuldung im Kernetat deutlich ansteigen. In der Fußball-Bundesliga hat Bayer Leverkusen im Kampf um die Champions-League-Plätze 3 wichtige Punkte geholt. Gegen Leipzig gewann die Werkself mit 4:1. Aus der Sportredaktion Stefanie Lavoie.
4: Dreimal Schick sowie Teller erzielten die Tore für Leverkusen. Baumgartner schoss den Ehrentreffer für Leipzig. Einer Sensation nahe war Heidenheim in München. Der Tabellenletzte führte beim ersten 3:2 und kassierte kurz vor Abpfiff noch den Ausgleich. Hoffenheim und Stuttgart trennten sich ebenso 3:3. Ein großer Schritt Richtung Klassenerhalt gelang dem HSV mit dem 2:1 bei der kriselnden Frankfurter Eintracht. Werder Bremen indes rutschte nach dem 1:3 gegen Augsburg auf Rang 15 ab. Union Berlin und Köln vergaben beim 2:2 den Matchball zur Rettung.
2: Und in Liga 2 hat Schalke 04 mit 1:0 gegen Düsseldorf gewonnen und kehrt damit in die erste Liga zurück. Das waren die Nachrichten. Das Wetter in Deutschland. Am Tage zwischen Lausitz und östlichem Oberbayern sonnig, im Nordwesten Schauer und Gewitter 16 bis 30 Grad. Am Montag örtlich Schauer und Gewitter, im Südosten und Norden Aufheiterungen 12 bis 26 Grad. Am Dienstag unbeständig mit Schauern. Es ist 4:03 Uhr.
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5: 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Wir feiern in dieser langen Jazznacht heute 2 100-Jahr-Jubilare. Miles Davis und John Coltrane. Der Trompeter war nun schon ausführlich on air. In den nächsten 2 Stunden kommt jetzt auch der Saxophonist zu Gehör mit Aufnahmen aus unserem Archiv. Auch er, John Coltrane, war mit seinem Quartett in der legendären Studioreihe des Südwestfunks Jazz gehört und gesehen zu Gast. In Baden-Baden, initiiert von Joachim Ernst Behrendt. Und zwar im Dezember 1961 zusammen mit Special Guest Eric Dolphy. Gleich zu Beginn spielen die Musiker den damaligen Hit von John Coltrane, seine Interpretation des Musical-Songs My Favorite Things. Der ist durch John Coltrane zu einem Jazz-Klassiker geworden, einem Standard, den auch Musikerinnen und Musiker heute noch gerne auf die Bühne bringen. Wir hören ihn jetzt als Intro zum Coltrane-Original in einer Aufnahme vom Kronthaler Trio mit der Mezzosopranistin Theresa Kronthaler, Gitarrist Kalle Kalima und Bassist Oliver Potratz. Aufgenommen beim Eröffnungskonzert zum Festival Rhein Vokal am 17. Juni 2023 im Rheintal-Kongresszentrum Bingen. My Favorite Things.

0: John Coltrane am Saxophon, Eric Dolphy, hier zu hören mit einem Solo an der Querflöte, McCoy Tyner am Klavier, Reggie Workman am Bass und Elvin Jones am Schlagzeug mit My Favorite Things. Gerade erst veröffentlicht auf dem gleichnamigen Album, es wurde ein großer internationaler Erfolg für John Coltrane als Solokünstler und als Bandleader. Ein paar Monate später, 1961, ist diese Aufnahme entstanden im Rundfunkstudio des Südwestfunks in Baden-Baden. Redakteur Joachim Ernst Behrendt hatte John Coltrane als einen Avantgardisten anmoderiert, genauso wie Eric Dolphy spiele Coltrane jenseits alles Erprobten. Fast ein bisschen vorsichtig moderiert Behrendt seinen prominenten Studiogast auch für den zweiten Titel an.
1: Und nun zeigt Ihnen John Coltrane, dass er bei aller Intensität und in sich Verspanntheit seiner Improvisationen auch getragene, sensible Balladen spielen kann. Every time we say goodbye, we die a little. John Coltrane bläst zunächst weiter Sopransaxophon. Das ist ja nun ein Instrument, bei dem man zunächst einmal an den alten Jazz von Sidney Bechet denkt. Aber gerade auf ihn bezieht sich Coltrane. Bechet hat er immer wieder studiert, bevor er daran ging, auf diesem seltenen und ausgefallenen Instrument nun seine Art von modernem Jazz zu blasen. Darf ich Ihnen vorher noch die beiden Musiker der Rhythmusgruppe nennen, die ich vorhin nicht vorstellen könnte? Das ist der Bassist Reginald Workman und am Piano McCoy Tyner, den Sie gerade in diesem Stück mit einer seiner charakteristischen Improvisationen hören werden. Every time we say goodbye, we die a little.

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1: Und die Hauptinstrumente unserer beiden Bläser haben wir uns für den Schluss aufgespart. John Coltrane auf dem Tenor und Eric Dolphy auf dem Altsaxophon. Mit seinem hektischen, aufregenden und doch auch wieder sehr beherrschten, sehr konzentrierten Ton hat John Coltrane die meisten Tenorsaxophonisten beeinflusst, die heute modernen Jazz spielen. Und John Coltrane ist mit seinen zerrenden Ausbrüchen einfach der große Expressionist unter den Saxophonisten des modernen Jazz. Hören Sie nun zum Abschluss Excerpts, also Auszüge. Ich habe John Coltrane gefragt, Auszüge woraus? Nun antwortet er, Auszüge aus meiner Musik.

Das John Coltrane Quartet und Eric Dolphy 1961 in Baden-Baden beim damaligen Südwestfunk. Im Studio für die von Joachim Ernst Behrendt initiierte legendäre Fernseh- und Radiosendung Jazz gehört und gesehen. Kurz vorher war Coltrane mit seiner Band auch in Stuttgart im Beethoven-Saal der Liederhalle und ziemlich genau 2 Jahre später genau dort noch einmal. Auch diesen Konzertmitschnitt von 1963 haben wir bei uns im Archiv, denn aufgenommen wurde der Abend damals vom Süddeutschen Rundfunk für dessen Sendereihe Treffpunkt Jazz von Dieter Zimmerle. In ARD Jazz, die Nacht Legenden Relive, hören wir fast das gesamte Konzert jetzt mit John Coltrane am Saxophon, McCoy Tyner am Piano, nicht mehr Reggie Workman, sondern Jimmy Garrison am Bass und Erin Jones am Schlagzeug. Live in Stuttgart am 4. November 1963. Afro Blue, I Want to Talk About You, Impressions, auch hier wieder der Hit My Favorite Things. Außerdem Every Time We Say Goodbye und am Anfang The Promise.

0: direkt an, so Lothar Selmes, Lehrbeauftragter für Theologie und Fachbereichsleiter an der Akademie der Neuapostolischen Kirche Süddeutschland.
1: Zum Beispiel in dem ja schon berühmten Kapitel 14 des Johannesevangeliums, wo es heißt, ich gehe hin, euch die Stätte zu bereiten.
0: Doch wie genau lief die Himmelfahrt Jesu Christi vor über 2000 Jahren ab? Nur an einer Stelle der Bibel ist das etwas genauer beschrieben.
1: In Apostelgeschichte 1 im 9. Vers, da steht, eine Wolke nahm ihn auf vor ihren Augen hinweg. Also er ist jetzt nicht, wie manche sich vorstellen, wie eine Rakete den Himmel hinaufgeschossen, sondern die Wolke steht für Gottes Gegenwart. Damit ist jetzt nicht ein meteorologisches Geschehen gemeint. Wolke bedeutet, hier ist Gott.
0: Im Gegensatz zur Auferstehung Jesu, die ohne Augenzeugen geschah, wurde seine Himmelfahrt von vielen Menschen beobachtet. 40 Tage nach Ostersonntag wurde der Sohn Gottes im Beisein seiner Jünger in den Himmel aufgenommen. Ein Ereignis, das die Menschen dort nachhaltig beeindruckte, anfänglich aber wohl auch verwirrte.
1: In der Apostelgeschichte wird gesagt, in Kapitel 1, Vers 10, dass sie unverwandt zum Himmel schauten, bis die Engel, die dabei standen, sie ansprachen. Ihr Männer von Galiläa, was steht ihr da und seht gegen den Himmel? Ja, dieser Jesus, der von euch weg gen Himmel aufgenommen wurde, wird so wiederkommen, wie ihr ihn habt gen Himmel fahren sehen.
0: Diese Verheißung ist ein zentraler Bestandteil des Evangeliums. Jesus Christus wird laut Prophezeiung auf die Erde zurückkehren, um die Gläubigen, die ihm nachgefolgt sind, zu sich zu nehmen. Eine Verheißung, die im Mittelpunkt der neuapostolischen Glaubenslehre steht. Genau wie die Urkirche vor rund 2000 Jahren wird auch die neuapostolische Kirche von Aposteln geleitet. Jesus Christus hatte seinen Aposteln den Auftrag gegeben, in die damals bekannte Welt zu ziehen und das Evangelium zu verkünden. Die Bibel berichtet an mehreren Stellen davon.
1: Wir schauen in Apostelgeschichte 1, Vers 8. Da wird zum einen verheißen, dass die Jünger die Kraft des Heiligen Geistes empfangen und dass sie Zeugen sein sollen. Und zwar in Jerusalem, in ganz Judäa, in Samarien und bis an das Ende der Erde.
0: Und genau das taten die Apostel auch. Sie führten den Auftrag aus und sorgten dafür, dass sich das Evangelium verbreitete. Inzwischen ist Christi Himmelfahrt ein Feiertag, der mit Prozessionen, Gottesdiensten unter freiem Himmel, Wallfahrten oder auch ganz eigenen Zeremonien begangen wird.
1: Es gibt ja dieses, wie ich finde, sehr schön und anschauliche Brauchtum, besonders in Barockkirchen. Die haben häufig ein Loch in der Kirchendecke, das man das Heilig-Geist-Loch nennt, weil man da an Pfingsten tatsächlich Tauben durchgeschleust hat, die dann im Kirchenschiff rumgeflogen sind. Oder man streut Blumen aus diesem Heiliggeistloch. Und in dieses Heiliggeistloch zieht man an Christi Himmelfahrt eine Christusfigur hoch. Also symbolisch für die Himmelfahrt Jesu Christi.
0: In der Neuapostolischen Kirche wird der Tag ebenfalls gefeiert, allerdings im Rahmen eines Gottesdienstes, bei dem das stille Gedenken an Jesus Christus im Vordergrund steht. Übrigens ist der Sohn Gottes nicht der Einzige, der nach biblischer Überlieferung lebendig in den Himmel aufgenommen wurde. Schon lange vor Christus wurde von Henoch und dem Propheten Elia berichtet, dass sie direkt zu Gott entrückt wurden. Doch mit einem Feiertag wird nur die Himmelfahrt Jesu Christi begangen. Denn er ging sündlos über die Erde, überwand den Tod und sorgte durch sein Opfer am Kreuz dafür, dass alle Menschen von ihren Sünden freigesprochen werden können.
2: Tanja Sluka über die Bedeutung von Christi Himmelfahrt, die wir in diesem Jahr am 14. Mai feiern. Ja, Ihnen jetzt noch einen schönen Sonntag und bis zum 7. Juni um 6:45. Unsere Sendetermine und Beiträge zum Nachhören finden Sie auch auf unserer Website unter nrk-süd.de. Ich darf mich verabschieden. Am Mikrofon sprach Friederike Gottschalk.

0: 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Wir machen darauf aufmerksam, dass es sich dabei um keine redaktionelle Leistung des Bayerischen Rundfunks handelt. Bayern 2 am Sonntagmorgen. In der Sendereihe Positionen hören Sie die Vereinigung Evangelischer Freikirchen. Es spricht Pastor Juri Holstein aus Bamberg von der Freikirche der Siebenten-Tags-Adventisten in Bayern.
1: Es ist Abend. Ein Platz füllt sich langsam mit Menschen. Man hört Schritte, Stimmen, vielleicht auch ein leises Lachen. Einige bleiben stehen, andere rücken näher zusammen. Es liegt etwas in der Luft, etwas Unausgesprochenes, eine Spannung, die keiner richtig benennen kann. Dann wird es still. Ein Feuer wird entzündet. Flammen steigen auf, zuerst klein, dann größer. Die Gesichter werden vom Licht erhellt. Und plötzlich wird aus einem gewöhnlichen Abend ein Moment, der Geschichte schreibt.
2: Doch dieses Feuer wärmt nicht. Es ist kein Feuer, an dem man sich versammelt, um Gemeinschaft zu erleben oder Licht zu finden. Es ist ein Feuer, das frisst. Seiten, Worte, Gedanken. Es ist ein Feuer, das nicht nur Papier verbrennt, sondern etwas Unsichtbares angreift. Etwas, das sich nicht greifen lässt und doch so kostbar ist. Freiheit.
1: Ich bin Eva Maria Höhn von Delft.
2: Und ich bin Juri Holstein. Heute erinnern wir uns nicht nur an die Geschichte, sondern denken auch an die Gegenwart und an unsere Zeit.
1: Am 3. Mai 1933 beginnen in Deutschland Aktionen, die wenig später in den Bücherverbrennungen gipfeln. Organisiert unter anderem von der deutschen Studentenschaft. Am 10. Mai erreichen sie ihren Höhepunkt, besonders in Berlin auf dem Opernplatz. Zehntausende Bücher werden öffentlich verbrannt. Werke von Schriftstellern, Denkern, Wissenschaftlern. Bücher werden ins Feuer geworfen. Nicht etwa, weil sie alt sind, nicht, weil sie nutzlos sind, sondern weil sie gefährlich sind.
2: Gefährlich, weil sie anders denken. Gefährlich, weil sie widersprechen. Gefährlich, weil sie nicht in ein System passen. Gefährlich, weil sie frei sind. Frei im Denken, frei im Fragen, frei im Zweifel. Und genau diese Freiheit ist es, die bedroht wird.
1: Vielleicht steht jemand am Rand des Geschehens, ein junger Mensch, oder eine Frau, die eines dieser Bücher gelesen hat. Vielleicht erkennt sie den Einband. Vielleicht erinnert sie sich an einen Satz. Einen Satz, der sie einmal bewegt hat. Der ihr geholfen hat, die Welt anders zu sehen. Und jetzt verschwindet er im Feuer. Langsam, unaufhaltsam, unwiederbringlich.
2: Man schaut zu. Vielleicht schweigend, vielleicht zustimmend, vielleicht innerlich zerrissen. Seiten lösen sich auf, Gedanken werden zu Rauch und mit ihnen verschwindet etwas, das man nicht anfassen kann, aber das doch so wichtig ist, Wahrheit.
1: Der Dichter Heinrich Heine hat einmal geschrieben, dort, wo man Bücher verbrennt, verbrennt man am Ende auch Menschen. Ein Satz, geschrieben lange vor 1933. Und doch klingt er wie eine Prophezeiung.
2: Ein Satz wie ein Echo, wie eine Warnung, die durch die Geschichte geht und die uns heute noch erreicht. Eine Warnung, die uns fragt, haben wir daraus gelernt?
1: Aber weißt du, es beginnt selten mit Feuer. Es beginnt viel früher. Ganz leise, mit einem Gedanken, das will ich nicht hören.
2: Mit einem Gefühl, das passt mir nicht.
1: Mit einem inneren Widerstand, das stellt mich in Frage.
2: Und irgendwann wird aus Ablehnung Auslöschung.
1: Wenn wir ehrlich sind, kennen wir das.
2: Vielleicht nicht mit Büchern, aber mit Stimmen, mit Menschen, mit Gedanken, die uns herausfordern.
1: Wir blenden aus. Wir hören nicht zu Ende. Wir wechseln das Thema und wir gehen einfach weiter.
2: Und genau darin liegt eine stille Gefahr. Denn manchmal löschen wir nicht mit Feuer, sondern mit Gleichgültigkeit.
1: Damals brannten Bücher. Heute sieht man keine Flammen mehr, keine Scheiterhaufen und keine Rauchwolken. Und doch stellt sich eine Frage: Sind die Wahrheit und die Freiheit heute wirklich sicherer?
2: Vielleicht hat sich das Feuer nur verändert. Früher hat man Bücher vernichtet, weil man ihre Gedanken fürchtete. Man wusste, was man tat. Man konnte zeigen, das ist das Buch, das ist der Gedanke.
1: Heute ist es komplizierter. Heute gehen Gedanken nicht verloren. Sie sind überall, in Nachrichten, Videos, Kommentaren, endlosen Stimmen. Jeder kann sprechen, jeder kann veröffentlichen.
2: Und genau darin liegt eine neue Gefahr. Wenn alles gesagt wird, wird nichts mehr gehört.
1: Vielleicht ist das die moderne Form der Bücherverbrennung. Nicht das Löschen von Worten,
2: sondern das Überfluten.
1: Nicht das Verbot,
2: sondern die Verwirrung.
1: Nicht das Feuer, das zerstört,
2: sondern der Lärm, der Wahrheit unhörbar macht.
1: Und heute kommt noch etwas dazu. Wir können kaum noch unterscheiden.
2: Fake News, Halbwahrheiten, Geschichten, die sich echt anfühlen, Bilder, die Emotionen auslösen, ohne geprüft zu werden.
1: Und plötzlich ist nicht mehr klar, was ist wirklich wahr, was ist Meinung und was ist Manipulation?
2: Damals war es einfacher. Man wusste, was verbrannt wird.
1: Heute ist die Frage schwieriger. Was ist überhaupt noch wahr?
2: Und vielleicht wird es genau hier gefährlich.
1: Denn wenn wir nicht mehr unterscheiden können, verlieren wir die Wahrheit, ohne dass jemand sie verbrennt.
2: Und so stellt sich eine neue Frage, wenn wir heute nichts mehr verbrennen.
1: Was löschen wir dann?
2: Vielleicht nicht Bücher,
1: sondern Tiefe.
2: Nicht Gedanken,
1: sondern Wahrheit.
2: Nicht Stimmen,
1: sondern die Fähigkeit zu hören.
2: Wir löschen, indem wir weiterklicken. Wir löschen, indem wir nicht mehr prüfen. Wir löschen, indem wir uns mit dem Zufrieden geben, was laut ist.
1: Und vielleicht ist das gefährlicher als damals.
2: Denn was verbrannt wird, fehlt. Aber was im Lärm untergeht, erreicht uns nicht mehr.
1: Die Bibel spricht davon, dass Wahrheit mehr ist als Information.
2: Sie ist eine Stimme.
1: Im Evangelium nach Johannes heißt es, das Licht ist in die Welt gekommen.
2: Und die Menschen liebten die Finsternis mehr als das Licht.
1: Warum?
2: Weil das Licht ehrlich ist. Es zeigt uns, wie wir wirklich sind.
1: Und das ist nicht leicht auszuhalten.
2: Die Bibel nennt das Blindheit und Taubheit.
1: nicht nur falsches Verhalten, sondern dieses innere »Ich will nicht hören«.
2: Damals führte das zu Feuer.
1: Heute vielleicht zu Gleichgültigkeit. Und doch beginnt alles mit einem Wort.
2: Am Anfang war das Wort. So beginnt das Evangelium nach Johannes.
1: Ein Wort, das Leben schafft.
2: Ein Wort, das dich kennt.
1: Und dieses Wort ist Mensch geworden.
2: In Jesus Christus.
1: Er spricht Wahrheit. Er sieht Menschen. Er deckt auf und er liebt.
2: Und genau das wird unerträglich. Man hört ihn und lehnt ihn ab. Nicht, weil er falsch ist, sondern weil er wahr ist.
1: Und schließlich wird auch dieses Wort zum Schweigen gebracht. Am Kreuz. Aber Wahrheit lässt sich nicht verbrennen, nicht auslöschen, nicht begraben. Sie steht auf und sie spricht weiter. Auch heute, vielleicht auch zu dir. Nicht laut, aber klar.
2: Und dann stehst du da, nicht vor einem Feuer, sondern vor einer Entscheidung. Zwischen Lärm und Wahrheit, zwischen Wegsehen und Hinhören.
1: Die Bücherverbrennungen im Jahr 1933 waren kein spontanes Ereignis. Sie waren vorbereitet, geplant, inszeniert. In vielen deutschen Städten, Berlin, München, Frankfurt, wurden Listen erstellt. Listen von Büchern, die nicht erwünscht waren.
2: Studierende, Professoren, Funktionäre, sie alle beteiligten sich. Es waren nicht nur einige wenige, es war eine Bewegung.
1: Und mit den Büchern verschwanden Namen. Schriftsteller, Denker, Menschen, die Fragen stellten, die widersprachen, die unbequem waren.
2: Ihre Worte wurden verbrannt, aber ihre Gedanken lebten weiter, verboten, versteckt, weitergegeben im Verborgenen.
1: Und heute? Heute gibt es keine offiziellen Listen mehr, keine Scheiterhaufen auf öffentlichen Plätzen.
2: Aber vielleicht gibt es etwas anderes. Algorithmen, digitale Räume, Wirklichkeiten, die für uns gemacht sind. Wir sehen, was zu uns passt. Wir hören, was wir ohnehin glauben. Und langsam entsteht eine Welt, die uns bestätigt, aber kaum noch widerspricht.
1: Und so geschieht etwas Leises. Nicht Bücher werden verbrannt,
2: sondern Perspektiven verschwinden.
1: Nicht Gedanken werden verboten,
2: sondern andere Stimmen erreichen uns nicht mehr.
1: Geschichte wiederholt sich nicht einfach, aber sie stellt Fragen, immer wieder.
2: Fragen, die auch heute gelten. Was lassen wir zu? Was hören wir? Und was blenden wir aus?
1: Der 3. Mai, ein Datum in der Geschichte. Ein Tag, an dem Worte brannten.
2: Ein Tag, der uns erinnert, wie zerbrechlich Wahrheit sein kann.
1: Damals sichtbar. Flammen, Rauch, Verlust.
2: Heute leise, fast unsichtbar.
1: Aber die Entscheidung bleibt.
2: Nicht auf einem Platz,
1: sondern in uns.
2: Was lasse ich in mir leben und was lasse ich verschwinden?
1: Das war die Morgenandacht auf Bayern 2. Heute mit Eva Maria Höhn von Delft und Juri Holstein. 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
4: 7 Uhr. Die Nachrichten des Bayerischen Rundfunks mit Gabi Hinterstreusser. Die Übersicht. Trump will mehr als 5000 Soldaten aus Deutschland abziehen. Agrarminister Rainer fordert Steuerbefreiung für Biokraftstoffe. FC Schalke kehrt in die Bundesliga zurück. Und das Wetter in Bayern, sonnig, später bewölkt, bei maximal 23 bis 30 Grad. Palm Beach. Die USA planen, deutlich mehr als die angekündigten 5000 Soldaten aus Deutschland abzuziehen. Eine genaue Zahl nannte Präsident Trump vor Journalisten in Florida zwar nicht, man werde die Zahl aber deutlicher reduzieren, sagte er. Das Pentagon hatte zuvor angekündigt, 5000 Soldaten innerhalb eines Jahres nach Hause zu holen. Kritik kommt von führenden Republikanern. Die Vorsitzenden der Verteidigungsausschüsse in Senat und Repräsentantenhaus Wicker und Rogers nannten den Teilabzug ein falsches Signal an den russischen Präsidenten Putin. Mit der Ankündigung reagiert Washington auf Spannungen mit Bundeskanzler Merz, der sich kritisch über den Krieg der USA und Israels gegen den Iran geäußert hatte. Derzeit sind rund 36.000 US-Soldaten in Deutschland stationiert, rund die Hälfte von ihnen in Bayern. Washington. US-Präsident Trump will einen neuen Vorschlag des Iran für ein Kriegsende prüfen. Auf seiner Plattform Truth Social schrieb Trump, er könne sich aber nicht vorstellen, dass dieser Plan akzeptabel sein werde. Er warnte den Iran außerdem vor weiteren Angriffen, sollte sich dessen Führung falsch verhalten. Der Iran hatte den Plan zuvor an Vermittler in Pakistan übergeben. Die Nachrichtenagentur Tasnim, die den Revolutionsgarden nahesteht, veröffentlichte Details. Demnach thematisiert der Plan etwa Garantien gegen militärische Aggressionen, einen US-Truppenabzug aus der Region und eine Aufhebung von Sanktionen. Berlin. Bundesagrarminister Rainer fordert eine vollständige Steuerbefreiung für Biokraftstoffe. Der CSU-Politiker sagte den Zeitungen der Funke Mediengruppe, damit könne man den Einsatz in der Landwirtschaft fördern. Rainer verwies darauf, dass besonders größere landwirtschaftliche Maschinen auch künftig auf Verbrennungsmotoren angewiesen seien. Hier müsse man stärker auf Biokraftstoffe setzen. Eine wichtige Alternative sieht Rainer neben klassischem Biodiesel auch in Biomethan aus Biogasanlagen. Berlin. An deutschen Bahnhöfen hat es im vergangenen Jahr weniger Straftaten gegeben. Das ergab eine Auswertung des Interessenverbandes Allianz pro Schiene auf Basis der aktuellen polizeilichen Kriminalitätsstatistik. Demnach gab es im vergangenen Jahr knapp 170.000 Straftaten, davon rund 7.600 Gewaltdelikte. Das sind jeweils etwa 6% weniger als im Vorjahr. Deutlich gestiegen ist allerdings die Zahl der Angriffe auf Bahnmitarbeiter. Dachau. Mit Gottesdiensten und einer Gedenkfeier wird heute in der KZ-Gedenkstätte Dachau an die Befreiung des Lagers vor 81 Jahren erinnert. Bei den Veranstaltungen werden auch Überlebende erwartet. Dachau war eines der ersten Konzentrationslager der Nationalsozialisten. In den 12 Jahren seines Bestehens waren dort mehr als 200.000 Menschen inhaftiert. Mehr als 41.000 wurden ermordet. Am 29. April 1945 befreite die US-Armee das KZ Dachau. Zum Fußball. Der FC Schalke 04 ist in die Bundesliga aufgestiegen. Das Team von Trainer Moslitsch gewann am drittletzten Zweitligaspieltag gegen Düsseldorf mit 1:0 und hat damit einen Aufstiegsplatz in der Tabelle sicher. Ebenfalls in der zweiten Liga spielt heute die abstiegsbedrohte Spielvereinigung Greuther Fürth im Frankenderby gegen Nürnberg. Am Nachmittag treten die Fußballerinnen des FC Bayern im Halbfinalrückspiel beim FC Barcelona an. Und in der Bundesliga der Männer gewann bereits gestern Abend Leverkusen gegen Leipzig mit 4:1. Das Wetter in Bayern. Tagsüber viel Sonne, nur in Unterfranken Wolken, im Westen zunehmend bewölkt, im Westen Frankens und am Bodensee Schauer und Gewitter möglich, 23 bis 30 Grad. In der Nacht ab und zu klar, Tiefstwerte 13 bis 7 Grad. Die weiteren Aussichten, die Woche beginnt mit einem Mix aus Sonne und Wolken bei bis zu 28 Grad, im Südwesten nachmittags örtlich Schauer oder Gewitter, am Mittwoch stärker bewölkt und mehr Regen. Soweit die Nachrichten. Es ist 7.05 Uhr. Der Verkehrsservice. Es herrscht normaler Verkehr auf den... Eine Meldung hat sich hier eingeschlichen. B4 Erfurt-Coburg in beiden Richtungen zwischen Neustadt bei Coburg und Rödental Ost. Behinderungen nach einem Unfall. Soweit diese Meldung.
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5: In Bayern weiß man das noch und wer es nicht weiß, der weiß es jetzt. Der Mai ist nicht nur der Wonnemonat, sondern der Marienmonat. Die Schutzpatronin unseres schönen Landes ist ja an vielen Orten präsent. Marienwallfahrten, jetzt hätte ich beinahe gesagt, wo du hinschaust.
6: Weil es ein heiliger Ort ist und ein besonderer Ort.
7: Das kommt aus der Kindheit oftmals, dass du dann sagst, ja, die Eltern sind schon mit dir hergefahren und dann fährst du halt mit deinen Kindern auch hierher.
8: Da kannst du der Mutter Gottes dein ganzes Leid und alles hintragen.
5: Wir sind heute nach 7:30 in Birkenstein am Fuße der Alpen und nach 8:30 sogar in Lourdes am Fuße der Pyrenäen. Aber zuerst fragen wir nach dem Gefühl von Ungleichheit im Lande und haben dazu einen Ungleichheitsforscher aus München im Gespräch. Schön, dass Sie mit dabei sind. Einen wunderschönen und sonnigen guten Morgen wünscht Matthias Morgenroth.
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5: Heute ist Sonntag, der 3. Mai, und wir starten mit dem Song Sunday Morning. Ach, passt ja wieder.

0: Finden Sie es ungerecht, wie der Wohlstand im Land verteilt ist? Ehrliche Frage. Und wer jetzt laut oder leise Ja sagt, der findet sich in der überwiegenden Mehrheit im Land wieder. Die ARD hat mit Infratest DIMAP eine repräsentative Umfrage durchgeführt und Anfang der Woche veröffentlicht. 81% der Deutschen würden Ja sagen. Es geht ungleich zu im Land. Ist das wirklich so oder ist das nur gefühlt? Wir fragen nach bei Fabian Pfeffer. Er lehrt Soziologie in München und ist Gründungsdirektor des Forschungszentrums für Ungleichheitsforschung ISI an der LMU. Das gibt's dort seit 2 Jahren. Und Fabian Pfeffer bestätigt unsere aktuelle Erhebung. Das Gefühl ist da. Es geht ungleich zu in Deutschland.
1: Also das ist sicherlich ein Gefühl, dass es Ungerechtigkeitsprobleme gibt. Das ist noch nicht das Gleiche wie Ungleichheit. Aber ich denke, es fußt oft auf dem Eindruck, dass wir doch eine sehr ungleiche Welt beleben. Und dieser Eindruck ist richtig.
0: Und ist das etwas, was sich jetzt verändert hat im Vergleich zu einem Zeitraum von 10, 20 Jahren vielleicht?
1: Ja, wir haben durchaus Tendenzen messen können, dass Ungleichheiten zunehmen, unter anderem eben auch Vermögensungleichheiten. Und ich glaube auch, dass in den Lebenswelten der Menschen viele dieser Ungleichheiten heute fassbarer sind und noch erlebbarer sind wie vielleicht vor 20 Jahren. Ein ganz klares Beispiel ist da zum Beispiel das Thema Wohnen. Ja, also der Druck auf die Mieten, die fast schon für viele Unmöglichkeit des Immobilienbesitzes. Das sind Themen, die, denke ich, in einer breiten Bevölkerungsschicht angekommen sind als Dinge, die sich verschlechtert haben für sie.
0: Jetzt kann man wahrscheinlich als Wissenschaftler nicht beim Gefühl bleiben, sondern muss es irgendwie hart machen und dann doch in Zahlen übertragen.
1: Ja, ganz genau. Das ist tatsächlich das Metier der empirischen Sozialforschung, da zu diesem Gefühl nun also die Zahlen zu bringen. Zum Beispiel haben wir Informationen darüber, wie das Vermögen in Deutschland verteilt ist und messen, dass die untere Hälfte der deutschen Vermögensverteilung gerade einmal 3% des deutschen Vermögens besitzt. Also nochmal, die Hälfte der Deutschen besitzen gerade mal 3%, wohingegen das obere 1% 30% besitzt. Ja, das ist wirklich eine eklatante Lücke und man kann dann natürlich noch weiter nach oben in der Verteilung schauen. Wir gehen davon aus, dass ungefähr 170 deutsche Milliardärinnen und Milliardäre gibt. Deren Vermögen ist letztes Jahr alleine um 30% inflationsbereinigt gestiegen.
0: Dass die Leute, die sehr, sehr reich sind, sehr schnell noch viel, viel reicher werden, davon haben wir ja immer wieder gehört, auch wenn wir in Richtung USA blicken, ist das bei uns auch mittlerweile sozusagen die Tendenz?
1: Es ist tatsächlich zu monieren, dass die Konzentration von Vermögen am oberen Rande natürlich auch mit einer Machtkonzentration einhergehen kann, die uns demokratische Prozesse unterwandern kann. Und Sie haben gerade die USA angesprochen. Ich denke, es ist heute wesentlich weniger kontrovers, diesen Zusammenhang herzustellen, dass hochvermögende Personen direkten Einfluss auf die Politik nehmen und damit auch demokratische Prozesse zu unterwandern, ist dort zu betrachten. Nun können wir uns auch darüber Sorgen in Deutschland machen. Für mich selbst und auch in meiner eigenen Forschung glaube ich allerdings, dass auf jeden Fall auch noch ein anderer Aspekt dazu kommt. Und das ist, dass sozusagen die 99%, also die Zurückgebliebenen, ja, die praktisch den Anschluss verlieren an diese extremen Vermögenszuwächse, eben auch darauf reagieren, also sich eventuell vielleicht auch zurückziehen können aus ihrem Engagement für die Allgemeinheit, ihrem Einsatz für das politische System, weil sie wahrnehmen, dass sich hier eine Vermögenselite abhebt, die vielleicht nach anderen Regeln agiert. Und diesen potenziellen Wirkungszusammenhang, den wir auch in unserer Forschung untersuchen, halte ich für mindestens genauso gefährlich für eine liberale Demokratie.
0: Herr Pfeffer, beobachten Sie das nur und beschreiben oder geht es Ihnen auch um Tools, um zu zeigen, dass man da vielleicht was dagegen tun kann, sozusagen mehr Gleichheit, mehr Gerechtigkeit in der Gesellschaft herzustellen?
1: Einerseits gibt es natürlich etablierte und momentan auch weit debattierte Ansätze wie Reform der Erbschaftssteuern, Wiedereinführung der Vermögensteuer, die wir auch in der empirischen Forschung nochmal abklopfen können, wie weit sie uns denn bringen würden. Also wir haben zum Beispiel auch ein Projekt, in dem wir verschiedene Steuersätze einer neuen Vermögenssteuer simulieren, wie viel sie dann ausrichten würde, um zum Beispiel die Vermögensungleichheit wieder einzuholen. Diese Forschung zeigt, vielleicht im ersten Moment etwas enttäuschend, dass die Vermögenssteuer uns die Ungleichheit nicht mehr einfangen kann. Dazu ist sie schlicht und ergreifend zu groß.
0: Also die würden immer noch so viel mehr dazu verdienen, selbst wenn sie mehr Steuern zahlen würden, dass die Schere immer noch weiter auseinandergeht.
1: Ganz genau. Ja.
0: Aber es würde vielleicht mehr das Gefühl geben, dass dann doch auch Milliardäre oder Millionäre für die Gesellschaft mehr tun als bisher.
1: Ganz genau. Ja. Also es könnte durchaus ganz andere Effekte noch dieser Steuer geben, den von Ihnen genannten, tatsächlich zu signalisieren, dass es uns auch um eine Beteiligung derjenigen geht, die hohe Vermögen angehäuft haben, unter anderem ja auch durch die Unterstützung der breiten Masse, durch öffentliche Güter, durch ein öffentliches Bildungssystem, das ihre ArbeiterInnen ausgebildet hat, durch ein Gerichtssystem, das ihre Patente beschützt, durch öffentlich finanzierte Straßen, über die sie ihre Güter transportieren. Ja. All das sind Dinge, die diese Beteiligung doch auch irgendwie sinnhaft machen.
0: Aber jetzt klang es so, als hätten Sie noch einen zweiten Baustein, der besser wirkt vielleicht.
1: Absolut. Der andere große Effekt könnte natürlich ein Einnahmeeffekt sein. Ja? Also wir leben ja in einer Zeit, in der wir der multiplen Krisen, in der wir auch hohen Finanzierungsbedarf haben und solche Vermögenssteuern, die nur am allerobersten Rand anfallen würden, also sehr wenige Menschen betreffen würden, würden dennoch gegebenenfalls hohe Staatseinnahmen erzielen, die dann wiederum natürlich in Dinge investiert werden könnten, die ich öffentliches Vermögen nenne. Ich selbst glaube, dass dazu sogar noch viel größere Fragen gehören könnten. Und damit würde ich auch zu einem zweiten Themenbereich kommen, als Sie mich gefragt haben, erforschen Sie eigentlich auch, wie es anders gehen könnte, ja, oder wie Lösungen sind.
0: Genau, jetzt kommt was ganz Neues, ich bin gespannt.
1: Und jetzt kommt noch was Neues, genau, das ist auch tatsächlich etwas, das wir an dem neu gegründeten Forschungsinstitut EASY so umsetzen wollen. Wir nennen das die Realutopie. Die Realutopie ist natürlich zuerst einmal, hört sich nach einem widersprüchlichen Konstrukt an. Wie kann etwas utopisch und gleichzeitig real sein? Aber genau darin liegt eigentlich der Charme dieser Projekte, dass wir uns auch mit anderen Modellen auseinandersetzen wollen, die vielleicht noch nicht in der politischen Debatte sind oder vielleicht sogar außerhalb des momentan politisch Machbaren liegen. Und zwar nicht nur als utopische Träumerei, wie die Welt besser sein kann, sondern eben auch genau diese Modelle empirisch, also durch unsere etablierten Methoden, danach abklopfen wollen, wie sie dann die Welt verändern könnten. Und was sich zeigt, und das ist das Spannende, viele dieser Realutopien sind in diesem Sinne auch schon real. Es gibt viele Modelle, wie, wir waren jetzt beim Besitz, wie zum Beispiel Besitz anders organisiert werden kann. Ich hatte Ihnen vorhin gesagt, dass zum Beispiel die Erfahrung vieler Deutscher momentan auf dem Immobilienmarkt der ist, dass die Preise angezogen haben, dass es immer schwerer wird, zu Immobilienbesitz zu kommen. Eine Realutopie, die vielleicht im Deutschen gar nicht so utopisch erscheint, weil sie existiert, ist genossenschaftliches Wohnen. Das ist eine fundamental andere Form des Besitzes. Sie ist weder privat noch staatlich organisiert. Sie ist gemeinschaftlich organisiert und entzieht Wohnraum dem Markt.
0: Ja, das ist spannend. Das haben wir ja jetzt nun auch schon. Klingt auch schon so ein bisschen herkömmlich. Jetzt haben Sie mich jetzt schon ein bisschen auf die Folter gespannt. Was gäbe es denn für eine, sagen wir mal, ganz krasse andere Realutopie, wo Sie sagen, Mensch, an dem Beispiel kann man zeigen, wir können es auch ganz anders denken.
1: Das ist nämlich das Interessante. Das klingt für Sie nicht so utopisch, weil Sie das aus dem deutschen Kontext kennen. Bis zu 10% der Deutschen wohnen in Genossenschaften. Ja. In vielen anderen Ländern erscheint diese Idee als höchst radikal und völlig ausgefallen. Ja, also was ich Ihnen damit sagen will, ist, dass unser Status quo praktisch vorgibt oder einschränkt, wie weit wir denken. Ja. Ich gebe Ihnen jetzt aber doch noch mal ein radikales Beispiel, weil darauf warten Sie, ja. Es gibt eine Philosophin, Ingrid Robins, in den Niederlanden, die vor kurzem ein Buch geschrieben hat, das sie Libertarianismus nennt. Sie sagt, wir sind an einem Punkt der Geschichte angelangt, wo wir uns auch über eine Linie am oberen Rande unterhalten müssten. Also ein Limit, daher Libertarianismus, wie viel Vermögen Einzelpersonen anhäufen dürfen. Und sie sagt, wir müssen ab einem bestimmten Punkt eine Grenze ziehen, um dort keine weitere Vermögensakkumulation zu erlauben. Das ist ein provokanter Vorschlag. Dann kann man natürlich sagen, nun, die typische Vermögenssteuern belaufen sich bei 0,5%, bei 1%. Dann kann ich Sie an den deutschen Lastenausgleich von 1952 erinnern, mit einer 50-prozentigen Vermögenssteuer. Oder ich kann Sie daran erinnern, dass Spitzensteuersätze selbst im Einkommen, selbst in den USA in den Nachkriegsjahren bei weit über 90% über viele Jahre lagen. Bei etwas näherem Hinschauen und in diesem Fall auch ein bisschen Kenntnis der Geschichte zeigt sich, dass selbst ein solcher Vorschlag, der momentan sicherlich nicht politisch umsetzbar ist.
0: Die 100-prozentige Vermögenssteuer, ne? Dieser
1: genau,
0: Vorschlag
1: die 100-prozentige Vermögenssteuer,
0: ab einer gewissen Grenze.
1: Ja. Das sind Modelle, wie gesagt, auch die können wir bei unserem Institut durchrechnen. Das tun wir auch, um einfach zu verstehen, wie weit sie uns dann bringen würden. Ja, zum Beispiel in der Begrenzung der Ungleichheit.
0: Sagt Fabian Pfeffer, Soziologe aus München und Direktor des Instituts für Ungleichheitsforschung, ISI. Um Utopien entwickeln zu können, muss man natürlich auch erstmal wissen, wo was schief läuft. Und wir lernen gleich zu bedenken, wenn wir uns über billiges Obst freuen, zahlt jemand anders den Preis dafür. 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

0: Wenn Sie sich beim Wocheneinkauf auch über preiswerte Tomaten aus Italien freuen, dann geht's Ihnen wie mir. Denn logisch, die Kinder essen einem die Haare vom Kopf. Und man kann froh sein, dass man ihnen zu den Haaren auch noch ein paar Tomaten oder Bananen oder Trauben anbieten kann. Aber jetzt kommt das große Aber. Irgendeiner zahlt den Preis für unser billiges Obst. In ganz Südeuropa sind das ganze Jahr Saisonarbeiter im Einsatz. Geflüchtete zumeist, die im Winter Orangen und im Sommer Gemüse für Europas Supermärkte ernten. Und durch den Druck der großen Handelsketten ist legale Bezahlung kaum möglich. Sie arbeiten oft unter sklavenähnlichen Bedingungen. Dorette Deutsch.
1: Die Zeltstadt Dendopoli der Saisonarbeiter liegt wenige Kilometer außerhalb des kalabrischen Küstenortes San Ferdinando. An der Küste weiße Häuser und kristallklares Wasser. Ein paar Kilometer weiter, in der Nähe der Obst- und Gemüseplantagen, Zelte aus geflickten Plastikplanen, die bei Regen im Schlamm versinken. Kein Wasser, kein Strom. Am Eingang wartet Atta Jacob Kwabena, geboren in Ghana, der früher selbst als Saisonarbeiter gearbeitet hat.
2: In dieser Gegend ist nichts einfach für Geflüchtete. Vor allem, wie wir leben, wie wir arbeiten, aber auch, wie sich die Leute uns gegenüber benehmen. Das ist schwer zu akzeptieren.
1: Nicht nur der Rassismus erschwert das Leben in der Ebene von Gioia Tauro. Die Zeltstädte werden von den sogenannten Capos kontrolliert, die häufig in Verbindung mit der lokalen Mafia stehen. 70% der Saisonarbeiter haben keinen Arbeitsvertrag. Es ist später Vormittag. Die meisten der 500 jungen Männer arbeiten bereits auf den Feldern. Im Morgengrauen werden sie von den Capos für den Tag ausgewählt. Die Capos verdienen am Transport auf die Felder, am Mineralwasser, am kargen Mittagsimbiss, obwohl diese Art der Vermittlung inzwischen verboten ist. Etwa 30 bis 40 Euro am Tag erhalten die Saisonarbeiter für 12 Stunden Arbeit. Im Sommer werden Zucchini und Tomaten geerntet, im Herbst Oliven, im Winter Orangen. Die Saisonarbeiter kommen aus Mali, Gambia, Ghana, Nigeria und dem Senegal. Viele sind Illegale. Sie ziehen von einer Region zur anderen. Bamba, Senegalese, 26 Jahre alt, hat heute frei und steht vor seiner Wellblechhütte. Seine Augen blicken ins Leere. Er schämt sich, dass wir ihn vor seiner armseligen Behausung antreffen. Die Caritas unterhält eine Ambulanz, um Seuchen unter Kontrolle zu halten. Einige der jungen Männer haben psychische Probleme. Viele kamen als Bootsflüchtlinge und würden gerne nach Hause zurückgehen, aber sie schämen sich, ihr Scheitern zuzugeben. Oft hat die Familie, das ganze Dorf, große Opfer für die Überfahrt gebracht. Das Camp ist nach Herkunftsländern in Viertel, wie ein afrikanisches Dorf unterteilt. Es gibt Garküchen, Gebetsräume, Friseure. Aus einer Fahrradwerkstatt dringt laute Musik. Am Stadtrand, ein paar Kilometer weiter, liegt Dambesso, übersetzt Haus der Würde. Träger ist der Verein Mediterranean Hope, das Geflüchtetenprogramm vom Bund der Evangelischen Kirchen in Italien. Am Nachmittag kommen die jungen Männer von den Feldern zurück und werfen Orangen von der Straße auf die Balkone im ersten Stock. Nach der Arbeit ist ein bisschen Spaß erlaubt. Von seinem Büro im Erdgeschoss sieht Projektleiter Francesco Pioppicchi lächelnd zu.
3: Adesso noi siamo arrivati a...
2: Bis jetzt gibt es hier 17 Apartments für Saisonarbeiter, die wir über den Verkauf von Orangen finanzieren. Der Verkauf läuft über die Kooperative Mani a Terra in Zusammenarbeit mit dem Verein SOS Rosarno. Der Verkauf läuft in Italien und in Deutschland ohne die großen Supermarktketten. Also Bio-Orangen vom Produzenten zum Konsumenten.
1: Dorothee Mack, Pfarrerin in Karlsruhe, hat 14 Jahre lang in Mailand gelebt und die Entstehung des Vereins Mediterranean Hope verfolgt. Für Brot für die Welt hat sie den Vertrieb fair gehandelter Orangen maßgeblich initiiert.
4: Es gibt Einsatzorte wie in Kalabrien, wo man genau darauf schaut, was passiert denn mit den Flüchtlingen, wenn sie einmal angekommen sind. Und da hat man eben festgestellt, es gibt etliche von ihnen, die eben dann in sehr schlimmen Arbeitsbedingungen landen, die auf den Orangenplantagen arbeiten, die Tomaten ernten und die da wie Sklaven leben, wie Sklaven bezahlt und dann auch behandelt werden.
1: Wenn ein Anbauer 12 Cent für ein Kilo Orangen erhält, ist legale Bezahlung kaum möglich. Ein Teufelskreis. In Kalabrien schließen sich immer mehr Anbauer zu Kooperativen zusammen, um dem Druck der großen Handelsketten zu entgehen. Der Verein SOS Rosarno organisiert unter dem Dach von Mediterranean Hope den Direktverkauf in Italien und vor allem in Deutschland. Partner sind die Weltläden oder Gruppen solidarischen Konsums. Was zunächst in Nordrhein-Westfalen begann, soll nun im ganzen Bundesgebiet ausgebaut werden. Die Ausbeutung von geflüchteten Tagelöhnern findet genauso in Spanien, Griechenland oder Marokko statt. Pfarrerin Dorothee Mack.
4: Da gibt es wirklich schreckliche Camps, Zeltstädte, in denen die Menschen dort leben. Diese Menschen radeln dann früh morgens, wenn es noch dunkel ist, zu ihren Einsatzorten und pflücken dort den ganzen Tag Obst und Früchte und bekommen dafür wirklich einen Hungerlohn.
1: 500.000 solcher Saisonarbeiter sind in Italien unterwegs, viele im Süden, aber genauso bei der Weinlese im Norden. In San Ferdinando gibt es immer wieder Versuche, die Zeltstadt abzureißen. Meist ist wenige Meter weiter eine neue entstanden. Nun will Bürgermeister Luca Gaetano, gewählt auf einer unabhängigen Liste, es wieder versuchen. Mit Hilfe von 4 Millionen Euro EU-Geldern, die die Kommune erhalten hat, um diesen Schandfleck zu tilgen. Doch die Skepsis der Bevölkerung und der Saisonarbeiter ist groß. Francesco Bioppichi vom Verein Mediterranean Hope.
2: In Rosarno spürt und sieht man Widersprüche stärker als anderswo. Aber im übrigen Italien läuft genau die gleiche Ausbeutung. Wir unterhalten Apartments in Cuneo, einer der reichsten und am besten verwalteten Städte Italiens. Und die Saisonarbeiter werden genauso ausgegrenzt. Man will Arbeitskräfte und keine Menschen. Man bringt sie in Containern unter, die man am Ende der Saison wieder abbaut. Denn sie sollen gar nicht heimisch werden.
1: Projektleiter Francesco Pioppichi ist oft zu Vorträgen in Italien und auch in Deutschland unterwegs. Vor allem in Deutschland, fällt ihm auf, muss Nahrung billig sein. Sein Appell an Verbraucherinnen und Verbraucher könnte nicht deutlicher sein. Wenn ein Produkt billig ist, hat ein anderer dafür bezahlt.
5: Waiting on the World to Change singt uns jetzt John Major, siebenfacher Grammy-Preisträger.

0: gleich 7:35 Bayern 2 am Sonntagmorgen. 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Haben Sie am 12. April an Herbert Grönemeyer gedacht? Hätten Sie machen können. Da wurde er 70. Der evangelische Landesbischof Christian Kopp ist heute unser Mann für den Gastkommentar zum Sonntag. Und er ist, sagt er, Grönemeyer-Fan und das mit gutem Grund.
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2: Herbert Grönemeyer ist gerade 70 geworden. Zusammen mit Millionen Deutschen bin ich Grönemeyer-Fan. Die ARD hat eine berührende Dokumentation über diesen besonderen Künstler gedreht. Über Krisen, Wendungen, über Singen. In dem Film sagt Grönemeyer: Ich glaube, dass der Mensch sich nur trifft in der Schwäche. Die Stärke gucken wir uns gerne an und finden wir interessant. Aber wenn man sich verbinden möchte mit jemand anderem, dann geht das hauptsächlich über die Schwächen, da dockt man aneinander an. So ein cooler Star. Und er spricht öffentlich über die Kraft des Schwachseins. Wie einem in der Schwäche neue Kraft zuwächst, mich beeindruckt das sehr. Ich denke an ein Wort aus der Bibel, das mich seit langem begleitet. Paulus schreibt dann mal: Meine, also Gottes Kraft, ist in den Schwachen mächtig. Ich verstehe das so. Wo nichts beschönigt wird, wird etwas anderes sichtbar. Die Schwäche bleibt, aber sie legt etwas frei. In der Schwäche zeigt sich nicht nur, wer wir sind, sondern auch, was wirklich zählt, was uns hält. Vielleicht steckt darin die eigentliche Kraft des Lebens, dass wir aushalten können, was wir uns nicht ausgesucht haben, und trotzdem gut weiterleben. Solange alles gut läuft, fällt es leicht, freundlich zu sein oder großzügig über manches gelassen hinwegzusehen. Aber wenn es eng wird, zeigt sich, wie wir eigentlich ticken. Menschliche Schwäche ist wie ein Vergrößerungsglas. Da wird etwas sichtbar, was vorher gar nicht auffällt. Ich merke das. Wenn ich müde bin oder überfordert, bin ich nicht mehr der ruhige, verständnisvolle Mensch, der ich gern bin oder gern wäre. Dann werde ich schnell ungeduldig und dünnhäutig. Ich merke dann, die Stabilität geht erstaunlich schnell flöten. Ich glaube, dass Schwachsein fest zum Menschsein dazugehört, dass niemand immer so gefestigt ist, wie man es gerne hätte. Gerade in der Schwäche fällt vieles weg und manches auf. Und übrig bleibt, was wirklich zählt. Manchmal ist das ein Schmerz, der plötzlich auftaucht, dass ein Mensch fehlt, jemand, der da war und jetzt nicht mehr hier ist. In solchen Situationen hilft Singen. Millionen Deutsche haben den Satz von Grönemeyer im Ohr: Das Leben ist nicht fair. Er stammt aus dem Lied Der Weg. Es ist eins der Lieder, das auf Bestattungen am häufigsten gespielt wird. Menschen lassen sich von diesem Lied trösten. Sie spüren, da singt einer ganz ehrlich, was ich selbst kaum ausdrücken kann: Du fehlst. Dieses Lied tröstet, weil nicht darum herumgeredet wird. Alle wissen, dass Menschen sterben müssen. Aber wenn es einen trifft, und besonders, wenn es zur Unzeit geschieht, hilft dieses Wissen nichts. Dann geht es nicht um alle, sondern nur um diesen einen Menschen, der einfach fehlt. Manchmal zieht Schmerz alles nach unten. Dann stimmt nichts mehr im Leben. Manchmal können Menschen, die einem nahe kommen, manchmal Worte etwas verändern. Manchmal hilft schon zu merken: Ich bin nicht allein. Ich bin nicht die Einzige. Worte und Musik verbinden Menschen gerade dann, wenn sie sich völlig allein fühlen. Dieser Sonntag ist in allen evangelischen Gemeinden der Sonntag der Musik, des Singens. Vielleicht wird irgendwo Bach gesungen. Und möglicherweise auch: Du fehlst. Und wahrscheinlich tröstet das auch dort die eine oder den anderen.
0: Der Mensch trifft sich nur in der Schwäche. Das waren Gedanken zum Sonntag vom evangelischen Landesbischof Christian Kopp.

0: Der Vater will Marie Bernadette und Carlotta diesen Ort nicht nur einfach zeigen. Er hofft, dass der Ort sie berührt. So wie ihn.
1: Ihr kommt jetzt direkt an dem Felsen, wo die Gottesmutter gestanden hat. Dass ihr euch das bewusst macht, wenn ihr da jetzt hingeht und das anfasst. Da war Maria auf der Erde.
2: Krass.
1: Ja, das ist wirklich total krass. Deswegen muss man das ein bisschen genießen dann, ja? Schön mit den Händen. Das mal richtig wahrnehmen.
0: 3 Tage vorher starten die 3 ihren Roadtrip in Alzey in Rheinland-Pfalz. Der Campingvan ist gepackt. Es kann losgehen. Der Urlaub diesmal Maria statt Meer. Für den Vater wird es auch eine Reise in seine Kindheit. 27 Jahre war er nicht mehr in Lourdes, zuletzt als kleiner Junge. Jetzt fährt er mit seinen Töchtern Marie Bernadette, 13, und Carlotta, 10 Jahre, zum Marienwallfahrtsort. Dort sollen die Kinder von der besonderen Atmosphäre angesteckt werden, hofft er.
1: Ich glaube an die Marienerscheinungen von Lourdes. Und mir ist auch klar, dass das ein bisschen crazy ist, ja? Dass das für manche Leute total fern ist. Also wenn ich schon keinen Gottesglauben habe, ist es noch lächerlicher, an die Erscheinung der Gottesmutter zu glauben. Aber ich kann ja auch nichts dafür.
0: Lourdes an den Ausläufern der Pyrenäen. Jedes Jahr kommen 5 bis 6 Millionen Menschen hierher. Damit ist Lourdes an 2. Stelle der Besuchermagneten in Frankreich. Nur die Hauptstadt Paris hat noch mehr Besucher. Doch warum? Die Geschichte beginnt im Jahr 1858. Die 14-jährige Bernadette Soubirous berichtet, in einer Grotte am Fluss Gave mehrfach einer schönen Dame begegnet zu sein. Insgesamt 18 Mal will Bernadette sie gesehen haben. Einmal, so die Erzählung, stellt sich die Frau als unbefleckte Empfängnis vor. Das wird dann später als Heilige Maria interpretiert. Bei einer der Visionen fordert die Erscheinung Bernadette auf, an der Stelle im Boden zu graben. Dort entspringt nun eine Quelle, deren Wasser viele Gläubige bis heute mit Heilung verbinden. Die katholische Kirche erkennt die Erscheinungen später als glaubwürdig an und Lourdes entwickelt sich zu einem der wichtigsten Wallfahrtsorte der Welt. Auch Familie Gilbert ist jetzt unterwegs dorthin.
1: Also ich verstehe das ja auch nicht. Das kann ich ja nicht behaupten. Ich kann ja nicht behaupten, dass ich verstehe, dass dort eine Frau, die seit 2000 Jahren nicht mehr hier auf dieser Erde weilt und die Mutter Gottes ist, dass die dort gewesen sein soll vor 150 Jahren. Rational ist es für mich jetzt auch eine Herausforderung. Aber es spricht einiges dafür, dass es das geben kann. Und diese Frage, gibt es dieses Himmlische und kommt dieses Himmlische immer mal wieder, um Zeichen zu setzen, auf diese Erde herab? Das finde ich eine unheimlich spannende Frage. Ja, für mich habe ich irgendwann gesagt, ja, ich glaube, dass es das gibt. Also sonst würde ich das jetzt ja hier auch nicht machen.
0: Dominik Gilbert kommt mit seinen Töchtern auf dem Roadtrip gut voran. Beruflich hat er schon viel mit Glauben zu tun. Er arbeitet als Regionalreferent für das Bistum Mainz. Aber sein Marienglaube ist stärker ausgeprägt als bei vielen anderen Katholiken. Und auch deshalb erfährt er immer wieder Gegenwind, wenn er von seinem Glauben erzählt. Beim Zähneputzen auf dem Campingplatz in Lourdes erzählt davon auch seine Tochter Marie Bernadette. Sie ist benannt nach der heiligen Bernadette von Lourdes.
2: Ich hatte letztens eine Diskussion mit 2 Mädchen aus meinem Jahrgang. Weil die haben mir die ganze Zeit erzählt, dass sie die Konfirmation und Firmung und sowas nur machen, um ein schönes Kleid zu tragen. Und das fand ich halt irgendwie eine falsche Ansicht. Dann habe ich halt erzählt, an was ich glaube. Und dann haben sie alle gesagt, das ist alles falsch, Marie. Das stimmt alles gar nicht, wie du das erzählst. Und ja, also wenn ich darüber rede, dann kommt es nicht so gut an. Oder die Leute sagen, ja, das stimmt ja gar nicht oder so. Solche Sachen werden dann immer gesagt.
0: Und am nächsten Tag stehen Vater Dominik, Marie Bernadette und Carlotta dann in der Warteschlange, die zur Grotte führt.
3: Aber eine Sache, Papa, fang bitte nicht an zu hören.
1: Das kann ich dir nicht versprechen.
3: Bitte nicht, bitte, Papa. Bitte.
1: Das kann ich dir nicht versprechen.
3: Bitte, bitte.
0: Langsam nähern sie sich der Grotte aus Stein. Menschen vor ihnen berühren den Fels. Und als sie an der Reihe sind, berühren auch die Kinder ehrfürchtig den Felsen. Dominik kniet sich an der Erscheinungsstelle vor den Fels und küsst den Stein. Andächtig setzen sich die 3 auf eine Bank mit Blick auf die Grotte.

0: des Vaters und des Sohnes und des Heiligen Geistes.
1: Die drei beten, genießen die Stille und gehen langsam weg. Mit Blick auf die Grotte umarmen sie sich.
0: Was für ein besonderer Ort, gell? Papa, du heulst, Mama. Nein, ich heule nicht. Guck mal, nach dem Ort benannt zu sein, ist nicht so schlecht, oder?
2: Ein Roadtrip nach Lourdes. Den können Sie auch sehen, denn daraus ist auch ein Film entstanden, der mir zumindest echt zu Herzen gegangen ist. Holy Mary, wer glaubt an Marienerscheinungen, heißt er und ist in der ARD-Mediathek ab jetzt zu sehen. Marienerscheinungen, die sind im 19. Jahrhundert in Mode gekommen. Sag ich jetzt mal, klingt ja fast ein bisschen ketzerisch, stelle ich gerade fest, ist nicht so gemeint. Ich habe vor der Sendung mit Nicole Bauer telefoniert. Sie ist Religionswissenschaftlerin, Privatdozentin in Graz und Wien und eine, die sich eben mit Marienerscheinungen auskennt. Frau Bauer, was fasziniert Sie an Orten wie Lourdes, an dieser Form der Marienverehrung?
3: Was mich besonders fasziniert, also das fasziniert mich nicht nur an Lourdes, sondern an Marienerscheinungen insgesamt, ist, dass es hier zunächst mal eine religiöse Erfahrung gab, ein religiöses Erleben von einer einzelnen Person. In Medjugorje sind es jetzt mehrere Personen. Und aus dieser religiösen Erfahrung ein Wallfahrtsort wird, der jährlich Millionen von Menschen anzieht. Und Lourdes ist deshalb so faszinierend, weil in Lourdes gibt es etwas und deshalb ist Lourdes auch so der Blueprint für Marienerscheinungen seit dem 19. Jahrhundert. In Lourdes gibt es ein medizinisches Prüfverfahren. Also diese Heilungen, die werden medizinisch geprüft und wenn die medizinisch geprüft werden und der Bischof sie für wahr und für real erachtet, dann gelten sie in der katholischen Tradition als Wunder und da verknüpfen sich zwei Dinge, nämlich zum einen eine religiöse Dimension, zum anderen auch eine wissenschaftliche Dimension. Mhm. Diese Wunder werden damit auch quasi empirisch prüfbar und wir haben dann noch einmal eine besondere Legitimität. Mhm. Und das zieht aus meiner Sicht Menschen an und macht Lourdes für einen so besonders attraktiven Ort.
2: Diese Marienerscheinungen, diese quasi modernen Marienerscheinungen, das ist ja ein Phänomen, das gibt es noch gar nicht so lang. Wann hat es denn begonnen?
3: Genau, das ist ganz richtig. Diese modernen Marienerscheinungsorte, die beginnen quasi im 19. Jahrhundert, die nehmen im 19. Jahrhundert wieder an Fahrt zu, und zwar mit Lourdes im Jahr 1858. Und
2: also Lourdes war das erste. Lourdes war die erste dieser Marienerscheinungen, wo jemand kam, in dem Fall eine gewisse Bernadette, und gesagt hat, mir ist die Heilige Mutter Gottes erschienen.
3: Genau, in Lourdes kam diese 14-jährige Bernadette und die berichtete von einer Erscheinung in einer Grotte, in der Grotte von Massabielle. Und die hatte dann über einen Zeitraum von mehreren Monaten, hatte Bernadette 18 Marienerscheinungen. Aha. Was da eben ganz spannend ist und warum Lourdes auch ganz viel über diese Zeit aussagt und warum gerade im 19. Jahrhundert Marienerscheinungen so bedeutend sind, ist, diese Erscheinung nennt Bernadette zunächst mal nicht ihren Namen. Sie berichtet dann im Dorf, sie hat eine Frau gesehen, eine Dame, sie bezeichnet sie als wunderschöne Dame, aber diese Dame nennt ja gar nicht den Namen. Also es war gar nicht klar, dass es sich um eine Marienerscheinung handeln würde. Und dann spielt der Name dann eine ganz bedeutende Rolle, weil Bernadette wurde dann gedrängt, dass sie diese Dame nach ihrem Namen fragt und die verrät ihr den Namen dann auch. Und diese Dame sagt dann, ich bin die unbefleckte Empfängnis. Und das ist etwas ganz Brisantes, weil das war theologisch ganz brisant, weil dieses Dogma der unbefleckten Empfängnis, das wurde erst ein paar Jahre zuvor, 1854, durch Papst Pius IX. Verkündet und war auch theologisch ganz kontrovers. Die katholische Kirche kämpft quasi auch in einer säkularisierten Welt, in einer krisengebeutelten Welt um Identität. Im 19. Jahrhundert ist die Zeit der katholischen Erneuerungsbewegung und da spielen eben Marienerscheinungen eine ganz besondere Rolle, weil gerade dieser Wunderglaube, der durch die Aufklärung im 18. Jahrhundert auch schon so zurückgedrängt wurde, blüht dann im 19. Jahrhundert neu auf.
2: Also, um es ein bisschen ketzerisch zu sagen, das kam der Kirche gut zu Pass.
3: Ja.
2: Wechseln wir mal ins 20. Jahrhundert, Medjugorje. Ich habe da nachgelesen in Herzegowina. 1981 ging es los. 6 Jugendlichen soll die Gottesmutter Maria erschienen sein. Und jetzt ist das Faszinierende, die Tradition gibt es bis heute. Einige von Ihnen bekommen auch heute noch Botschaften, sagen Sie.
3: Ja, genau. Also Medjugorje ist ganz spannend, weil Medjugorje ist von der Kirche nicht anerkannt. Es gibt ja ein Anerkennungsverfahren, also Marienerscheinungen werden von der Kirche anerkannt oder eben nicht anerkannt. Und in Medjugorje wurden die Erscheinungen bis heute nicht anerkannt. Gleichzeitig wurde aber Medjugorje als ein wichtiger Wallfahrtsort anerkannt. Und hier gibt es nach wie vor eben Erscheinungen. Und diese Erscheinungen sind quasi auch das Alleinstellungsmerkmal von Medjugorje und stellen quasi auch die religiöse Identität von Medjugorje dar. Und was da eben ganz spannend ist, ist, dass hier sehr früh schon dieser Ort sehr stark geprägt war von der charismatischen Erneuerungsbewegung, also nochmals von so einer ganz anderen oder spezifischen Form von Spiritualität.
2: Also es ist ein Interesse dahinter, könnte man vermuten.
3: Ja. Also da stand auf jeden Fall, in Medjugorje stand ganz klar auch ein Interesse dahinter. In Medjugorje kam gerade auch von charismatischer Seite, also da war es gerade ein charismatischer Priester, der diese Marienerscheinungen für sich beansprucht hat. Und gerade von charismatischen Gruppen wird Medjugorje auch heute noch für sich beansprucht.
2: Wie gehen Sie denn da jetzt als Religionswissenschaftlerin vor oder ran? Ich meine, Sie stehen ja im Grunde wahrscheinlich vor einer ähnlichen Frage wie der Vatikan auch, der dann nicht nur die Heilungswunder in Lourdes prüft, sondern überhaupt Marienerscheinungen zu prüfen hat. Wie geht man damit um?
3: Also, das ist mal ganz wichtig. Also als Religionswissenschaftlerin habe ich so eine ganz besondere Haltung. Ich will jetzt nicht zu viele Fremdwörter reinbringen, aber ich arbeite mit so einem Agnostizismus, mit so einem methodologischen. Das heißt, ich klammere mal grundsätzlich die Frage aus, ob etwas echt wahr ist, ob etwas authentisch ist oder ob da wirklich etwas Übernatürliches am Wirken ist. Das heißt, Marienerscheinungen sind aus meiner religionswissenschaftlichen Sicht eben keine objektiv überprüfbaren Ereignisse, sondern zunächst sind das
2: einfach
3: mal
2: da.
3: Sind es religiöse Erfahrungen, aber selbst die Frage, ob das auch wirklich eine religiöse Erfahrung war, ob die wirklich passiert sind, die kann ich ja gar nicht prüfen. Ja. Und das ist für mich auch gar nicht so spannend. Spannend ist für mich tatsächlich, wie werden diese Erscheinungen erzählt, wie werden sie geglaubt und was passiert denn? Wie werden sie rezipiert, wie werden sie weitergetragen? Und nämlich genau dadurch werden sie eben so sozial und auch kulturell wirksam. Und die Frage ist für mich viel spannender als die Frage, ob es sich hier wirklich um ein übernatürliches Phänomen gehandelt hat oder nicht, die ich ja gar nicht prüfen kann.
2: Frau Bauer, dann zum Abschluss des Gesprächs. Wie werden Sie denn gerade geglaubt? Was ist für Sie das, warum Menschen heute eben zum Beispiel von solchen Erscheinungen wie in Medjugorje und solchen Botschaften, die dort übermittelt werden, fasziniert sind? Wie werden sie geglaubt?
3: Ich glaube, was eben das 21. Jahrhundert so spannend macht, ist im Hinblick auf die Frage, wie sich Maria zeigt. Maria zeigt sich eben nicht mehr als diese übernatürliche Frau im blauen Gewand. Sie hat einen ganz anderen Charakter. Sie tritt irgendwie auf als Therapeutin, als Beraterin, als jemand, der den Menschen in Krisen unterstützt, bei Krankheiten hilft, aber vor allem auch so zur persönlichen Sinnstiftung beiträgt oder eben auch, ganz platt gesagt, der Selbstoptimierung irgendwie zuträgt.
2: Sagt Nicole Bauer, Religionswissenschaftlerin, Privatdozentin in Graz und Wien. Wir haben uns vor der Sendung zusammen telefoniert. Herzlichen Dank für das Gespräch.
3: Ja, sehr gerne.
2: Und auch Nicole Bauer kommt übrigens in dem schon beworbenen Film zu Wort. Holy Mary, wer glaubt an Marienerscheinungen? Zu finden in der ARD Mediathek.

0: Ich finde, wir hatten eine ganze Menge guter Nachrichten heute im Programm. Am Ende von Glauben, Zweifeln, Leben gibt es ja immer eine ganz spezielle. Heute am Weltlachtag vielleicht was zum Lachen.
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0: Kardinal Reinhard Marx hat auch einen Maibaum. Das ist jetzt noch nicht das zum Lachen. Den Maibaum wollte das Erzbistum in sein Gästehaus nach Rom schicken und kommendes Wochenende aufstellen. Organisiert hat das der Verein Moosmotor Schweig im Landkreis Erding. Doch dann kamen nachts die Inninger vom Ammersee und klauten den Baum. Dachten sie, war aber nur ein Testbaum, feixten die Schweiger. Ätsch, ihr habt den falschen. Den richtigen haben sie dann auf den dafür vorgesehenen LKW nach Rom geladen. Doch, denkste, da kommen die Nussdorfer, das liegt ja sozusagen auf dem Weg von Erding nach Rom, und posten nachts ein Video, Habemus Maiba, wir haben den Maibaum. Doch wer sollte den jetzt auslösen? Das Erzbistum oder die Schweiger oder am Ende die Römer? Offenbar muss diese Frage ungeklärt bleiben. Da es ein besonderer Maibaum ist, wissen auch Brauchtumsexperten nicht weiter. Und so wurde offenbar der Baum einfach so wieder fahren gelassen. Aber er ist jetzt, die gute Nachricht, in Rom eingetroffen, kann nächstes Wochenende aufgestellt werden. Na, wenn das keine gute Nachricht ist.
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0: Und das war's mit Glauben, Zweifeln, Leben auf Bayern 2. Am Mikrofon war Matthias Morgenroth und er gibt selbiges jetzt weiter an Stefan Parisius. Stefan, bist du schon gut präpariert für den Vormittag?
6: Also nachdem ich jetzt gerade von dir gelernt habe, dass heute Weltlachtag
0: ist,
6: bin ich hervorragend.
0: Nichts Ernstes jetzt.
6: Nein, auf gar keinen Fall.
0: Was gibt's?
6: Den Weltlachtag habt ihr jetzt ja weggesendet, ja. Das heißt, er ist für uns nicht mehr übrig als Thema. Dann nehmen wir einen anderen Tag, der heute auch ist, und zwar den Internationalen Tag der Pressefreiheit.
0: Ja, das ist nicht zum Lachen. Vermutlich wenig zum Lachen.
6: Je nachdem, ob man sie hat oder nicht. Ja. Wir schauen uns an, wie es darum bestellt ist, warum Deutschland in dem Ranking abgestürzt ist und berichten ausführlich auch über die Geschichte von Radio Free Europe.
0: Bleiben Sie dran, klingt sehr interessant. Finde ich persönlich. Ich bin ja auch für die Freiheit der Presse.
6: Hervorragend, dann bin ich fürs Lachen.
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7: 9 Uhr. Die Nachrichten des Bayerischen Rundfunks mit Gabi Hinterstreuser. Die Übersicht. Trump will mehr als 5000 Soldaten aus Deutschland abziehen. Agrarminister Reiner fordert Steuerbefreiung für Biokraftstoffe. FC Schalke 04 kehrt in die Bundesliga zurück. Und das Wetter in Bayern sonnig, später bewölkt bei maximal 23 bis 30 Grad. Palm Beach. Die USA planen, deutlich mehr als die angekündigten 5000 Soldaten aus Deutschland abzuziehen. Eine genaue Zahl nannte Präsident Trump vor Journalisten in Florida zwar nicht, man werde die Zahl aber deutlicher reduzieren, sagte er. Das Pentagon hatte zuvor angekündigt, 5000 Soldaten innerhalb eines Jahres nach Hause zu holen. Washington reagiert damit auf Spannungen mit Bundeskanzler Merz, der sich kritisch über den Krieg der USA und Israels gegen den Iran geäußert hatte. Derzeit sind rund 36.000 US-Soldaten in Deutschland stationiert, rund die Hälfte von ihnen in Bayern. Beirut. Die israelische Armee hat die Bewohner im Südlibanon aufgerufen, ihre Häuser zu verlassen. Sie sollen sich mindestens einen Kilometer weit in offenes Gelände zurückziehen. Das Militär greift nach eigenen Angaben die pro-iranische Hisbollah-Miliz an. Jeder, der sich in der Nähe ihrer Kämpfer aufhalte, könne in Gefahr sein. Israel und die Hisbollah werfen sich gegenseitig vor, gegen die Waffenruhe zu verstoßen. Es gibt regelmäßig Angriffe. Die israelische Armee räumte nun ein, im Süden ein Gebäude auf einem, Zitat, religiösen Gelände beschädigt zu haben. Die Hisbollah habe von dort Raketen abgefeuert. Die französische katholische Hilfsorganisation Louvre d'Orient teilte mit, es handle sich um ein Kloster des Ordens der Salvatorianerinnen. Die Organisation verurteilte die Angriffe. Berlin. Bundesagrarminister Rainer fordert eine völlige Steuerbefreiung für Biokraftstoffe. Der CSU-Politiker sagte den Zeitungen der Funke Mediengruppe, damit könne man den Einsatz in der Landwirtschaft fördern. Rainer verwies darauf, dass besonders größere landwirtschaftliche Maschinen auch künftig auf Verbrennungsmotoren angewiesen seien. Hier müsse man stärker auf Biokraftstoffe setzen. Eine wichtige Alternative sieht Rainer neben klassischem Biodiesel auch in Biomethan aus Biogasanlagen. Berlin. Bio-Lebensmittel sind in Deutschland weiter gefragt. Von Januar bis März dieses Jahres stieg der Umsatz im Vergleich zum Vorjahreszeitraum um 6%. Das geht aus Daten des Bundes Ökologische Lebensmittelwirtschaft hervor, die der Deutschen Presseagentur vorliegen. Verbandschefin Andres wertet die Entwicklung positiv. Auch in Krisenzeiten bleibe Bio eine Wachstumsbranche. Das sei angesichts der Weltlage nicht nur gut für die Umwelt, sondern trage auch zur Versorgungssicherheit bei. Deutliche Umsatzzuwächse gab es demnach bei Fleischersatzprodukten, Mehl, Tiefkühlkost oder Backwaren. Rückläufig war der Umsatz dagegen bei Butter, Brot und Kartoffeln. Dachau. Mit Gottesdiensten und einer Gedenkfeier wird heute in der KZ-Gedenkstätte Dachau an die Befreiung des Lagers vor 81 Jahren erinnert. Bei den Veranstaltungen werden auch Überlebende erwartet. Dachau war eines der ersten Konzentrationslager der Nationalsozialisten. In den 12 Jahren seines Bestehens waren dort mehr als 200.000 Menschen inhaftiert, mehr als 41.000 wurden ermordet. Am 29. April 1945 befreite die US-Armee das KZ Dachau. Zum Fußball. Der FC Schalke 04 ist in die Bundesliga aufgestiegen. Das Team von Trainer Muslic gewann am drittletzten Zweitligaspieltag gegen Düsseldorf mit 1:0 und hat damit einen Aufstiegsplatz in der Tabelle sicher. Ebenfalls in der zweiten Liga spielt heute die abstiegsbedrohte Spielvereinigung Greuther Fürth im Frankenderby gegen Nürnberg. Am Nachmittag treten die Fußballerinnen des FC Bayern im Halbfinalrückspiel beim FC Barcelona an. Und in der Bundesliga der Männer gewann bereits gestern Abend Leverkusen gegen Leipzig mit 4:1. Das Wetter in Bayern. Viel Sonne, nur in Unterfranken Wolken, im Westen zunehmend bewölkt, im Westen Frankens und am Bodensee Schauer und Gewitter möglich bei 23 bis 30 Grad. Kommende Nacht bewölkt, ab und zu klar bei Tiefstwerten von 13 bis 7 Grad. Die Aussichten, die Woche beginnt mit einem Mix aus Sonne und Wolken bei bis zu 28 Grad, im Südwesten nachmittags örtlich Schauer oder Gewitter, am Mittwoch dann stärker bewölkt und mehr Regen. Soweit die Nachrichten, jetzt ist es 9.05 Uhr. Der Verkehrsservice, es herrscht derzeit normaler Verkehr auf den Fernstraßen in Bayern. Soweit diese Meldung.
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6: Grüß Sie und schön, dass Sie mit dabei sind. Hoffentlich haben Sie kein altes Schwarz-Weiß-Radio mehr zu Hause. Wäre schade. Wir senden heute nämlich in Farbe. Aber in welche?
8: Kandinsky hat geschrieben, dass es so eine Farbe ist, die uns so ins Übersinnliche führt. Goethe hat gesagt, es ist eine Farbe, die einen so hinterherzieht.
6: Also jedenfalls ist es eine Farbe, zu deren Herstellung auch jede Menge Feingefühl gebraucht wird.
9: Bei jedem Druck muss das Model in den sogenannten Pappkasten eingetaucht werden und Stück für Stück gedruckt werden.
6: Aha, um welche Farbe es geht, klären wir gleich. Und außerdem noch, was alle diese Staaten hier gemeinsam haben.
10: Afghanistan, Bhutan, Burundi, Haiti, Libanon, Mauretanien, Myanmar, Nepal, Somalia, Nordkorea.
6: Also nicht nur miteinander gemeinsam haben, sondern vor allem auch mit Deutschland gemeinsam haben. Willkommen im Club.
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6: Ja, und hätte irgendjemand ein Schlagzeug da? Lucinda Williams hätte eins da und noch viel mehr. Hier ist sie mit Burning Bridges. 6:09. Guten Morgen.

0: Lucinda Williams, Burning Bridges. Sonntagvormittag, 9:11. Wir beginnen jetzt mit der blauen Periode. Weil was Picasso konnte, das kann Bayern 2 schon lange. Wobei bei Picasso die blaue Periode ja eher für düstere Stimmung und tief traurige Gemälde steht. Bei uns eher für die Faszination für die Farbe Blau an sich. Vor allem heute, solange der Himmel noch so blau ist, was sich ja im Laufe des Tages möglicherweise teilweise ändert. Aber blau, ja, darüber kann man schon mal 240 Seiten lang schreiben und lange recherchieren, wie das der Wissenschaftsjournalist Kai Kupferschmidt getan hat. Blau, wie die Schönheit in die Welt kommt, heißt sein Buch und nimmt Leser mit auf eine Reise von Japan bis nach Oregon und Brandenburg. Lauri Reichert hat sich mit Kai Kupferschmidt unterhalten und wollte als erstes von ihm wissen, ob er für das Interview wenigstens auch passend in Blau gekleidet war.
1: Ich trage tatsächlich Jeans, ja.
2: Blue Jeans.
1: Das ist eh so mein Standard, würde ich jetzt sagen, aber wie für viele Menschen. Aber das ist auch das Einzige, was ich trage, was blau ist, muss ich gestehen.
2: Wenn man sich so eingehend mit einer Farbe beschäftigt, wie Sie das mit dem Blau gemacht haben, dann sieht man sich doch irgendwann vielleicht auch mal satt. Haben Sie mittlerweile vielleicht eine neue Lieblingsfarbe, zum Beispiel das Gegenteil von Blau, die Komplementärfarbe Gelb?
1: Ich kann das verstehen, dass man das denkt, aber ich glaube, was mich an Blau ja so fasziniert, ist genau die Tatsache, dass ich mich daran nie satt gesehen habe. Also das ist ja schon sehr lange irgendwie meine Lieblingsfarbe und ist auch schon sehr lange so, dass ich mich dafür interessiere und alles dazu lese und Dinge recherchiere. Es ist ja auch nicht eine Farbe, sondern es ist natürlich irgendwie, es gibt so viele Nuancen. Und ich glaube, dieses Gefühl, aufs Meer hinaus zu blicken oder in den Himmel, da kann man sich halt nicht so richtig dran satt sehen. Also es ist genau das, was mich daran fasziniert, glaube ich.
2: Mit Ihrer Faszination für die Farbe Blau sind Sie ja bei weitem nicht allein. Im Mittelalter war blaues Pigment teurer als Gold. Oder jetzt auch zum Beispiel bei Goethe, bei den Romantikern mit ihrer blauen Blume, bei Picasso, bei Kandinsky. Da nimmt Blau auch wirklich eine zentrale Rolle ein. Wieso eigentlich nicht Rot oder Grün?
1: Ja, das ist spannend, oder? Also ich frage mich, ob das ein bisschen mit dem zu tun hat, dass man sich daran eben nicht satt sieht. Ich meine, Kandinsky hat geschrieben, dass es so eine Farbe ist, die uns so ins Übersinnliche führt. Goethe hat gesagt, es ist eine Farbe, die einen so hinterherzieht. Da ist schon irgendetwas, glaube ich, an der Farbe, was besonders fasziniert. Muss ja ehrlicherweise sagen, es gibt auch eine Menge Künstler, die eine Faszination für andere Farben haben. Aber da ist schon irgendetwas an der Farbe Blau, was für uns Menschen besonders ist.
2: Vielleicht ja auch, weil sie eben so selten in der Natur vorkommt. Ach, diese ewig grünen Bäume, warum können sie nicht einmal blau sein? Hat Lessing ja zum Beispiel mal geschrieben, weil er auch fand, dass Blau viel zu selten in der Natur vorkommt. Sie selber schreiben, wenn man sich in der Obst- und Gemüseabteilung im Supermarkt ein schönes blaues Mittagessen zusammenstellen will, dann bleibt der Teller leer, außer vielleicht ein paar Heidelbeeren oder so. Und auch im Tierreich ist Blau ja eher selten. Was hat die Natur denn eigentlich gegen Blau?
1: Es ist genau das Gegenteil, ne? Die Natur scheint das sehr hoch zu bewerten. Und da, wo wir Blau sehen in der Natur, da steckt die Natur sehr viel Arbeit da rein. Und die Frage ist sozusagen, warum ist es so schwer für die Natur, Blau herzustellen?
2: Sie meinen zum Beispiel, dass eine Pflanze nicht einfach so einen blauen Farbstoff aus sich selbst heraus entwickeln kann?
1: Genau, also wir sehen halt, dass Blau verhältnismäßig selten ist. Und wenn man dann zum Beispiel bei den Blüten guckt, okay, wie machen Pflanzen eigentlich blauen Farbstoff in den Blüten, dann stellt sich raus, dass das extrem komplexe chemische Verbindungen sind und die Pflanze im Grunde genommen sehr viel Aufwand betreiben muss, um so ein Blau hinzukriegen, wie zum Beispiel die Kornblume.
2: Umso besser dann, wenn man der Natur zumindest ein bisschen Blau abringen konnte, dann konnte man zumindest im Mittelalter wirklich ziemlich reich werden, oder?
1: Blau war halt, weil es so schwierig war, war es natürlich ein Farbstoff, der ursprünglich nicht wirklich existierte. Also die Fähigkeit, etwas blau zu färben, kam im Grunde genommen relativ spät. Ähnliches passierte in der Malerei. Man hat halt mit dem Ultramarin einen Farbstoff gehabt, der extrem beliebt war, extrem lange auch seine Farbe hielt, der aber gleichzeitig halt nur aus Lapislazuli hergestellt werden konnte. Und Lapislazuli wurde eben vor allen Dingen in der Badakhshan-Region in Afghanistan abgebaut. Und das bedeutete, es kam von weit her und dann musste es extrem aufwendig zubereitet werden. Also das war ein mehrstufiger Prozess, der Tage gedauert hat, um jetzt wirklich dieses sehr reine Ultramarin zu gewinnen aus dem Stein. Wenn der Mensch so spät erst die Fähigkeit entwickelt hat, wirklich blau zu nehmen und Dinge blau zu färben, dann kann es natürlich sein, dass das ein Grund ist, warum das Wort für blau sich auch erst später wirklich dann in der Sprache durchgesetzt hat.
2: Sie beschreiben ja auch, dass in erstaunlich vielen Sprachen die Farben ziemlich ähnlich benannt werden. Also fast überall gibt's gelb oder rot oder schwarz. Aber nicht alle Sprachen unterscheiden zwischen Blau und Grün. Da gibt es dann ein Wort zum Beispiel für eine Farbe, die man eher Blühen oder so nennen könnte. Woran liegt das dann?
1: Eine Erklärung dafür ist, dass sich die Fähigkeit, mit diesen Farben zu färben, erst später entwickelt in einer Gesellschaft und dann erst diese Farbwörter entstehen. Es gibt aber auch die Vermutung, dass Menschen hauptsächlich über Dinge sprechen, die sozusagen im Vordergrund passieren. Also es gab so eine Analyse, die sich angeguckt hat, wie die meisten Objekte aussehen, über die Menschen so sprechen. Und das sind in der Regel Dinge, die Sachen, die im Vordergrund stehen, sind häufig Dinge, die gelb oder rot sind oder diese helleren Farben haben. Und der Hintergrund kann man sich gut vorstellen, im Wald oder der Himmel, das Meer, ist häufig der Hintergrund, der blau oder grün ist.
2: In der Sprache hat keine Farbe so viele unterschiedliche Bedeutungen, so kommt es mir zumindest vor, wie blau. Also blau sein zum Beispiel im Deutschen, wenn man betrunken ist, auch im Englischen, den Blues haben oder sich blue fühlen, wenn man traurig ist oder ins Blaue hineinfahren, wenn man keine Ahnung hat, wo es am Ende hingehen soll. Konnten Sie da den einzelnen Bedeutungen zum Teil auch auf den Grund gehen?
1: Ja, das ist etwas, worüber ich viel nachgedacht habe. Ist klar, ne, als Journalist und Naturwissenschaftler, der sich für Blau interessiert, fragt man sich natürlich, okay, warum benutzen wir dieses Wort in so vielen unterschiedlichen Bedeutungen? Das wird auch häufig hervorgehoben, dass so von den Farbvokabeln Blau besonders widersprüchlich genutzt wird. Also zum Beispiel, wie Sie gesagt haben, ins Blaue hinein, das ist dann ja eher ohne Plan. Und die Blaupause ist aber genau ein Plan zum Beispiel. Und da kann man alle möglichen solche Widersprüche sehen. Da, glaube ich, konstruieren wir dann auch sehr gerne unsere Geschichten zu. Und auch da wieder, weil Blau so viele Deutungsmöglichkeiten hat, kann man da jede Menge Geschichten zu erfinden, glaube ich.
2: Und Sie haben eine ganze Menge gefunden. Ganz, ganz herzlichen Dank für das Gespräch und für Ihre Zeit. Herr Kupferschmidt.
1: Dankeschön. You gotta move.

0: Und der, der da die Maus über die Klaviertastatur gejagt hat, war Aaron Neville. You Gotta Move, der Titel. Also bewegen wir uns ruhig auch weiter ins Blaue. Schließlich wollen wir ein Wunder erleben, wenn wir es schon nicht vom Himmel lügen können. Nee, da soll es noch ein bisschen bleiben. Und noch eine Redensart, blau machen. Also wir sprechen jetzt nicht über Herrn Merz, der meint, wir sollten mehr arbeiten. Nein, wir sprechen jetzt über blau machen nicht als Ausdruck, sondern als Tätigkeit, als Beruf. Wobei das eine durchaus vom anderen kommen könnte, so ist jedenfalls eine Version. Wenn also demnach früher Färber Stoffe, wie wir gerade gehört haben in dem Interview, von Hand blau machen mussten und das länger gedauert hat, bis die getrocknet waren und die Farbe angenommen hatten und sie deswegen in der Zwischenzeit nichts anderes tun konnten, so wurde demnach blau zum Synonym für Untätigkeit. Und so gesehen ist Deutschland wirklich das Land der Blaumacher, denn immerhin gibt es bei uns noch einige solche Werkstätten, also mehr als in anderen Ländern. Eine davon ist in Berlin, das Blaudruckatelier von Holger Starken. Daniela Anu hat ihn in seiner Werkstatt besucht und hat ihn als erstes gefragt, wie es denn kam, dass er nach dem Studium der Rechtswissenschaften in der DDR umgesattelt hat auf die Blaudruckerei.
1: Durch einen großen Zufall. Also ich habe 4 Semester Jura studiert und habe durch einen Zufall in einem Antiquariat, der gehörte auch damals dem staatlichen Kunsthandel, da gab es Antiquitäten zu kaufen, habe ich 6 so eine Druckstöcke gesehen. Und irgendwie sind die mir ins Auge gefallen und haben mich fasziniert. Und ich fragte dann dem Verkäufer, wozu diese Druckstöcke da sind. Und er meinte ja irgendwas mit Textildruck, er weiß es auch nicht genau. Diese 6 Stück habe ich dann erworben, bin dann in die Bibliothek und habe mich schlau gemacht und habe festgestellt, aha, die sind für einen Beruf namens Blaudruck, Blaufärben. Und es hat mich so fasziniert, dass mich das nicht mehr losgelassen hat.
2: Sie sind geboren Anfang der 50er Jahre in der DDR und haben dann eben zu Ihrer Erwachsenenzeit angefangen, blau zu drucken. Bevor wir auf Ihre Biografie kommen, würde ich aber tatsächlich noch gerne hier in der Werkstatt ein bisschen rumschauen und sagen, hier vor uns liegen auch Stoffe, die quasi fertig sind, oder? Ja. Das sind große blaue Laken mit schönen Mustern und es ist immer bei Ihrem Kunsthandwerk blau-weiß, oder?
1: Genau, weil die Farbe, mit der gefärbt wird, das Indigo ist, das ist eine Pflanzenfarbe, mit der kann man nur blau färben.
2: Und wie unterscheidet es sich aber, also wenn ich jetzt in den Laden gehen würde und ich würde die Stoffe sehen neben anderen Stoffen, woher wüsste ich, dass das eigentlich ein eigenes Kunsthandwerk ist?
1: Wenn man sich den Stoff anguckt, dann kann man von der anderen Seite...
2: Gehen wir doch mal gleich hin.
1: Ja, dann kann man von der anderen Seite das Muster sehen, wie es leicht durchschlägt. Und das passiert nur beim Blaudruck. Alle anderen Sachen, die jetzt im Siebdruckverfahren oder maschinell gedruckt werden, würde man das nicht sehen. Bei jedem Druck muss das Model in den sogenannten Pappkasten eingetaucht werden und Stück für Stück gedruckt werden.
2: Ich muss ja gestehen, das Wort Model, das Wort Küpe und das Wort, was war das dritte, die Pappmasse. Das war mir völlig neu.
1: Ja, na die Pappmasse kocht sich jeder Blaudrucker auch selbst. Da hat jeder seine eigene Rezeptur. Da ist Tonerde, Gummi Arabicum und noch ein paar andere geheime Zutaten drin. Die muss auch mit der jeweiligen Küpe, wo das Indigo drin sind, abgestimmt sein.
2: Und wie präzise muss man arbeiten? Sieht das alles nur so genau aus?
1: Man muss auf einen Millimeter arbeiten. Das muss wirklich ganz genau aufgezeichnet werden, damit bei einer Tischdecke die Eckbildung alles ganz genau hinkommt. Das Aufzeichnen dauert manchmal genauso lange wie das Drucken einer Decke.
2: Und sagen Sie mal, sind Sie heute, man hört es fast raus, immer noch genauso begeistert davon wie in den 80er Jahren?
1: Ja, ich mache es jetzt seit 45 Jahren und habe immer noch die gleiche Begeisterung wie am Anfang.
2: Und man muss sagen, Herr Starken, Sie sind blau angezogen. Sie haben ein blau kariertes Hemd, einen blauen Pulli drüber, eine blaue Jeans. Sind Sie immer blau?
1: Meistens.
2: Ihre Frau hat uns auch gerade begrüßt. Die war auch komplett in Blau gekleidet.
1: Ja, das ist heute Zufall.
2: Aber Sie mögen die Farbe einfach selber auch gerne. Auf alle Fälle. Hilft an der Stelle, oder?
1: Deswegen nennen wir uns auch immer die Blaumacher aus Berlin.
2: Es gibt, Sie sind der einzige Blaumeister in Deutschland, es gibt aber noch Blaudrucker.
1: Es gibt insgesamt in Europa 12 Blaufärber, Blaudrucker, wie man so sagt. Und davon 6 alleine in Deutschland und die anderen sind in Österreich und in der Tschechei und in Ungarn.
2: Wie kann man verhindern, dass das die letzte Generation ist?
1: Das ist schwierig. Also mein Sohn ist bei mir mit eingestiegen.
2: Der, Anfang 40 ist der jetzt, ne?
1: Genau, der führt das fort, hoffe ich. Und bei anderen, also ich kenne eine Blaudruckerin aus Coswig, die will dieses Jahr aufhören und die hat keinen Nachfolger.
2: Also das heißt, wir können auch hier in Bayern Werbung machen für diesen Beruf. Wo kann man ihn denn lernen gerade?
1: Gar nicht.
2: Das ist natürlich ein Problem, oder? Wie macht man das? Darf sich Ihr Sohn, wie darf der sich dann nennen, wenn der das jetzt macht?
1: Blaudrucker. Aber er hat nicht die Chance, die Meisterausbildung abzulegen, weil die Meisterausbildung wurde mit der Wiedervereinigung gestrichen.
2: Und die gab es in der DDR damals noch?
1: Die gab es in der DDR, aber auch nur durch viel Mühe.
2: Was ist denn der Unterschied zwischen Indigo und Blau?
1: Na, das Indigo und auch der Weid, der in Deutschland wächst, sind beides Pflanzenfarbe, die dieses Blau färben können. Und dann gibt es noch Indantrenfarben, die gibt es in allen Farben, aber die müsste man heiß färben. Und das Indigo und auch der Weid sind die einzigen Pflanzenfarben, die man kalt färbt.
0: Puh. Also jetzt hat man vielleicht eine kleine Vorstellung, wie diffizil und heikel diese Blaufärberei früher war und ja heute noch ist. Seit 8 Jahren steht das Handwerk dann auch auf der Liste des immateriellen Kulturerbes der Menschheit, beschlossen von der UNESCO. Und ich musste so lachen, raten Sie, wo genau der Beschluss gefasst wurde, das Blaumachen auf diese Liste aufzunehmen? Auf Mauritius.

Flo Nägeli aus dem Bayerischen Wald war das mit Shake, 2:50. In den Zeiten der Drachen, in Times of Dragons, heißt das neue Album von Tori Amos, das am Freitag erschienen ist, klingt nach Fantasy, nach Rittern, Zwergen, Hexen, Zauberern und ist tatsächlich aber dann doch ganz nah dran an der Gegenwart. Denn Tori Amos beschreibt in Times of Dragons als eine Parabel auf die, Zitat, gefährlichen Zeiten, in denen wir leben, in denen die Demokratie an sich auf dem Spiel steht. Sie hat ja noch nie sich vor schwierigen Themen gescheut. Das ging schon 1991 los bei ihrem ersten Stück. Und ganz oft geht's bei Tori Amos um Sexismus, Feminismus, um Politik, Gesellschaft, Religion. Jetzt also den Zustand der Demokratie in ihrem Heimatland, den Vereinigten Staaten von Amerika. Heute in einer Woche stellt sie ihr neues Album auch bei uns in München vor. 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Und jetzt hier hören wir schon mal einen Song aus In Times of Dragons, das Stück Stronger Together, das Tori Amos zusammen mit ihrer Tochter Natasha Hawley singt.

0: Bayern 2, der rasende Stillstand.
1: Nein. Heute eher das Gegenteil vom rasenden Stillstand, nämlich rasend machendes Rasen auf der Autobahn. Es ist ja zum Verrücktwerden. Die einen machen sich Sorgen um den deutschen Staatshaushalt, die anderen um die Autopendler und die Bauern, wieder andere um die Absatzzahlen deutscher Autos im Ausland. Ein Tempolimit würde Sprit sparen und viele Menschen fordern genau das. Allerdings lehnt das genau bis jetzt jede Bundesregierung strikt ab. Sie würde auch sofort gestürzt werden. Für das ist denn ein echtes Politdilemma. Dabei müsste Berlin einfach nur in die Offensive gehen und sein Alleinstellungsmerkmal unter den Industrienationen, nämlich kein Tempolimit auf Autobahnen, PR-mäßig mal positiv nach außen verkaufen. Also Gregor Hoppe sagt in seinem Hobby als Politikberater jedenfalls, wir Deutsche müssen jetzt endlich radikal umdenken und das so schnell wie möglich, also ohne Geschwindigkeitsbegrenzung. Und eine kleine Warnung noch vorab, wenn Sie jetzt gerade uns im Auto hören, dann erschrecken Sie bitte nicht, wenn es gleich ein bisschen hupt und quietscht oder bremst und scheppert. Bei diesem Thema geht's ohne diese Geräusche einfach nicht.
2: Es stimmt nicht, dass wir die einzigen ohne allgemeines Tempolimit auf Autobahnen sind. Die Länder, die ebenfalls darauf verzichten, bilden ein buntes Bukett altehrwürdiger Kulturnationen. Afghanistan, Bhutan, Burundi, Haiti, Libanon, Mauretanien, Myanmar, Nepal, Somalia, Nordkorea sowie Teile Indiens, wie etwa die Unruheregion Uttar Pradesh. Freilich ist fraglich, ob Autofahrer dort wirklich so ideale Bedingungen vorfinden wie auf der B12, um kräftig auf die Tube zu drücken. Hier können schnelle Autos endlich mal ausgefahren werden, damit sich der leicht höhere Kaufpreis halt einfach mal lohnt. Wie etwa bei den Ferrari-Flitzern mit Zürcher Kennzeichen, den Porsches aus Stuttgart-Zuffenhausen. Schon dieser Ortsname verheißt bolidenstarkes Fahrvergnügen. Die Sterne-Mercedes aus Untertürkheim, sie alle rasen genussvoll hinunter Richtung Bodensee, kurz vor der Schweiz und Österreich mit ihren spießigen Geschwindigkeitsbegrenzungen nochmal das Gaspedal durchzutreten. Das ist doch nur menschlich. Und wenn sich da die Richtigen zusammenfinden, gibt es was zu sehen, was in ganz Europa nur bei uns in Deutschland ausgetragen werden darf. Ganz Europa? Nein, auf der britischen Isle of Man gibt es auf einigen Straßen außerhalb von Ortschaften auch kein Tempolimit. Grundsätzlich. Nicht wegen des Motorradrennens, das dort seit 1907 ausgetragen wird. Am beliebten Wahnsinnssonntag wird dort die Rennstrecke sogar für Amateure freigegeben. Und macht etwa irgendwer der Isle of Man Vorwürfe deswegen? Deutschland und seine Raser müssen raus aus ihrer Defensive. In Sack und Asche zeigen wir der Konkurrenz im Ausland doch erst, wie tief wir in der Krise stecken. Wer nicht mithalten kann auf der Überholspur, soll bitte rechts rüberfahren und erstmal auf der Mittelspur auszittern. Und wer Deutschlands Abhängigkeit von Energielieferungen aus dem Ausland beklagt, dem sei gesagt, Wandel durch Handel. Soll heißen, wer bei Trump, Putin oder den iranischen Mullahs vorsprechen und einkaufen kann, kann auch hoffen, Härten abzufedern. Natürlich ist Erdöl ein Rohstoff, der bald mal auströpfelt. Aber je schneller wir ihn durch den Auspuff gejagt haben, desto eher kommen neue Techniken zur Gewinnung zum Tragen. Fracking zum Beispiel, eine Art Würgen des Gesteins im tiefen Erdreich, bis vielleicht Öl oder Gas rauskommt. Gut. Es gibt beim Fracking das Risiko schwerer Umweltverschmutzung, der Verseuchung des Grundwassers, sogar ein kleines Risiko, dass Fracking schwächere Erdbeben auslösen könnte. Aber auch bei der ersten Zugfahrt in Deutschland hatten die Menschen Angst vor dem Dampf aus dem Schlot der Zugmaschine. Und schauen Sie sich an, wie die Deutsche Bahn heute dasteht. Natürlich werden die Ertragsmengen beim heimischen Fracking sehr viel geringer ausfallen, wenn das ausländische Erdöl mal wegfällt. Wie der Treibstoff dann am besten verteilt wird, muss daher schon vorher geregelt sein. Die, die ihn am dringendsten brauchen, werden bevorzugt. Und das sind eindeutig die, die schnelle, teure, schwere Autos fahren, mit besonders hohem Verbrauch.

0: Seit bald 50 Jahren sind sie schon unterwegs, die Pretenders, hier aus dem Jahr 79 mit Brass in the Pocket. Langzeiterfolg, von dem die Künstler, um die es jetzt geht, noch ein Stück weit entfernt sind.
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0: Denn da geht's jetzt um den Nachwuchs. Die beste neue Musik aus Bayern. Sie können abstimmen, wer den Wettbewerb gewinnt. 5 Finalisten sind am Start, über die Sie entscheiden. Und in Bayern 2 am Sonntagvormittag hören Sie heute in jeder Stunde einen. Als erstes Encantada, die deutsch-argentinische Singer-Songwriterin und versierte Gitarristin Amanda Munoz-Hüttl ist in München aufgewachsen. Mit ihrem 2019 gestarteten Soloprojekt verbindet sie ihre bayerische Heimat mit den Wurzeln in Buenos Aires. Ihr Sound ist eine Mischung aus Latin Pop, Bossa Nova und Cumbia, oft verwoben mit den Traditionen des lateinamerikanischen Protestsongs Canción Protesta, weil, wie sie sagt, Musik immer auch Haltung hat. In ihren spanischen und englischen Texten verarbeitet sie autobiografische Themen wie Migration, soziale Konflikte und die Suche nach Identität. Encantada, el ritmo no se muere.

0: Encantada, eine Finalistin im Popradar-Wettbewerb. Wenn Sie mit abstimmen wollen, können Sie das gerne tun auf bayern2.de. 3. Mai, heute ist der internationale Tag der Pressefreiheit. Grund genug, jetzt für uns in Bayern 2 am Sonntagvormittag darüber zu reden, wie es um diese Freiheit insgesamt bestellt ist. Da ermitteln seit vielen Jahren die Reporter ohne Grenzen jährlich eine Rangliste, in der alle Staaten der Erde aufgeführt sind. Ergebnis 2026, Norwegen wie zuletzt Spitzenreiter, Deutschland von Rang 11 auf Rang 14 abgefallen und ganz hinten Iran, China, Eritrea. Über dieses Ranking habe ich mich mit unserer Kollegin Barbara Kostolnik unterhalten, die lange in Berlin, aber auch in Paris als Korrespondentin war. Barbara, dieses Ranking mit Farbcodes und Punktwerten für jedes Land wirkt sehr wissenschaftlich und faktisch. Aber wie werden diese Punkte ermittelt? Kann man Pressefreiheit wirklich messen?
1: Ja, es gibt verschiedene Organisationen, die der Pressefreiheit so ein bisschen auf den Zahn fühlen. Das Europäische Zentrum für Presse- und Medienfreiheit zum Beispiel oder eben die Organisation Reporter ohne Grenzen. Die erstellen einfach Fragebögen an ausgewählte Expertinnen und Experten, also Medienwissenschaftler, aber auch Juristen, Juristinnen, Korrespondenten. Und da werden dann Fragen beantwortet, wie zum Beispiel, in welchem Maß wird der Schutz journalistischer Quellen bedroht durch politische Machthaber, durch das Militär. Und anhand dieser Fragen werden eben Punkte, wie du es gesagt hast, ermittelt. Und 100 ist die absolute Pressefreiheit und 0 ist gar keine Pressefreiheit. Und ganz hinten ist eben Eritrea. Eritrea hat nachgeguckt 10,34 Punkte, also wirklich sehr, sehr low. Und Norwegen 92,72 Punkte. Also man kann es schon anhand von quantitativen und qualitativen Kriterien messen. Und man zählt auch die Übergriffe natürlich, die es gegeben hat, leider auf Kolleginnen und Kollegen in der Welt.
0: Von diesen Punkten, die du erwähnst, hat Deutschland im letzten Jahr gut 1,5 verloren, fällt damit seit dem Jahr 2025 von Rang 11 auf Rang 14 zurück. Was ist passiert seit dem letzten Jahr?
1: Interessanterweise ist die Zahl der Angriffe auf Journalistinnen und Journalisten zurückgegangen, also der tätlichen Angriffe von 89 auf 55. Aber trotzdem, sagt Reporter ohne Grenzen, ist das Klima einfach sehr viel rauer geworden für Journalistinnen und Journalisten. Online-Hetze sind sehr, sehr, sehr viele betroffen davon. Und aber auch die steigende Polarisierung, Berichterstattung über rechtsextreme Milieus zum Beispiel oder auch der Krieg in Gaza, da berichten viele Journalistinnen und Journalisten, Reporter ohne Grenzen von einem starken Druck und hitzigen Debatten und der Sorge, öffentlich an den Pranger gestellt zu werden. Und gerade dieses Prangerstellen, das hat extrem zugenommen. Und deswegen ist die Lage in Deutschland insgesamt nur zufriedenstellend und ist eben tatsächlich zurückgegangen.
0: Also nicht mehr gut. Gut wäre die oberste Kategorie, jawohl, sondern zufriedenstellend. Das war in der Schule eine 4.
1: Drei bis 4.
0: Sehr gut, gut. Befriedigend.
1: Befriedigend.
0: Und dann zufriedenstellend.
1: Ausreichend. War schon länger nicht mehr in der Schule, Stefan.
0: Echt, gab es das gar nicht schon mal. Zu den Noten bin ich nie hochgekommen tatsächlich. Würdest du denn diese Einschätzung zufriedenstellende Pressefreiheit in Deutschland so teilen? Also deckt sich das mit deinen eigenen beruflichen Erfahrungen, zum Beispiel als Hauptstadtkorrespondentin in Berlin?
1: Also ich bin als Hauptstadtkorrespondentin zum Glück nie bedroht oder eingeschüchtert worden oder attackiert worden, wobei es bei manchen Demonstrationen während der Corona-Zeit schon an die Grenze ging. Ich kann mich erinnern, wir haben ja im Hauptstadtstudio damals gesendet und wenn da eine Demonstration vorbeigegangen ist, dann konnte man später an den Glasscheiben die Spucke abwischen, weil da Menschen tatsächlich das Haus bespuckt haben. Aber was stattfindet jetzt im politischen Journalismus, ist natürlich immer der Versuch einer Einflussung durch Politikerinnen und Politiker, durch dieses Spinning, ja, dass man bestimmte Hintergrundkreise mit bestimmten Informationen organisiert, um dann Journalistinnen und Journalisten auf eine bestimmte Fährte zu locken, damit die eben nicht in die blinden Flecken gucken. Also das hat meiner Wahrnehmung nach schon zugenommen.
0: Das ist die Erfahrung, die du als Deutsche in Berlin hast. Wie ist es denn im Ausland gewesen? Also in Paris warst du auch im Einsatz. Frankreich liegt noch 9 Plätze hinter Deutschland. Wie war es da?
1: Als 25. Also ich war in Frankreich, als diese Gelbwestenbewegung losging und immer breiter geworden ist. Und da war es schon sehr viel bedrohlicher. Also garantiert, diese Bewegung hat sich ja sehr radikalisiert. Und das ging dann so weit, dass wir bei Demonstrationen, über die wir berichtet haben, eine spezielle Presseausrüstung bekommen haben. Also richtig einen Helm, in Frankreich wohlgemerkt, mit Presseaufdruck, Schutzwesten und manchmal auch Personenschutz bei Drehs. Und ich habe dann manchmal gedacht, es ist vielleicht auch keine gute Idee, wenn da groß Presse draufsteht, weil dann wirst du erst recht zum Ziel, ja, weil man denkt, ach, diese Presse und auch dieser Mépris, also diese Geringschätzung von Presse ist in Frankreich auch, hat auch extrem stark zugenommen. Da würde ich den Präsidenten, ehrlich gesagt, Macron sehr in die Pflicht nehmen, weil der hat eigentlich im Prinzip das befeuert. Und das hat natürlich nicht dazu beigetragen, dass der Leumund der Presse in Frankreich besser geworden ist.
0: Nicht nur im Glücksindex, sondern auch bei der Pressefreiheit ist Nordeuropa ganz weit vorne. Norwegen, Dänemark, Schweden, übrigens auch Estland, interessanterweise auf den ersten Plätzen. Was machen die besser als wir?
1: Also die haben einfach starke gesetzliche Garantien für Informationsfreiheit in Skandinavien. Da eine sehr hohe Transparenz. Sehr viele Leute können alles im Prinzip einsehen. Ich könnte jetzt auch einsehen, was du verdienst zum Beispiel. Möchte ich nicht wissen, aber ich könnte.
0: Ich kann es dir sagen.
1: Es gibt einen geringeren politischen Druck und eine sehr unabhängige Medienlandschaft und eine klare Trennung von Politik und Medienbesitz. Also dass da möglichst wenig Interferenz stattfindet. Und Schweden hat sogar eine Behörde für psychologische Verteidigung gegründet, 2022 war das, um diese Desinformationskampagnen zu kontern. Unter der haben wir ja schon drüber gesprochen, Journalistinnen und Journalisten auch sehr stark leiden.
0: Was hat sich insgesamt sonst noch getan in der Entwicklung des letzten Jahres? Gewinner, Verlierer, die aktuellen Konflikte und wie schlägt sich die USA unter Trump 2?
1: Also Gewinner sind Syrien. Interessanterweise, aber naja, nach dem Sturz von Assad, genau, ja. Richtig. Also von 177 immerhin auf 141.
0: Okay.
1: Und Niger, also das ist ein westafrikanisches Land, oder Niger kann man auch sagen, ist um 37 Plätze runter. Da sieht man vor allem im afrikanischen, also vor allem in der Sahelzone, Subsahara-Staaten, sieht man, dass die Pressefreiheit also im Prinzip mehr oder weniger nicht existent ist. Ich war mal in Mali und habe mich da mit Kolleginnen und Kollegen von der Presse unterhalten können. Und das war schon wirklich erschütternd, was sie gesagt haben. Die haben wirklich Angst um Leib und Leben. Und wer da als Journalist, Journalistin arbeitet, der entscheidet sich jeden Tag dafür, möglicherweise umgebracht zu werden. Also das sind schon echt extreme Anforderungen und Herausforderungen. Und was Trump betrifft, naja, also da ist es nicht ganz so dramatisch, aber es ist, glaube ich, auf einem schlechten Weg dahin, wenn man sich anguckt, die White House Press. Da werden einfach die etablierten Medienhäuser durch Maga-Influencer ersetzt. Comedians oder Journalisten, Journalistinnen, die auftreten in den unterschiedlichen Fernsehsendern und die Trump kritisch sind, werden quasi permanent mit dem Rauswurf bedroht. Also die Situation unter Trump, sagt auch Reporter ohne Grenzen, ist extrem schlecht geworden.
0: Und auch insgesamt steht's nicht gut um die Pressefreiheit. Mehr als die Hälfte der Länder fallen in die schlechtesten Kategorien und gute Bedingungen findet überhaupt nur 1% der Weltbevölkerung bei sich zu Hause vor. Ist das eine Entwicklung, wo du sagst, das ist geschuldet der Autokratisierung allenthalben? Wir haben gerade über Trump gesprochen. Über Russland brauchen wir gar nicht reden. Siehst du irgendwas, womit man diese Entwicklung gegensteuern könnte?
1: Es gibt ja Lichtblicke, wenn man sich zum Beispiel Ungarn anschaut, das ja ein totales Negativbeispiel war und wo jetzt mit dem Wechsel auf Modja da offenbar auch ein Paradigmenwechsel zumindest im öffentlich-rechtlichen Rundfunk stattfindet. Ich glaube, man muss gegensteuern oder kann gegensteuern, indem man eine bessere Strafverfolgung, vor allem bei Hate Crimes und diesen ganzen Hass- und Hetze-Delikten auch in Deutschland sich endlich mal vornimmt. Und generell wäre ein besserer rechtlicher Schutz wäre wünschenswert. Und möglicherweise wäre es auch hilfreich, wenn Politikerinnen und Politiker die Presse nicht öfter mal delegitimieren würden. Das würde, denke ich, auch helfen.
0: Vielleicht haben es jetzt ein paar gehört. Dankeschön. Informationen zum Tag der Pressefreiheit von Barbara Kostolnik. Danke dir.
1: Gerne.

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1: Und zwei Titel davon hören Sie in den nächsten Stunden auch noch hier im Programm in voller Länge bei uns. So, nächste Stunde dann ein Ausflug nach Ingolstadt zu Illuminaten, Frankenstein und zu künstlicher Intelligenz und ganz verschiedene humoristische Annäherungen an das Thema Erlkönig. Da mischt sich dann auch Heinz Erhardt ins Geschehen ein.
2: Also nachdem ich mich heute um dieses Mikrofon versammelt habe, ergreife ich außer der Gelegenheit auch noch das Wort.
1: Ich bin ergriffen und freue mich auf die Stunde nach 10.
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3: 10 Uhr, die Nachrichten des Bayerischen Rundfunks mit Gabi Hinterstößer, die Übersicht. Trump will weit mehr als 5000 US-Soldaten aus Deutschland abziehen. Russland und Ukraine greifen sich nachts mit Drohnen an. Hof feiert 650 Jahre Orgelbau mit einem Kirchenmusikfestival. Und das Wetter in Bayern sonnig, später bewölkt, bei maximal 23 bis 30 Grad. Palm Beach. US-Präsident Trump will weit mehr als 5000 US-Soldaten aus Deutschland abziehen. Das sagte er vor Journalisten in Florida. Eine genaue Zahl nannte er nicht. Zuvor hatte US-Verteidigungsminister Hegseth von 5000 Soldaten gesprochen. Sie sollen binnen eines Jahres Deutschland verlassen. Bundesverteidigungsminister Pistorius bezeichnete diese Maßnahme als absehbar. In der Bundesrepublik sind mehr als 35.000 US-Soldaten stationiert, rund die Hälfte von ihnen in Bayern. Für die USA sind es auch wichtige Standorte für die Militäreinsätze im Nahen Osten. Zum Krieg gegen den Iran schrieb Trump auf seiner Plattform Truth Social, er prüfe einen Vorschlag für ein Kriegsende, den die iranische Führung Vermittlern in Pakistan übergeben hatte. Er könne sich aber nicht vorstellen, dass der Plan akzeptabel sein werde. Kiew. Russland und die Ukraine haben sich in der Nacht gegenseitig mit Drohnen angegriffen. Bei einem Beschuss im Süden der Ukraine ist ein Mensch ums Leben gekommen. 4 weitere wurden nach Angaben der Militärverwaltung verletzt. Schon am Abend war in Kiew Luftalarm ausgelöst worden. Die Luftabwehr griff ein. Es waren nach Medienberichten zahlreiche Explosionen zu hören. In der russischen Hauptstadt Moskau wurde wegen Drohnenflügen an 2 Flughäfen vorübergehend der Betrieb eingestellt, aus Sicherheitsgründen, wie es hieß. Auch in St. Petersburg starteten oder landeten zeitweise keine Maschinen mehr. Laut russischem Verteidigungsministerium wurden über Nacht mehr als 330 ukrainische Drohnen abgefangen. Von Verletzten ist nichts bekannt. Berlin. Der Zustand der schwarz-roten Koalition sorgt für Kritik seitens der Union. Blockaden und Schuldzuweisungen, wie man sie in den letzten Tagen von der SPD vernommen habe, kosteten immer mehr Vertrauen in die Handlungsfähigkeit der Politik, sagte der parlamentarische Geschäftsführer der Unionsfraktion im Bundestag Bilger dem Handelsblatt. Die Regierung müsse sofort wieder in einen konstruktiven Modus kommen und liefern, sagte Bilger. Gerade weil die aktuellen Herausforderungen innenpolitisch wie international groß seien, müsse Schwarz-Rot alles dafür tun, um das Land wieder voranzubringen. Berlin. An deutschen Bahnhöfen hat es im vergangenen Jahr weniger Straftaten gegeben. Das ergab eine Auswertung des Interessenverbandes Allianz pro Schiene auf Basis der aktuellen polizeilichen Kriminalitätsstatistik. Demnach gab es im vergangenen Jahr knapp 170.000 Straftaten, davon rund 7.600 Gewaltdelikte. Das sind jeweils etwa 6% weniger als im Vorjahr. Deutlich gestiegen ist allerdings die Zahl der Angriffe auf Bahnmitarbeiter. Hof. In der fränkischen Stadt beginnt heute ein Kirchenmusikfestival, bei dem 650 Jahre Orgelbau gefeiert werden. Der bayerische Innenminister Herrmann wird als Schirmherr beim Eröffnungsgottesdienst zur Stunde in der Marienkirche erwartet. Hof ist einer der ältesten Orgelstandorte Bayerns. 1376 wurde im damaligen Kloster der Franziskaner und Klarissen eine sogenannte Schwalbennestorgel eingeweiht. Bis Anfang Oktober gibt es nun nicht nur Konzerte und Gottesdienste, sondern auch Orgelspaziergänge durch verschiedene Kirchen. Eine Ausstellung in der Marienkirche beleuchtet die Geschichte des Instruments in Hof. Das Wetter in Bayern. Viel Sonne, nur in Unterfranken Wolken, im Westen später zunehmend bewölkt, im Westen Frankens und am Bodensee Schauer und Gewitter möglich, Höchstwerte 23 bis 30 Grad. Kommende Nacht bewölkt, ab und zu klar, bei Tiefstwerten von 13 bis 6 Grad. Die weiteren Aussichten: Die Woche beginnt mit einem Mix aus Sonne und Wolken bei bis zu 28 Grad, im Südwesten nachmittags örtlich Schauer oder Gewitter, am Mittwoch dann stärker bewölkt und mehr Regen. Soweit die Nachrichten. Es ist gleich 10.05 Uhr. Der Verkehrsservice mit zwei Meldungen. B2 Weilheim-München in beiden Richtungen zwischen Weilheim und der S2056 bei Pähl. Ein Unfall. Die Feuerwehr regelt den Verkehr. Und B11 Mittenwald-Wolfratshausen in beiden Richtungen zwischen der B472 bei Bad Heilbrunn und Schönrhein. Ein Unfall. Soweit der Service.
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1: Meinen Sie, Sie verdienen wenig? Willkommen im Club. Aber warten Sie mal ab, bis Sie das hier in dieser Stunde gehört haben.
4: Aber dann reden wir von 100.000 im Monat.
5: Genau, wir reden von 100.000 im Monat, also knapp.
4: Bei wie vielen Wochenstunden?
5: Ungefähr 62.
1: Boah, und wir begeben uns nach Ingolstadt auf die Spur der Illuminaten.
6: Letztlich könnte man sagen, so etwas wie ein Studentenclub von friedlichen Weltverbesserern war es zu Beginn in der Zeit der Aufklärung. Wenngleich man dann bei den Illuminaten irgendwann so ein bisschen die falsche Abzweigung genommen hat.
1: Außerdem ein erstaunlicher Vergleich aus dem Kabarettprogramm von Christel Sittenauer.
7: Das ist ja so, wie wenn ich sage, ja, der Thomas Michael, der beißt leider. Ja, müsst einfach eure Kinder dicke Schaumstoffanzüge anziehen, dann geht's.
1: Ja, ja. Und Frankenstein und sein Monster geistern auch noch durch unser Programm.
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0: Im Original von Sam Cooke, hier in der Version von Adam Green, Cupid. Cupid ist auch ein Name für den Liebesgott der alten Römer, genauso wie Amor. Ich finde, da kann es überhaupt nicht genug Namen geben, oder? So ähnlich wie für kleinere Läden, also Tante Emma, wer auch immer das war, Krämer, manchmal nennt man sie sogar Höker, weil da Dinge verhökert werden, das ist wahrscheinlich eher in Norddeutschland, oder Naturfein. Also Naturfein heißt jedenfalls der Dorfladen in Reh-Rossbach im Landkreis Eichach-Friedberg. Da war vor kurzem Norbert Johr zu Besuch bei Janine Frohnauer, die sich selbst Tänzerin und Vollhippie nennt. Und Norbert wollte von ihr wissen, wie das war vor 10 Jahren, als sie gehört hat, dass der Laden leer und zu haben war, ob sie da erstmal Kassensturz gemacht hat und wie es mit dem Eigenkapital ausgesehen hat.
1: Ich war 300 Euro im Minus auf meinem Konto.
2: Genau. Geht ja schon gut los.
1: Ach, super, ja, genau. Das heißt, ich konnte gar nicht nur mehr in den Mangel kommen praktisch.
2: Ideal. Ja. Vor allem für die Bank, die einen Kredit geben soll, oder?
1: Das war dann der Papa. Genau, nee, wir haben als Familie dann einfach zusammengeholfen. Es war ja auch so, ich hatte es nie vor. Ich bin auch, wie gesagt, nicht gelernte Einzelhandelskauffrau. Da der Dorfladen dann geschlossen hat, wussten wir und die anderen Kunden nicht mehr, wo wir einkaufen sollten. So war es einfach. Ich wusste einfach, das darf jetzt nicht enden. Das gibt's jetzt nicht. Es ging zuerst damit los, dass er am Stammtisch erfahren hat, dass das Haus hier abgerissen werden soll. Einen Tag später haben wir uns das hier angeguckt. Dann war es wie alles im Dornröschenschlaf. Dann habe ich gesagt, ich brauche 9.000 Euro. Und dann haben wir 3 Monate durchgeackert und dann habe ich ihn aufgemacht. An meinem Geburtstag 2016. Im Schneesturm.
2: Geht ja auch gut los. Ich nehme mal an, die haben ihn nicht sofort die Bude eingerannt, die Dörfler.
1: Nee, haben sie nicht. Genau. Am Anfang war es, die Meinungen waren ja auch sehr verschieden. Also man wird ja nicht überall gut aufgenommen. Das teilt sich dann gleich in 2 Lager. Und das eine war dann schon auch sehr klar in seiner Meinung, in seiner Reaktion auf mich.
2: Die Biospinner.
1: Genau, richtig. Und die tut jetzt da was dagegen, so ungefähr. Das hat dann gleich was dagegen Charakter gehabt irgendwie. Ja, aber dann kamen einfach immer mehr rein. Die empfehlen sich ja dann auch. Oder man kommt eben doch mal, dass man was hat, dass man krank ist oder man hat einen Fuß gebrochen und plötzlich kann man eben nimmer. Und dann ist man plötzlich froh, wenn man die Sahne ein paar hundert Meter weiterkriegt.
2: Aber es wäre gelogen, wenn sie im ersten Jahr nicht zwischendurch arge Sorgen gehabt hätten, ne?
1: Ja, habe ich auch gehabt. Und was ich auf jeden Fall aufgehört habe, ist Rechnen.
2: Ist das eine Hilfe?
1: Das ist super. Auf keinen Fall Betriebsauswertungen und Rechnungen machen. Einfach gucken, ob man klarkommt.
2: Ja, aber am Ende läuft es ja immer auf Selbstausbeutung hinaus. Was gewähren Sie sich denn am Ende des Monats?
1: Ich denke mal, ein Drittel als wenn ich jetzt beim Discounter an der Kasse wäre.
2: Sie lachen, aber dann reden wir von 100.000 im Monat.
1: Ja, genau, wir reden von 100.000 im Monat, also knapp.
2: Bei wie vielen Wochenstunden?
1: Ungefähr 62. Wobei, jetzt wo wir es uns teilen, macht mein Mann eben den Laden bis Abend fertig. Und ich kann mich dann zu Hause um Buchhaltung und die ganzen Nebenarbeiten kümmern. Man muss hier Käse schneiden, man muss hier Sachen abspülen.
2: Aber das ist doch schon leicht irre. Für 1.000 Euro, da sind wir bei 4 Euro die Stunde ungefähr. Ja. Selbstständig.
1: Ja, ich denke, meine Bedürfnisse bewegen sich auch in einem recht echten puristischen Bereich. Und wir schaffen es. Also wir können verreisen jedes Jahr.
2: Und doch ist es ja hart an der Sozialhilfe, oder?
1: Vielleicht brauchen wir nicht so viel. Also wir kommen super zurecht, muss man sagen. Natürlich ist es so, dass man sich dann oft, wenn man dann von anderen hört, wie es bei ihnen im Monat reinläuft, das darfst du natürlich nicht in so ein Mangelgefühl irgendwie kommen oder darfst das nicht vergleichen.
2: Aber wenn es das Geld in jedem Falle nicht ist, was gibt Ihnen so viel hier? Um 60 Stunden die Woche dann da zu sein.
1: Dass ich was mache, was ich vertreten kann. Für mich, für die Zukunft, für das, dass nicht alle Bauern hier einfach sterben und ihr Zeug nicht mehr machen können und dann sind wir irgendwann abhängig nur noch von anderen Ländern. die Strukturen müssen erhalten bleiben. Das ist, glaube ich, auch immer mein Satz. Wir können das nicht alles zusammenbrechen lassen. Irgendjemand muss die Säulen für den Tempel darstellen. Irgendjemand muss das sein.
2: Sie wirken gerade nicht mal gespielt froh. Sie sind?
1: Ja, ehrlich froh. Nicht übertrieben. Richtig.
0: Eine der Säulen, Janine Frohnauer in 1:1 der Talk auf Bayern 2. In voller Länge können Sie das Gespräch in ARD Sounds hören. 10.14 Uhr, gleich 10:15. Hier kommt jetzt Holly Humberstone aus England mit Drunk Dialing.

Jetzt wieder eine Finalistin aus dem BR Popradar, über die Sie abstimmen können. In jeder Vormittagsstunde heute ja einer der Songs für den Nachwuchspreis bei uns im Programm. Jetzt der von Cosima Kibi. Cosima Kibi, Wahlmünchnerin, saß schon am Klavier, bevor sie laufen konnte. Und der Klavierlehrer war es dann auch, der sie gleich noch in den Gesangsunterricht geschickt hat. Offensichtlich war ihr musikalisches Talent und Interesse damals schon grenzenlos. Mit 13 hat sie ihre ersten Songs geschrieben. Als Teenagerin trat sie schon in Musicals auf. Ihre Texte sind oft autobiografisch, Selbstfindung, Selbstzweifel, aber, wie sie sagt, jetzt auch immer mehr die schönen Momente, das Loslassen, das Stärkerwerden. Für Schere, Stein, Papier hat sie die befreundete Musikerin Luna Antonia aus Wien ins Studio eingeladen. Auch sie hat Strophen beigesteuert. Also jetzt Cosima Kibi featuring Luna Antonia mit Schere, Stein, Papier.

0: Cosima Kibi featuring Luna Antonia mit Schere, Stein, Papier. Wenn Sie nicht zugucken wollen, wie sie verliert, sondern eher, wie sie gewinnt. Also wenn Sie für diesen Song im Poprapper abstimmen wollen, dann tun Sie das unter bayern2.de. Jetzt ist Zeit für ein paar Verschwörungstheorien am Sonntagvormittag. Historische Verschwörungstheorien, die aber bis heute in populären Romanen nachwirken. Siehe Umberto Ecos Foucaultsches Pendel oder Dan Browns Illuminati. Als der 1. Mai noch lange kein Tag der Arbeit war, 1776, vor fast genau 250 Jahren also, wurden die Illuminaten gegründet als Geheimgesellschaft mit dem Ziel, der Herrschaft über Menschen überflüssig zu machen. Und wie heute so manches Auto aus Ingolstadt, so sind auch die Illuminaten ein bayerischer Exportartikel. Denn an der Uni dort, die erste bayerische Uni überhaupt, lehrte der Gründer Adam Weishaupt Kirchenrecht und Philosophie. Lena Sauerer war in Ingolstadt auf den Spuren der Illuminaten unterwegs.
1: Haben Sie gewusst, dass die Illuminaten hier gegründet wurden?
2: Ja, da drin irgendwie an der Hohen Schule, glaube ich, ja.
1: Die Hohe Schule schaue ich mir jetzt auch gleich noch an, da einfach unten, gell?
2: Da runter müssen sie gehen, die oder die nächste runter.
1: Die Hohe Schule ist ein rosafarbenes Gebäude mit einem kleinen Türmchen und einem großflächigen Fresko an der Außenwand. Hier, mitten in der Altstadt von Ingolstadt, wurde der Geheimbund der Illuminaten gegründet. Jener Geheimbund, der noch heute als Mythos fortbesteht. Und hier treffe ich Michael Klaner.
3: Hallo.
1: Michael Klaner kennt sich mit den Illuminaten in Ingolstadt aus, denn er hat lange Jahre selbst eine Stadtführung zum Thema gegeben.
4: Tatsächlich stehen wir jetzt mitten auf dem Campus der ersten bayerischen Landesuniversität, die hier 1472 in der Hohen Schule gegründet wurde. Und wenn wir über die Hochschule sprechen, dann gibt es natürlich auch ein Kapitel, das durchaus überregionale Bekanntheit erlangt hat, nämlich die Illuminaten, dieser ja legendäre Geheimbund, den Professor Adam Weishaupt 1776 hier in Ingolstadt gegründet hat.
1: Die Gründung des Bundes fällt in eine Zeit, in der die Ingolstädter Hochschule fest in der Hand von Ex-Jesuiten ist. Und die zensieren alles, was nicht dem Weltbild der Kirche entspricht. Adam Weishaupt hingegen setzt mit den Illuminaten auf moderne Wissenschaft.
4: Letztlich könnte man sagen, so etwas wie ein Studentenclub von friedlichen Weltverbesserern war es zu Beginn. Also einfach das zu lesen, zu lehren, zu unterrichten, was damals zeitgemäß modern war in der Zeit der Aufklärung. Und letztlich ging es auch um die Vervollkommnung des Menschen durch Bildung, durch Erziehung. Wenngleich man dann bei den Illuminaten irgendwann so ein bisschen die falsche Abzweigung genommen hat.
1: Der Kreis der Illuminaten wächst zunächst langsam. Dann schließt sich Adolf Freiherr von Knigge an. Er wirbt viele neue Mitglieder. Und die Illuminaten unterwandern systematisch Freimaurerlogen, um Mitglieder zu bekommen. Weishaupts Ziele entwickeln sich weiter und er strebt eine Reform der gesamten Gesellschaft durch eine gewaltlose Revolution an. Die Macht solle bei einer elitären Schicht von Illuminaten liegen. Jetzt stellt man sich vielleicht Männer in schwarzen Umhängen vor, die in dunklen Hinterzimmern geheime Pläne aushecken. Aber im Kern lief viel der Kommunikation unter den Illuminaten eher in schriftlicher Form über Briefe.
4: Die Mitglieder sollen sich ja letztlich durch fleißige Lektüre aller damals verfügbaren Werke im kritischen Denken und auch Beobachten üben und durch Debatten über das System auf dem Weg der Erleuchtung vorankommen. Das muss nicht immer die große Versammlung mit 20, 30 Personen sein, sondern das geht ja durchaus auch im kleineren Kreise. Und es gibt einen Raum hier in Ingolstadt, der immer in Verbindung mit den Illuminaten gebracht wird.
1: Jetzt gehen wir wie heißt diese Straße hier?
4: Wir gehen jetzt hier am Poppenbräu entlang. Das ist auch daher die Poppenstraße. Wir nähern uns jetzt dem Ingolstädter Liebfrauenmünster von der Südseite.
1: Ja. So, das ist es.
4: Also hier sind wir jetzt am Anfang der Ingolstädter Fußgängerzone, Theresienstraße, vor dem Haus, wie man hier vorne sieht, mit der Nummer 23. 23 ist ja so eine Zahl, die immer wieder in Verbindung mit den Illuminaten gebracht wird. Und tatsächlich, wenn wir hier mal ein Stückchen hinübergehen, da findet sich hier also eine bronzene Tafel. Und dort heißt es, dass sich hier im Rückgebäude der Illuminatensaal befunden haben soll. Und es gibt tatsächlich auch einen Raum, der heute hier im Nachbargebäude als der Illuminatensaal bezeichnet wird. Also wenn man allerdings dann ein bisschen in die Geschichte eintaucht, dann findet sich dafür kein wirklicher Beleg. Aber man kann es auch nicht widerlegen.
1: Und waren Sie mal in dem Saal? Wie sieht der aus? Ist das spektakulär?
4: Ja, es ist ein schöner alter Saal, der auch immer wieder für Veranstaltungen genutzt wird, der in einem Privatbesitz sich befindet, der aber auch unter dem Namen Illuminatensaal firmiert. Und der Besitzer ist da also sehr überzeugt, dass hier die Illuminaten tatsächlich auch aktiv waren.
1: Die meisten Ingolstädter, die ich frage, wissen, dass die Illuminaten in ihrer Heimatstadt gegründet wurden.
3: Ja, das wusste ich. Ich habe auch mal so eine Führung mitgemacht, aber leider ist nicht da viel davon hängen geblieben. Aber ich weiß es.
5: Die Tochter hat das in der Schule gehört. Ja, genau. Und dann hat ihr das uns erzählt. Also wir selbst wussten es nicht, aber über die Tochter schon.
6: Ich glaube, das ist schon relativ gut bekannt. Ja. Und auch weiter hinaus. Also da habe ich schon gehört, so, aber da waren doch die Illuminaten.
1: Allzu lange bestehen die Illuminaten allerdings gar nicht. Nach 9 Jahren werden sie von Kurfürst Karl Theodor verboten. Und der nimmt dem Bund sein Rückgrat, die Geheimnisse, und veröffentlicht ihre Ordensschriften. Viele der normalen Mitglieder der Illuminaten erfahren damals erstmals von den wahren Zielen von Professor Weishaupt, die Gesellschaft zu unterwandern, und sagen sich davon los. Aber dann entwickelt sich das, was viel machtvoller ist als der historische Geheimbund selbst, der Mythos.
4: Viele Verschwörungstheorien, die ja heute auch große Anhängerzahl haben, die gehen davon aus, dass die Illuminaten trotz des Verbotes damals weiter existiert und letztlich in der Folge zur mächtigsten Geheimgesellschaft der Welt wurden, die heute alle Zügel der Politik, der Finanzwelt in den Händen halten. Aber das sind natürlich nur Verschwörungstheorien und haben mit den historischen Ingolstädter Illuminaten eigentlich wenig zu tun.
0: Wir bleiben noch ein bisschen in Ingolstadt und an der Uni dort, wechseln aber das Genre von der Verschwörungstheorie zum Horrorroman, von den Illuminati zu Frankenstein, der sein Monster ja auch in Ingolstadt erschaffen hat, also wenn man der Autorin glaubt. Aber erst gratulieren mit seinem Geburtstag, zu seinem 75. nämlich. Christopher Cross hat heute allen Grund zu feiern. Gerade letzte Woche noch in Bayern ein Konzert gegeben, heute lassen wir ihn ein Ständchen für sich selbst singen. Alright, in Bayern 2.

0: Genau, ab 11 ist es 10.30 Uhr in Bayern 2 am Sonntagvormittag. Die Katholische Universität Eichstätt-Ingolstadt sucht nach Parallelen zwischen Frankenstein und KI. Da läuft eine öffentliche Ringvorlesung jedenfalls, die Mary Shelleys Frankenstein mit aktuellen Fragen der künstlichen Intelligenz verbindet. Veranstaltungen, die in dem historischen Gebäude stattfinden, genau wo der Erschaffer des fiktiven Monsters im Roman seine Laufbahn beginnt, das Georgianum. Diese Vorlesungen richten sich ausdrücklich an alle interessierten Bürger, Eintritt frei. Welche Parallelen zwischen Frankenstein und KI, also künstliche Intelligenz, es gibt, Susanne Pfalle hat nachgefragt und los geht's mit einem Filmausschnitt. Es lebt, it's alive, it's alive.
1: It's alive, it's alive, it's alive, it's alive.
2: Beherrscht der Mensch die Gefahren, die er geschaffen hat? Das ist für den Initiator der Veranstaltungsreihe, für den Philosophieprofessor Norbert Paulo, der rote Faden.
3: Dass jetzt auch wieder junge Männer in wissenschaftlicher Hybris einfach das machen, was gerade geht. Also neue Technologien in die Welt setzen und uns damit alleine lassen, zu sehen, welche Risiken das Ganze eigentlich hat. Da ist eine ganz offensichtliche Parallele. Es kommt noch ein bisschen was dazu. Bei Frankenstein war es halt nur ein Monster, wirklich nur eins. Und jetzt haben wir KI auf jedem Handy, auf jedem Computer. Und die Gefahr, die ich da jetzt gerade sehe, ist, dass diese KIs sich auch noch selbst vermehren könnten.
4: When this dead hand moves, the monster created by a man they called Mad is turned loose to strike terror into the hearts of men.
2: Hinterfragt wird auch, ob die Menschen die Gefahren überhaupt wahrnehmen. Zwei Vorlesungen beschäftigen sich konkret mit den ethischen Fragen, die Mary Shelleys Frankenstein-Roman aufwirft. Ein Abend führt in die alte Anatomie, in der Ingolstadts berühmtester Medizinstudent Viktor Frankenstein sein Monster ausgetüftelt hat. Und eine Vorlesung trägt den Titel KI, Mars und Unsterblichkeit. Und sie fragt,
3: welche Ideologien eigentlich Elon Musk und die anderen Männer mit den Großkonzernen, die gerade KIs bauen, welche Ideologien die eigentlich haben. Und da ist ja bekannt, dass gerade Elon Musk gerne eine Kolonie auf dem Mars bauen möchte und irgendwie so eine Idee hat, wenn die Welt zugrunde geht, kann zumindest er mit seiner Clique dann auf den Mars auswandern und dort weiterleben. Und das klingt erstmal irgendwie absurd. Aber herauszuarbeiten, was diese Leute da eigentlich treibt, welche Theorien da eigentlich im Hintergrund stehen und welche Visionen die haben, darum geht's dann in dieser Vorlesung.
2: Zum Abschluss im Juli spricht ein Vertreter der Bundeswehr über den Einsatz von KI im Militär. Dabei sollen die Vorlesungen einfach nur spannend sein und fallen bewusst kurz aus.
3: Die 1,5 Stunden sind ein kurzer Vortrag, eine hoffentlich lange Diskussion und danach Knabbereien und wer mag Frankensteinbier.
0: Wenn Ihnen das jetzt Lust auf mehr gemacht hat, am Donnerstag um 16.15 Uhr ist die nächste Ringvorlesung im Georgianum in Ingolstadt. Dann geht's auf Englisch um ethische Fragen in Frankenstein und bei der KI. Und wir bleiben musikalisch noch ein bisschen in Ingolstadt. Nicht ganz so alt wie Frankenstein oder die Illuminaten sind Slut. Die haben sich vor ein bisschen mehr als 20 Jahren gegründet und sie sind auch kein Geheimorden, sondern eine der bekanntesten Bands aus Ingolstadt. Oder 1995, da gibt's widersprüchliche Informationen, von ein paar Ingolstädter Teenagern gestartet, haben Slut einen weiten Weg gemacht. Ende der 90er, Anfang der 2000er gehörten sie neben Acts wie The No Twist zu den bekanntesten Indie- und Alternative-Rock-Bands Deutschlands überhaupt. Und sie konnten sich auch in der Welt der sogenannten Hochkultur etablieren. Für das Stadttheater Ingolstadt erarbeiten sie eine Neufassung der Drei-Groschen-Oper von Kurt Weill und Bert Brecht. 2009 gab's ein gemeinsames Hörspielprojekt mit der Autorin Juli C. Hier hören wir jetzt Slut mit einem Song von der letzten Veröffentlichung, den Titelsong der EP Are We Bored by Dear?

0: So, jetzt hatten wir eigentlich schon ganz schön viel Schaudern mit den Illuminaten und Grusel mit Frankenstein im Programm. Jetzt als Abwechslung gewissermaßen was zum Lachen aus Bayern. Christel Sittenauer, ihres Zeichens Kabarettistin, unter anderem bei der Münchner Lach- und Schiedsgesellschaft. Die war am Donnerstag zu Gast bei 1:1 der Talk hier auf Bayern 2 und hat aus ihrem Leben erzählt, in dem viel mehr passiert ist als nur Kabarettauftritte. Zum Beispiel ist sie auch Dozentin für klimagerechtes Bauen an der Uni München. Achim Bogdan wollte von ihr wissen, was sie vor ihrer Karriere als Kabarettistin beruflich bei der Bavaria-Filmtour gemacht hat.
1: Zum einen war ich Tourguide und dann war ich Moderation von einer Stuntshow. Das war toll auch, ja.
2: Das heißt, da gibt es ja so eine Stuntshow, wo irgendwelche Leute aus 10 Meter Höhe auf dem Auto runterknallen und so weiter. Das passiert natürlich nichts.
1: Nein, das ist...
2: Aber dann ist eben wichtig, dass jemand sagt, was passiert.
1: Genau, und da habe ich dann eben so erklärt, ich weiß noch, der Feuerstunt, es war einer der gefährlichsten und aufregendsten Stunts überhaupt. Ein Mensch läuft als brennende Fackel um sein Leben. Ich habe den Text auch immer noch irgendwie...
2: Weiter, immer. Los. Wie geht's weiter?
1: Oh gut, wie geht's weiter? Ich weiß noch, dass...
2: Impro-Theater, komm schon.
1: Impro-Theater. Nur die Augen sieht man. Und das auf den Augen ist so eine Paste, damit die nicht brennen. Und er wird angezündet, aber es passiert nichts. Das ist nicht mehr so gut. Es war, früher war ich wirklich wie so eine Kassette. Ich konnte diesen Text von der Sancho und von der Bavaria-Filmstadt
2: in- und auswendig. Ist aber vielleicht auch ein gutes Zeichen, weil Sie es ja jetzt nicht mehr brauchen. Sie haben ja andere Baustellen, die Sie jetzt bespielen. Also das heißt dann, wie, wo, an welcher Stelle hat es denn angefangen mit dem Kabarett?
1: Also tatsächlich habe ich als Ensemblemitglied bei der Lach und Schieß mit Kabarett angefangen.
2: Das war der Anfang.
1: Und das, also ich habe bei Impro gemerkt, ich werde jetzt irgendwie, mir reicht es nicht mehr ganz. Ich möchte tatsächlich meine Haltung, meine Werte, meine Themen mehr auf die Bühne bringen. Und dann habe ich ja schon gesagt, Impro ist, man spielt mit anderen zusammen. Das heißt, man kann auch nichts durchdrücken, keine Idee. Und dann habe ich so für mich, ja, ich will jetzt was anderes, irgendwie mehr machen. Und dann kam der Aufruf auf Facebook, man sucht neue Mitglieder für die Lach- und Schießgesellschaft. Und dann dachte ich mir so, ja, wenn anfangen, dann halt gleich so.
2: Aber Sie haben ja im Grunde genommen so die ersten, ja, all die vielen Jahre Ihrer Karriere erstmal nur immer im Team agiert. Also sozusagen im Impro-Theater, dann natürlich auch irgendwie als Kabarettistin in dem...
1: Das stimmt. Ich arbeite jetzt auch so ein bisschen im Team, weil ich habe einen Musiker, den Lukas Meyer, der mir meine, weil es bei mir ist auch viel Musik mit dabei, der hat mir meine Lieder geschrieben, komponiert, die ich mit dabei habe. Aber es ist tatsächlich was anderes, ganz alleine unterwegs zu sein.
2: Und Sie haben ja schon gesagt, vorher mussten Sie immer darauf Rücksicht nehmen, was kommt zurück bei diesem Ping-Pong im Impro-Theater. In dem Fall konnten Sie natürlich jetzt auch bestimmen, was Sie eigentlich loswerden wollten. Was wollten Sie denn loswerden?
1: Gesellschaftspolitisch ist mir einfach das Thema Gleichberechtigung extrem wichtig.

0: auch Bezahlung. Ich meine, Rente ist natürlich auch ein großes Thema. Jede fünfte Frau über 65 ist an der Armutsgrenze. Also, und das sind so Themen, die mich schon bewegen. Und da brenne ich auch dafür. Also ich bin brennende, flammende Feministin. Und aber halt immer mit dem Ding, ich will nicht belehrend sein, sondern eigentlich das Ganze ist schon auch einfach mit so einem Augenzwinkern. Hey, schaut's mal, so ganz richtig läuft's nicht.
1: So, und wie war die Reaktion? Vor allem, wie haben auch die Männer im Publikum reagiert, die vielleicht mitgenommen wurden von ihren Frauen?
0: Eigentlich sehr gut, weil es ja nicht ist, ich arbeite ja nicht gegen die. Ich habe zum Beispiel ein super Verkaufsargument. In Ländern, wo es mehr Gleichberechtigung gibt, leben Männer länger. Und das sage ich immer am Anfang, jetzt gerade vor meinem Stück Komplizin, sagt, das ist doch das Argument. Wenn wir das hinkriegen, werdet ihr älter. Also sehr viel besser kann man es doch nicht verkaufen.
1: Da geht es ein Raunichtspublikum, da gehen wir mal wieder hin. Also wenn das die Folge, ja, dann sind wir dabei.
0: Na, also und das ist ja eh so, die Männer, die auch bei mir drin sitzen, Kabarettpublikum, das ist ja ein aufgeschlossenes Publikum. Also die meisten reagieren tatsächlich total gut. Ich weiß, es ist ein Thema, das nicht alle jetzt unbedingt sofort abholt. Das ist auch in Ordnung. Also ich kann damit auch ganz gut umgehen. Mein Thema ist es, mir liegt es am Herzen und ich hoffe immer, dass ein bisschen auch was rüberkommt.
1: Wie schwer ist es in diesen Zeiten, den Humor zu behalten?
0: Eine sehr gute Frage. Im Prinzip ist es ja gerade ganz, ganz wichtig, dass man den Humor nicht verliert, dass man in dieser Welt, wo alles gerade irgendwie, also gefühlt aus den Fugen gerät und wo man ständig eigentlich, wenn man die Nachrichten aufmacht, eigentlich sofort wieder ins Bett gehen möchte, wenn man sich denkt, egal wo man hinschaut, es ist irgendwas passiert und man versucht, alles Mögliche zu greifen, ist es dann, finde ich, ganz wichtig, dass man auch einfach schaut, dass man auch irgendwie also vor allem fürs Publikum den Humor behält, dass man das Ganze irgendwie auch von der anderen Seite wieder aufgreift, dass man gemeinsam über was lachen kann, was natürlich auch schwer ist und aber da vielleicht Aspekte rausfindet, die gemeinsam auch wieder einen Humor, einen Witz irgendwie einfach ein bisschen Spaß machen.
1: Ja, was ist denn gerade noch witzig in diesen Zeiten, gerade wenn man auf die Politik blickt?
0: Naja, man kann zumindest auch so sagen, dass es viele Politikerinnen und Politiker gibt, die man kaum mehr persiflieren kann, weil man das Gefühl hat, an sich sind sie ja schon eine Persiflage. Also wenn man sagt, was will man denn auf einen Donald Trump noch draufsetzen? Der ist ja an sich eine Figur, wo man teilweise sich denkt, das kann ja gar nicht sein, was er macht. Und wenn man sich vorstellt, man würde diese Figur im Kabarett zeichnen, dann würden vielleicht ganz viele Leute sagen, so Schmarrn, das ist völlig überzeichnet und völlig übertrieben.
1: Und also ich hab jetzt letzte Woche gelesen, er hat eine eigene Parfum-Kollektion rausgebracht, namens Fight, Fight, Fight. Flasche kostet $249 und mit diesen Flakons nebelt er sogar Staatsgäste ein, die nicht schnell genug in Deckung gehen. Klingt wie ein Witz, ist aber echt.
0: Ja, genau.
1: Und sowas, der war gut, oder? Ja. Nein, aber er ist wirklich echt.
0: Und da würde man sagen so, ah, na komm, das kannst du nicht bringen, das glaubt dir kein Mensch, bleib ein bisschen mehr an der Realität. Und dann denkst du aber so, dann liest es und denkst dir so, ja okay, da kannst du eigentlich nichts draufsetzen. Also du musst ja schon fast drunter gehen, damit es irgendwie noch realistisch bleibt.
2: Christel Sittenauer in 1:1 der Talk. Wenn Sie diese oder eine andere Ausgabe auf Bayern 2 versäumt haben, die finden Gespräche in voller Länge im ARD Sounds. Gleich gibt's auch noch einen Ausschnitt aus dem aktuellen Programm von Christel Sittenauer nach diesem Klassiker von Françoise Hardy. Comment te dire adieu?

0: viertel vor elf durch, 10.47 Uhr. Der Erlkönig von Goethe ist schon sehr lange Stoff, auch für Komödianten und Kabarettisten. Hier zum Beispiel Heinz Erhardt schon vor über 50 Jahren.
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0: Herr Erhardt, bitte.
2: Wer reitet zu spät durch Wind und Nacht? Es ist der Vater, es ist gleich 7. Acht, das ist ja, nee, die Uhr ging nach, ne? Im Arm den Knaben er wohl hält, er hält ihn warm, denn er ist erkält. So, er hat Husten im Gesicht, ne? 3:30, 4:30, es wird schon hell, noch immer reitet der Vater schnell. Erreicht den Hof mit Mühe und Not, der Knabe lebt. Das Pferd ist tot.
0: Ui. Also 2026 muss man sich auf einer Kabarettbühne zum Thema Erlkönig schon wirklich was Besonderes einfallen lassen. Die Hürde liegt hoch. Sonst geht's in die Hose. Naja, oder es soll ja genau in die Hose gehen. Oder um die Hose, wie bei Christel Sittenauer, die wir gerade schon in einem Interview kennengelernt haben und von der es jetzt eine Kostprobe aus ihrem aktuellen Programm Komplizin gibt. Die Erlkönigin eben.
3: Und ich gehe ja auch wieder seit letztem Jahr sehr, sehr gerne auf die Wiesen, weil die Wiesen jetzt für Frauen wieder sicher ist. Ja, also ich weiß nicht, ob ihr das mitbekommen habt, aber vor 2 Jahren gab es ja auf diesem Fahrgeschäft das Teufelsrad den großen Skandal. Für die, die es nicht kennen, das Teufelsrad ist eine große Drehscheibe. Da liegen ganz viele Leute aufeinander drauf und die dreht sich immer schneller und die haut es irgendwann in alle Richtungen runter und wenn du als Letzter oben bleibst, hast du gewonnen. Oh shit, einfach mal ausprobieren. Und das Ding ist, vor 2 Jahren war ja der große Skandal, dass immer wenn bei einer Frau der Rock vom Dirndl hochgerutscht ist, dann haben Männer ihr Handy rausgeholt, haben das gefilmt oder fotografiert und im Internet hochgeladen. Also Upskirting. Dieses Jahr gab's die Lösung. Frauen dürfen nur noch aufs Teufelsrad, wenn sie eine Radlerhose haben. Und wer keine Radlerhose anhat, dem wird eine Radlerhose gestellt. Ich hoff geschenkt, weil eine geliehene Radlerhose auf der Wiesn... Das ist, wie wenn du ein Kondom ausleihst. Ja, und ich meine, was ist denn das für eine Aussage? Also ich meine, das ist ja so, wie wenn ich sage, ja, der Thomas Michael, der beißt leider. Ja, müsst einfach eure Kinder dicke Schaumstoffanzüge anziehen, dann geht's. Ja, kein Problem. Ich meine, was ist das auch für ein Bild Männern gegenüber? Dass man sagt, ja, der Philipp, der kann der gar nichts dafür. Aber immer, wenn der bei einer Frau den Rock hochfliegen sieht, dann muss er sein Handy rausholen, muss filmen und das im Internet hochladen. Das sind seine tierischen Instinkte, da kann er nichts dafür, der Philipp. Und ich meine, klar sind's nicht alle Männer, aber alle Frauen müssen halt Radlerhosen anziehen. Und deshalb gehe ich aber nicht nur auf die Wiesen mit einer Radlerhose, sondern ich traue mich auch wieder mit einem Rock auf die Bühne. Weil ich natürlich vorbereitet bin, ich habe eine Radlerhose an. Da macht mir auch mein Musiker im Backstage keine Sorge, da macht mir der Techniker keine Sorge, da macht mir nicht mal Angst, dass hier ganz vorne Männer sitzen und die aus Versehen hoch, das ist kein Problem mehr. Ich gehe aber noch einen Schritt weiter. Ich habe nicht nur eine Radlerhose an, eine gewöhnliche. Nein, ich habe eine ganz besondere Radlerhose an. Kennt ihr diese Testfahrzeuge von BMW? Die mit so einem schwarz-weißen Dieselmuster beklebt sind. Die nennt man Erlkönige. Die sind deshalb so beklebt, damit sie von Spionen von anderen Automobilherstellern quasi die Form nicht fotografiert oder gefilmt werden kann, weil man dieses Dieselmuster, das kommt aus dem Militär, nicht abfotografieren kann. Ja. Ich habe nicht nur eine Radlerhose an. Nein, ich habe die Erlkönigin. Unter den Radlerhosen an. Und die können es alle filmen, keine Sorge, meine Form wird nicht zu erkennen sein.

Wenn Sie Christel Sittenauer mal live erleben wollen, die nächsten Auftritte mit ihrem Soloprogramm gibt's am 6. Juni im Lustspielhaus in München und am 13. Juni im Scharfrichterhaus in Passau. Hier kommt jetzt der Sohn von Clint Eastwood, Kyle Eastwood, nämlich zusammen mit Diana King und einem Song von Sade, Why Can't We Live Together?

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5: Und davor noch, nämlich in der nächsten Stunde hier im Programm, gibt's Rohnfisch, die Geschichte von Radio Free Europe und Gebrüll, Gebrüll in der Wohnung von Jan Weiler. Stellen Sie schon mal das Radio lauter.

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1: 11 Uhr. Die Nachrichten des Bayerischen Rundfunks mit Gabi Hinterstoißer. Die Übersicht. Trump will US-Truppenpräsenz in Deutschland noch stärker reduzieren. Agrarminister Rainer will Biokraftstoffe von der Steuer befreien. Organisationen sehen die Pressefreiheit in Gefahr. Und das Wetter sonnig, später bewölkt, bei maximal 23 bis 30 Grad. Palm Beach. Die USA planen, deutlich mehr als die angekündigten 5000 Soldaten aus Deutschland abzuziehen. Eine genaue Zahl nannte Präsident Trump vor Journalisten in Florida zwar nicht, man werde die Zahl aber deutlicher reduzieren, sagte er. Das Pentagon hatte zuvor angekündigt, 5000 Soldaten innerhalb eines Jahres nach Hause zu holen. Washington reagiert damit auf Spannungen mit Bundeskanzler Merz, der sich kritisch über den Krieg der USA und Israels gegen den Iran geäußert hatte. Derzeit sind rund 36.000 US-Soldaten in Deutschland stationiert, rund die Hälfte von ihnen in Bayern. Beirut. Die israelische Armee hat die Bewohner im Südlibanon aufgefordert, ihre Häuser zu verlassen. Sie sollen sich mindestens einen Kilometer in offenes Gelände zurückziehen. Das Militär greift nach eigenen Angaben die pro-iranische Hisbollah-Miliz an. Jeder, der sich in der Nähe ihrer Kämpfer aufhalte, könne in Gefahr sein. Israel und die Hisbollah werfen sich gegenseitig vor, gegen die Waffenruhe zu verstoßen. Es gibt regelmäßig Angriffe. Die israelische Armee räumte nun ein, im Süden ein Gebäude auf einem, Zitat, religiösen Gelände beschädigt zu haben. Die Hisbollah habe von dort Raketen abgefeuert. Berlin. Bundesagrarminister Rainer, CSU, will Biokraftstoffe vollständig von der Steuer befreien. Sie könnten vermehrt in der Landwirtschaft eingesetzt werden. Die Vergünstigung der Kraftstoffe würde zugleich die heimische Produktion ankurbeln, sagte Rainer den Zeitungen der Funke Mediengruppe. Vor allem größere landwirtschaftliche Maschinen sind laut Rainer auch künftig auf Verbrennungsmotoren angewiesen. Dabei sei neben dem Einsatz von klassischem Biodiesel etwa auch Biomethan aus Biogasanlagen eine wichtige Alternative. Zugleich sprach sich der Minister dafür aus, die Produktion solcher Energieträger in Deutschland auszubauen. Damit würde der Klimaschutz gestärkt und die Unabhängigkeit von fossilen Importen gefördert. Wörtlich sagte Rainer, Versorgungssicherheit entsteht vor der eigenen Haustür. Berlin. Journalistenverbände rufen anlässlich des heutigen Internationalen Tags der Pressefreiheit dazu auf, Medienschaffende besser bei ihrer Arbeit zu schützen. Auch Kulturstaatsminister Weimar zeigt sich besorgt. Vielen Journalisten werde ihre Arbeit durch politischen Druck unmöglich gemacht. Pressefreiheit sei aber die unverzichtbare Grundbedingung für Demokratie, so Weimar. Laut Reportern ohne Grenzen ist Deutschland in der Rangliste um 3 Plätze zurückgefallen und liegt nun auf Platz 14. Spitzenreiter bleibt Norwegen, gefolgt von den Niederlanden und Estland. Weit hinten reihen sich China, der Iran und Nordkorea ein. Berlin. Bio-Lebensmittel sind in Deutschland weiterhin gefragt. Von Januar bis März dieses Jahres stieg der Umsatz im Vergleich zum Vorjahreszeitraum um 6%. Das geht aus Daten des Bundes Ökologische Lebensmittelwirtschaft hervor, die der Deutschen Presseagentur vorliegen. Verbandschefin Andres wertet die Entwicklung positiv. Auch in Krisenzeiten bleibe Bio eine Wachstumsbranche. Das sei angesichts der Weltlage nicht nur gut für die Umwelt, sondern trage auch zur Versorgungssicherheit bei. Deutliche Umsatzzuwächse gab es demnach bei Fleischersatzprodukten, Mehl, Tiefkühlkost oder Backwaren. Rückläufig war der Umsatz dagegen bei Butter, Brot und Kartoffeln. Das Wetter in Bayern. Viel Sonne, nur in Unterfranken Wolken, im Westen später zunehmend bewölkt, teils Schauer und Gewitter. Höchstwerte 23 bis 30 Grad. Kommende Nacht meist bewölkt, bei Tiefstwerten von 13 bis 6 Grad. Die weiteren Aussichten, die Woche beginnt mit einem Mix aus Sonne und Wolken, bei Werten bis 28 Grad. Soweit die Nachrichten, es ist gleich 11.05 Uhr. Der Verkehrsservice: A7 Füssen Richtung Ulm zwischen Memmingen Süd und Bergheim 4 Kilometer stockend und A96 Lindau Richtung München zwischen Wörthsee und Oberpfaffenhofen 3 Kilometer Stau. Soweit der Service.
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2: Nach dem Drama um den Blauwal gehen wir angeln. Buckelwal, gehen wir angeln in dieser Stunde, aber mit überschaubarer Beute.
3: Also Seeforellen sollten im besten Fall rotes Fleisch haben. Gerade beim Sushi sieht es wirklich schön aus, wenn der Fisch ein rotes Filet hat.
2: Wir hören, wie eine Frau in den 70er Jahren einen Anschlag auf Radio Free Europe in München im Englischen Garten überlebt hat.
4: Und nach ein paar Sekunden kam ich zu mir, saß ich also auf meinem Stuhl. Irgendetwas lag in meinem Schoß, das war der Fensterrahmen. Ich habe gar nicht realisiert, wie schwer verletzt ich war.
2: Und einen Anschlag der ganz anderen Art muss Jan Weiler abwehren.
5: Vor mir steht ein Männlein und schreit mich an. Es hat dafür extra bei mir geklingelt.
2: Naja, also immerhin nicht gleich die Tür eingetreten. Warum er schreit und brillt, hören wir um kurz vor 12.
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0: So ein bisschen klingt Kate Bush dadurch, aber es ist in Wahrheit die Sängerin Rabo aus Norwegen, hier mit Thanks.
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0: So, kurz nach 11, da kann man ja allmählich mal über rohen Fisch nachdenken. Denn Sushi, die kleinen Reisröllchen aus Japan, traditionell eben mit rohem Fisch, haben bei uns viele Fans. Es gibt sie in den verschiedensten Kombinationen, ob mit Avocado oder Gurke, als Maki, Inside Out, vegetarisch oder nicht. Meist genießt man sie im Restaurant oder lässt sie sich nach Hause liefern. In Aufsess im Landkreis Bayreuth, da hat man jetzt ausprobieren können, wie es ist, Sushi selber zu machen. Bei der Lehranstalt für Fischerei des Bezirks Oberfranken gab es einen eigenen Sushi-Workshop und das Besondere dabei, statt Lachs oder Thunfisch kamen die Röllchen heimische Fischsorten wie Regenbogenforelle oder Saibling. Sophia Rußdorfer war mit dabei.
2: Das sind jetzt dreijährige Seeforellen.
3: Fischwirt Tobias Lurz mit Schürze und Gummistiefel steht am Weiher und fischt drei große silberschillernde Seeforellen mit dunklen Punkten aus dem Wasser.
4: Also Seeforellen sollten im besten Fall rotes Fleisch haben. Gerade beim Sushi sieht es wirklich schön aus, wenn der Fisch ein rotes Filet hat.
3: Um ihn herum stehen 17 Kursteilnehmer verschiedenen Alters. Sie alle sind Sushi-Liebhaber. Tobias erklärt ihnen, dass die heimische Seeforelle sehr gut in die kleinen Röllchen passt.
5: Also vorwiegend haben wir den heimischen Fisch eben uns ausgewählt, vor allem die Seeforelle im rohen Zustand. Wir haben die aber auch weiterverarbeitet zum Räucherfisch, kalt geräuchert und heiß geräuchert. Saiblingstatar haben wir noch da und halt eben Gemüse. Aber das Hauptaugenmerk soll auf dem Fisch liegen.
3: Heimischer Fisch und asiatisches Sushi. Das passt sehr gut, findet der junge Fischwirt. Für ihn und seine Kursteilnehmer geht's jetzt weiter in die Küche der Lehranstalt für Fischerei. Als nächstes auf dem Programm fachgerechtes Ausnehmen.
5: Am dritten oder vierten Rippenpaar steche ich oberhalb von der Wirbelsäule mit ein, dass das Messer auf der anderen Seite wieder rauskommt. Jetzt sieht man, das Messer ist möglichst mittig vom Fisch, einfach um möglichst wenig Fleischverlust eben zu haben. Messer wird leicht nach unten auf die Wirbelsäule gerichtet.
3: Nichts für schwache Nerven. Tobias schneidet die getöteten Forellen auf und nimmt sie aus. Die Kursteilnehmer sehen gespannt zu.
6: Ich finde es eigentlich ganz gut, weil frische kann man den Fisch nicht haben. Ja, ich finde es toll, dass man es auch gezeigt kriegt, wenn man es professionell macht. Genau.
3: Frischer geht's kaum. Heimischer Fisch hat aber noch mehr Vorteile. Keine langen Transportwege, er ist besser fürs Klima. Und er soll ja im Sushi genauso gut schmecken wie der Meeresfisch.
7: Also ich bin Fischfan und ich war schon öfters hier und habe hier schon Fische gekauft.
8: Ich freue mich tatsächlich auf das Verkosten der Sushi. Ich habe noch nie Sushi gemacht vom heimischen Fisch und ich finde das sehr spannend.
3: Jetzt geht's ans Rollen. Das braucht Fingerspitzengefühl und ist gar nicht so einfach. Kursleiter Tobias schnappt sich als Basis ein Seealgenblatt und macht es erstmal vor.
5: Die raue Seite wird jetzt mit Reis belegt. Nimm mir ein bisschen so eine Handvoll Reis und fang an, in dem unteren Drittel oder die unteren zwei Drittel das Blatt zu belegen. Wir haben jetzt hier geräucherte Seeforelle. Jetzt fange ich an zu rollen mit so einer Matte, das ist eine Bambusmatte, die haben wir mit Frischhaltefolie noch eingepackt. Streiche das hier fest. So, und jetzt haben wir hier unsere ersten Sushi-Röllchen.
3: Als nächstes sind die Kursteilnehmer dran. Lisa und Thorsten sind aus Bayreuth gekommen. Er überlegt noch, was er reintun soll.
9: Ja, machen wir halt mal mit gebeizter Regenbogenforelle. So, einen unteren Drittel in der Mitte. Dann machen wir klassisch Avocado dazu. Da macht man nie was falsch. Und dann natürlich Schnittlauch, ganz wichtig. So, und die Sekunde der Wahrheit. Ja? Ja, mega, meine erste Rolle hier.
10: Ausbaufähig. Und ich glaube, er hat sie eigentlich falsch rumgerollt. Ich habe das jetzt, glaube ich, die Inside Out, hieß das, glaube ich. Ja, ich finde es ganz gut geworden. Ich habe jetzt den rohen Fisch drin, Rucola, Avocado, Gurke.
3: Während die einen noch rollen, drehen und verzieren, probieren die anderen schon. Endlich. Und obwohl manche Röllchen noch etwas schief sind sich alle einig.
10: Geschmackserlebnis. Ja, allein durch den Fisch, dass das jetzt ja heimischer Fisch ist, kann man das gar nicht mit dem asiatischen Sushi vergleichen, finde ich irgendwie. Ist schon ein anderer Geschmack. Ich finde es super. Macht man auf jeden Fall mal nach daheim.
11: Ja, schmeckt prima.
7: Hervorragend. Vor allem der Räucherfisch da drin, das ist ja wunderbar.
0: Und man kann auch viel mehr lernen in der Lehranstalt für Fischerei in Aufsess. Am 22. Mai gibt es einen speziellen Fischgrillkurs. O grillt is. zum kulinarischen jetzt ein akustischer Klassiker aus dem Jahr 1982, The Clash, Rock the Casbah.

11.18 Uhr, Bayern 2 am Sonntagvormittag. Jetzt noch einmal zu den Klassikern der Zukunft. Denn hier kommt noch ein Finalist aus unserem Nachwuchswettbewerb BR Popradar. Bis Christi Himmelfahrt können Sie abstimmen, wer gewinnt. Und wir stellen Ihnen die Titel bis dahin immer wieder mal vor. Jetzt Marianne Redhox mit Little Bird. Marianne Redhox kommt aus Vilsbiburg. Die musikalischen Ideen hat er sich aber möglicherweise auf der anderen Seite der Erde geholt, war nämlich unterwegs auf einem Roadtrip durch die Steppen des westlichen Australiens und danach dann hat er sein Solo-Projekt gegründet, um die lebensverändernden Erlebnisse kreativ zu verarbeiten. Seine englischsprachigen Songs, die er mit Loopstation, zwölfseitigen und Slide-Gitarren zum Besten gibt, wenn es warm genug ist, auch gerne barfuß, die erzählen von Freiheit und zeugen von einer intensiv erlebten Naturverbundenheit. Marianne Redhox, Little Bird.

0: Marian Rettox, Little Bird, einer von 5 Finalisten aus dem BR-Pop-Radar, über die Sie abstimmen können. Und den Sieger erwartet unter anderem der Eröffnungsauftritt beim Heimat-Sound-Festival im Sommer in Oberammergau.
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0: Heute ist der internationale Tag der Pressefreiheit. Und vorgestern war der 1. Mai. Gleich 2 Gründe dafür, uns in dieser Stunde mit Radio Free Europe zu beschäftigen. Denn am 1. Mai 1951, also vor ziemlich genau 75 Jahren, da gab es zwar diesen internationalen Tag der Pressefreiheit noch gar nicht, aber an diesem Tag startete das Programm von Radio Free Europe. Der Kalte Krieg zeigte sich damals nicht nur im Anwachsen der Waffenarsenale in Ost und West oder den Spionageschlachten zwischen CIA und KGB, er war dann auch im Radio zu hören. Die USA schufen den Doppelsender Radio Free Europe, Radio Liberty, der Informationen in die sowjetisch regierten Länder Osteuropas und in die Sowjetunion schickte, in über 20 verschiedenen Programmen und Sprachen. Die Adresse des Senders: Englischer Garten 1, München. Zum runden Jahrestag der ersten regelmäßigen Sendungen für die Tschechoslowakei hat Bernhard Schulz sich durch unser Archiv gearbeitet.
2: Wer diesen Sender hörte, musste es heimlich tun, zumindest wenn er östlich des sogenannten Eisernen Vorhangs lebte, also im sowjetisch regierten Teil der damaligen Welt. Außerdem war der Empfang oft gestört. Denn die Sowjets antworteten auf die amerikanischen Programme mit Störsendern, die dann wiederum durch erhöhte Sendeleistung übertönt wurden. Das Funkhaus von Radio Free Europe, Radio Liberty, war in München am Rande des Englischen Gartens nahe dem Chinesischen Turm. Und diese Lage machte München im Kalten Krieg zum Schauplatz einiger Spionagefälle bis hin zu einem Sprengstoffanschlag. Denn finanziert wurde Radio Free Europe, Radio Liberty, von der CIA. Das bestritten die Amerikaner zwar lange, aber die Sowjets wussten es trotzdem und scheuten auch nicht davor zurück, Mitarbeiter zu ermorden. Im September 1954 verschwand der belarussische Schriftsteller und Radiomacher Leonid Karas. Eine Woche später lag seine Leiche auf einer Kiesbank der Isar. 2 Monate danach, im November 1954, wurde erneut ein Toter gefunden, Abdulrahman Fatali Bey, ein Aserbaidschaner, der erst in der Roten Armee diente, dann in der Wehrmacht und der nach dem Krieg schließlich zu Radio Free Europe ging. Aufgeklärt wurden die Morde freilich nie. 1959 füllte jemand Gift in die Salzstreuer der Kantine. Dieser Anschlag wurde rechtzeitig entdeckt, der oder die Täter aber entkamen ebenfalls unerkannt. Dass jeweils der KGB dahinter steckte, wurde von niemandem bezweifelt. Und dann schließlich der 21. Februar 1981. Spätabends explodierte eine Bombe an der Außenwand des Gebäudes. Keine Toten, aber Verletzte, darunter die tschechische Mitarbeiterin Maria Pulda.
3: Kurz vor 9:45 läutete das Telefon. Und mein Kollege nahm es auf und da meldete sich keine. Und dann hat er das wieder aufgelegt und dann läutete das zweite Mal. Und als er den Hörer wieder aufnahm, waren wir alle weg. Ne? Da kam zu der Explosion.
4: Und nach ein paar Sekunden kam ich zu mir, saß ich also auf meinem Stuhl, irgendetwas lag in meinem Schoß, das war der Fensterrahmen. Ich habe gar nicht realisiert, wie schwer verletzt ich war.
2: Täter war der deutsche Auftragsmörder Johannes Weinrich, der vom internationalen Terrorunternehmer Carlos geschickt worden war, bezahlt vom rumänischen Geheimdienst Securitate. Der Auftraggeber war unzufrieden, denn eigentlich hätte die rumänische Redaktion getroffen werden sollen. Diese nämlich war, für den Geschmack der Securitate, viel zu gut informiert und schickte ihre Erkenntnisse via Radiowelle zurück nach Rumänien. Jedes Land, für das gesendet wurde, hatte seine eigene Redaktion und seine eigene Welle, selbstverständlich in der jeweiligen Landessprache. Inhalt der Sendungen waren Informationen, die für das jeweilige Land wichtig sein konnten. Von der Atomkatastrophe in Tschernobyl etwa erfuhren viele Ukrainer via Radio Liberty. Informationen, das war die Währung von Radio Free Europe, Radio Liberty. Informationen für die Menschen in der sowjetischen Machtsphäre, die ja sonst nur ihre staatlichen Sender hören konnten. Gesendet wurden die Radiowellen durchaus trickreich, berichtet der ehemalige Redakteur Peter Brott.
5: Die mussten wiederum unter einen bestimmten Winkel gesendet werden, damit sie von der Ionosphäre zurückgestrahlt wurden, damit man mit dem richtigen Winkel auch die entferntesten Teile des Sowjetgebietes erreichen konnte. Eine wichtige Sendeanlage war südlich von München, Holzkirchen, und es gab wohl auch noch ein paar andere. Aber das waren dann wirklich große Sendeorte mit vielen Sendemasten.
2: Gemacht wurde diese Sendung von Redakteuren, die zumeist aus den jeweiligen Ländern kamen und dementsprechende Verbindungen hatten. Was sie sendeten, war der CIA, die ja alles bezahlte, angeblich nicht so wichtig. Ihr ging es vielmehr um die Informationen, die die Redaktionen aus den Ländern bekamen. Der polnische Mitarbeiter Andrzej Czekowicz im ARD-Interview 1971.
6: Jetzt habe ich noch eine Frage. Das ist ein Material, was für radiofreies Europa besorgt worden ist.
7: Ja.
6: Nicht für den CIA und dann radiofreies Europa zur Verfügung gestellt worden.
7: Ja, aber im Grunde genommen, das ist der CIA. Aber Radio Free Europe sammelt diese Material.
2: Wie auch immer. Die CIA hatte engen Kontakt zu den Münchner Radiomachern. 1972 stieg der Geheimdienst zwar aus der Finanzierung aus, wahrscheinlich hatte er aber dennoch seine Ohren nah am Sender. Trotzdem, Radio Free Europe, Radio Liberty, war für Menschen wie Václav Havel oder Lech Wałęsa sehr wichtig und hat somit sicherlich auch dazu beigetragen, dass 1989 die Mauer fallen konnte. Danach änderte sich natürlich für den Sender einiges. Zwar war mit der Sowjetunion der Hauptgegner verschwunden, aber die ehemaligen Sowjetrepubliken gab es noch. Außerdem wurde die Sendung auf dem Balkan verstärkt und auch in Asien weiter ausgebaut. 1995 zog Radio Free Europe, Radio Liberty, nach Prag, aber vor allem aus Kostengründen. Dort musste der Sender sich dann nicht mehr mit dem Kalten Krieg beschäftigen, die Herausforderungen aber wurden nicht geringer.
0: Wie die Geschichte von...
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0: Der Jingle ist so schön, den muss man schon bis zum Ende hören. Wie die Geschichte von Radio Free Europe dann in Prag weitergegangen ist, bespreche ich gleich mit unserer Korrespondentin dort. Aber erst ein Titel von Zweiraumwohnung. Das sind Inga Humpe und Tommy Eckert hier mit Besser geht's nicht um genau halb zwölf.

0: gar nicht so beschaulich. Von Mord und Totschlag haben wir gerade schon gehört. Von Gift in Salzstreuern, einem Regenschirm, der von Geheimdiensten präpariert wurde, und von einem Bombenattentat, das das falsche Ziel zerstört hat. Nein, wir reden immer noch nicht über James Bond oder andere fiktive Topspione, sondern über den real existiert habenden Kalten Krieg. Schauplatz in diesem Fall oft München, englischer Garten, von wo aus Radio Free Europe unter anderem den osteuropäischen Staaten objektive Nachrichten ohne kommunistische Propaganda gesendet hat. Dann brach die Sowjetunion zusammen. Boris Jelzin erlaubte Radio Free Europe sogar direkt in Russland zu arbeiten, 91. Und der Sender wurde 95 von München nach Prag verlegt. Und in Prag ist unsere Korrespondentin Marianne Allweis. Hallo.
1: Hallo aus Prag.
0: Das mit dieser Genehmigung in Russland zu senden, das hatte sich ja schon nach ein paar Jahren wieder erledigt. 2002, schon damals war Wladimir Putin an der Macht, hat er die Erlaubnis wieder gestrichen. Wie ist denn der Stand heute?
1: 2024, da ist der Sender zur unerwünschten Organisation erklärt worden. Das ist de facto ein Arbeitsverbot in Russland. Dennoch sind weiter Mitarbeitende vor Ort in Russland im Geheimen, die liefern zu. Schon nach dem Überfall auf die Ukraine musste das Büro von Radio Free Europe von Moskau nach Riga umziehen. Radio Free Europe ist schon von Moskau 2017 zum ausländischen Agenten erklärt worden. Also daran sieht man, dass dem Kreml die unabhängige Berichterstattung des Senders schon lange ein Dorn im Auge ist.
0: Bewegt und von Kriminalität geprägt die Geschichte dieses Senders in der Münchner Zeit war, haben wir gerade schon gehört. Geht's denn in Prag friedlicher zu bei Radio Free Europe?
1: In Prag selbst schon, obwohl die Sicherheitsvorkehrungen hier groß sind. Besuchen kann man das Funkhaus nur nach Anmeldung, nach zwei Kontrollen, auch mit Ganzkörperscanner. Und viele Journalistinnen und Journalisten, die für Radio Free Europe arbeiten, die leben sehr gefährlich, sitzen mitunter sogar im Gefängnis. In Russland, in Belarus, in der besetzten Ukraine, im Iran oder aktuell auch in Aserbaidschan. Und viele Redaktionen, die berichten zwar aus Prag, aber eben über Kriege, über Konflikte in ihrer Heimat. Als ich vor kurzem in der iranischen Redaktion zu Besuch war, da hatte an diesem Morgen gerade eine Rakete das Elternhaus einer Mitarbeiterin zerstört.
0: Wie viele Programme gibt es denn da insgesamt? In welchen Sprachen und für welche Länder, die da heute hergestellt und ausgestrahlt werden?
1: Der Fokus hat sich von Europa aus ausgeweitet in den Osten, in Richtung Südosten, Richtung Asien oder auch in Richtung Nahen Osten, wo es eben keine Pressefreiheit gibt. Russland ist nach wie vor der Schwerpunkt, Belarus, die Ukraine, Georgien, der Balkan auch, aber auch Länder, die nach 1989 dazu gekommen sind, wie eben Afghanistan oder der Iran. Insgesamt sendet Radio Free Europe aktuell in 18 Länder in 24 Sprachen, erreicht so knapp 50 Millionen Menschen jede Woche im Radio, Fernsehen, Online, Social Media. Und das sind nach eigenen Angaben doppelt so viele Menschen wie noch vor 15 Jahren. Allerdings muss der Sender sparen. Einige Programme wurden gerade vor kurzem eingestellt. Zum Beispiel der ungarische Dienst und zuletzt die Dienste für Bulgarien oder auch Rumänien.
0: Da hat sich auch der politische Fokus ja ein bisschen verändert. Also gibt es da Entwicklungen, die ganz aktuell den Kriegen in der Ukraine, Sie haben schon davon gesprochen, und auch dem Iran geschuldet sind?
1: Vor allem auf den Ukraine-Krieg, ja, hat man reagiert. Die ukrainische Redaktion, die ist aufgestockt worden. Radio Svoboda heißt die. Und das Programm, das sendet schon fast so lange, wie es Radio Free Europe insgesamt gibt. Als ich dort vor einiger Zeit zu Besuch war, da hat die Redaktionsleiterin erzählt, dass sie jetzt eine Fernsehshow haben, jeden Morgen, dass sie eins der wichtigsten Programme in der ganzen Ukraine sind. Gerade hatten sie da einen Korruptionsskandal im ukrainischen Verteidigungsministerium mit aufgedeckt. Und die senden auch auf Russisch, auf Krimtatarisch, das hat man ausgebaut. Also in die besetzten Gebiete, in von Russland besetzte Gebiete. Und auch dort werden sie gehört, genau wie in Russland, wo alle freien Medien das Land wirklich inzwischen verlassen mussten und im Exil deutlich weniger Schlagkraft haben. Diese Lücke, die füllt jetzt Radio Free Europe mit Sitz, mit Hauptsitz in Prag als wichtigstes unabhängiges Medium auf Russisch.
0: Jetzt haben Sie gerade schon ein Fernsehprogramm erwähnt. Früher ging die Verbreitung in den Osten vor allem über Kurzwelle. Spielt denn das Radio heute für Radio Free Europe überhaupt noch eine Rolle oder läuft das alles übers Internet?
1: Es läuft vieles übers Internet. Social Media, WhatsApp-Kanäle, immer auch wieder über geheime private Tunnel, um Internetsperren eben zu umgehen, wie zurzeit oft im Iran oder schon lange in Russland. Aber das klassische Radio, das spielt wieder eine größere Rolle. Kurzwelle, Mittelwelle im Iran zum Beispiel aktuell, denn die können nicht so leicht gestört werden. Hörer im Iran, die schreiben wohl immer wieder, dass zum Beispiel auch politische Gefangene Radio Farda, so heißt das Programm, manchmal im Gefängnis hören können. Oder dass viele eben das Radio anschalten, das ja eigentlich verboten ist zu hören, zum Beispiel beim Autofahren, weil man das da einfach nicht so gut kontrollieren kann.
0: Man muss dazu sagen, dass seit der ersten Sendung vor 75 Jahren, das ist ja der Grund, dass wir heute über Radio Free Europe reden, dass seit damals schon dieser Sender auch gegen den Vorwurf zu kämpfen hat, dass er selber ein Propagandasender ist, bloß halt ein amerikanischer und nicht rein objektiv. Wie gehen denn die Kollegen damit um?
1: Donald Trump hat in seiner ersten Amtszeit versucht, der US-Regierung die Möglichkeit zu geben, Einfluss auf die Berichterstattung oder die Ausrichtung des Senders zu geben. Aber damit ist er gescheitert, weil auch er sich daran halten muss, dass es ein Statut gibt, ein Gesetz, dass die Berichterstattung unabhängig sein muss, frei und auf verifizierten Quellen beruht, also Nachrichtenagenturen, Kolleginnen und Kollegen vor Ort. Darauf weisen immer alle Mitarbeitende hin, dass ihnen eben niemand vorgeben kann, was oder auch wie sie berichten. Ganz konkret in der iranischen Redaktion zum Beispiel heißt das, die Aussagen des Regimes in Teheran, die sind Thema, genau wie die Haltung der US-Regierung. Aber es kommen eben auch unabhängige Experten mit ihren Einschätzungen zu Wort. Also das unterscheidet sich ganz erheblich von dem, was zum Beispiel iranische Staatsmedien berichten oder russische oder afghanische.
0: Das mit der Finanzierung geht so hin und her. Da gab es dann auch wieder andere Urteile, sodass sie jetzt wohl doch noch weiterlaufen kann für Radio Free Europe. Aber die EU stand da auch bereit, um in die Bresche zu springen und da mit einzusteigen. Wie ist da der aktuelle Stand?
1: Die EU, die hat dem Sender eine Notfinanzierung zugesagt, 5,5 Millionen Euro. Das ist allerdings wirklich eher ein Notgroschen, denn das Jahresbudget von Radio Free Europe, das lag letztes Jahr bei rund 68 Millionen Euro. Diesen Notgroschen, den hat der Sender auch noch gar nicht angetastet, zumindest als ich den Intendanten das letzte Mal zufällig im Funkhaus im Aufzug getroffen habe. Das war aber trotzdem symbolisch wichtig, hat er gesagt. Aber entscheidend für das Überleben, das waren diese erfolgreichen Klagen vor den US-Gerichten um das jeweilige Monatsbudget. Denn eigentlich hat der US-Kongress, das Parlament in den USA, die Gelder schon freigegeben. Und auch für dieses Haushaltsjahr, da steht die Finanzierung. Allerdings müssen die Redaktionen jetzt erheblich sparen, um rund ein Viertel sogar.
0: In München lag die Zentrale von Radio Free Europe malerisch im Englischen Garten. Wie ist das denn in Prag? Sie haben gerade schon von Sicherheitskontrollen gesprochen. Sprechen wir da wirklich von einem Hochsicherheitstrakt aus Sorge vor Anschlägen?
1: Ja, das ist das eine. Und ich würde auch sagen, malerisch ist da erstmal wenig. Das ist eher modern. Ein großer, abgeschirmter Kasten aus Metall, aus Glas. Eins der modernsten Funkhäuser, das man sich überhaupt vorstellen kann. Einfach mal reinspazieren, das kann man da also nicht. Es ist auch außerhalb der Altstadt gelegen, aber historisch ist die Gegend schon interessant, weil da drei große Friedhöfe liegen und genau gegenüber von Radio Free Europe auf dem jüdischen Friedhof, da liegt zum Beispiel das Grab von Franz Kafka.
0: Also, wenn man da mal ist und sich das anschaut, kann man sich ja umschauen. Ganz herzlichen Dank für das Gespräch. Viele Grüße nach Prag, Marianne Allweis.
1: Sehr gerne.

Fiona Apple hier bei Bayern 2 am Sonntagvormittag um gleich 11:45. Fiona Apple mit Werewolf. Und diese Fiona Apple ist eine der 30 größten lebenden amerikanischen Songwriter. Also auf jeden Fall, wenn es nach der Liste des New York Times Magazine geht. Die haben nämlich diese Aufstellung erstellt und die ist wirklich sehr empfehlenswert, die ganze Liste. Und ein echter Surf-Tipp, wenn Sie reinschauen wollen. Zum einen, weil sie sehr bunt gemischt ist, also ganz ohne Genre- und Epochenscheuklappen. Da sind Ikonen wie Dolly Parton oder Bob Dylan drin, neben Mariah Carey, die, wusste ich auch nicht, den Großteil ihrer Nummer 1 Hits sogar selber geschrieben hat oder mitgeschrieben wenigstens. Aber auch ein Avantgarde-Rapper wie Young Thug ist auf dieser Liste. Und weil sie so schön aufbereitet ist, mit kleinen Video-Interviews, jeweils 5 essentiellen Songs für alle Künstler, da hat sich jemand wirklich Mühe gegeben. Man scrollt sich da mit Genuss durch diesen Internetartikel, bekommt gleich sehr viel Lust, ganz viel Musik wieder zu hören, schöne Musik. Genauso einer der größten lebenden amerikanischen Songwriter für die Redaktion der New York Times, Stevie Wonder. Und den hören wir jetzt mit Superstition.

0: Gleich 10 vor 12 in Bayern 2 am Sonntagvormittag. Aus gegebenem Anlass müssen wir an dieser Stelle jetzt über Altpapier reden. Also manchmal stößt man ja auf Statistiken, die einen lachen lassen. Das Umweltbundesamt gibt bekannt, im Jahr 2024 wurde eine erhebliche Menge aller Verpackungen aus Papier, Pappe und Kartonage aus recyceltem Papier hergestellt. Eine erhebliche Menge. Das heißt hier 101,3%. Kein Druckfehler. Das sind also mehr als 100%, weil, Umweltbundesamt, mehr Altpapier in der Papierproduktion eingesetzt wird, als im gleichen Zeitraum neues Papier in Verkehr gebracht, heißt es. Ja, gut. Also ich habe einen ganz anderen Verdacht. Ich glaube, diese mysteriösen 1,3% Phantompapier entstammen alle der Altpapiertonne im Hof von Jan Weiler. Und genau diese Tonne war jetzt auch der gegebene Anlass für diese Informationen hier und für eine akustisch herausfordernde Auseinandersetzung, die Jan Weiler zu seiner heutigen Kolumne traumatisiert hat.
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2: Auf mich mit Gebrüll. Vor mir steht ein Männlein und schreit mich an. Es hat dafür extra bei mir geklingelt. Ich bin von der Zeitungslektüre aufgestanden und habe die Tür geöffnet. Nun steht es da und brüllt pointenlos in meine Richtung. Interessanterweise hört der kleine Mann auch dann nicht damit auf, als ich die Tür reflexhaft schließe. Aus Neugier mache ich sie sofort wieder auf. Ich habe mal von Menschen gelesen, die sich zum Zwecke sexueller Bedürfnisbefriedigung anschreien lassen. Man kann im Internet entsprechende Dienstleistungen buchen. Den Gedanken finde ich lustig. Man bestellt das online und dann kommt jemand und brüllt, bis der gewünschte Grad an Zufriedenheit erreicht ist. Erst habe ich den Eindruck, dass es sich bei dem kleinen Mann vielleicht um so eine Art von Schrei-Escort handelt. Aber es fehlt seinem Auftritt auch die allerkleinste pikante Note. Daher versuche ich, ihn in seinem Fuhrrohr zu bremsen und biete ein Glas Wasser an, was er ablehnt. Aber immerhin kommt er dadurch zur Ruhe und ich bitte ihn, sein Anliegen noch einmal in Zimmerlautstärke vorzutragen und langsamer. Daraufhin erklärt er mir, dass er ein Nachbar sei, aber ich kenne ihn gar nicht und es stellt sich heraus, dass er nicht in meinem Haus wohnt, sondern drei Häuser weiter. Und dass es ihm nun reiche und er habe die Schnauze voll. Warum, habe ich immer noch nicht verstanden. Irgendwas mit Altpapier. Schließlich muss er Luft holen und ich frage ihn, warum er mich eigentlich anbrüllt. Und er ruft, weil sie die Tür aufgemacht haben. Gut, das mag eine gewisse Logik haben, wenn man sich in seine seelische Lage versetzt, dazu habe ich aber keine Lust. Ich frage ihn, ob er damit nicht vielleicht woanders klingeln könne und er ruft, da war ich schon. Und weil er nun tatsächlich für 3 Sekunden schweigt, frage ich ihn, ob er mir in Ruhe erklären könne, was ihn da so in puncto Altpapier umtreibt. Er beginnt nun in einem normalen Ton zu referieren, dass die Leute ihre Kartons nicht klein machten. Große Kartons in kleinen Mülltonnen, das nehme kostbaren Platz weg. Es sei asozial. Er holt Luft. Er habe die Täter im Visier. Er wird laut. Und ich sei einer davon. Das stimmt aber gar nicht. Ich ärgere mich auch darüber, wenn Leute mit großen Verpackungen diese Papiertonnen verstopfen. Ich frage ihn, warum er das Problem nicht in seinem eigenen Haus löst und er schreit mich an, dass es sich um eine gesamtgesellschaftliche Aufgabe handle. Er müsse etwas tun, überall, nicht nur zu Hause. Langsam geht er mir auf den Geist, besonders mit der Lautstärke. Er würde deswegen bei mir auch dann nichts bewirken, wenn ich der richtige Adressat seiner Wut wäre. Je doller er auf mich einschimpft, desto widerständiger werde ich. Und dieser Befund steht im Einklang mit Ergebnissen aus der Forschung. Da gibt es in diesem Zusammenhang Neuigkeiten. Die Kommunikationswissenschaftlerin Ariadne Neureiter von der Universität Wien veröffentlichte kürzlich im Fachorgan Current Research in Ecological and Social Psychology die Resultate ihrer Untersuchungen von Social Media Posts. Dabei stellten sie und ihr Team fest, dass wütende und aggressive Posts und Kommentare von Klimaschützern eher dazu führen, die Motivation für diese wichtigen Anliegen zu senken, als diese wie erhofft zu verstärken. Es tritt dann ein ähnlicher Effekt ein wie beim Klimakleben auf der Straße oder beim Kunst mit Suppe besudeln im Museum. Die Allgemeinheit stellt sich mehrheitlich nicht auf die Seite der Aktivisten, sondern hält diese für nervtötende Trottel, egal wie richtig ihr Anliegen ist. Der tobende Papiermann droht mir schließlich mit Konsequenzen, wenn ich noch einmal im Leben einen Karton nicht atomisiere, bevor ich ihn wegwerfe. Dann poltert er grußlos von dannen. Eine Stunde später bringe ich Altpapier nach unten. Ich öffne die Papiertonne und finde darin in winzige Schnipsel gerissene Kartons von den Nachbarn. Zumindest bei denen hat der Typ Eindruck gemacht. Oder, Gegenthese, sie sind ihm einfach nur gefolgt, damit sie ihre Ruhe haben. Um dieser Art von lemminghafter Unterwürfigkeit etwas entgegenzusetzen, lege ich meinen Weinkarton einfach ungefaltet obendrauf. Das nenne ich Widerstand.

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2: Also nach dem Buckelwal jetzt die Kühe und wer weiß, welche Sau als nächstes durchs Dorf getrieben wird. Das hören wir uns alles irgendwann mal an. Und in der nächsten Stunde im Bayerischen Feuilleton geht es um eine gesellschaftliche Schlüsselressource, die es allein in Bayern über 2 Millionen Mal gibt, nämlich Omas und Opas, Großeltern. Ich finde, jeder, der eine Oma und einen Opa hat oder hatte, sollte sich das anhören. Schönen Sonntag noch.
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3: Die Nachrichten des Bayerischen Rundfunks mit Sisi Forster. Die Übersicht. Trump will weitere US-Truppen in Deutschland abbauen. Militärbischof fordert Bundeswehreinsatz in Straße von Hormus. Landwirtschaftsminister Reiner will Steuerfreiheit für Biokraftstoffe. Das Wetter in Bayern sonnig, später bewölkt bei maximal 23 bis 30 Grad. Palm Beach. US-Präsident Trump will weit mehr als 5000 US-Soldaten aus Deutschland abziehen. Das sagte er vor Journalisten in Florida. Eine genaue Zahl nannte er nicht. Zuvor hatte US-Verteidigungsminister Hegseth von 5000 Soldaten gesprochen. Sie sollen innerhalb eines Jahres Deutschland verlassen. Bundesverteidigungsminister Pistorius bezeichnete diese Maßnahme als absehbar. In der Bundesrepublik sind mehr als 35.000 US-Soldaten stationiert, rund die Hälfte von ihnen in Bayern. Für die USA sind es auch wichtige Standorte für die Militäreinsätze im Nahen Osten. Zum Krieg gegen den Iran schrieb Trump auf seiner Plattform Truth Social, er prüfe einen Vorschlag für ein Kriegsende, den die iranische Führung Vermittlern in Pakistan gegeben hatte. Er könne sich aber nicht vorstellen, dass der Plan akzeptabel sein werde. Essen. Der katholische Militärbischof Overbeck hat sich für einen Bundeswehreinsatz in der Straße von Hormus ausgesprochen. Deutschland könne sich nicht einfach heraushalten. Voraussetzung sei aber, dass der Einsatz zusammen mit weiteren Ländern durchgeführt werde. Die Situation in der Meerenge sei ein wirtschaftliches Bedrohungsszenario mit direkten Folgen für Deutschland, so Overbeck. Außerdem plädierte der Bischof für eine Rückkehr zur Wehrpflicht. Der Aufwuchs der Bundeswehr von derzeit gut 186.000 auf 260.000 Soldatinnen und Soldaten sei mit einem Freiwilligendienst nicht zu erreichen. Die Wehrpflicht sollte dann aus seiner Sicht für Männer und Frauen gelten. Berlin. Landwirtschaftsminister Reiner fordert eine Steuerbefreiung für Biokraftstoffe. Die solle für klassischen Biodiesel und Biomethan aus Biogasanlagen gelten. Der CSU-Politiker verspricht sich davon mehr Unabhängigkeit von fossilen Importen. Versorgungssicherheit entstehe nicht am Weltmarkt, sondern vor der eigenen Haustür. Außerdem trügen Biokraftstoffe zum Klimaschutz bei. Reiner stellte sich gegen die Pläne von Wirtschaftsministerin Reiche, die Förderung für kleine Biogasanlagen zu stoppen. Kleine Anlagen seien ein wichtiger Pfeiler der Energieversorgung im ländlichen Raum. Kiew. Russland und die Ukraine haben sich in der Nacht gegenseitig mit Drohnen angegriffen. Dabei ist beim Beschuss im Süden der Ukraine ein Mensch ums Leben gekommen. 4 weitere wurden nach Angaben der Militärverwaltung verletzt. Schon am Abend war in Kiew Luftalarm ausgelöst worden. Die Luftabwehr griff ein. Es waren nach Medienberichten zahlreiche Explosionen zu hören. In der russischen Hauptstadt Moskau wurde wegen Drohnenflügen an 2 Flughäfen vorübergehend der Betrieb eingestellt, aus Sicherheitsgründen, wie es hieß. Auch in St. Petersburg starteten oder landeten zeitweise keine Maschinen mehr. Laut russischem Verteidigungsministerium wurden über Nacht mehr als 330 ukrainische Drohnen abgefangen. Berlin. An deutschen Bahnhöfen hat es im vergangenen Jahr weniger Straftaten gegeben. Das ergab eine Auswertung des Interessenverbands Allianz pro Schiene auf Basis der aktuellen polizeilichen Kriminalitätsstatistik. Demnach gab es im vergangenen Jahr knapp 170.000 Straftaten, davon rund 7.600 Gewaltdelikte. Das sind jeweils etwa 6% weniger als im Vorjahr. Deutlich gestiegen ist allerdings die Zahl der Angriffe auf Bahnmitarbeiter. Das Wetter in Bayern. Viel Sonne, nur in Unterfranken Wolken, im Westen später zunehmend bewölkt, teils Schauer und Gewitter. Höchstwerte 23 bis 30 Grad. In der kommenden Nacht meist bewölkt bei Tiefstwerten von 13 bis 6 Grad. Und die weiteren Aussichten? Die Woche beginnt mit einem Mix aus Sonne und Wolken bei Werten bis 28 Grad. Soweit die Nachrichten. Es ist jetzt 12.04 Uhr. Die Verkehrsmeldungen. A7 Füssen Richtung Ulm, zwischen Memmingen Süd und Dettingen 8 Kilometer stockender Verkehr. A8 Salzburg Richtung München, zwischen Weihern und dem Kreuz München Süd immer wieder stockend. A9 München Richtung Nürnberg, zwischen Manching und Denkendorf 10 Kilometer stockend. Und A9 Berlin Richtung Nürnberg, zwischen Gefrees und Bindlacher Berg 5 Kilometer Stau, dort steht ein defektes Fahrzeug auf der rechten Spur. Soweit die Verkehrsübersicht.
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5: Neulich im Park. Mir gegenüber steht ein etwa 4-Jähriger mit seinem Dreirad. Baumfest pflanzt er sich vor mich hin, blickt mich rotznasig an und fragt:
6: Bist du ein Opa?
5: Für einen Augenblick denke ich mir: Schweig stille, du Zwerg. Aber das sage ich natürlich nicht. Ich bleibe freundlich und zugewandt und antworte sanft: Nein, noch nicht. Der Kleine will gerade nachhaken, als seine Mama interveniert, entschuldigend, ob der unverblümten Art ihres Zöglings. Keine Ursache, entgegne ich, hätte ja leicht sein können, mit Anfang 60. Da ist man ja eigentlich überfällig, voll drüber sozusagen seit Jahren. Denn hierzulande werden die Menschen ja schon im Schnitt mit 54 Oma und Opa.
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5: Bei Lichte besehen bin ich also längst opabel, was mich bislang ehrlich gesagt noch nicht recht beschäftigt hat. Aber neulich meinte meine Frau, dass es schön wäre, Enkel zu haben. Ich nickte, weil ich Kinder mag, äußerte dann aber Enkelbedenken. Unsere beiden Söhne sind zwar schon in den 20ern und haben auch Partnerinnen, stehen aber noch ganz am Anfang ihres Berufslebens. Da will man ja nun wirklich nicht drängeln. Von wegen Nachwuchs. Und überhaupt, wer weiß schon, wie es wäre, wenn man plötzlich Enkel hat? Michael, der weiß es. Denn er ist kürzlich Opa geworden. Michael ist ein gescheiter und liebenswürdiger Freund, der genau beobachtet und messerscharf den Wahnsinn der Welt kommentiert. Aber an diesem Freitagnachmittag ist er irgendwie anders als sonst. Viel sanfter. Fast so, als stünde er unter Oxytocin, jenem Bindungs- und Kuschelhormon, das eine zentrale Rolle für Generativität und menschliche Nähe spielt. Als Michael die Wohnungstür öffnet, da wackelt auch schon der Auslöser für diese hormonelle Weichspülung ums Eck. Einen knappen Meter hoch, in der linken ein Wienerwürstel, in der rechten einen Messbecher, mit dem der 20 Monate alte Samuel Opas Altbauküche einem Klopftest unterzieht. Michael grinst über beide Ohren.
8: Das Opa-Wein ist ziemlich einfach, ohne viel Zutun. Und es ist halt anders als das Vater-Wein. Weil das Opa-Wein, da stehst du von vornherein in der zweiten Reihe und es ist gut so. Da kann der ruhig schreien und mit dem Wienerwürstel schmeißen. Es ist erstmal die Tochter dran. Und nein, das ist also das Schöne, dass man schon eine Verantwortung hat, aber eben eine mittelbare und keine unmittelbare Verantwortung fürs Kind. Wir haben das so vereinbart dann, wenn was ist, wenn Not am Mann bzw. Not am Kind ist, dann ist der Opa da. Das ist schon wichtig, aber ich lasse mich nicht in den Alltag mit reinbringen.
5: Michael ist nicht der gütige Greis aus dem Werbefernsehen, der vom Schaukelstuhl aus die Karamellbonbons verteilt. Er ist aber auch kein mountainbikender Marathon-Opa. Mit Anfang 70 ist er zwar gut in Schuss, ein ausdauernder Schwimmer, der die oberbayerischen Seen nicht nur vom Biergartenufer aus kennt. Aber mal ganz ehrlich, ist es nicht manchmal auch anstrengend, wenn dieses unermüdliche kleine Räumkommando namens Samuel stundenlang durch die Küche fräst?
8: Nee, es ist keine Mehrbelastung überhaupt nicht, sondern es ist eigentlich ein Quell der Freude. Man hat richtig Spaß und dann ist ein bisschen auch, oder ich bin versucht, dann wieder so pädagogische Ansprüche zu haben, so ein bisschen ein Buch zu lesen, nicht nur Ball zu spielen, sondern der Kleine soll auch mal ein Buch lesen. Aber da kannst du dich dann sofort zurücklehnen und sagen, das ist eigentlich Sache meiner Tochter. Ob der Ball spielt oder Buch liest oder mit dem Buch spielt, das ist wurscht.
5: Michaels erste Frau ist früh verstorben. Jahrelang hat er sich allein um die Erziehung seiner Tochter gekümmert. Elena ist Jahrgang 1993 und seit kurzem selbst alleinerziehende Mutter. Vom Beruf Erzieherin verfügt sie über viel pädagogische Expertise. Da stellt sich natürlich die Frage, wie macht er sich denn so, der Opa?
6: Also am Anfang hatte ich Bedenken, muss ich ganz ehrlich sagen. Aber ich bin unendlich stolz und ich bin wahnsinnig dankbar, ihn als Vater und als Opa zu haben, weil er die tollste Unterstützung ist und mit ihm alles macht, was ich natürlich als Mama nicht bieten kann, wie Quatsch machen und einfach auch mal mit ihm raufen und ins Ohr beißen, ja, das Ganze. Das ist der wunderbare Ausgleich, den er halt genießen darf, dass er so einen tollen Opa hat.
5: Nur in Windelfragen wirke er manchmal etwas unbeholfen, der Opa. Ansonsten, sagt die Tochter, macht er einen guten Job und hat auch sichtlich viel Freude dabei.
8: Das sind richtige Glücksmomente, muss ich sagen. Die erfährt man mit dem Kind und erfährt man mit dem Enkel nach Jahren dann wieder. Ich schwimme sehr gern, ich liebe es, im Wasser zu sein, auch weit zu schwimmen. Und dann nur am Rande den kleinen Enkel mit der Plastikwindel dazu. Vor allem, man kann das mit ihm. Also später habe ich auch Glück mit dem Enkel. Das sind echte Glücksgefühle. Aber jetzt, damit es auch nicht zu sehr heile Welt ist, also wo ich zum Beispiel auch sehr froh bin, dass Elena toleriert, dass ich bei bestimmten Möbelstücken die Brutalität eines 1,5-Jährigen nicht so akzeptieren möchte. Das sieht sie dann auch wieder und dann findet man einen Weg.
5: Opa sein kann also richtig Spaß machen. Aber ist das die Normalität? Ich frage den emeritierten Soziologieprofessor François Höpflinger, eine Koryphäe der Großelternforschung. Der Schweizer ist Jahrgang 1948, hat selbst 2 erwachsene Kinder und 4 Enkelkinder. Höpflinger kennt also nicht nur die soziologische Theorie, sondern auch die großelterliche Lebenspraxis.
9: Die Enkelkind-Großelternbeziehung ist eine Beziehung, die sich in Deutschland, Österreich und der Schweiz extrem positiv entwickelt hat für die Mehrheit der Menschen. Der Hauptfaktor ist natürlich mehr Leute, die im Großelternalter noch aktiv und gesund sind. Früher waren Leute mit 70 körperlich sehr belastet und hatten auch keine Kraft. Heute spielen die Großeltern mit Fußball, Tennis, machen riesige Wanderungen und sind auch interessiert an neuen Entwicklungen. Da hat sich wirklich etwas verändert.
5: Die Menschen werden älter und erfreuen sich länger einer guten Gesundheit. Damit steigt auch die Zahl der gemeinsam erlebten Großelternjahre. Wie viele Omas und Opas tatsächlich herumlaufen, kann man nur schätzen. Amtliche Zahlen gibt es nicht. 15-20% der Gesamtbevölkerung sollen es sein. Für Bayern wären das also 2-2,5 Millionen Omas und Opas, die das Dorf- und Stadtbild deutlich prägen. Elena Bauer, die als Erzieherin 30 Stunden in der Woche arbeitet, kann das bestätigen.
6: Es sind unglaublich viele Großeltern auf dem Spielplatz, weil sie einfach unterstützen, weil gerade in einer Stadt wie München beide berufstätig sind und viele auch ihrer Karriere dann wieder nachgehen wollen und wahrscheinlich finanziell das einfach nötig ist hier. Und die springen schon sehr stark ein und da habe ich dann die eine Oma zum Beispiel, die bringt und abholt und eigentlich die meiste Zeit mit dem Kind verbringt. Der unbeholfene Opa, der ist auch mit dabei manchmal. Also die Rolle der Großeltern ist schon sehr, sehr wichtig geworden in unserer Gesellschaft.
5: Kinderwagen schiebende Männer waren früher selten. Aber das hat sich glücklicherweise gewandelt. Und überhaupt hat sich das Bild von Oma und Opa verändert. Wenn Michael Bauer die alten Super-8-Filme seines Vaters anschaut, sind manchmal auch die Großeltern drauf zu sehen.
8: Und die wirken also sowohl auf den Fotos als auch auf bewegten Bildern, unendlich alt natürlich. Die Zeit war steifer und man hat sich als älterer Mensch steifer gegeben und hat auch irgendwie mehr Autorität verkörpern wollen oder müssen. Und dann gibt's halt auch immer die verspielten Großeltern, die es damals sicherlich auch schon gab. Aber insgesamt sind, glaube ich, Großeltern nicht jünger geworden, in Anführungszeichen, aber vitaler. Und sie haben nicht mehr den Anspruch der Autorität. Das ist weggekommen, hoffe ich.
5: Das Bild der eigenen Großeltern. Manchmal steht es einem ganz lebendig vor Augen. Der Bestsellerautor und Schauspieler Joachim Meyerhoff hat 2015 mit seinem Roman »Ach, diese Lücke, diese entsetzliche Lücke« eine echte Liebeserklärung an seine Großeltern geschaffen. Die filmische Umsetzung mit Senta Berger als Großmutter bezauberte 2026 das deutsche Kinopublikum. Meyerhoff hatte während seiner Ausbildung zum Schauspieler an der Münchner Otto-Falkenberg-Schule in der großelterlichen Villa in Nymphenburg gelebt. Ein Vierteljahrhundert später schreibt er am Ende seines Romans, wie die Erinnerung an alle Verstorbenen langsam verblasst. Nur die an die Großeltern nicht. Ihnen kann der Tod am wenigsten anhaben.
10: Kaum, dass ich an sie denke, sind sie auch schon da, sitzen in ihren Sesseln und stoßen mit mir an. Wie auch immer sie das geschafft haben, die Vergänglichkeit verschont sie. Und die Zeit trägt sie, wann immer ich es will, bereitwillig auf Händen zu mir, ganz und gar lebendig.
5: Ganz und gar lebendig ist für mich auch meine eigene Oma, mütterlicherseits. 1912 bis 2004 steht auf ihrem Grabstein, aber für mich bleibt sie zeitlos, der Inbegriff der liebevollen Oma. O-M-A. Das sind nur drei Buchstaben, aber die lassen ein ganzes Universum in mir lebendig werden. Eine Welt voller Güte und Geborgenheit, in der ich mich stets behütet fühlen durfte, auch wenn's mal daheim wieder Stress gegeben hat. 3 Jahre vor ihrem Tod habe ich ein Gespräch mit meiner Oma aufgezeichnet. Eine kostbare Erinnerung an die Stimme eines geliebten Menschen.
11: Weil wir haben die geheißen. Es war eine Verwandtschaft. Die waren, glaube ich, von der Großmutter verwandt. Da war was. Aber was, das weiß ich nicht.
5: Die Frage nach den eigenen Großeltern beschäftigt viele Menschen. Nicht zuletzt in meiner Generation. Als in den 1990er Jahren die sogenannte Wehrmachtsausstellung die Verstrickungen der einfachen Soldaten in Nazi-Verbrechen thematisierte, da war die Aufregung groß. Es kam zu Demonstrationen und auf manchen Transparenten stand zu lesen, Opa war kein Nazi. Was im Einzelfall vielleicht sogar gestimmt haben mag. In der Regel aber nicht, denn viele waren Nazis. Eine Tatsache, mit der sich auch die erfolgreiche deutsche Schriftstellerin Judith Herrmann in der eigenen Familie konfrontiert sieht.
12: Die SS-Vergangenheit meines Großvaters ist ein offenes Geheimnis. Sie existiert und wird zugleich geleugnet. Mein Großvater war ein überzeugter Nationalsozialist, darüber hinaus Mitglied der Waffen-SS.
5: Ich möchte zurückgehen in der Zeit, heißt das 2026 erschienene Buch Judith Herrmanns. Es ist die autobiografisch gefärbte Spurensuche nach dem blinden Fleck in der eigenen Familiengeschichte. Der Großvater der Erzählerin war im Sommer 1941 im polnischen Radom stationiert, in der zentralen Zone des Schreckens, wo die SS das Ghetto brutal liquidierte. Mehr als 8 Jahrzehnte später recherchiert die Enkelin Judith Herrmann die Verwicklungen ihres Großvaters in die Gräuel der Nazizeit. Was wussten die Deutschen damals vom Holocaust? Im Frühjahr 2026 startete dazu in Berlin eine Ausstellung der Stiftung Topographie des Terrors. Das Ergebnis ist ernüchternd. Die meisten Menschen hierzulande kannten zwar nicht alle Details des industriellen Völkermords, aber sie hatten deutlich mehr bruchstückhafte Hinweise darauf, als nach 1945 oft behauptet wurde. Wer hinschauen wollte, konnte sich ein Bild machen. Aber die meisten schauten lieber weg und nicht wenige waren aktiv beteiligt an Verfolgung, Mord und Totschlag. Oder stimmten stillschweigend zu, wie die Omama im gleichnamigen Lied des österreichischen Liedermachers Ludwig Hirsch aus dem Jahr 1978.
13: Einmal habe ich gefragt, wo ist der Opa? Im Himmel auf einem Wolkerl spielt er Geigen. Für Führer, Volk und Vaterland erschossen, aufgehängt und verbrannt. Auch das hat sie dem Adolf stets verziehen. Er hat ihr ja als Mutterkreuz verliehen.
5: Bis heute ist die NS-Zeit in vielen deutschen Familien ein Tabu. War der eigene Opa in der NSDAP? Die Antwort darauf lässt sich neuerdings im Internet finden. In der Datenbank des US-Nationalarchivs kann man die Namen der einstigen NSDAP-Mitglieder online recherchieren. Da gibt es reichlich zu lesen. 10 Millionen Deutsche gehörten bis 1945 der Partei an. Und ehrlich gesagt, ich bin heilfroh, dass meine Großeltern nicht dabei waren. Das weiß ich schon seit 20 Jahren, weil ich damals Anfragen an das Bundesarchiv in Berlin gestellt habe. Meine Opas, die habe ich nie kennengelernt. Sie starben beide vor meiner Geburt. Der eine war Fabrikarbeiter, hatte 3 kleine Kinder und wurde daher erst spät eingezogen, als die Wehrmacht längst zum Rückzug geblasen hatte. 3 Monate vor Kriegsende ist er mit 39 Jahren gefallen. Beim anderen Opa war die Recherche schwieriger. Ein Steinhauer aus dem bayerischen Wald sei er gewesen, hieß es. 1963 gestorben, bei einem Verkehrsunfall. Mehr sollte ich nicht erfahren. Aber ich ahnte, dass da mehr war. Mit Mitte 30 begann ich die Spurensuche. Auf erste Hinweise folgten unzählige Rechercheanfragen an einschlägige Bundes-, Landes- und Militärarchive im ganzen Land. Es sollte dann weitere 10 Jahre dauern, bis ich den entscheidenden Tipp bekam von einem Münchner Archivar. Das Bayerische Landesentschädigungsamt erwies sich als Volltreffer. 40 Seiten umfasste die Akte meines Großvaters mit zahlreichen Zeugnissen einer 4 Jahre währenden Odyssee durch die Kerker der deutschen Wehrmachtsgerichtsbarkeit.
14: Frühjahr 1941. Untersuchungsgefängnis München, Leonrothstraße 51. 3 Monate Haft wegen Wachvergehen. Mai 41. 3 Jahre Gefängnis wegen fortgesetzter Gehorsamsverweigerung. Verlegung in die Strafkompanie Torgau, Sachsen. Dezember 42. Feldkriegsgerichtsurteil. 2 Jahre Zuchthaus wegen Zersetzung der Wehrkraft. April 43 bis Juni 44. Gefängnis Naumburg an der Saale. Juni 44 bis April 45. Zuchthaus Roter Ochse in Halle an der Saale. Wegen Wehrkraftzersetzung.
5: Wie im Fall meines Großvaters reichten oft schon kleinste Unmutsäußerungen gegenüber dem Krieg oder dem politischen System, um vor einem Kriegsgericht zu landen. Zehntausende deutscher Soldaten wurden während des Zweiten Weltkriegs wegen sogenannter Wehrkraftzersetzung verurteilt. Viele von ihnen wurden auch hingerichtet. Mein Großvater hat überlebt, als kaputter Mensch, innerlich und äußerlich. Nein, ich möchte hier kein Widerstands- und kein Heldenepos anstimmen. Ich habe den Mann nicht gekannt. Er ist im Jahr vor meiner Geburt in einer Winternacht auf einer oberbayerischen Landstraße angefahren worden und 2 Tage später im Krankenhaus gestorben, mit 58 Jahren. Ein Mensch und ganz bestimmt kein Heiliger. Wer weiß, vielleicht sogar ein schwarzes Schaf, aber immerhin kein braunes. Autobiografisches Erinnern ist ein wichtiger Teil dessen, was uns als Menschen ausmacht, sagt der promovierte Psychologe Fabian Hutmacher vom Lehrstuhl für Kommunikationspsychologie und Neue Medien der Universität Würzburg. Nach dem Tod seiner Großmutter hat der Wissenschaftler einen Aufsatz über ihr Leben geschrieben. Es ist keine große Politikgeschichte, sondern die eines einfachen Menschen an der Peripherie des Geschehens. Hutmachers Oma wurde 1934 in einem ostpreußischen Dorf geboren. Ihre frühen Lebensjahre beschrieb sie selbst als glücklich und unbeschwert. Aber dass der Nationalsozialismus im Alltag immer stärker durchschien, das war auch dem Kind damals nicht verborgen geblieben.
15: Also ist dann zum Beispiel mein Urgroßvater irgendwann in die NSDAP eingetreten, konnte sich meine Oma daran erinnern, dass es zu Hause im Wohnzimmer oder in der guten Stube, wie sie gesagt haben, ein Kissen gab mit einem aufgedruckten Hitlerporträt. Kann sie sich daran erinnern, dass auch in der Schule überall das Hitlerporträt hing und man eben den rechten Arm nach oben strecken muss zum deutschen Gruß. Und an all diese Dinge konnte sie sich erinnern.
5: Es ist unheimlich zu sehen, wie ein Kind damals scheinbar ganz normal aufgewachsen ist, inmitten einer totalitären Diktatur, sagt Fabian Hutmacher. Für den Psychologen, Jahrgang 1989, ist diese Perspektive ganz besonders interessant. Die Geschichte der eigenen Großmutter wird so zum Gegenstand der wissenschaftlichen Arbeit. Der Zweite Weltkrieg und die dramatische Flucht aus Ostpreußen haben die Oma ihr ganzes Leben lang geprägt und indirekt auch die ganze Familie, sagt Fabian Hutmacher. Die Geschichte der Großeltern zu verstehen, sei daher ganz wesentlich für die Erforschung des eigenen Selbst.
15: Und ich glaube, diese Dinge so zu reflektieren, wo stand eigentlich meine Familie damals und worüber wurde geredet, worüber wurde vielleicht nicht geredet, inwiefern war die Perspektive meiner Familie auch vielleicht eingeschränkt, das kann uns, glaube ich, helfen, unseren eigenen Horizont auch zu weiten und breiter und facettenreicher über die Vergangenheit nachzudenken und dann vielleicht auch einen breiteren Blick im Hinblick auf die Zukunft zu entwickeln.
5: Jede Generation hat ihre eigenen Aufgaben und Probleme zu lösen. Und die sind auch heutzutage manchmal gar nicht einfach. Zum Beispiel, wenn es um das Verhältnis von Großeltern und Enkelkindern geht.
16: Wir wissen auf alle Fälle, je weiter die weg wohnen, desto schwieriger ist es, da einen regelmäßigen Kontakt zu halten.
5: Sagt die promovierte Pädagogin Alexandra Langmeier vom Deutschen Jugendinstitut in München. Ihre Studie Generationenübergreifende Zeitverwendung aus dem Jahr 2018 zeigt, dass die Wohnortentfernung ganz zentral ist für das Verhältnis von Großeltern und Enkeln. Beträgt die Fahrzeit mehr als 2 Stunden, sinkt der wöchentliche Kontakt auf unter 40%. Digitale Kontakte wie WhatsApp oder Videocalls sind da nur ein schwacher Ersatz. Eine Erfahrung, die auch Elke immer wieder machen muss. Die 68-Jährige ist leidenschaftlich gern Oma. Sie strickt Stulpen und vielfarbige Pullover und hat sogar die Kommunionskleider für ihre Enkelinnen genäht. Lina und Clara, die sind 10 und 12 und wohnen ganz in Elkes Nähe im westfälischen Hamm. Der Papa der Mädchen aber, also Elkes Sohn, der lebt mit seiner neuen Familie jetzt in München. Dort wohnt auch Elkes anderer Sohn mit Frau und Kleinkind. Für die Patchwork-Oma bedeutet das viel reisen und oft Abschied nehmen.
17: Dann ist man eigentlich immer traurig, wenn sie nicht da sind oder wenn sie Hilfe brauchen, die Kinder, und man die Hilfe nicht spontan so geben kann. Weil es immer eine Planungssache ist, nach München zu fahren. Das sind 600 Kilometer. Mit dem Autofahren, naja, mein Mann ist ein bisschen älter, der fährt nicht mehr gerne Auto. Ich fahre dann öfter alleine mit dem Zug, um einzuspringen, weil die Mama berufstätig ist, die Mamas beide jetzt wieder. Ja, und dann braucht man eine zusätzliche Hand, wenn die Kinder krank werden oder wenn andere Dinge anliegen wie Fortbildung und die Mamas und Papas dann eben arbeitsbedingt nicht zur Verfügung stehen. Und dann versuche ich zu kommen.
18: Abo. Alla.
5: Zum ersten Geburtstag von Enkel Julius ist Elke natürlich auch wieder in den Zug gestiegen und nach München gefahren, wo sie dann von der 20 Monate alten Maya angemessen begrüßt wurde.
17: Die Große kann ja jetzt schon etwas mehr sprechen. Die sagt zu mir als Oma Amo und der Opa ist der Apo. Und sie selber, sie heißt Maya und sie selber ist Mais. Und ihr kleiner Cousin, der heißt Julius, zu dem sagt sie Juso.
5: Apo-Opa Klaus ist schon ein paar Jahre älter und nicht mehr ganz so mobil. Die Amo-Oma aber, die kommt alle 8 bis 10 Wochen nach Bayern. Öfter geht leider nicht, weil Elke noch 5 Stunden in der Woche als Lehrerin in Hamm arbeitet. Künftig aber will sie ihre Münchner Kindl auch mal an Werktagen in die Kita bringen können.
17: Und das versuchen wir dann vielleicht alle 6 Wochen hinzukriegen. Und ich hoffe, es gelingt. Ich will meinen Kindern ja auch nicht zu häufig auf den Wecker gehen, denn ich schlafe ja auch bei ihnen. Und das bringt den eigenen Rhythmus auch ein bisschen durcheinander. Ist immer so, ne? Wenn man Übernachtungsgäste hat.
5: Das Management von Patchwork-Familien ist kein einfaches Geschäft. Aber Elke möchte allen gerecht werden, den großen und den kleinen Enkelkindern. Das braucht viel Planung und Abstimmung. Mit der Ex-Schwiegertochter in Hamm, aber auch mit den Söhnen und ihren Familien in München. Und man wird ja nicht jünger, sagt die Fernoma Elke und lacht. Mit ihren 68 Jahren wirkt sie sehr sportlich. Manchmal aber spüre sie die körperlichen Herausforderungen der Großmutterschaft dann doch. Zum Beispiel, wenn die 20 Monate alte Maya auf den Arm will.
17: Das war von Anfang an ein sehr großes Kind, ein sehr schweres Kind. Und nach 3 Tagen habe ich das auch gemerkt. Man setzt die Kinder ja häufig auf die Hüfte. Als Mama macht man das, als Oma macht man das nicht anders. Da habe ich gesehen, dass ich mich ganz schön fit halten muss, wenn ich da mithalten möchte. Auch das Krabbeln, runtergehen auf die Erde, sich hinsetzen zu den Kindern, das muss man können. Da muss man schon ein bisschen üben, Sport machen so ein bisschen, ja.
5: Doch all die Mühen und Anstrengungen, die 6-stündigen Zugfahrten und die Rückenschmerzen vom Heben und Tragen, all das ist schlagartig vergessen, wenn das große Krabbeln und Babbeln und Sabbeln beginnt und die Kinder anfangen zu sprechen.
17: Anfangs lallen, aber jetzt kommen ja schon Worte und das ist so süß, dass erwärmt, erfreut das Herz immer, wenn die irgendwie sprechen, ne? Versuchen und auf dich zukommen und an dir hochkrabbeln und sagen, komm, nimm mich auf den Arm mit dieser Geste. Das macht schon sehr, sehr viel Spaß.
5: Elke genießt jede Minute. Es ist kostbare Zeit. Selbst wenn sie als Oma väterlicherseits oft nur die zweite Geige spielt, auch weil die anderen Omas und Opas viel näher dran sind.
17: Und die haben ein engeres Verhältnis, das sieht man. Wenn die in die Tür reinkommen, da strecken sich die Ärmchen sofort der anderen bekannteren Oma natürlich entgegen. Muss ich neidlos anerkennen und hinnehmen. Fällt mir manchmal ein bisschen schwer, muss ich ganz ehrlich sagen, weil ich eben ja diese Kinder alle liebe. Aber dieser Tatsache muss ich ins Auge gucken. Das kann ich nicht ändern.
5: Die Oma und der Opa, das sind oft ganz zentrale Bezugspersonen, wie eine kleine Umfrage im Park zeigt.
19: Unersetzlich. Unsere sind leider zu weit weg in NRW. Aber dafür sind die Aufenthalte dann länger, wenn sie zu Besuch kommen.
20: Ich habe 2 Kinder. Die sind sehr wichtig, die Großeltern. Als Mutter braucht man immer seine eigene Mutter auch. Und man hat ja Vertrauenspersonen, die auch gut auf die Kinder aufpasst.
21: Die helfen viel und das ist schön auf einer pragmatischen Ebene. Aber es ist vor allem schön zu sehen, dass sie das Kind so gern mögen.
5: Aber was eigentlich, wenn Oma und Opa nicht nur lieb und fürsorglich sind, sondern Grenzen überschreiten oder sich ganz raushalten? 11% aller deutschen Großeltern betreuen laut der Studie des Deutschen Jugendinstituts ihre Enkel nie. Wie man in solchen Situationen einen Weg finden kann, das beschäftigt auch die aktuelle Ratgeberliteratur. 2026 zum Beispiel ist das Buch Endgegner Großeltern erschienen. Ehrlich gesagt, ich habe ein Problem mit diesem Titel. Er ist mir zu martialisch, klingt irgendwie nach Aufruf zum Kampf der Generationen. Dabei wollen die Autoren Christina Weber und Johannes Molz, beide mehrfache Eltern und Mitwirkende beim ARD-Podcast Eltern ohne Filter, genau das Gegenteil bewirken. Ihr Buch soll Eltern und Großeltern zusammenbringen, indem beide Seiten ihre Erwartungen überdenken und Konflikte konstruktiv besprechen, mit Verständnis für die anderen und für die Hintergründe der jeweils eigenen Erziehung. Wie sind denn Oma und Opa erzogen worden? Vermutlich viel strenger als ihre Enkel heute. Unterschiedliche Erfahrungen. Damit müssen sich Eltern und Großeltern heute auseinandersetzen, um festlegen zu können, wer wo welche Kompetenzen hat. Im besten Fall sind Großeltern eine ganz besondere emotionale Quelle, sagt Alexandra Langmeier vom Deutschen Jugendinstitut. In jüngster Zeit aber hat sich die Rolle von Oma und Opa erheblich verändert.
16: Großeltern sind auch gut beschäftigt. Manche müssen sich auch noch um eigene Eltern kümmern, um Urgroßeltern dann. Manche sind auch noch am Arbeiten. Also da hat sich vielleicht schon auch noch mal was verändert. Manche haben ein langes Berufsleben hinter sich, schauen auf sich selber, wollen sich da auch nicht einschränken durch die Enkelkinder, aber sehen das schon als große Bereicherung auch, eben vielleicht im Rentenalter, dass zum Beispiel der Renteneinstieg leichter ist, wenn man dann noch mal eine Aufgabe hat und man sich dann da um was Neues kümmern kann und eben noch weiterhin wichtig ist, auch als Mensch.
5: In einem Münchner Park treffe ich eine schick gekleidete Oma, die einen Kinderwagen vor sich herschiebt. Ist das jetzt ihre vorrangige Tätigkeit im Leben geworden, frage ich sie?
1: Nein. Einmal die Woche mache ich es nachmittags. Hab auch noch ein eigenes Leben. Ich genieße es sehr, aber einmal die Woche unterstütze ich. Natürlich freut man sich, dass man Nachkommen hat. Und man sucht auch immer irgendwas. Ist vielleicht auch was von irgendjemand drin. Und wenn sie einen anlacht, dann lacht mir das Herz.
5: 1 bis 2 Tage pro Woche. Das ist übrigens auch das, was Experten wie der Soziologe François Höpflinger empfehlen. Quasi als flexible Teilzeitarbeit für Großeltern, damit es nicht zur Überlastung komme, vor allem für die Oma. Durchschnittlich 9 Stunden pro Woche betreuen Großeltern hierzulande ihre Enkel. Wobei nicht das Quantum entscheidend sei, sagt Höpflinger, sondern die Freude, die Oma und Opa dabei empfinden.
9: Es gibt Studien aus Deutschland und der Schweiz, die zeigen, dass also engagierte Großeltern eine höhere Lebensqualität haben, auch offener sind für neue Entwicklungen, zum Beispiel sich auch eher digital vernetzen können, realisieren, dass die Zukunft der Jugend anders ist als die eigene erlebte Zukunft. Und das gibt natürlich eine Offenheit zu neuen Entwicklungen, die sich positiv auswirken kann auf das hohe Lebensalter.
5: Großelternschaft ist also eine Art sozialer Jungbrunnen. Vielleicht radeln ja deshalb im Süden so viele agile Senioren herum. Bayerische Großeltern haben nämlich laut DJI-Studie mehr Kontakt zu ihren Enkeln als der Bundesdurchschnitt. Aber was genau hält denn so jung und dynamisch? Entscheidend ist der Perspektivwechsel, sagt Opa Michael.
8: Man sieht die Welt jetzt nicht nur aus dem Menschen, der viele Jahre hinter sich hat und noch ein paar vor sich hat, sondern man sieht es ja auch aus dieser kleinen Perspektive, wie einer mit einer Plastikflasche rumrennt, auf den Ball draufhaut, uns als Riesen in der Küche wahrnimmt. Und das ist ja wirklich ein Perspektivwechsel, den man da hat, dass man mal für Sekunden oder für Minuten die Welt aus der Sicht der Kinder sieht. Und das ist eine Bereicherung, absolute Bereicherung für mich.
5: Der kleine Samuel kann noch viel lernen vom Opa. Aber wie lange noch? Wer lernt eigentlich von wem? Mit fortschreitendem Alter ist die Frage nicht mehr klar zu beantworten. Lernprozesse drehen sich oft um, gerade im Bereich technischer Neuerungen. Jahrhundertelang hatten die Alten die Erfahrung und die Jungen mussten gehorchen. Aber diese Rollenverteilung, die hat sich geändert, sagt der Soziologe Höpflinger.
9: Es gibt immer mehr Studien, die zeigen, dass alte Menschen, die nicht offen sind für Neuentwicklungen, technisch, sozial, die riskieren dann als gestrandete Zeitreisende in einer Gesellschaft zu leben, die sie nicht mehr verstehen.
14: Er war mit seinen 70 Jahren der Mode seiner Jugend nicht untreu geworden.
5: Schreibt Thomas Mann in seinem 1901 erschienenen Roman Buddenbrooks über den alten Kaufmann Johann Buddenbrook, einen typisch biedermeierlichen Großvater.
14: Sein Gesicht war breit, gutmütig, mit einem Ausdruck wohlwollender Heiterkeit, und er vermochte ihm nicht einmal im Spiel einen Zug von Bosheit zu geben.
5: Opa Buddenbrook genoss als Seniorchef und Familienoberhaupt viel Respekt und Ehrerbietung. Doch schon im 19. Jahrhundert wurde die Rolle von Großeltern recht ambivalent wahrgenommen, sagt Erhard Feuker. Der Wiener Historiker hat in seinem 400-Seiten-Buch die Geschichte der Großelternrollen vom 16. bis zum 20. Jahrhundert untersucht. Als Zeugen einer vergangenen Epoche vermitteln Großeltern ihren Enkeln immer Einblicke in frühere Lebenswelten. Andererseits werden sie auch oft als altmodisch belächelt.
0: Das ist eine Geschichte, die haben wir genauso um 1850 schon, weil die Enkelkinder damals fahren mit der Eisenbahn und arbeiten in Fabriken. Und die Großeltern sind möglicherweise vor der Französischen Revolution geboren und haben ganz andere Lebenswelten, die mit der modernen Technik, damals mit der modernen Arbeitswelt, buchstäblich null zu tun haben. Also es ist gar nicht so unterschiedlich im Vergleich zu heutigen. Die Enkelkinder sind natürlich im Internet und mit allen IT-Medien aufgewachsen, die Großeltern überhaupt noch nicht, da liegen wirklich auch Welten dazwischen. Und das haben wir eigentlich vor 150, 200 Jahren auch schon.
5: Ein bisschen altmodisch zu sein, gehört also immer schon zur Großelternrolle mit dazu. Einer Rolle, der sich heute allerdings immer mehr Senioren entziehen.
0: Das ist das, was eigentlich so im Laufe der letzten 30, 40 Jahre gekippt ist, mit aktiven Senioren, Seniorinnen, die ein Leben führen, das zur klassischen Großelternrolle eigentlich genau genommen überhaupt nicht passt.
5: Wofür Oma und Opa dann auch gern mal kritisiert werden. Nicht auf Kreuzfahrt sollen sie gehen oder mit dem Camper um die Welt reisen, heißt es hinter vorgehaltener Elternhand. Sie sollten sich lieber mehr um ihre Enkel kümmern. Aber wo steht eigentlich geschrieben, wie Oma und Opa zu sein haben? Und seit wann gibt es diese Institution der liebevollen Großeltern eigentlich? Was wir heutzutage kennen, sagt der Wiener Historiker Chwojka, sei kein Naturgesetz.
0: Absolut nicht. Nein, das ist in unserer europäischen, mitteleuropäischen Gesellschaft eigentlich nicht älter als 250 Jahre, in der Form, wie wir es heute kennen. Natürlich waren zu allen Zeiten Großeltern und Enkelkinder in verschiedenen Familien gleichzeitig am Leben. Und das muss man aber klar trennen von der sozialen Großelternrolle, die eine relativ neue Erfindung unter Anführungszeichen ist aus dem 18. Jahrhundert.
5: Aus der puren Haushaltsgemeinschaft wurde damals das, was uns heute im Idealfall als normal erscheint. Nämlich jene Familie, deren Mitglieder durch das Band emotionaler Beziehungen miteinander verbunden sind. Dieses Konzept, sagt der Historiker Chwojka, entwickelt sich erst mit dem aufstrebenden städtischen Bürgertum, das Arbeitsplatz und Privatwohnung strikt trennt.
0: Und als Enkelkind, wenn die Großeltern in derselben Stadt sind, kann man sozusagen zwischen zwei privaten Räumen switchen. Man kann bei den Eltern sein, bei den eigenen, man kann aber auch bei den Großeltern sein, die ja auch so einen privaten Haushalt haben.
2: Vor didaktischen und pädagogischen Bedrängnissen flüchteten wir gewöhnlich zu den Großeltern,
5: schreibt Johann Wolfgang Goethe in seinem autobiografischen Werk Dichtung und Wahrheit. Die Wohnung der Großeltern war für Klein Goethe eine emotionale Burg, eine Art Safe Space.
2: Gewöhnlich eilten wir sogleich in den Garten. In diesem friedlichen Revier fand man jeden Abend den Großvater mit behaglicher Geschäftigkeit eigenhändig die feinere Obst- und Blumenzucht besorgend. Er sprach wenig, zeigte keine Spur von Heftigkeit. Ich erinnere mich nicht, ihn zornig gesehen zu haben. Alles, was ihn umgab, war altertümlich.
5: Der Opa als würdiger und weiser Greis wirkt liebevoller als der strenge Vater. Und die Oma, die ist meist noch ein bisschen nachgiebiger.

0: weiter definiert. Und am Schluss bleiben die lieben, guten, netten, nachgiebigen Großeltern über.
1: Eines Tages sagt die Mutti zu ihr, ach weißt du, Rotkäppchen, unsere Omi ist krank, kannst du nicht mal zu ihr hingehen, ich mach dir ein schönes Körbchen fertig. Und da kommt Wein rein und Äpfel und Bohnenkaffee und Kuchen. Und dann gehst du, weißt ja, wo die Oma wohnt, da hinten musst du den Berg hochgehen.
2: Rotkäppchen und der böse Wolf. Ein O-Ton aus dem Jahr 1964, vorgetragen von der Märchenoma meiner Frau. Oma Taube wurde sie von ihr genannt, weil sie ihre vierjährige Enkelin Susanne damals immer Täubchen nannte.
1: Oma, was hast du für einen großen Mund, damit ich dich besser fressen kann.
2: Märchen vorlesen gehört auch heute immer noch zum Repertoire vieler Großeltern. Auch die pendelnde Patchwork-Oma Elke tut es gern.
3: Den Erfahrungsschatz, den die ältere Generation mitbringt, das geht ja eigentlich verloren, wenn die Omas und Opas nicht da sind. Ich male mit ihnen, ich bastle mit ihnen, Fingerhäkeln, alles Mögliche machen wir. Und diese Lieder, die wir alle singen, die kennen meine Kinder teilweise gar nicht, diese vielen Reime und Fingerspiele. Also ich denke, dass dadurch Sprache erleichtert wird und das setzt sich schon bewusst ein.
2: Oma zu sein, das bedeutet für Elke, die Enkel zu fördern, wo immer es geht. Aufdrängen will sie sich aber natürlich nicht. Dennoch?
3: Ich verbringe gerne Zeit mit ihnen. Viel Zeit. Das ist Glück. Auch wenn es manchmal anstrengend ist. Jeder, der Kinder erzogen hat, weiß, dass es anstrengend sein kann, wenn man mit Kindern zusammen ist. Und das ist auch als Oma so. Aber es ist schön.
2: Das Großelternglück ist freilich nicht allen vergönnt. Sinkende Geburtenzahlen und höhere Kinderlosigkeit sorgen dafür, dass die Zahl der Enkellosen zunimmt. Und manche werden dann von einer schmerzhaften Sehnsucht geplagt, wie eine psychologische Studie aus dem Jahr 2023 empirisch belegt. Der unerfüllte Wunsch nach Großelternschaft kann die Lebenszufriedenheit erheblich mindern. Etwas salopp formuliert könnte man sagen, Enkelkinder sind ein nachwachsender emotionaler Rohstoff, der mancherorts allerdings knapp wird. Auch Elke kennt das aus ihrem Bekanntenkreis.
3: Ich frage auch nicht, wie sieht das bei dir aus? Das mache ich nicht, weil meine Generation, die sehen sich dann schon nach Enkeln. Aber das kann man heute mit diesen sehr vielen individuellen Lebensläufen einfach nicht mehr bestimmen. Wenn sie da sind, sind sie da. Und wenn man später Oma und Opa wird, dann muss man das einfach akzeptieren.
2: Geduld ist gefragt. Denn für viele sogenannte Babyboomer aus den geburtenstarken Jahrgängen, die selber Kinder haben, verschiebt sich durch späte Familiengründungen der Eintritt in die Großelternschaft nach hinten. Bei Irene und Klaus war das auch so.
4: Also wir haben uns erstmal riesig gefreut, weil wir natürlich mit ihr gewartet haben, dass es Nachwuchs gibt. Und als es uns dann gesagt haben, da haben sie uns eine Karte geschrieben und ihr werdet Großeltern. Und das war natürlich herzerwärmend.
5: Es war für uns ein Geschenk Gottes, mit 75 Jahren noch Opa zu werden oder Oma zum ersten Mal. Und wir haben uns sehr danach gesehnt und unsere Kinder auch. Und es ist einfach eine Sache, wo das Leben nochmal neu beginnt, wo man ganz andere Perspektiven hat, wo man glücklich und zufrieden ist und die kleinen Dinge schon sehr, sehr viel bedeuten und die großen eigentlich nicht mehr so viel. Und das ist eigentlich diese Umkehr.
2: Mindestens einmal in der Woche kommen Irene und Klaus von Markt Schwaben nach München herein, um ihre Tochter Julia und den Schwiegersohn Martin zu sehen. Und natürlich die kleine Romy, um die sich seit 14 Monaten alles dreht. Obwohl Romy noch nicht sprechen kann, sagt sie, wo es lang geht. Oma Irene versteht ihre Babysprache deutlich besser als Opa Klaus.
5: Aber dafür spielt sie mit mir Kuckuck. Das heißt also nach da schauen und dann wird der Kopf gedreht. Das kann ich wieder besser. Oder mit Musikinstrumenten. Mit der Melodika bringe ich oder mit der Mundharmonika oder der Flöte bringe ich ihr Musik bei. Und da schwebt sie ab. Ne?
6: Macht er sie gut als Opa?
4: Ja, er macht sich ganz gut, muss ich schon sagen. Also er ist enthusiastischer als ich bin. Und die Kleine braucht halt ein bisschen Beständigkeit und ich pack sie mal und jetzt komm her und so. Und der Opa meint immer, das geht von selber alles. Na, man muss schon ein bisschen mit dirigieren.
2: Die Rollen sind also gut verteilt. Der Opa musiziert und die Oma dirigiert. Das passt gut zu dem, was der Schweizer Soziologe und Großelternforscher François Höpflinger über die Gegenwart sagt.
7: Die Zahl der Großmütter nimmt rasant zu in allen Ländern der Welt. Und deshalb sagt man auch, das 21. Jahrhundert

0: 100 ist das Jahrhundert der Großmütter. Das ist die Gruppe, die am stärksten zunimmt. Zum Teil auch, weil in vielen Ländern Frauen eine höhere Lebenserwartung haben und sich stärker familial engagieren als gleichaltrige Männer.
1: Frauen sind traditionell die Gatekeeper in Familienangelegenheiten. Ohne sie geht wenig bis nichts. Und die Opas, die hinken manchmal noch ein bisschen hinterher. Auch bei Irene und Klaus sind die Rollen klar verteilt. Obwohl sich der Opa wirklich alle Mühe gibt. Mit Enkelin Romy spazieren gehen, mit ihr spielen. Man entwickelt heute viel mehr Aktivität als damals mit den eigenen Kindern, sagt Oma Irene.
2: Es war nicht so. Man hat die Kinder gehabt, man hat sie geliebt, man hat sich aber nicht toujours damit beschäftigt. Also man hat sie halt hingesetzt und ein Spielzeug hin und hat dann seine Hausarbeit gemacht. Und heute ist ja bei meiner Tochter, dass sie schon, also das Kind an allererster Stelle, also diese intensive Beschäftigung mit dem Kind, die ich glaube, das ist erst in den letzten 10, 20 Jahren gekommen, weil Kinder heute ein Geschenk sind. Früher waren sie eigentlich selbstverständlich, gell?
1: Und selbstverständlich kam früher auch der Papa erst spät am Abend aus dem Büro nach Haus.
3: Das bereue ich heute sehr, weil ich sag ja, ein Blick von so einer Kleinen, der gibt dir so viel, die kann ja auch gucken und dieses Schauen ist irgendwo so herzzerreißend.
1: Opa Klaus bestätigt, was Studien belegen. Die Großväter von heute holen Versäumtes von früher gern nach. Aber das Gros der Enkelarbeit bleibt immer noch an den Omas hängen.
2: Heute sehe ich ja überall, auch bei den Freunden, das ist wie Kindermädchen, weil die Eltern arbeiten beide. Und wenn was ist mit dem Kind, irgendwas, also wir sehen es immer, da kommen die Omas, Opas weniger, aber die Omas kommen und verbringen die Tage oder holen die Kinder vom Kindergarten. Also die Großeltern heute sind sehr beschäftigt mit den Enkelkindern, auch wenn sie in die Schule gehen. Da werden sie gefahren, da werden sie dahin gebracht, weil einfach die Mütter heute genauso arbeiten wie die Väter, gell?
1: Irene und Klaus sind Mitte 70. Es ist gut 4 Jahrzehnte her, dass sie selbst Eltern geworden sind. Seither hat sich viel verändert, auch in Erziehungsfragen. Wenn Irene sieht, wie sich ihre Tochter Julia liebevoll und stets aufmerksam um die kleine Romy sorgt, dann betrachtet sie das mit Bewunderung und manchmal auch mit etwas Verwunderung.
2: So und so. Also es ist gut. Ich finde es schön, dass man sich wirklich den Kindern so sehr widmet. Aber manchmal, wie man schon sagt, die Helikoptereltern, ist manchmal zu viel. Also auch Kinder müssen lernen, dass man Nein sagt, dass man nicht alles macht. Und das ist, was wir Älteren halt schon überall sehen bei den Enkeln, dass die sehr verwöhnt, will ich nicht sagen, aber dass alles sich auf das Kind konzentriert. Und wir denken halt auch, und das ist wirklich unsere Generation, dass es auch Grenzen geben muss, auch wenn sie klein sind, gell?
1: Unterschiedliche Sichtweisen auf Erziehung. Im Idealfall erweitern sie den Horizont aller Beteiligten. Und das kann ohne größere Reibereien gehen, wie das Beispiel von Irene, Klaus, Julia und Martin zeigt. Hauptsache, alle ziehen an einem Strang und haben das Wohl des Kindes im Auge. Was garantiert auch nie schaden kann, Humor. Wer den verliert, der hat verloren, sagt der Großelternforscher und Soziologieprofessor François Höpflinger. Denn jede Generation erlebt eine neue Welt. Und manchmal kommt es dann zu ganz exotischen Allianzen zwischen den ganz Alten und den ganz Jungen.
0: Also zum Beispiel auch in bayerischen Familien, das sind die Enkelkinder, die dann traditionelle Weihnachten feiern möchten gegen den Willen der mittleren Generation und in Allianz mit den Großeltern. Also Kinder sind an Traditionen zum Teil extrem interessiert.
1: Was den Eltern vielleicht recht verzopft und konservativ erscheint, kann bei den Enkeln plötzlich wieder gut ankommen.
0: Also ich hatte mal eine Situation eines jungen Mannes, der hat seine Alt-Hippie-Eltern damit provoziert, indem er mit der Financial Times an den Mittagstisch kam und seine Eltern mit Aktientipps beleidigt hat oder provoziert hat. Mit einem Großvater, der aus dem Finanzbereich war, oder der hat ihm dann erzählt, wie man gut investiert. Aber die Eltern, die mittlere Generation, die war dann total schockiert.
1: Je mehr die Großeltern in die Erziehung eingebunden sind, sagt Alexandra Langmeier vom Deutschen Jugendinstitut, desto höher sei der Abstimmungsbedarf mit den Eltern. Und desto größer ist auch das Konfliktpotenzial.
4: dann sind natürlich Großeltern auch Miterzieher. Und das ist was anderes, als wenn ich jetzt gelegentlich mal eine Stunde da bin. Und je nachdem, was für eine Art von Aufgabe man als Großeltern in dieser Familie hat, muss man sich enger abstimmen mit den Eltern. Was sind unsere Erziehungsziele? Was ist erlaubt? Was ist nicht erlaubt?
1: Süßigkeiten zum Beispiel. Immer wieder ein beliebter Zankapfel. Die Eltern sind strikt dagegen, während Oma und Opa öfter mal ein Auge zudrücken. Das ist ein uralter Streit, das weiß auch die Oma Elke aus Hamm.
5: Das war schon, als ich junge Mama war und meine Schwiegermutter Süßigkeiten anbrachte und ich das gar nicht wollte. Und heute, wenn meine Kinder mir sagen, keine Süßigkeiten bitte kaufen, dann halte ich mich dran. Und nur weil ich Oma bin, kann ich nicht sagen, ich mache, was ich will. Oder Omas dürfen das. Diesen Spruch, Omas dürfen das, zu dem sage ich eigentlich nein.
1: Denn jede Generation will ihre eigenen Wege gehen, sei es mit Socken oder ohne.
5: Kinder laufen heute barfuß rum. Das ist ein Aufregungsthema bei den Omas, dass die Kinder keine Strümpfe anhaben. Aber die Kinder angeblich erfahren ihre Umwelt besser, haben anderes Körpergefühl, wenn sie barfuß unterwegs sind im Haus, in der Wohnung. Aber die Socken werden auch draußen nicht angezogen. Also da gibt es viele Streitpunkte mit den Omas, habe ich schon erfahren.
1: Elke und ihr Mann Klaus versuchen sich möglichst nicht einzumischen, auch wenn manches nicht nach ihrem Geschmack läuft. Aber die Weisheit der Zurückhaltung, die war Elke auch nicht von Haus aus gegeben. Die Zauberformel für Großeltern, die musste auch sie erst lernen. Damals, als eine Bekannte sie fragte:
5: Kennst du die 3S? Habe ich gefragt, 3S, was ist das? Ja, sehen, staunen, schweigen. Das sind die 3S, die die Omas haben. Du siehst, das müsstest du eigentlich anders machen. Staunst, dass die das so machen. Schweigen, keinen Ton sagen, das sind ja nicht deine Kinder. Einmischen ist verboten. Die 3S, die habe ich nicht beherzigt anfangs, die kannte ich gar nicht. Aber bin dann von anderen, die dann gerade Omas geworden sind oder Opas, hingewiesen worden. Also sich möglichst nicht einmischen. Denn die Kinder machen es anders, genauso wie wir es anders gemacht haben.
1: Also ich muss gestehen, sie gefällt mir ganz gut, diese Welt von Oma und Opa. Aber natürlich will ich nicht drängeln, es eilt gar nicht. Und die Frage, ob man heutzutage überhaupt Kinder in diese verrückte Welt setzen will, die muss ich Gott sei Dank auch nicht mehr beantworten. Es bleibt also nichts zu tun, einfach nur warten. Oder muss ich noch irgendwas beachten für den Fall der Fälle? Die goldene Formel mit den 3S, die werde ich mir ins Stammbuch schreiben. Sehen, staunen, schweigen und als 4. S vielleicht noch miteinander sprechen. Kann man ja immer brauchen, nicht nur als Großvater. Und sonst, was ist sonst noch wichtig, wenn man Opa wird?
2: Dass man sich Zeit nimmt.
3: Sobald man einen Terminkalender braucht, ist man Oma und Opa geworden.
1: Okay, Terminkalender besorgen, schreibe ich mir gleich auf. Und was sonst noch? Vielleicht frage ich mal die jungen Mütter, die ihre Kinderwagen-Armada durch den Park steuern. Was muss ich denn beachten als angehender Großvater? Was kann ich tun?
6: Nicht fragen, was kann ich tun, sondern einfach tun. Essen, kochen, sauber machen, Müll rausbringen.
7: Ja. Wenn man das Baby besuchen kommt, auch was für die Mama machen. Also nicht immer nur fürs Baby, sondern auch mal was für die Mama.
8: Gute Tipps von jungen Müttern. Herzlichen Dank. Alles Gute. Ciao, ciao.
1: Okay, wird notiert. Nicht dumm fragen, Müll raustragen. Kommt mir irgendwie schon bekannt vor. Noch was? Ach ja, cool bleiben, sagt Oma Elke. Einfach nur cool bleiben.
5: Du wächst in den Schuh hinein. Da gibt es keine Empfehlung. Das ist, du wächst in diesen Opa-Oma-Schuh hinein. Mach die Erfahrung, freu dich einfach, wenn es soweit ist. Es ist einfach ein himmlisches, herrliches Gefühl, wenn du dann erfährst, ach, das Kindchen ist da. Und dann entwickelt sich das von ganz alleine alles.
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1: 13 Uhr. Die Nachrichten des Bayerischen Rundfunks mit Sisi Forster. Die Übersicht. Trump will weitere US-Truppen in Deutschland abbauen. Staatsanwaltschaft fordert U-Haft für mutmaßlichen Hip-Erpresser. Griechenland leidet unter Kältewelle. Das Wetter in Bayern, viel Sonne, am Abend Wolken, Werte bis 30 Grad. Washington. US-Präsident Trump will weit mehr als 5000 US-Soldaten aus Deutschland abziehen. Eine genaue Zahl nannte er nicht. Ein Zusammenhang mit dem Iran-Krieg stellte der US-Präsident nicht her. Es wird aber vermutet, dass Trump mit dem Truppenabzug Verbündete bestrafen will, die Kritik an dem Krieg geübt haben und einen Militäreinsatz in der Straße von Hormus ablehnen. Außer Deutschland hatte Trump zuletzt auch Spanien und Italien mit einem Abzug von US-Truppen gedroht. Inwiefern Bayern von dem Abzug betroffen ist, steht noch nicht fest. Der Bürgermeister von Ramstein in der Pfalz, Hechler, betonte, man müsse auch die Familien der US-Soldaten im Blick haben. Sollte die Stadt betroffen sein, wäre das für den Ort fatal. Eisenstadt. Nach der Festnahme eines Verdächtigen im HIP-Erpressungsfall hat die Staatsanwaltschaft Untersuchungshaft gefordert. Eine Entscheidung darüber soll in den nächsten Tagen fallen. Der 39-Jährige war gestern im Bundesland Salzburg festgenommen worden. Er wird verdächtigt, Babygläschen mit Rattengift versetzt zu haben. Welche Summe er von dem Konzern erpressen wollte, ist unbekannt. In Österreich, Tschechien und der Slowakei waren insgesamt 5 Gläser mit Gift sichergestellt worden. Nach einem weiteren möglicherweise vergifteten Glas wird immer noch gesucht. Das deutsche Sortiment war laut HIP nicht betroffen. München. Einige bayerische Großstädte bleiben die sichersten in Deutschland. Das hat Innenminister Herrmann mit Verweis auf die polizeiliche Kriminalstatistik für 2025 mitgeteilt. Fürth und Erlangen standen demnach erneut an der Spitze der Städte mit mehr als 100.000 Einwohnern. Bei den Städten über 200.000 Einwohnern behauptet München wieder den ersten Platz. Augsburg folgt auf Rang 2 und Nürnberg auf Platz 5. Herrmann wertet die Ergebnisse als Ausdruck einer so wörtlich konsequenten und langfristig ausgerichteten bayerischen Sicherheitspolitik. In keinem anderen Bundesland lebe es sich so sicher wie im Freistaat. Berlin. Journalistenverbände rufen anlässlich des heutigen Internationalen Tag der Pressefreiheit dazu auf, Medienschaffende besser bei ihrer Arbeit zu schützen. Auch Kulturstaatsminister Weimer zeigte sich besorgt. Vielen Journalisten werde ihre Arbeit durch politischen Druck unmöglich gemacht. Pressefreiheit sei aber die unverzichtbare Grundbedingung für Demokratie, so Weimer. Laut Reportern ohne Grenzen ist Deutschland in der Rangliste um 3 Plätze zurückgefallen und liegt nun auf Platz 14. Spitzenreiter bleibt Norwegen, gefolgt von den Niederlanden und Estland. Weit hinten reihen sich China, der Iran und Nordkorea ein. Athen. Griechenland erlebt den kältesten Maibeginn seit Jahrzehnten. Statt frühlingshafter Temperaturen sorgt eine ungewöhnliche Kältewelle für ein winterliches Bild in vielen Regionen des Landes. Kräftige Regenfälle und stürmische Winde bestimmen das Wetter. Insbesondere in der Ägäis kam es zu Böen bis zu 88 Kilometern pro Stunde. In den Bergen rund um Athen, auf der Peloponnes und auch auf Kreta fiel Schnee, örtlich auch als Hagel. Meteorologen geben aber Entwarnung, nach der derzeitigen Kaltluftinvasion sollte sich das Wetter bereits ab morgen deutlich bessern, heißt es. Das Wetter in Bayern. Viel Sonne, nur in Unterfranken Wolken, im Westen später zunehmend bewölkt, teils Schauer und Gewitter. Höchstwerte 23 bis 30 Grad. In der kommenden Nacht meist bewölkt, bei Tiefstwerten von 13 bis 6 Grad. Die weiteren Aussichten: die Woche beginnt mit einem Mix aus Sonne und Wolken bei Werten bis 28 Grad. Soweit die Nachrichten, es ist 13.04 Uhr. Die Verkehrsmeldungen. A7 Füssen Richtung Ulm, zwischen Memmingen Süd und dem Dreieck Hittistetten immer wieder stockender Verkehr. A7 Würzburg Richtung Fulda zwischen Gramschatzerwald und Dreieck Schweinfurt-Werneck ist nach einem Unfall die linke Spur blockiert. A8 Salzburg Richtung München zwischen Weihern und dem Kreuz München Süd immer wieder stockend. A9 München Richtung Nürnberg zwischen Manching und Denkendorf 10 Kilometer stockend. A9 Berlin Richtung Nürnberg zwischen Markt Schorgast und Dreieck Bayreuth-Kulmbach 7 Kilometer stockend. Und B11 Wolfratshausen Richtung Mittenwald zwischen Urfeld und Walchensee 2 Kilometer Stau. Dort ist für beide Richtungen nur ein Fahrstreifen abwechselnd frei. Soweit die Verkehrsübersicht.
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2: Also jetzt haben wir einen Platz gefunden hier auf der Dachterrasse.
3: Ja, und das ist sogar schön sonnig.
2: Bistro. Schön sonnig, ja? Auch nicht zu laut, die Baustelle da unten gibt gerade Ruhe. Und ihr macht euch bereit.
4: Da wird gerade eine Gitarre gestimmt und eine Geige auch. Was es damit auf sich hat, das gibt es gleich in den Radioreisen zu hören. Ich sage nur so viel, Lina spielt Geige, Bo spielt Gitarre, singen können sie alle beide. Bei uns geht's heute um Musik und um das Reisen mit Musik. Wie bei Lina und Bo, die in ihrem Bus durch Europa fahren. Einmal über den Atlantik begleiten wir zwei andere große Musikfreunde zu einem Jazzfestival nach Kuba, wo der Alltag gerade eine riesige Herausforderung ist. Und dann haben wir noch eine ganz andere musikalische Reise im Gepäck. Eine Zeitreise in eine Popgeschichte, die noch gar nicht so lange her ist und die vielleicht damals, als sie passiert ist, ziemlich unterschätzt wurde. Das alles gibt's hier auf Bayern 2 oder in ARD Sounds. Aber egal wo, Bärbel Wossack ist am Mikrofon und ich verspreche, es gibt viel zu entdecken. Ich mag es ja immer sehr, wenn man mit Menschen an dem Ort sprechen kann, an dem sie leben oder an dem sie arbeiten. Also da, wo sich ihr Leben wirklich abspielt. Deswegen fand ich die Begegnung, die wir gleich hören werden, ganz besonders schön. Lina und Bo machen Straßenmusik. Zusammen sind sie das Duo Lina-Bo. Sie haben uns besucht auf dem BR-Gelände und ihre Wohnung haben sie gleich mitgebracht. Denn seit 3 Jahren leben sie in ihrem Bus. Inzwischen sind sie so bekannt, dass sie nicht mehr nur an der Straßenecke Musik machen, sondern viele Konzerte spielen und im Herbst sogar eine richtige Tournee angehen. Ich habe Lina und Bo also zu Hause besucht, nämlich in ihrem Bus. Das hören wir gleich. Danach haben sie dann einfach so draußen auf der Dachterrasse neben der kleinen BR-Kantine losgespielt. Bevor wir also über ihren VW-Transporter und ihre Reisen mit der Musik reden, hier gleich mal ein Live-Mitschnitt. Straßenmusik in München-Freimann. Lina, Bo und das Leben ist eine Straße.

0: Vielen Dank fürs Zuhören.
1: Das ist euer Reich hier. So dieser VW, naja, ein Bus ist schon ein bisschen größer als ein Bus. Das ist so ein klassischer Transporter, so ein Handwerkerauto quasi. Ja, genau. Wohnmobilzulassung oder Lastwagen?
2: Das ist noch so eine Wohnmobilzulassung geworden. Ja, es war eigentlich ein Lastwagen. Also es war ein LKW. Als wir den bekommen haben, war der komplett leer und komplett unausgebaut. Und ja, wir haben dann irgendwie es geschafft, den auszubauen mit ganz toller Hilfe und... Ja, jetzt seit 2,5 Jahren sind wir hier drin.
3: Ja, genau, 2,5. Also wir haben natürlich auch irgendwie fast ein halbes Jahr das Auto ausgebaut. Das darf man ja nicht vergessen. Und das war ganz spannend, weil eigentlich, wir sind keine Handwerker, ne? Ganz ehrlich. Also wir haben keine Ahnung davon. Und dann hatten wir ein Konzert und da ist seine Seite gerissen bei der Gitarre. Und ich habe erzählt, boah, es ist unser größter Traum, einen Tourbus zu haben, in dem wir wohnen können. Weil wir lieben es halt auch zu reisen. Reisen und Musik zu kombinieren ist einfach toll. Und dann kam nach dem Konzert ein Typ auf uns zu und meinte, ach wisst ihr, ich bin ein Karosseriebauer in Rente und ich kann euch helfen, den Tourbus auszubauen. Und wir waren so, das kann doch jetzt nicht ernst sein. Auf jeden Fall sind wir am nächsten Tag diesen Mann besuchen gegangen. Und so kam es dann auch. Wir sind da hingezogen. Da gab es eine Hütte auf seinem Gelände. Und dann hat dieser wunderbare Mann namens Georg mit uns den Bus ausgebaut. Und der kannte sich halt sehr gut mit Holz aus und mit Elektronik. Und ne, wir haben laufendes Wasser, wir haben einen Kühlschrank, Solar auf dem Dach. Also irgendwie all diese kleinen Feinheiten hat er mitbedacht.
2: Genau, und wir haben keine Wohnung seit jetzt fast 3 Jahren.
1: Das sieht ja natürlich schon sehr ausgefeilt aus. Man merkt, dass ihr da schon lange drin wohnt und Erfahrung habt. Also es ist sehr gemütlich, holzvertäfelt, komplett in Holz. Ihr habt aber auch eine Sitzbank, eine Dreierbank hinten. Die kann man schätzungsweise umklappen, oder?
2: Nee,
1: was macht
2: leider.
1: Ihr mit der?
2: Leider nicht. Das ist eigentlich für, wenn wir Auftritte haben mit Band, dann nehmen wir da unsere Band mit.
1: Okay, aber es können Leute mitfahren, das ist ja, ja ganz wichtig. Und dahinter ist euer Schlafzimmer, euer Bett.
2: Ja. Die zweite Etage.
1: Also da hinten ist das Schlafzimmer, hier vorne ist die Küche, würde ich mal sagen.
3: Genau, Tisch,
1: mit Kühlschrank,
3: ja.
1: Tisch zum Rausziehen. Hier hängt alles Mögliche an Leinen dran, eure ganze Verpflegung in so Säckchen, damit das alles nicht rauspurzelt beim Fahren.
3: Ja, also
1: schöne
3: das ist
1: Wandschränke. Ihr habt hier viele Expander hängen, wo alles Mögliche dranhängt. Klorollen ja. Zum Beispiel, Netze mit euren Klamotten.
3: Ja,
1: Karabiner gibt es auch viele.
2: Ich liebe Karabiner. Ich wusste es vorher nicht, aber jetzt nach dem Busausbau, ich liebe Karabiner, Ösen, sämtliche Einiedmuttern, die man so finden kann. Es ist traumhaft für ein Busleben.
1: Ja. Und dann seid ihr gestartet mit eurem Bus.
3: Naja, also wir haben uns ja eigentlich in Holland kennengelernt beim Musikstudium. Ich komme eigentlich aus Köln, er kommt aus Flensburg und normalerweise würde man sich ja jetzt nicht mal so eben über den Weg laufen, weil das ja schon relativ weit voneinander entfernt ist. Und dann haben wir erstmal studiert, 4 Jahre. Und danach dachten wir, nach unserem Musikstudium, was macht man da am besten? Natürlich auf Tour gehen, irgendwie gucken, ob da was zu holen ist, ob die Leute unsere Musik hören wollen. Und dann sind wir erstmal gar nicht mit diesem Auto, sondern mit einem kleinen PKW und einem Zelt auf Tour gegangen, weil wir haben einfach nicht reingepasst. Da waren so viele Instrumente in dem Auto, dass wir im Zelt schlafen mussten. Ist auch okay, haben wir den ganzen Sommer so gemacht. Genau, und danach war aber klar, so Richtung Oktober, irgendwie müssen wir jetzt mal gucken, dass wir etwas finden, wo auch eine Heizung drin ist, wo man drinnen schlafen kann, ob das jetzt eine Wohnung ist oder ein Auto oder wie auch immer. Aber wie eben schon gesagt, der große Traum eines Tourbusses bestand schon jahrelang. Und so, genau, haben wir dann bei diesem Konzert diesen Herrn kennengelernt.
1: Und auf einmal ist es Wirklichkeit geworden. Auch im Winter oder seid ihr im Winter irgendwo fest? Wo reist ihr dann im Winter so hin?
2: Jetzt so die letzten 2 Winter waren wir auf den Kanarischen Inseln, weil das ist ja so der wärmste Punkt Europas quasi. Und auch wir wollten einfach mal testen, wie weit kommen wir denn so. Über einen, naja, nicht Landweg, dann fährt man ja 2 Tage mit einer Fähre. Das ist total die schöne Erfahrung, weil du bist erstmal 2 Tage komplett auf dem Atlantik und vom Wasser umgeben, hast kein Internet. Also kannst eigentlich nur aufs Wasser gucken, lesen, kommst schon runter. Das ist so der Anfangs-Move für die Kanaren quasi. Sehr sonnig und schön und traumhaft, paradiesisch.
1: Und so soll es weitergehen?
3: Auf jeden Fall. Also wir haben jetzt schon einige der Inseln bereist. Da gibt es ja 6 oder 7, glaube ich. Und wir haben jetzt schon 4. Und es ist total schön, weil man jetzt beim 2. Mal, wo wir da waren, schon ein paar Kontakte geknüpft hatte. Man kannte Menschen, wir konnten Konzerte geben. Wir haben auch halt natürlich viel Straßenmusik gemacht. Und so kommt das eine zum anderen. Und plötzlich steht man da doch auf einer Bühne und lernt auch super viele tolle Musiker kennen und Menschen, die auch dieses Leben leben im Bus auf Reisen. Viele Überwinterer, viele Menschen, die quasi aus der Kälte fliehen. Und wir haben auf jeden Fall gemerkt, dass das jetzt für dieses Leben im Bus schön ist. Das heißt aber nicht, dass wir es nicht mögen, wenn es kalt ist. Also wir waren auch zwischendurch wieder kurz zurück, weil wir bei einer Messe gespielt haben in Deutschland. Und dann dachten wir so, oh Mann, jetzt schneit's einmal und wir sind gar nicht da. Aber im Grunde genommen lieben wir es sehr, die Welt zu entdecken. Und das ist eigentlich fast egal, wo. Im Winter bietet es sich natürlich dann an, in den Süden zu fahren, weil es warm ist.
1: Und du sprichst auch Spanisch, du auch? Alle beide?
2: Ich habe es gelernt jetzt so ein bisschen über die letzten 2 Jahre.
3: Ja, genau. Ich spreche Spanisch, meine Mama ist Kubanerin. Genau, und so ist das dann mitgekommen in meiner Kindheit.
1: Seht ihr euch mehr als, weiß ich nicht, ob man da überhaupt eine Entscheidung treffen muss. Seid ihr mehr Musiker oder mehr Reisende?
2: Oh, wir sind beides. Aber, also ich würde mich sehr ungern entscheiden. Aber wenn wir uns entscheiden müssten, wären wir, glaube ich, eher Musiker tatsächlich noch. Wobei, als Musiker ist man ja automatisch immer Reisender. Deswegen passt das ganz gut, die Kombi.
3: Ja, sehe ich genauso. Also das Schöne ist ja, dass man mit der Musik immer reist. Also du kannst ja nicht immer am gleichen Ort spielen, du kannst auch nicht immer in der gleichen Stadt spielen. Irgendwann werden die Leute müde von der Musik und deshalb kommt das halt so mit dem Job mit, dass man durch die Gegend reist. Jetzt in unserem Fall, weil wir viele deutsche Texte haben, sind wir halt im Sommer hauptsächlich im deutschsprachigen Bereich unterwegs. Aber wir haben auch ein paar spanische Sachen und das Schöne bei der Musik ist ja, man braucht nicht immer Text. Man kann halt auch einfach nur die Musik schön finden und deshalb funktioniert es einfach überall, ob in Frankreich, in Spanien, Portugal. Eigentlich egal. Also wir reisen und machen Musik, aber ich glaube, die Musik kommt schon zuerst.
1: Aber ihr stellt euch jetzt nicht mehr so immer an die Straßenecke. Ich habe ja einen Tourplan gesehen, ihr seid ja wirklich komplett durchgebucht. Das ist ja Wahnsinn. Ja. Wo ist denn da die Freiheit noch?
2: Naja, also wir machen auf jeden Fall Straßenmusik noch immer. Und das vor allem in Spanien, Frankreich, so wenn wir unterwegs sind, dann leben wir von der Hand in den Mund quasi. Ne? Also da gehen wir dann eigentlich immer nach so einem Urlaub mit null raus, haben das Geld für Essen uns dann erspielt. Und das ist total schön und praktisch und man lernt einfach viele Leute kennen dadurch. Und ja, so wenn wir in Deutschland, Österreich, Schweiz unterwegs sind, natürlich, da ist jetzt inzwischen vor allem alles so, dass es durchgebucht ist. Und das ist auch total schön so. Also
1: ist es schön oder trauert ihr auch ein bisschen dann den Zeiten nach, wo ihr euch wirklich nur an die Straßenecken gestellt habt?
3: Naja, wir haben ja beides. Ne? Es ist halbjährig getaktet sozusagen. Also in der Sommersaison sind wir hier unterwegs und spielen Konzerte, aber ja auch meistens am Wochenende. Das heißt, so Montag, Dienstag, Mittwoch sind wir dann irgendwo schön im Wald, auf einem Waldparkplatz oder an einem See oder am Strand oder keine Ahnung. Das können wir uns aussuchen, weil wir ja sozusagen digitale Nomaden sind. Dann haben wir den Computer dabei und können von überall arbeiten. Das heißt, wir haben ja jetzt nicht straight durchgeht die ganze Zeit Konzerte, sondern das ist schon so Wochenende und unter der Woche haben wir dann so ein bisschen Zeit, uns zu sortieren.
1: Erzählt mal ein richtig beeindruckendes Reiseerlebnis, was ihr unterwegs erlebt habt, was jetzt nicht mit der Musik zu tun hat. Spontan? Was kommt da raus?
2: Oha, was nicht mit der Musik zu tun
1: hat. Ja, vielleicht auch Musik.
2: Ja. Wir waren mal in Frankreich unterwegs und das hat natürlich was mit der Musik zu tun. Da haben wir Straßenmusik gemacht, eben das. Und waren aber da halt wirklich Tramper, hatten einen Rucksack, Backpack, ja, unsere Instrumente dabei, unseren ganzen Kram. Und haben da Straßenmusik gemacht in einem kleinen französischen Dörfchen namens Embrun. Und da kam dann, als wir Straßenmusik gemacht haben, eine französische Dame auf uns zu und hat gefragt, ja, was, hallo, wer seid ihr denn? Und das ist ja toll und so. Und was macht ihr denn hier irgendwie jetzt mit all den Sachen? Und dann haben wir gesagt, ja, wir sind unterwegs zu Fuß, wollen gerne Straßenmusik machen. Und dann hat sie uns ihr Auto ausgeliehen. Also für 2 Wochen hat diese fremde Frau irgendwie erstmal gesagt, ihr könnt mein Auto haben. Und damit haben wir dann einen Roadtrip gemacht durch die französischen Dörfchen, haben da Straßenmusik gemacht, konnten unsere Sachen doch deutlich besser transportieren als zu Fuß. Also ich weiß gar nicht, wie wir uns das vorgestellt haben, aber genau dafür ist es ja da. Also wir haben uns halt nichts vorgestellt und dann kam das Allerbeste heraus irgendwie.
1: Ja. Krass.
3: Ja, das war auch einfach total besonders, weil wir ja, die kannten sie nicht. Wir hatten das überhaupt nicht irgendwie auf sie abgesehen oder so. Und sie kam halt und konnte das gar nicht mit ansehen. Es war so richtig so ein Mama-Move. Oh mein Gott, Kinder, was macht ihr hier? Das geht gar nicht. Seid ihr überhaupt in Sicherheit? Wo schlaft ihr? Und all diese Fragen. Und das war so lustig, weil wir natürlich mit unserem Top-Schulfranzösisch jetzt nicht so super tief in die Unterhaltung einsteigen konnten. Aber es ist klar geworden, dass wir halt zu Fuß unterwegs sind. Und sie hat da so einen ganz süßen kleinen Laden, ein Kunstatelier und es war Saison und sie brauchte ihr Auto nicht. Und das war dann für sie halt die Möglichkeit, dass sie uns das geliehen hat, weil sie es nicht brauchte. Und das war so schön, weil dieses Vertrauen von dieser fremden Frau zu uns Straßenmusikern, die so völlig chaotisch mit ihren ganzen Kram da irgendwo rumstehen, das war einfach echt schön. Das hat uns eine ganze Welt geschenkt, dieses Vertrauen. Und dann haben wir echt da total toll in den Voralpen in Frankreich eine Reise gemacht. Und da gibt es super schöne Seen mit diesem wunderschönen türkisblauen Gletscherwasser. Und da kann man echt tolle Orte anschauen mit dem Auto. Das hätten wir zu Fuß, glaube ich, nicht so gemacht. Da wären wir so 5 Meter gekommen und hätten wieder nochmal von vorne gespielt oder so.
2: Ja, aber das zieht sich so ein bisschen so durch. Also dieses, dass wir einfach drauf los irgendwas machen und dann passiert irgendwas total Wunderbares, Wunderschönes. Also sei das jetzt so, dass uns jemand ein Auto leiht oder dass wir irgendwie mit einem PKW losfahren und irgendwo ankommen, wo jemand sagt, hallo, ich baue mit euch einen Tourbus aus. So, das ist total wunderschön, weil das fügt sich einfach irgendwie immer wunderbarerweise so zusammen. Und ich glaube, das ist ja auch so ein bisschen die Philosophie, dass die Reise das Ziel ist, also der Weg ist das Ziel irgendwie.
4: Wie ist es eigentlich hier in dem Bus zu leben, zu zweit? Geht ihr euch mal auf die Nerven? Wie könnt ihr denn auch mal Abstand voneinander kriegen oder braucht ihr das nicht?
2: Also wenn wir mal Abstand voneinander bekommen, dann haben wir ja den größten Garten immer jederzeit zur Verfügung. Also dann geht halt einer raus und macht mal einen Spaziergang oder wir gehen beide und machen einen Spaziergang in unterschiedliche Richtungen. Oder,
3: wir haben hier so einen Vorhang, das heißt man kann diesen vorderen Teil auch schon so ein bisschen abgrenzen.
2: Es ist natürlich eng hier drin und wenn wir uns dann mal streiten, was tatsächlich nicht so oft vorkommt. Also wir verbringen schon gerne Zeit zusammen. Das ist ein großer Vorteil auf jeden Fall. Aber wenn wir uns mal streiten, dann ist es schon so, man kann natürlich nicht ewig sich verschanzen. Also nicht wie in so anderen Beziehungen, wo man sich dann vielleicht auch mal 3 Tage einfach aus Wut nicht meldet und sagt, ich bin jetzt einfach weg. Das funktioniert hier halt nicht. Das heißt, wir müssen immer recht schnell eine Lösung finden für sämtliche Konflikte und auch dementsprechend immer relativ schnell wieder miteinander sprechen und irgendwie gucken, dass wir zusammenkommen, ja.
4: Das ist ja vielleicht eine ganz gute Sache, sollten vielleicht alle zuhalten.
3: Also ich finde das super. Ich glaube, wäre es anders, könnte man viel einfacher von Problemen weglaufen und so muss man das halt direkt klären, einfach.
4: Ja. Das klappt. Also ich würde sagen, ihr nehmt jetzt mal eure Instrumente und dann spazieren wir hier über das BR-Gelände, wo ihr nämlich eine Runde Straßenmusik für uns macht.
2: Ja, alles klar. Gerne.
4: So, also da kommt jetzt die Geige vorgekramt. Ja, Gitarre, Geige. Super. Ja, dann steigen wir mal aus hier.
5: Du hast einen Schlüssel, ne?
2: Ich habe einen Schlüssel.
4: Ja, dann. So, jetzt spazieren wir mal darüber und schauen, ob wir eine schöne Ecke finden, wo heute die BR-Mitarbeitenden euch genießen dürfen.
2: Ja, genau.
4: Stefan, Technik, bist du zufrieden soweit?
6: Ja.
4: Ja?
6: Nee, passt schon.
4: Wir haben ein bisschen Wind. Wir stehen draußen, da kann schon sein, dass ein bisschen Wind draufkommt. Also, wir haben unseren Platz gefunden. Sonne, Dachterrasse. Ihr habt euch jetzt bereit gemacht. Geige, Gitarre, Gesang.
3: Ja.
4: Was hören wir jetzt?
3: Wir werden jetzt als allererstes unseren Song El Dia de los Muertos spielen.
2: Oder so wie du bist. Eigentlich.
3: Oder so wie du bist. Okay,
2: ja?
3: Wir können uns entscheiden. Wir spielen so wie du bist. Das ist der Song, wo die Frau in Frankreich uns das Auto ausgeliehen hat. Die Geschichte haben wir ja eben erzählt. Wegen diesem Song ist sie auf uns zugekommen. Deshalb, genau, fangen wir direkt damit an, würde ich sagen.
4: Das hören wir jetzt. Einfach hier auf der Dachterrasse.
3: So.
4: Los geht's.

0: 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Lina und Bo haben wir gerade kennengelernt. Live sind sie im Mai in Weißenburg und in Haßfurt, im Juli in Fürth zu sehen. Im Oktober geht's dann auf eine amtliche Konzerttournee, unter anderem nach Erlangen und München. Alle Termine gibt's auf linabo.de oder auf Instagram. Die Mutter von Lina ist Kubanerin. Die komplette Familie macht Musik, was uns gleich zur großen Musiktradition von Kuba bringt. Ich sage nur, Buena Vista Social Club, das kennen die allermeisten Menschen. Kuba und Musik, das lässt sich gar nicht trennen. Wirtschaftlich ist die Lage auf der Insel seit Jahrzehnten schwierig, aber in den letzten Monaten ist es wirklich dramatisch geworden. Donald Trump setzt das Land massiv unter Druck. Er hat dafür gesorgt, dass kein Öl und Benzin mehr aus Venezuela nach Kuba kommt. Die Folgen für die Menschen sind dramatisch. Treibstoff für Autos, Busse, Generatoren fehlt, Stromausfälle sind an der Tagesordnung. Die ärztliche Versorgung steht vor dem Kollaps. Selbst das Handyladen wird zum Problem. Und trotzdem hat in Havanna das Jazz Plaza Festival stattgefunden. Jay Rutledge und Rainer Schaller sind hingereist, übrigens mit viel technischem Gerät im Gepäck, um dieses kubanische Ereignis zu unterstützen.
1: Cuban people, we are really nostalgic people.
2: Wenn es dann so ein Festival hier im eigenen Land gibt und all die kubanischen Musiker kommen, die heute im Ausland leben, dann ist das wie ein Wiedersehen.
3: Roberto Fonseca sitzt in seinem Studio in Vedado im Ausgehviertel von Havanna. Er und seine Musiker sind in den Endproben fürs Abschlusskonzert des diesjährigen Jazz Plaza Festivals.
2: Wenn du diese Menschen siehst, die du so sehr vermisst hast, das ist wie ein Traum, der wahr wird, wie neu geboren. Dann kommen alle Emotionen heraus. Heute hier bei der Probe haben Leute geweint, weil sie die Musik so berührt hat.
1: On the rehearsal there was people crying here today because the music is so powerful.
3: Fonseca ist nicht nur einer der wichtigsten Musiker des Landes, sondern auch künstlerischer Leiter des bedeutendsten Jazzfestivals Kubas. Und damit landet bei ihm gerade all das, was auf dieser Insel nicht funktioniert. Stromausfälle, kaputte Technik, fehlendes Benzin, ein Nahverkehr im Notbetrieb und vor allem das Ausbleiben vieler internationaler Gäste, vor allem aus den USA.
1: Right now we are on this studio with no electricity.
2: Wir sind hier im Studio ohne Strom. Wir proben mit einem Generator. In anderen Ländern würde man das Festival absagen, aber nicht wir. Gerade jetzt müssen wir spielen. In solchen Momenten fühlen wir uns sicher, frei, sind berührt. Wenn Menschen zu Konzerten kommen, müssen wir ihnen das Beste geben. Nicht um die Besten zu sein, sondern um unser Bestes zu geben.
1: When the people come into the concerts, you have to give them the best of your music, you know.
3: Verabredungen sind nicht nur wegen der Stromausfälle ein Problem. Die Bandmitglieder müssen ja zusammen proben. Und wenn einer der Musiker kein Benzin hat oder kein Netz für sein Telefon, müssen alle warten. Ohne Resilienz und Geduld geht es nicht in Kuba. Das merken auch wir sehr bald bei unserem Besuch beim diesjährigen Festival. Und so sind auch wir froh, dass unser Interview mit Roberto Fonseca dann im dritten Anlauf doch noch geklappt hat. Wir, das sind zwei Musikjournalisten, die die Liebe zur Musik aufs Jazz Plaza nach Kuba gebracht hat.
4: Da oben ist der Chamberlain-Platz jetzt. Der Chamberlain-Platz.
3: Wir verlassen das Studio und rufen ein Taxi, um zu unserer Airbnb-Wohnung zu fahren. Ein Taxi bestellt man in Kuba am besten mit La Nave, einer Art kubanischem Uber. Das ist praktisch, denn den Preis der Fahrt legt die App fest. Deshalb rufen die Fahrer hier nicht grundsätzlich das Dreifache des normalen Preises auf. Nebenbei kommt man durch La Nave in den Genuss einer kleinen Reise durch die Automobilgeschichte des Landes. Mal kommt ein russischer Moskvitsch, mal einer dieser sogenannten Frankenstein-Cadillacs. über 70 Jahre alt, längst nicht mehr im Originalzustand, zusammengebaut aus allem, was noch so aufzutreiben ist. Der Motor stammt dann auch schon mal von einem Lader. Not macht erfinderisch. Zunehmend unterwegs sind inzwischen auch chinesische Neuwagen, Modelle, die man auf deutschen Straßen zum Teil noch gar nicht sieht. Unsere Fahrt geht an Kubas Uferpromenade, dem Malecón, entlang, wo normalerweise verliebte Pärchen Händchen halten. Man sieht aber wenig junge Leute in Havanna, kaum Ausgelassenheit. Die Menschen sind freundlich, aber gefasst. Besonders auffällig immer wieder die Müllberge auf den Gehwegen und, wer genauer hinsieht, stellt fest, immer wieder durchkämmen vor allem ältere Menschen diese Müllberge. Sie suchen nach weggeworfenem Essen.
5: Also die Krise ist überall. Also fühlen wir in Gesundheitswesen, in Ausbildung, auch in Tourismus, überall. Es ist ganz schlimm. Meistens Dezember, Januar, Februar waren die ganz voll Hochsaisonmonate. Und jetzt ist auch alles ganz leer. Also auch die Straßen sind nicht so viele Touristen. Es gibt, wenn überhaupt, eine Gruppe oder ein paar Leute. Aber es ist nicht zum Vergleichen wie früher. Also viel weniger als letztes Jahr und viel, viel weniger als vorletztes Jahr.
3: Unsere Vermieterin Linda steht im Hausflur. Linda ist Mitte 30, hat lange für den kubanischen Staat als Stadtführerin gearbeitet und spricht Deutsch.
5: Die Leute sind nicht sicher, dass wenn sie ankommen, werden sie Strom haben, wenn sie zum Essen finden. Sogar das habe ich auch gehört. Die Leute haben Angst, dass sie nichts zum Essen finden. Auch wir haben viele Krankheiten gehabt oder wir haben immer noch, die wir vorher nicht hatten, wie dieser Chikungunya, Dengue-Fieber. Das sind alle Krankheiten, die über Mücken übergeben werden. Und dann es ist natürlich, macht ein bisschen Angst, dass man nach Kuba kommt. Es gibt Stromausfälle, es gibt Mücken, die Krankheit überbringen können. Und da haben die Leute auch ein bisschen Angst.
3: Linda erzählt, am Vortag habe ein alter Mann unten vor der Tür gesessen. Sie habe ihm einen Kaffee gebracht. Die kubanische Rente entspricht heute oft nur wenigen Euro im Monat. Lange wurde das durch staatlich subventionierte Grundnahrungsmittel abgefedert, doch auch diese Versorgung stockt. Besonders alte Menschen trifft die Krise hart. Linda selbst hat ihren staatlichen Job aufgegeben. Heute lebt sie von der Vermietung ihrer Wohnung an Touristen und betreut gelegentlich Reisegruppen inoffiziell. Das bringt ein Vielfaches dessen ein, was sie früher verdient hat. Auch ihr Mann, ein Arzt, hat seinen Beruf aufgegeben. Sie zeigt auf ihren 8-jährigen Sohn. Eigentlich müsste er operiert werden, doch in den Krankenhäusern fehlen Medikamente und auch dort fällt immer wieder der Strom aus.
5: Eigentlich bräuchte er 2 Operationen, eine mit Polypen am Hals. Mein Mann, weil er Arzt ist und er weiß alles, was so in meinem Krankenhaus passieren konnte und weil die Bedingungen so schlecht sind, er ist der Meinung, dass jetzt macht man eine Operation, wenn es ums Leben oder Tod geht. Wenn nicht, am besten macht man das nicht, weil das so ein großes Risiko ist. Und wir hoffen, dass es nicht dringend wird.
3: Wir landen auf einem kleinen Platz direkt vor der Floridita Bar im Havanna Vieja. Ein Sammelpunkt für einige beeindruckende Cadillacs, die hier um die wenigen Touristen konkurrieren, die aktuell noch nach Kuba kommen. In der Floridita Bar trank einst Hemingway seinen Mojito und machte sich Gedanken über das Meer und das Angeln. Die Floridita Bar quillt normalerweise aus allen Nähten. Auch heute gibt es Live-Musik, doch nur eine Handvoll Touristen sitzt an den Tischen und hinter der originalgetreu renovierten Bar aus den 50er Jahren gähnen die schicken Barkeeper. Wir schlendern weiter. Der alte koloniale Charme Havannas ist bezaubernd, aber an vielen der einst imposanten Gebäuden bröckelt der Putz. Manchmal fehlt sogar ein Balkon oder es stehen zwar die Marmorsäulen noch, aber das Dach ist längst eingebrochen. Ein einsamer Straßenmusiker klimpert vor sich hin. Die Verkäufer in den Souvenirshops hoffen auf mehr Kundschaft. Doch wo soll die herkommen, wenn selbst am Flughafen das Benzin alle ist?
6: Especially now that Cuban is going through such a difficult time, Gerade jetzt, wo Kuba eine so schwierige Zeit durchmachen muss, ist es sehr wichtig, eine Botschaft der Liebe, der Hoffnung und der Widerstandskraft zu bringen. Und ich möchte auch etwas zurückgeben. Ich habe so viel Inspiration von diesem Land erhalten. Wenn ich heute eine internationale Karriere habe, dann wegen meiner Wurzeln hier.
3: Die Geigerin Gillian Canizares gehört zu den großen musikalischen Stimmen Kubas. Heute lebt sie in der Schweiz und unterrichtet Jazz-Improvisation am Konservatorium in Lausanne. Zum Festival ist sie in ihre Heimat zurückgekehrt. Wir treffen uns in einem der spannendsten Kulturorte Havannas, der Fabrica de Arte, einem umgebauten Fabrikgelände.
6: Heute Morgen habe ich eine Meisterklasse am Konservatorium Amadeo Roldán gegeben. Das war tatsächlich meine eigene Schule. Ich war hier als Kind. Für mich ist sehr wichtig, mein Wissen Kubanern und Kubanerinnen weiterzugeben. Was ich heute Morgen gehört habe, war wirklich außergewöhnlich. Und das auf Instrumenten in sehr schlechtem Zustand. Beim Klavier war es genauso wie früher bei mir. Die Geigen. In Europa kann man sich kaum vorstellen, dass man auf solchen Instrumenten lernt. Und trotzdem gehen die jungen Musiker ihren Weg, mit großem Engagement. Deshalb fühle ich mich sehr verpflichtet und wir alle fühlen uns verpflichtet, ihnen zu helfen, ihre Träume zu verwirklichen und ihr volles Potenzial zu erreichen.
3: Vielleicht ist das eines der großen Paradoxe dieser Insel. Kuba exportiert nicht nur Ärztinnen und Ärzte in alle Welt, Kuba exportiert auch Musik. Hervorragend ausgebildete Musikerinnen und Musiker, deren Basis oft ein strenges, staatlich organisiertes Ausbildungssystem ist und die ihre Karriere später im Ausland fortsetzen. Am letzten Abend des Jazz Plaza Festivals machen sich knapp 2000 Menschen auf den Weg ins Teatro Nacional. Trotz der Stromausfälle, obwohl kaum Busse fahren. Die meisten im Publikum sind Kubanerinnen und Kubaner. Roberto Fonseca präsentiert ein eigens für das Festival entwickeltes Programm. Im Saal Begeisterung, Jubel, Erleichterung. Für einen Moment scheint die Schwere des Alltags aufgehoben. Zum Abschied fragen wir ihn, wie geht es weiter mit Kuba?
1: I don't know, man. Everybody's really sad about the situation.
2: Ich weiß es nicht. Alle sind nervös und traurig. Unabhängig von politischen Positionen, das ist Privatsache. Aber wir wissen nicht, was kommt. Manche wollen radikale Veränderungen, andere nicht. Politik ist kompliziert. Ich bin traurig. Es geht um Kuba, um die Menschen hier.
1: It's Cuba, man. It's Cuba, you know. It's the people from Cuba.
3: Kuba im Krisenmodus, eine Insel zwischen Mangel und musikalischer Größe, zwischen Müdigkeit und ungebrochener Kreativität. Vielleicht ist genau das die eigentliche Erfahrung dieser Reise. In der aktuellen Krise ist ein Festival wie das Jazz Plaza kein Luxus, sondern ein überlebensnotwendiger Funke Hoffnung, der den Menschen Mut macht und ihnen ihre Würde zurückgibt.

0: kolumbianischen Band Monsieur Periné. Die wiederum sind zu siebt und nehmen ungefähr alles mit, was die lateinamerikanische Musik so hervorgebracht hat, von Son bis Samba, dazu noch ein Hauch Swing à la Django Reinhardt. Da steckt also viel drin in diesem Song. Sima Funk und Monsieur Periné, Catalina.
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Wir gehen jetzt noch auf eine dritte musikalische Reise, die uns aber nicht an ferne Orte führt, nicht in Städte und auf Plätze, sondern in die Vergangenheit. Es geht um eine Band, um die erste sogenannte Girlband Deutschlands, gegründet 1995. Es gab schon vorher Bands mit rein weiblicher Besetzung, aber halt nicht im erfolgreichen Mainstream-Pop. Die Rede ist von Tic Tac Toe. Und die haben so geklungen.

0: Tic-Tac-Toe, das waren Jazzy, Ricky und Lee, drei schwarze Frauen aus dem Ruhrgebiet. Sie waren sehr schnell super erfolgreich, mehr als 5 Millionen Tonträger haben sie in Europa verkauft. Aber von Anfang an war die Musik nicht alles. Sie wurden von der Boulevardpresse eng begleitet und auch von den seriösen Medien, wenn man sich das von heute aus anschaut, sehr unseriös behandelt. Das Ende von Tic-Tac-Toe auf einer völlig eskalierten Pressekonferenz im Jahr 1997, das wurde ausgeschlachtet und sehr hämisch begleitet. Vielen ist das im Kopf geblieben. Das trashige Ende, drei Frauen, die sich beschimpfen, viele Folgen von Was wurde eigentlich aus? Aber das wird der Geschichte nicht gerecht. Von heute aus betrachtet wird klar, in manchen Dingen waren sie ihrer Zeit voraus. Ihre Texte waren provokativ und direkt. Es ging um Rassismus, um Drogen. Heute würde man ihre Positionen feministisch und antirassistisch nennen. Zeit, sich die Reise der drei Frauen nochmal genauer anzuschauen. Das Ergebnis ist ein vierteiliger Podcast. Reclaim Tic-Tac-Toe heißt er. Merit Reh, eine der Autorinnen, die erzählt uns jetzt, worum es geht.
1: Das, was jetzt kommt, das ist ganz schön

0: ungerecht. Weil manchmal ist es komplett egal, was du alles erreicht hast. Dann kommt dieser eine Moment und alles, wofür du bis dahin gearbeitet hast, ist einfach wie gelöscht. So ein Moment, der passiert am 21. November 1997. An dem Tag ist es in München ziemlich voll im Lustspielhaus. Journalisten versuchen, sich die besten Plätze zu klären. Fast alle Medien haben ja heute wen hingeschickt. Die Bild, die Süddeutsche, die Abendzeitung ist da, die Bravo, die Popcorn. Ich glaube, ihr checkt.
1: Ganz ehrlich, wenn wir wirklich so eine scheiß Musik machen würden, dann wärt ihr doch alle gar nicht hier.
0: Lee, Jesse und Ricky sitzen auf einer kleinen Bühne und schauen irgendwie angespannt ins Publikum. Die drei, das sind Tic Tac Toe. Deutschlands erfolgreichste Girlband.
2: So richtig scheiße.
0: Und heute wollen sie eine Pressekonferenz geben.
3: Ich habe gesagt, es kann nicht gut gehen. Es kann einfach nicht gut gehen. Es ist wirklich ein Fehler.
0: Das ist Janine. Sie gehört zum Label von Tic Tac Toe und sie wird das alles gleich im Fernsehen verfolgen.
3: Ich bin, glaube ich, auch ganz froh, dass ich nicht vor Ort war. Ich glaube, ich wäre gestorben.
0: Eigentlich wollen Tic Tac Toe jetzt die Gerüchte aus der Welt schaffen. In den letzten Wochen hieß es nämlich immer wieder, die Band trennt sich. Heute wollen sie zeigen, alles ist gut. Das Ding ist nur, nichts wird gut.
4: Wenn ich jetzt anfange, wirklich unsere ganzen alten Kamellen aus der untersten Schublade rauszuholen und anfange zu diskutieren und mich zu äußern, dann werdet ihr beide nur noch Scheiße rufen, okay?
0: Die Situation eskaliert komplett. Und das, was in den nächsten Minuten passiert, wird das Ende sein. Gefühlt die halbe Nation wird sich darüber lustig machen. Und alle werden diesen einen legendären Satz kennen.
5: Wenn wir Freunde wären, dann würdest du so einen Scheiß überhaupt nicht machen.
0: Vielleicht habt ihr eh erwartet, dass ein Podcast über Tic Tac Toe mit diesem Satz anfängt. Und vielleicht ist genau das das Problem. Mein Name ist Mire Dreh. Ich bin Journalistin und wurde erst geboren, als das erste Album von Tic Tac Toe rausgekommen ist. In der Schule war ich meistens die, die zu laut war, zu frech war. Mir wurde ständig gesagt, dass ich das ändern muss. Und dann habe ich das gehört. Lee, Jesse und Ricky haben mir das Gefühl gegeben, dass es okay ist, als Mädchen wütend zu sein oder Scheiße zu sagen. Sie haben mich mutiger gemacht. Und das passt für mich irgendwie so gar nicht zu dem Bild, was sich anscheinend ins kollektive Gedächtnis eingebrannt hat.
6: Spätestens nach diesem Auftritt gelten Tic Tac Toe bei vielen als Lachnummer.
0: Das will ich so nicht stehen lassen, weil Tic Tac Toe haben so viel mehr gerissen und das haben wir alle anscheinend irgendwie vergessen. Sie waren die allererste Girlband Deutschlands. Und sie waren die erste schwarze Girlband Deutschlands. Tic Tac Toe waren jung, schwarz und frech. Und das alles in einer Zeit, die noch nicht für sie bereit war.
7: Wann hast du zum ersten Mal festgestellt oder gemerkt, dass du anders bist als die anderen Kinder?
8: Wie, dass ich anders bin als
7: du hast die anderen Kinder? Du hast eine andere Hautfarbe.
9: Wisst ihr was? Ich meine, ich kann mir ja auch gut vorstellen, dass ihr Jungs zum Beispiel eine Menge Schiss einjagt, weil ihr seht ja nicht so schlecht aus. Ihr habt eine Riesenklappe, ja, und seid auch nicht ganz blöd.
0: Was ist passiert, dass aus Deutschlands erster Girlgroup die Lachnummer der Nation wurde? Wie konnten drei Künstlerinnen und Vorbilder auf drei vermeintlich hysterische Frauen auf eine Zickenband reduziert werden? Was zur Hölle ist hier schiefgelaufen? Für diesen Podcast haben wir mit Menschen gesprochen, die sich noch nie zur Band geäußert haben. Und dabei ist uns klar geworden, wir müssen die Geschichte von Tic Tac Toe neu erzählen. Weil hier geht's nicht um Beef und Gossip, sondern um die Frage, wer in diesem Land ernst genommen wird. Und auch darum, welche Fehler wir, also wir alle, aber vor allem auch wir Medien, im Umgang mit jungen Frauen und ganz besonders auch mit schwarzen Frauen, in der Öffentlichkeit heute immer noch machen. Und eins verspreche ich euch. Nach diesem Podcast werdet ihr bei Tic-Tac-Toe an vieles denken. Aber nicht mehr nur an diese Pressekonferenz und diesen einen Satz.
2: Alle 4 Folgen zu Reclaim Tic-Tac-Toe sind ab sofort in ARD Sounds zu hören. Den Podcast empfehlen wir auch allen, die mit der Musik der Band gar nichts am Hut haben, denn es ist eine Reise in die Geschichte, ins Deutschland der 90er Jahre, die bis heute nachwirkt. Wir bleiben in den 90er Jahren, gehen aber nochmal zurück nach Kuba. 1999 gründet sich dort eine Band, die kubanischen Hip-Hop bekannt machen sollte, Orishas, benannt nach den Gottheiten der Santeria-Religion. Obwohl sie sogar vor Fidel Castro auftreten und von ihm unterstützt werden, ziehen die Musiker nach Europa, unter anderem nach Paris, wie man im Text von Alo Cubano hört, was so viel bedeutet wie auf kubanische Art.

Wir kommen jetzt wieder zurück von unserer Radioreise in musikalische Welten. In meinem Fall mit einer großen Portion Fernweh in der Tasche, wenn ich an Kuba denke oder an den liebevoll ausgebauten Bus von Lina und Bo. Einfach losfahren, ohne planen, ohne buchen, ohne Rückkehrdatum. Ein Traum. Falls Sie zu den Menschen gehören, die das wie ich erstmal nicht tun können, der Radioreisen-Podcast nimmt uns trotzdem regelmäßig mit in andere Länder, andere Geschichten, andere Kulturen. Zu finden sind wir jederzeit in ARD Sounds und natürlich zu den gewohnten Zeiten hier auf Bayern 2. Am Mikrofon war Bärbel Wossack.

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9: 14 Uhr. Die Nachrichten des Bayerischen Rundfunks mit Sisi Forster. Die Übersicht. Rammsteins Bürgermeister warnt vor Einschnitten durch US-Truppenabzug. BDI kritisiert neue Zollankündigung der USA. Buckelwalsender übernimmt gute Vitalwerte. Das Wetter in Bayern, viel Sonne, am Abend Wolken, Werte bis 30 Grad. Rammstein. Kommunen mit großen US-Militärstandorten in Deutschland befürchten harte Einschnitte durch den angekündigten Abzug tausender US-Soldaten. Nach den Worten des Bürgermeisters im rheinland-pfälzischen Rammstein Hechler bedeutet eine solche Reduzierung an vielen Standorten mehr als nur den Wegfall der Soldaten. Mit Familiennachzug seien das gut doppelt so viele Menschen, die wegzögen. Für Rammstein mit seinen rund 8000 US-Soldaten samt ihrer Angehörigen wäre das ein schmerzhafter wirtschaftlicher Einschnitt, so Hechler. US-Präsident Trump will nach jüngsten Aussagen weit mehr als die zunächst angekündigten 5000 Soldaten aus Deutschland abziehen. Eine genaue Zahl nannte er vor Journalisten in Florida aber nicht. Hintergrund sind Spannungen mit Bundeskanzler Merz, der Kritik am Krieg der USA und Israels gegen den Iran geäußert hatte. Derzeit sind rund 39.000 Soldaten in Deutschland stationiert. Berlin. Die neuen von US-Präsident Trump angekündigten Zölle stoßen auch beim Bundesverband der deutschen Industrie auf Kritik. In einer Erklärung pocht der Verband auf die Einhaltung des zwischen den USA und der EU im vergangenen Sommer vereinbarten Handelsabkommens. Danach sollen auf die in die USA eingeführte Lkw und Pkw nur 15% Zoll erhoben werden. Trump hatte nun aber angekündigt, den Zoll auf 25% zu erhöhen. Dies stellt laut BDI eine erneute massive Herausforderung für die transatlantischen Wirtschaftsbeziehungen dar. Diese würden über die Automobilindustrie hinaus gefährdet. Laut Verband müssten beide Seiten das Handelsabkommen einhalten. Dazu gehöre auch, dass die EU ihren Teil zügig und entschlossen umsetze. Es gelte, Vertrauen zu sichern und weiteren Eskalationen vorzubeugen, so der BDI. Essen. Der katholische Militärbischof Overbeck hat sich für einen Bundeswehreinsatz in der Straße von Hormus ausgesprochen. Deutschland könne sich nicht einfach heraushalten. Voraussetzung sei aber, dass der Einsatz zusammen mit weiteren Ländern durchgeführt werde. Die Situation in der Meerenge sei ein wirtschaftliches Bedrohungsszenario mit direkten Folgen für Deutschland, so Overbeck. Außerdem plädierte der Bischof für eine Rückkehr zur Wehrpflicht. Berlin. Landwirtschaftsminister Rainer fordert eine Steuerbefreiung für Biokraftstoffe. Die solle für klassischen Biodiesel und Biomethan aus Biogasanlagen gelten. Der CSU-Politiker verspricht sich davon mehr Unabhängigkeit von fossilen Importen. Versorgungssicherheit entstehe nicht am Weltmarkt, sondern vor der eigenen Haustür. Außerdem trügen Biokraftstoffe zum Klimaschutz bei. Rainer stellte sich gegen die Pläne von Wirtschaftsministerin Reiche, die Förderung für kleine Biogasanlagen zu stoppen. Kleine Anlagen seien ein wichtiger Pfeiler der Energieversorgung im ländlichen Raum. Skagen. Auch am Tag nach der Freisetzung des Buckelwals in der Nordsee ist sein Aufenthaltsort unbekannt. Der Meeressorger lässt sich Medienberichten zufolge nicht über seinen Peilsender lokalisieren. Die Helfer empfangen aber offenbar aktuell Daten über den Gesundheitszustand des Wals, und zwar immer dann, wenn er zum Atmen an die Oberfläche kommt. Demnach, so hieß es, sei derzeit alles in Ordnung. Mecklenburgs Umweltminister Backhaus hatte das Team der privatfinanzierten Rettungsinitiative aufgefordert, wie vereinbart Daten des Senders zur Verfügung zu stellen. Das Wetter in Bayern. Viel Sonne, nur in Unterfranken Wolken, im Westen später zunehmend bewölkt, teils Schauer und Gewitter. Höchstwerte 23 bis 30 Grad. In der kommenden Nacht meist bewölkt, bei Tiefstwerten von 13 bis 6 Grad. Und die weiteren Aussichten, die Woche beginnt mit einem Mix aus Sonne und Wolken, bei Werten bis 28 Grad. Soweit die Nachrichten. Es ist 14.04 Uhr. Die Verkehrsmeldungen. A7 Füssen Richtung Ulm, zwischen Altenstadt an der Iller und Dreieck Hettistetten, immer wieder stockender Verkehr. A7 Fulda Richtung Würzburg, zwischen Fulda Dreieck und Bad Brückenau-Wildflecken, 9 Kilometer Stau. A8 München Richtung Stuttgart, zwischen Ulm-West und Mühlhausen, 10 Kilometer stockender Verkehr. A9 München Richtung Nürnberg, zwischen Manching und Denkendorf, 8 Kilometer stockend. Und A9 Berlin Richtung Nürnberg, zwischen Marktschorgast und Dreieck Bayreuth-Kulmbach, 5 Kilometer stockend. Soweit die Verkehrsübersicht.
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10: Mit Kirsten Böttcher. Willkommen zu einer weiteren Salonstunde mit der dritten Folge aus unserem Hörbuch Wir Königinnen von Anja Gmeinwieser. Falls Sie gerade an Optionen zum Ausstieg aus dem Alltag feilen sollten, dieser Debütroman offeriert eine recht spezielle Art einer Exit-Strategie. Denn die Ich-Erzählerin ist einfach in einen Tiertransporter gehüpft, Richtung Türkei, zu Anna, einer taffen Truckfahrerin. Die neue Mitfahrerin ist kurz glücklich. Doch der Smalltalk erfreut die Erzählerin dann weniger. Sie fühlt sich schlecht, als Anna herauskriegt, sie, die verbeamtete Lehrerin, hat eine Sinnkrise. Sind das nicht erste Weltprobleme? Weiter geht's mit Teil 3 von Wir Königinnen von Anja Gmeinwieser, gelesen von Carmen Jasmin Ipek.
11: Ich habe den Kopf ans Seitenfenster gelehnt. Das Glas vibriert im Takt des Motors an meinem Schädelknochen. Ich finde das angenehm. Anna hat ihr Telefon wieder zwischen Ohr und Schulter geklemmt, lauscht lächelnd, reagiert mit Gesten, die nur ich sehen kann, verzieht gelegentlich das Gesicht, spricht mit weicher Stimme. Wir haben einen Rundumblick. Eigentlich fliegen wir. Es fühlt sich groß an, erhaben, königlich. Alles könnten wir plattfahren mit einem Fußtippen aufs Gas. Ich unterdrücke den Impuls, mit dem Motor zu brummen. Netze halten Felshänge von der Fahrbahn fern. Trotzdem liegt hin und wieder Geröll auf der gewundenen Straße. An der bergabgewandten Seite ein Stausee, in dessen Mitte sich Türkis erahnen lässt. An den Ufern schlammiges Braun. Neben ihm steht einsam ein kleines, gleißend weißes Kraftwerk. Wieso denke ich Kraftwerk? Wir sind schon daran vorbei. Weiter. Links ein großes Gebäude mit der Aufschrift Hotel. Helle Wände, dunkle Fensterläden. Es wird von Pflanzen berankt und schmiegt sich an den Berg, als würde es darin verschwinden wollen. Auch hier ein Verkaufsschild, diesmal auch auf Englisch For Sale. Weiter. Kleine Dörfer stehen mit eingezogenem Bauch zwischen Hang und Straße. Sie wirken lebendiger hier unten. Alles intakt, die Farben satter, Markisen ohne Löcher, Schirme vor Restaurants und Tafeln, auf denen Pizza steht. Die Kreide so frisch, dass ich es glaube. Weiter, eine Bushaltestelle. Die Gedanken hängen dem Gesehenen immer hinterher. Das Sehen läuft am Fließband. Mein Denken gleicht dem Versuch, auf einer zu schnellen Rolltreppe gegen die Fahrtrichtung zu laufen. Irgendwann trägt mich das Sehen wieder fort. Weiter. Hupend überholt uns das erste Auto, das ich seit Tagen sehe. Am Eingang der ersten Ortschaft ein Hund. Er springt auf, als er den Laster sieht. Du siehst, er bellt. Ein schnappendes Maul im gelblichen Fellgesicht. Aber du hörst ihn nicht. Unser Motor ist lauter. Weiter. Einzelne Menschen sind auf der Straße unterwegs. Ich bilde mir ein, sie sehen alt aus. Sie haben Gesichter wie tiefe Seufzer. Anna hält neben einem kleinen Laden, steigt aus, lässt den Motor laufen. Ich knete meine Hände. Sollte ich mitgehen? Sollte ich Essen kaufen? Fährt hier ein Bus? Ich berühre den Rosenkranz. Ein weißer Plastik-Jesus, schmal wie ein Fingerknochen, auf einem schwarzen Plastikkreuz. Das Kreuz hängt an einer Kette schwarzer und weißer Plastikperlen. Es hat an seinen Ecken silberne Plastikbeschläge. Der Jesus stammt aus einer anderen Ära als die Puppe mit dem Wackelkopf. Jemand hämmert an die Beifahrertür. Ich schlage sie dem Mann draußen beinahe an den Kopf. Er gestikuliert, tippt sich an die zornige Stirn, blickt mich an, als hätte er mir schon tausendmal gesagt, dass, ja, was? Der Motor und das Muhen der Kühe sind zu laut, um ihn zu hören. Ich zucke die Schultern und versuche, entschuldigend auszusehen. Ich, brüllend, »She's coming back! Don't worry! She's coming back soon!« Er macht Bewegungen, die mir vermitteln sollen, dass ich den Zündschlüssel drehen soll. Ich blicke zwischen ihm und dem Schlüssel hin und her. Der Schlüssel ragt als schwarzer Quader aus dem Zündschlüsselloch. Der Mann sieht mit hochgezogenen Brauen erwartungsvoll zu mir. Ich bewege die Hand ein Stück und lege sie dann doch in den Schoß. Er macht ein empörtes Gesicht, deutet weiter auf den Schlüssel, ruft etwas, tritt zur Seite, die Beifahrertür knallt zu und gleich darauf schwingt die Fahrertür auf. Anna stellt Papiertüten und Kaffeebecher auf ihren Sitz und klettert in die Kabine. Sie reicht mir einen Becher und eine Tüte. »You are invited.« Dann hupt sie und fährt los. »People hate me.« Sie greift sich den Cowboyhut von der Ablage und setzt ihn so auf, dass er ihre Augen beschattet. »They really hate me. It is actually nicer without them, for me and for them.« Ich beiße in die Focaccia aus der Tüte, verbrenne mir die Zunge am Kaffee. Während ich in den Becher puste, denke ich darüber nach, ob nichts zu sagen auch okay ist. Oder ob Unterhaltung nicht eigentlich mein Beitrag zur Fahrt sein sollte. Ob sie das erwartet. Eine fährt, die andere erzählt Geschichten. Allerdings will ich beides nicht sein. Ich also mit vollem Mund, »So, you're always alone?« und schiebe damit das Gespräch zu ihr. Anna wiegt den Kopf. »There are not many hitchhikers like you, so that is special. But, of course, there are the other drivers, Kollegas.« Wir starren beide schweigend nach vorn, wo das Dorf schon wieder endet. »Do you believe in God?« Ich streiche mit dem Daumen über die kleine Welle Jesuskörper, bin verlegen. Stellt man diese Frage einer Fremden? Ich nippe am Kaffee, immer noch zu heiß. Anna wirft einen Seitenblick auf Jesus. Sie spricht in ihr Handy.
12: »Ich weiß nicht. Er war schon da, als ich den LKW abholte. Und ich meine, egal was du glaubst, wirf Jesus nicht weg.«
11: »Sometimes I talk to him when I don't want to talk to myself.« Sie deutet auf die Wackelkopffigur. Ich, immer noch Jesus Füße in der Hand. »My grandparents had one like this in their car.« »Why? Just what you do, as a talisman.«
13: »Did it help?«
11: »They died in an accident.«
13: »No.«
11: Ich blicke aus den Augenwinkeln zu ihr. Anna sieht ernsthaft entsetzt aus. Ich muss grinsen. »No.« Du kannst sehen, wie die Wut durch ihren Hals hochfährt. Sie deutet auf mich mit ihrer angebissenen Focaccia. Ein Stück Schinken fällt zwischen unsere Sitze. Do not joke about this. Großer Ernst hängt auf einmal in der Kabine. Okay, sorry. Do not just say sorry. What shall I say? Do not joke about it. Okay. Ich nicke hastig, schaue nur noch heimlich zu ihr rüber und esse weiter. Anna hebt das Schinkenstück auf und steckt es in ihre Tüte. Wir rascheln mit rauem Papier. Sie blickt düster geradeaus, hält das Lenkrad in starkem Griff, kaut energisch. In meinem Magen macht sich das flaue Gefühl breit, mein Witz könnte etwas angerichtet haben. Sie hat recht, ich kann nicht einfach Menschen tot sagen. Was, wenn meine Großmutter tatsächlich bei einem Autounfall stirbt? Jetzt gerade zum Beispiel. Oder jetzt. Natürlich hat sie keinen Führerschein. Das Fahren war Sache meines Großvaters. Natürlich wäre sie jetzt auch mit Führerschein kaum noch in der Lage, selbstständig ein Auto zu steuern. Ich zähle mir in Gedanken mögliche Situationen auf, in denen meine Großmutter bei einem Autounfall sterben könnte. Mit meiner Mutter im Auto. In diesem Bus, der die alten Menschen vom Pflegeheim zu den Angehörigen und zurückbringt.
14: »Are your grandparents still alive?«
11: Die Frage verstehe ich als Friedensangebot.
14: Only one of them.
13: Who?
14: My mother's mother.
13: Are you close?
11: Ich kann nicht sagen, ich hätte den Kontakt verloren, aber im Grunde ist es so. Den wirklichen Kontakt, das Gespür. Ich erinnere meine Großmutter als fragenden Blick, als krause Stirn, als wirres Haar,
14: als unsichere Fragen nach meinem Leben, die ich ihr genauso wenig beantwortet habe wie Anna jetzt. So verliert man wahrscheinlich Menschen. My grandmother died 3 years ago. Anna presst die Lippen aufeinander. For her it was okay, but not for me. Ich habe keine Ahnung, wie meine Großmutter zum eigenen Tod steht. Außerorts wird die Straße zu einer Art Bundesstraße mit anderen Fahrzeugen, Leitplanken, keinen Spaziergängern, mit einem plattgefahrenen Tier, das nur noch ein roter Streifen mit dunklem Fellrand ist. Die Bewegung des Fahrens macht dieses Gefühl, als würden die Linien, die Leitplanken, der Mittelstreifen, die Straßenränder dich die ganze Zeit umarmen wollen. Umarmen bis zum Horizont. Und dann passiert es doch nie. My grandmother was the most important person for me, ever and forever. Ich schaue Anna an. Sie blickt immer noch grimmig. Ihre Stimme klingt, als müsse sie sich gegen etwas verteidigen. She was like a mother for me, you know. Ich nicke vorsichtshalber. Actually, she was my mother. Why wasn't your mother? She was not there. Now she is there for my daughter. It is like she is her mother. If my daughter will have children, I kind of will be their mother. Sie spricht ins Handy.
12: In unserer Familie, Mutterschaft kommt immer eine Generation zu spät.
14: In Annas Augen ist die Freundlichkeit zurückgekehrt. Okay. Ich rutsche auf dem Sitz herum, mir fällt keine weitere Frage ein, ich beiße mir auf die Lippen. And you? What about your family? Ich hole Luft für die Antwort, atme ohne Antwort wieder aus, weil mit meiner Familie nichts ist. Was soll ich sagen? Wir mögen uns, aber es fällt uns nicht besonders auf. Mein Versuch, der Frage zu entkommen, ich deute auf eine Temperaturanzeige neben dem Lenkrad. Da steht 27 Grad. Is that outside? No, that is the cows. This is outside. Sie deutet auf die Armatur vor sich. Isn't it a bit high? Anna schüttelt den Kopf. How much is okay? 30. 30? Sie nickt. What do we do if it gets too high? Depends. On what? On what we really can do. Draußen dürre Bäume, in deren Schatten kein LKW passt. Die Berge in unserem Rücken haben sich in sanfte Hügel gelegt. Isn't there a rule, some kind of law? Anna seufzt und fischt mit den Lippen eine Zigarette aus der Schachtel. You smoke quite a lot. Noch während ich das sage, will ich mir auf die Zunge beißen, aber ich kann mein Sprechen nicht halten, beiße mir erst hinterher auf die Zunge. In the end you die, smoking or not. Ein leichtes Lächeln um ihre Lippen. Eigentlich eher an den Nasenflügeln. Ein Nasenlächeln, das nur andeutet, zu wie viel Fröhlichkeit ihr Gesicht fähig ist. Sie als Zusatz: But first you live, smoking or not. Ich setze mich so, dass ich sie ansehen kann. Ihre Konzentration auf die Straße, ihren versonnenen Blick, wenn sie an der Zigarette zieht, wie sie manchmal leicht die Lippen bewegt, als würde sie stumme Lieder singen, nur für sich. Anna blickt zu mir. What? Und beobachtet, wie ich sie beobachte. Ich beuge mich zur Fahrerseite und schaue auf das Navi. Es hat genau in der Mitte, wo ein Minilaster unsere Route fahren sollte, einen breiten roten Balken, der sich senkrecht über den Bildschirm zieht. Sie: I don't really need it. Ein Netz aus blauen Linien neben dem Balken zeigt die Straßen, die wir nicht fahren. Ich stelle mir vor, was die Satelliten sehen. Einen Planeten, blau wie der Laster. Kontinentformen. Ein unordentliches Muster aus braunen und grauen und vielleicht ein paar grünen Vierecken. Die Straßen wie graue Bänder, baumgesäumt, betongesäumt. Auf einer davon der Laster, Spielzeugauto klein, ein Arm, der sich aus dem Fahrerfenster streckt, ein Finger, der Asche von einer Zigarettenspitze tippt. Über dem Tisch meiner Eltern hing immer eine Luftaufnahme des Dorfs, in dem ich aufgewachsen bin. Immer wieder legten wir die Zeigefinger auf unser kleines rotes Hausdach, das Garagenquadrat, tasteten unserer Straße hinterher, suchten die Häuser der anderen und fühlten uns zu Hause. Ich bin mir nicht sicher, ob das Bild dort noch hängt. Tell me about your life. Ich druckse herum, drehe das Radio aus. Es hat die ganze Zeit leise gerauscht. Makes me nervous. Your life? The radio. Ich sage, in welcher Stadt ich lebe, aus welchem Dorf ich komme. Dann kaue ich auf der Unterlippe herum und warte auf einen erzählenswerten Gedanken. Nobody knows the village, of course. It's very small. Nothing there. Nichts zu sagen, was kurz zu sagen wäre. Für jede Information müsste ich meilenweit ausholen. Dafür interessiert es mich selbst nicht genug. Why are you here in Italy? Why here? Here is nothing. I wanted to be alone. No talk, no socializing. Like with me now. Ich hebe die Schultern. Is that your holiday style? Always alone? It's not really holiday. I called in sick. So you are sick? Ich wiege mit dem Kopf ein Jein. You look okay? Just now I'm okay. Okay. Wir schweigen. Wieder sie. Do you like your work? What kind of work is it? It's an okay job. Shall I guess? Ich sage nichts. Just now you act like a serial killer or secret service, CIA, KGB, Securitate, headhunter. I would be more confident then. Okay. I can see by your hands that they are not working. You do not like to talk. So you maybe work in a library? You sound like a Sherlock Holmes kind of person. I am a mother of a 15-year-old girl, and I'm rarely at home. I have to work with tiny hints and traces. Ich spüre, wie sie mich taxiert. Tell me about your job, please. Ich weiß nicht, was Nadelfilz auf Englisch heißt oder Verbeamtung. Meine Arbeit ist ein unübersetzbarer Hügel aus Stress. Ich atme tief durch. Schließlich, I work in a school. Anna wartet ab, ob noch etwas kommt. Dann, teacher? Ich nicke. Sounds okay. It is okay, actually. Why did you not want to say it? Don't know. I hate to say it. It feels like a lie. It sounds too nice. And actually, it is nice. Just not for me. How much do they pay you? About 5,000. Before taxes. Anna blickt mich entgeistert an. Bitte schau auf die Straße, will ich sagen. Sage ich nicht. Bestimmt sieht sie die ganze Zeit schon nicht auf die Straße. Say that again. Ich nochmal? 5,000 before taxes. Sie blickt mich lange betroffen an. Ich endlich doch. Can you please look to the road? Anna sieht kurz auf die Straße, dann wieder zu mir. Sounds really good. Ich nicke angestrengt. What is your problem with that? Ich höre selbst, wie eigenartig mein Gehalt in diesem LKW klingt. Ich beiße mir auf die Innenseiten der Wangen. I know it sounds like a first world problem. Anna lacht bitter und schüttelt den Kopf. What? Sie spricht in ihr Telefon.
12: Ich denke manchmal, meine Probleme sind erste Weltprobleme. Ihr Problem ist eher ein Null-Weltproblem, ein Minus-Erste-Weltproblem.
14: The problem is not the money. In meinem Kopf ein Gefühl, als würde darin Leberwurst aus ihrer Hülle gepresst, sandig, prall und feucht. Zwischen Annas Brauen eine Falte in Form eines schiefen V. For me, it is a lot about the money. I know it sounds good. Dann schweige ich wieder. Yes, sounds good. It's not about the money. It's about everything else. Es ist wegen 180 verschiedenen Leuten am Tag mit ihren 180 verschiedenen leeren Blicken. Es ist wegen auf Lebenszeit. Es ist so, als würde ein Schloss einrasten. Es ist wegen der Atemnot, die ich bekomme. Es ist wegen der immer gleichen Gleichheit, die ich so gern habe. Ich dachte, dass ich sie gern habe. Ich denke daran, dass Sarah gesagt hat, ich glaube, viele Menschen haben eine Art Stockholm-Syndrom fürs eigene Leben. Sie sagen, passt schon, egal was ist. Sarah meinte damit nicht mich. Ich fühlte mich trotzdem ertappt. Anna schaltet das Radio wieder an. Lautes Rauschen, dahinter singt eine leise Männerstimme. Auch sie sagt es jetzt also. Alle sagen es. Die Spatzen pfeifen es von den Dächern. Ich kann mich nicht beschweren. Menschen, die schlecht bezahlt werden, können sich beschweren. Die, die ständig um ihren Job fürchten müssen, können sich beschweren. Aber ich, unbefristet, privat versichert, Heizung neben dem Schreibtisch und automatische Jalousien und geregelte Arbeitszeiten. Was ist mein Problem? In Annas Job würde ich untergehen, zerbrechen, zerbröseln wie Zwieback. Ich tippe am Radio herum, um den Sender einzustellen, den es ohnehin beinahe hat. Die Männerstimme besingt aus vollem Hals die Welt. Il mondo. Mehr verstehe ich nicht, aber es ist so episch, so getragen, als hielte der Mann die Welt über seinen Kopf und richtete sein Lied an sie. Anna. It will stay for 50 kilometers, then the signal is lost again. Weiter. Die Straße verläuft zwischen dürren Maisfeldern und staubigen Gemüseäckern. Wir fahren über ein eingefasstes Flussbett, dessen Fluss vertrocknet ist. Man sieht nur noch weiß gewaschene Quadersteine. Weiter. Heuballen. Beton- und Stahlstreben. Brachen. Orange Plastikzäune. Eine graue Halle, die nicht verrät, wofür sie gut ist. Ihr delliges Wellblech reflektiert die Sonne. Weiter. Bäume und Sträucher mit welken Blättern. Alte Backsteingebäude mit eingesackten Dächern. Weiter. Flaggen von Firmen, Italien, EU, unbekannt. Gestapeltes Holz, Sträucher mit rosa Blüten auf braun gebranntem Rasen. Ein langes, niedriges Betonmäuerchen. Anna macht schmale Lippen und tippt den Zeigefinger gegen das Lenkrad. Weiter. Ich rutsche auf dem Sitz herum, meine Kniekehlen fühlen sich wund an. Ich. Do they have names? Sie. Who? Ich. The cows. Sie. Don't know. Not for me. Ein Mann auf einem sehr kleinen Traktor auf der trockenen Erde eines offenen Felds. Weiter. Eine Kirche aus Backstein mit runden Fensterbögen. Ein Platz mit Brunnen. Mann mit Hund. Alte, weiße, edel wirkende Gebäude, die Fenster zur Straße hin vergittert. Weiter. Straßenschilder warnen vor Wildwechsel und Schlaglöchern. Wir begegnen nur den Schlaglöchern. Du spürst jedes einzelne davon. Die Sitze federn runter und wieder rauf. Meine Stirn stößt jedes Mal an die Seitenscheibe. Weiter. Sie. Next to us there is Torino. Ich blicke fragend zu ihr. Sie. The train station. Ich bin unschlüssig. Sie. Maybe Milano? Ich nicke. Und weiter. Sendemasten, graue Gebäude mit zersprungenen Fensterscheiben, ein halb eingegrabener Traktorreifen, von dem mir nicht klar ist, wozu er gut ist. Linden, Mais, Stromtrassen, ein einzelnes oranges Wohnhaus, weiter, auf großen Regalen aufgereihte Autoteile, Schafe, unter einem Baum gedrängt, eins liegt auf der Seite am Boden. Es ist tot, denke ich. Aber wer kann das im Vorbeifahren mal eben sagen? Weiter. Alles zieht an uns vorbei, als hätten wir kaum damit zu tun, wie in einem Traum, wie in einem dieser Zoos, in denen die Besucher im Käfig sind, Glasscheiben zwischen sich und dem Außen, die Geräusche und Gerüche dämpfen und Konturen verzerren, wenn man aus einem bestimmten Winkel hindurchschaut. Eigentlich war ich noch nie in so einem Zoo, aber so stelle ich es mir vor. Weiter. Ich streiche mit den Fingern über die kühlen Schlitze der Klimaanlage, lasse das Fenster herunter und Hitze, Staub und der Geruch der Kühe prügeln herein. Ich schaue Anna auf die Hände. Sie hat die rechte locker unten auf dem Lenkrad liegen, die linke hält eine Zigarette aus dem offenen Fenster. Sie hat Hände, die die Bezeichnung verdienen. Hände, die 40 Tonnen Masse durch die Welt bewegen. Natürlich sind es auch ihre Füße. Natürlich ist es auch eine ganze Maschine. Die Hände sind nur der Teil der Arbeit, den ich zufällig am besten sehen kann. Es sind kräftige Hände, nicht groß, aber fleischig. Ich stelle mir ledrige Haut auf den Innenflächen vor. Es sind Hände, die wissen, was sie zu tun haben, die bereit sind zu tun, schon viel getan haben, gepackt, gestoßen, geworfen, gezogen, gelenkt haben. Und dann dieser lila Nagellack.
11: Diese Hände packen Gelegenheiten beim Schopf und Kühe an den Hörnern. Nur haben unsere Kühe, ihre Kühe meine ich, gar keine Hörner. Ihre Schädel wölben sich eigenartig nach oben, wie um das Fehlen von Hörnern zu betonen. Nichts zu packen an ihren Kuhköpfen. Meine Hände dagegen könnten ebenso gut Flossen sein, Tentakel einer Qualle, nasse Waschlappen. Es sind mit Haut und einer dünnen Schicht Fleisch überzogene Knochen und Gelenke. Ich brauche keine Hände in dem Sinn. Ich betrachte meine gespreizten Finger. You know what? Sie schaut zu mir. We both have money counter thumbs. Ich bilde mir ein, das am vordersten Gelenk ihres Daumens sehen zu können. Ich weiß nicht, ob man das in anderen Sprachen überhaupt so nennt. Ich mache ein Daumenhochzeichen. Mein dünner Daumen neigt sich, wenn ich ihn ganz durchstrecke, fast um 90 Grad nach hinten, als würde ich ihn gegen eine unsichtbare Platte drücken. I think it is normal. How do you call it? Sie macht dasselbe Zeichen, dasselbe Phänomen, nur sieht ihr Daumen dabei gesünder aus. Money counter thumb. Anna grinst. For this? Sie macht eine Geste, als würde sie fächerweise Geldscheine in die Kabine werfen und macht dazu pft, pft, pft, pft, pft. I think you count it and you keep it. Right. I need to pee. Ich versuche vorsichtig zu klingen. Anna dreht das Radio leiser. What? I need to pee. Now? Kind of now? No, please. Ihr Lachen ist eigentlich Unglauben. Come on, it is not even... Sie schaut auf die Armatur. 200 kilometers. Es tut mir nicht leid. Es muss am Kaffee liegen, das sage ich ihr. Sie, genervt. It is like you are my child. Sie gibt mir eine leere Cola-Dose. Ich betrachte sie und die Idee, mit der sie in meiner Hand liegt. Schließlich sie, joking, 10 kilometers. Sie knetet das Lenkrad beim Fahren. What? Anna schüttelt den Kopf, dann beinahe gekränkt. Listen, I think you should be happy with what you have. Ich blicke sie fragend an. Your job, the money you get. I would kill for a job like that. Natürlich hat sie recht. Sie hat recht. Nur killt dich der Job, saugt dich aus, zermalmt dich langsam zu einer zähen Masse sozialer Erwünschtheit. Aber wem erzähle ich das? Also ich, mit dem Blick zur Kabinendecke, die aus diesem flauschigen grauen Material besteht. You are right.
15: I am right. Damn.
11: Sie ballt eine Hand zur Faust und schlägt damit aufs Lenkrad. Das verursacht ein dunkles Hupen.
15: I love this sound.
11: Und sie hupt gleich nochmal. So why is everyone getting depressive? Are you depressive? Don't know. Bisher gab es dazu nur vage Andeutungen. Von mir selbst, von den Kollegen, von Sven. Du darfst dir Hilfe holen. Vielleicht solltest du mal zum Psychologen? Sowas. Besorgte Blicke, die taten, als würden sie nicht gesehen werden wollen. Ich denke das Wort Grundsatzdepression. Denn mein Problem, falls ich eins habe, fühlt sich sehr grundsätzlich an. Wir schweigen. Ich nehme mir einen Kaugummi aus einer Dose in der Mittelkonsole. Sie, ohne richtig herzusehen. It is very old. Ich kaue also angestrengt gegen eine harte, bröselige Substanz mit künstlicher Süße an. Sie. What about your partner? Ich sage nichts. Family? Ich sage nichts. Friends? Ich sage nichts. Sie lehnt sich zu mir rüber und rüttelt an meiner Schulter. Ich. What do you mean? Look, when I feel bad about my job, I can do this. Scream to my boss, arsehole and so on. Or call my husband, or my mom, or my daughter and say, everything is shit. And they say, yes, everything is shit, but I love you. I will hug you when you come home. I will cook your favorite food. Anna schaut mich erwartungsvoll an, sieht wahrscheinlich meine Ratlosigkeit. Did you try this? Ich schüttle den Kopf. In Gedanken rufe ich Sven an, sage, alles ist beschissen. Und der Sven in meinen Gedanken wundert sich und widerspricht mir, also lege ich gleich wieder auf.
13: What did you try? Red wine, going for walks in the park, hiking in the mountains, coming with you and your cows.
11: Ich werfe einen Blick auf die Temperaturanzeige, 29 Grad. Ich zeige mit dem Finger darauf. Anna wedelt meinen Finger mit der Hand fort wie eine Fliege.
13: Shall I say it for you?
14: What?
13: Look, I will even say it in your language.
11: Sie spricht in ihr Handy.
12: Ja, alles ist scheiße, außer dem Geld, das du bekommst, aber ich liebe dich.
13: It helps, even if it's not totally true. You just need to hear it. It is just mindset.
11: Sie tippt aufs Handy, es wiederholt.
12: Ja, alles ist scheiße, außer dem Geld, das du bekommst, aber ich liebe dich.
13: It's a lie.
11: Das kommt schärfer aus mir raus, als ich es wollte. Anna verdreht die Augen und starrt schweigend nach vorn. Ich stupse die kleine Figur von ihr an, damit wenigstens sie mir zustimmt. Sie fällt um und rollt auf der Armatur in die rechte vordere Ecke. Ich strecke mich und versuche, sie wieder aufzustellen, aber die Klebefläche klebt kaum noch, also halte ich sie in meiner geschlossenen Faust. Wir schweigen die Straße an. Ewiges Grau, Asphaltflickwerk, eckige Flächen aus verschiedenen Reparaturjahrgängen.
13: Did it help? Red wine, mountains, autostop with me?
14: Maybe. I don't know yet.
11: Ich drücke die Figur ganz fest auf die Konsole. Sie hält. Anna mit einem Nicken zu ihrem Wackelkopf selbst.
13: It is a gift from my family. They think it is funny.
11: Je länger ich die Figur anschaue, desto absurder scheinen mir Größe und Textur des Kopfs. Er ist für den Körper überdimensioniert und aus mattem Gummi, der Körper dagegen aus hartem Plastik, Kunstharz vielleicht. Sie trägt ein glänzendes, blau-schwarz kariertes Hemd.
13: It looks quite a lot like you.
11: Die Ähnlichkeit ist wirklich da. Das ist Anna. Jemand hat diese Figur als Kopie von ihr hergestellt. Plötzlich habe ich Verständnis für Leute, die Angst vor Puppen haben, ihrem immer gleichen Lächeln, das wahnsinnig wird, wenn du länger hinschaust. Wir fahren über eine Unebenheit und der Wackelkopf wackelt.
13: Do you regret letting me come along?
14: Yes.
11: Sie kaut auf ihrer Lippe.
13: No. But there is a part of me who really wants to rob you now.
14: Go on, you have a gun.
11: Sie lässt das Handy sagen.
12: Bleiben Sie jetzt ganz ruhig, das ist ein Überfall.
11: Und ich lege ihr mein Leben auf den imaginären Bankschalter zwischen uns. Ein Leben mit gesunder Ernährung tagsüber und abends etwas viel Rotwein aus bauchigen Gläsern, die so leicht brechen, dass man halbjährlich neue kauft. Es trägt Knieschoner, dieses Leben, und einen Helm, hat gesprungene, rotweinverfärbte Lippen und eine angestrengte Stirn. Aber es atmet ruhig, vielleicht ein wenig flach. Man sieht ihm an, dass es sich auf dem dunkelgrauen Sofa eigentlich wohlfühlen müsste. Nur ist das Leben von der Couch gekippt und auf dem Bauch zur Tür gekrochen, liegt jetzt in einer schattigen Ecke mit den Beinen die Wand hochgestreckt und weiß nicht, wohin es wollen könnte.
13: Sie. Okay, maybe I do not want it.
14: Ich würde es auch nicht nehmen, denke ich, und erschrecke über mich selbst. Ich sage mir, es ist nicht so übel. Menschen wollen genau das. Ich wollte genau das.
13: Boring, hm?
11: Anna pustet Luft durch die Lippen.
13: No. Or maybe.
14: But it is your life. You should want it. If you want to change your job, you change it. There are more jobs.
11: Ich starre zur Frontscheibe hinaus. Sie.
13: I sometimes hate my job, but I never say I'm sick. As long as I am not really sick. Super sick.
14: I am not not sick.
13: But what is this sickness?
11: Ich schweige. Das Handy für sie.
12: Die Ich hasse meinen Job-Krankheit.
13: Kind of. The I don't talk about things sickness.
14: Would you exchange your life with a life where you see your family all the time? Have a nice flat in a big city and enough money and so on?
13: Yes, sure. But
11: sie spricht ins Handy.
12: Aber dann würde ich es bereuen. Ich würde unglaublich traurig, ängstlich und gestresst werden. Ein Bekannter von mir war mit seiner Familie in Deutschland, seit 8 Jahren. Dann drehte er sich um und sagte, Sie können sich diesen Stress nicht vorstellen.
13: Wir halten auf dem leeren Parkplatz eines McDonald's. Anna stellt den Motor aus und dreht sich zu mir. But... Sie spricht ins Handy.
12: Ich werde trotzdem Folgendes tun. Ich werde Osteuropa mitteilen, dass ihr eure Jobs nicht mehr machen wollt. Ich werde sagen, okay, wir können übernehmen. Wir werden nur ein wenig billiger sein. Und dann wirst du dich beschweren.
13: Your English is actually really good. Google Translate is also really good. Die Rinder im Laderaum fangen an zu muhen, zu rumpeln, sich zu bewegen. Die Temperaturanzeige steht jetzt bei 30 Grad. Ich bin nicht sicher, ob das die Temperatur ist, die gerade noch geht, oder die, die gerade schon zu hoch ist. You want to eat here? Ich hoffe, ich schaue nicht angeekelt, als ich das frage. I do not want to stop again. Did you not say you miss it? Ich puste die Wangen auf. Habe ich das gesagt? And you want to pee here? Stimmt. Wir steigen aus. Der Parkplatz ist eine riesige, grellgraue Fläche mit verblassenden Parkbuchtmarkierungen. Es fühlt sich an, als würdest du auf einen Grill treten. Ich lehne mich an den Laster und schrecke sofort wieder weg, weil das Metall mir die Haut versengt. Anna geht nach hinten und öffnet den Rindern ein paar Luken. Es rumpelt, Kuhköpfe schießen aus den Öffnungen, als hätten sie die ganze Zeit von innen dagegen gedrückt. Natürlich schnappen sie nicht nach Luft, wie Menschen es tun würden. Natürlich kein Schweiß auf ihren Stirnen. Ich lese das nur aus ihrem Starren, Blinzeln, Muhen. Die Haut hängt an ihren Gesichtern wie zu weite, beigebraune Kleidung. Ich frage mich, ob das bei Kühen immer so ist oder ob das Fehlen von Körper unter der Haut auch schon eine Mangelerscheinung sein könnte. Der McDonald's sieht geschlossen aus. Die Fenster sind mit Sonnenschutzfolie verklebt, die sich an den Ecken löst. Das M leuchtet nicht. Ich drücke gegen die Tür. Sie geht auf. Innen die größte Leere, die jemals einen McDonald's gefüllt hat. Hinter der Theke ein schmaler junger Mensch mit blaublonden Haaren, die ihm ins Gesicht fallen, Tätowierungen auf den Armen und Langeweile in seiner grundsätzlichen Ausstrahlung. Er wischt so langsam über den Tresen, dass ich erst nicht merke, wie er sich bewegt. Die Fläche über ihm ist eine dieser Kunststofftafeln, die von hinten beleuchtet sind, nur ist sie nicht beleuchtet. Anna tritt scheinbar ohne Irritation auf ihn zu und bestellt. Also for you? Ich recke zögerlich den Daumen und suche nach dem Klo. Anna, als ich von der Toilette zurückkomme, you pay. Ich gucke sie an. I think it is your turn. Ich reiche also Geld über den Tresen, ein Nicken ohne Blickkontakt quittiert den Empfang. Mir ist im Grunde egal, was ich esse, aber McDonald's fällt mir schwer. Ich schnüffle an den Pappbehältern, während ich das Tablett zu einem Plastiktisch nach draußen trage. Riecht nach feuchter Faser mit Fett. Der McDonald's steht in einer Mischung aus Wohn- und Industriegebiet. Kastige Klimaanlagen hängen an den Gebäuden. Nur wenige scheinen in Betrieb zu sein. Lamellenrollos, Lamellenrollos, Lamellenrollos. Wann war das Zeitalter der Lamellenrollos? Ich muss aussehen, als hätte ich noch nie Fastfood gegessen. Anna dagegen wie

0: Weißt du, manchmal bin ich gestresst und manchmal nicht. Es geht eher um Gefühle oder nicht. Ich bin gestresst, aber manchmal fühle ich es nicht. Sobald ich eine Pause mache, ist es in Ordnung. Sobald ich unterwegs bin, will ich schneller sein.
1: Do you always know why you do what you do?
0: Der Satz sitzt. Es könnte sein, eventuell, dass ich eigentlich nie weiß, warum ich etwas tue. Ich bin nicht mal sicher, ob ich überhaupt etwas tue oder ob mir das Leben einfach passiert, wie ein Unfall in Slow Motion. Anna hat weiter ins Handy gesprochen.
2: Weißt du, warum du hier mit mir in diesem Truck bist und nicht in deiner Arbeit? Warum glauben sie, dass Wandern ihnen helfen wird?
0: Ich kaue an meinem Daumennagel. I have a feeling. Wir fahren schweigend. Das Radio rauscht wieder. Es scheint sich für die Frequenz entschieden zu haben, die ich vorher losgeworden bin. Murmelndes Italienisch, irgendwo ganz weit weg. Ich drehe es leise. Versuche, eine bequeme Position auf dem Sitz zu finden, lege den Kopf auf die Armlehne, ziehe die Beine an und schließe die Augen. Das Rauschen wird wieder lauter.
1: It makes me calm. It is this white noise calmness thing. Weißes Rauschen. Rauschen ist ein rauschendes Wort. Noise nicht. Rauschen. Rausch. Rau.
0: Nach einer halben Stunde Zappeln habe ich eine Position gefunden, in der nur wenig wehtut. Ich horche mit geschlossenen Augen in meinen Sitz hinein. Gleichmäßige Fahrgeräusche. Die Bremse klingt laut. Wir fahren, glaube ich, nicht besonders schnell. Der Motor wird lauter und wieder leiser. Lauter, leiser. Es erinnert an ein tiefes Atmen und macht müde.
1: Okay, Milano is next to us.
0: Ich liege noch immer zusammengekrümmt da und drücke die Augen zu.
1: Do you want to get off there?
0: Ich atme extra ruhig, glaube mir fast selbst, dass ich schlafe, dazu das taube Körpergefühl von Gliedmaßen, die mit zu wenig Blut versorgt sind. Es kribbelt, ich halte still. Anna berührt sanft meine Schulter. Ich atme einmal tiefer, so wie ich denke, dass ich es tun würde, wäre ich tatsächlich im Tiefschlaf, unaufweckbar.
1: I do not believe you are sleeping.
0: Ich versuche zu verschwinden, gebe jede gefühlte Präsenz einfach auf, stelle mir vor, in Mailand am Bahnhof zu stehen und eine Entscheidung treffen zu müssen. Könnte die Entscheidung würfeln? Habe keine Würfel. Könnte in den nächstbesten Zug einsteigen, an der nächstbesten Station aussteigen, in die nächstbeste Richtung loslaufen, in das nächstbeste Hotel einchecken. Geld habe ich. Könnte eine Weile in einem Hotel wohnen. Ich schmatze ein bisschen, so wie ich denke, dass ich es im Schlaf manchmal tue. Anna lacht leise.
1: Why are you doing this?
0: Ich könnte es auch dann nicht sagen, würde ich mich nicht schlafend stellen. Frage mich, wann es eigentlich zu spät ist, um Richtung Mailand abzubiegen. Etwas Staub steigt mir in die Nase, ich unterdrücke ein Niesen. Der Sitz verströmt einen eigenartigen Geruch, wahrscheinlich von meinem Schweiß, von der Straße und dem Schweiß aller, die vor mir dort gesessen haben. Ich wache auf, weil wir halten. Vielleicht ist Anna einfach zu einem Bahnhof gefahren. Mir fehlt das Zeitgefühl. Im so tun, als würde ich schlafen, muss ich eingeschlafen sein. Ich setze mich auf. Vor uns ein Stau.
1: There is Verona.
0: Ihr Finger deutet nach vorn.
1: Big city means traffic jam. Because people need stuff or work wherever. There is also a train station.
0: Sie schaut mich mit hochgezogenen Augenbrauen an. Ich versuche das Wort train station zu ignorieren.
1: I can bring you there if you want.
0: Ich versuche nachdenklich auszusehen.
1: You have to say yes or no.
0: Ich, entschuldigend, I just don't know where to go. Das entspricht der Wahrheit.
1: You are not sleeping.
0: Ich schüttle den Kopf.
1: So you stay?
0: For now?
1: How long is for now?
0: Das Klingeln ihres Telefons rettet mich vor einer

0: Antwort. Ich schiele aufs Display, dort steht Willi. Anna ignoriert es. Das Klingeln hört auf. Es klingelt sofort wieder. Ich blicke zu ihr. Sie verdreht die Augen. Wir warten. Wieder diese V-förmige Falte auf ihrer Stirn. Es hört auf zu klingeln. Es klingelt sofort wieder. Anna legt den Zeigefinger an die Lippen. Do not say anything. He should not know that someone else is here. Und geht ran. Eine knisternde Stimme kommt aus den Lautsprechern. Die Stimme spricht eigentlich gar nicht. Sie jammert. Es ist eine Stimme gewordene Unzufriedenheit. Ein Winseln, ein Jaulen. Es ist die Stimme eines Mannes, dem es richtig schlecht gehen muss. Anna hat den Ton so laut gedreht, dass es klingt, als würde der Laster jammern, knisternd jammern aus allen Boxen. Manchmal habe ich das Gefühl, etwas zu verstehen. Spricht er Englisch? Ein rauschverschlucktes Englisch? Anna starrt ausdruckslos geradeaus, sagt manchmal, mhm. Das Jammern kommt in Wellen, steigt an, dann hat man das Gefühl, es fängt sich wieder, wird langsamer, leiser. Dabei nimmt die Stimme nur Anlauf und stürzt sich erneut in ihr Leid. Ich verstehe einen Namen. Bodies. Anna blickt mich an und muss grinsen. Sie formt mit den Lippen die Worte My Boss, sagt dann laut Okay, okay. Legt auf und stellt das Handy stumm. Problems? Sie seufzt. Daily business. Who is Boris? Boris does not exist. But he said Boris. Yes, every time there is Boris or Sergei or Kolya and he is waiting and I'm too slow. Als wäre das eine Erklärung. But? There is never a Boris when I get there. Sie hat nur eine Hand am Lenkrad und grinst geradeaus. Draußen noch immer Stau. Ein dauerndes Warten, das mich nervös werden lässt. And I go to Turkey. No Boris is there. Is your boss? Ich suche nach dem richtigen Wort. Dick? Sie denkt nach, sieht dabei belustigt aus, dann a bit. Say a normal size dick. Everybody is a dick. That is part of the business. He is a dick, I am a dick. Wir fahren stop and go. Anna, einen Zeigefinger auf mich gerichtet. Listen, you can stay for now, but do not pretend you are sleeping. Ich nicke, die Lippe zwischen den Zähnen. Anna sieht mich forschend an. Dann wendet sie sich nach vorn, den Kopf an die Stütze gelehnt, und sieht aus, als würde sie leise summen.
1: Wartet jemand zu Hause auf Sie?
0: Fragt mich das Handy. Und Anna, als Erklärung dazu, Husband, Partner. I have a partner. But? He thinks I'm hiking. Did you tell him where you are? Give him my number plate? Ich puste die Wangen auf, um nichts sagen zu müssen. What's up? I don't have a phone. What? You do not have a phone? Why? Take my phone. I don't know his number. What's up with you? Nothing. Mein Schweigen stellt eine Mauer zwischen uns. Ich lehne den Kopf an die Scheibe. Schließlich ich, weil sich ihr Schweigen so erwartungsvoll anfühlt. I will think about it. About what? About telling him where I am. My partner, I mean. Der Versuch, meine Stimme zuversichtlich klingen zu lassen, zerbröselt und rutscht zwischen die Polsterritzen. Anna spricht ins Handy.
1: Warum machen Sie sich keine Sorgen um Ihre Sicherheit?
0: Ich zucke die Schultern. Do you want to kill yourself or take risks to die? Plötzlich ist sie heftig, blickt mich mit aufgerissenen Augen an. Dass es mich stört, wie sie nicht auf die Straße schaut, interpretiere ich als Zeichen für meinen Lebenswillen. Ich, verwundert, no. Sie, promise. Ich, okay. Sie im Vorsprechtonfall, I promise not to want to kill myself. I promise that I don't want to kill myself. Mir kriecht ein flaues Gefühl bis an die Knochen. Anna schaut immer wieder prüfend zu mir hin, als wolle sie sicher gehen, dass ich brav am Leben bleibe.
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2: 15 Uhr. Die Nachrichten des Bayerischen Rundfunks mit Sisi Forster. Die Übersicht. Deutsche Wirtschaft kritisiert neue US-Zölle. Staatsanwaltschaft fordert U-Haft für mutmaßlichen Hip-Erpresser. Griechenland leidet unter Kältewelle. Das Wetter in Bayern. Viel Sonne, am Abend Wolken, Werte bis 30 Grad. Berlin. Die deutsche Wirtschaft sieht die von US-Präsident Trump angekündigten neuen Zölle kritisch. Der Bundesverband der deutschen Industrie nannte die Pläne eine massive Herausforderung für die transatlantischen Wirtschaftsbeziehungen. Das bestehende Handelsabkommen, so der BDI, müsse sowohl von der EU als auch den USA eingehalten werden. Es gelte jetzt, weiteren Eskalationen vorzubeugen. Ähnlich äußerte sich die deutsche Industrie- und Handelskammer. Deren Außenwirtschaftschef Dreyer sagte, während die EU konstruktiv an der Umsetzung des bestehenden Handelsabkommens arbeite, drohe das Weiße Haus, diesen Prozess nun in Gefahr zu bringen. Trump hatte angekündigt, die Zölle auf Autos und Lkw aus der EU ab kommender Woche von 15% auf 25% zu erhöhen. Eisenstadt. Nach der Festnahme eines Verdächtigen im HIP-Erpressungsfall hat die Staatsanwaltschaft Untersuchungshaft gefordert. Eine Entscheidung darüber soll in den nächsten Tagen fallen. Der 39-Jährige war gestern im Bundesland Salzburg gefasst worden. Er wird verdächtigt, Babygläschen mit Rattengift versetzt zu haben. Welche Summe er von dem Konzern erpressen wollte, ist unbekannt. In Österreich, Tschechien und der Slowakei waren insgesamt 5 Gläser mit Gift sichergestellt worden. Washington. US-Präsident Trump will weit mehr als 5000 US-Soldaten aus Deutschland abziehen. Eine genaue Zahl nannte er nicht. Einen Zusammenhang mit dem Iran-Krieg stellte der US-Präsident nicht her. Es wird aber vermutet, dass Trump mit dem Truppenabzug Verbündete bestrafen will, die Kritik an dem Krieg geübt haben und einen Militäreinsatz in der Straße von Hormus ablehnen. Außer Deutschland hatte Trump zuletzt auch Spanien und Italien mit einem Abzug von US-Truppen gedroht. Führende Republikaner verurteilten den angekündigten Truppenabzug aus Deutschland. Die Vorsitzenden der Verteidigungsausschüsse in Senat und Repräsentantenhaus Wicker und Rogers erklärten, der Abzug sende das falsche Signal an Russlands Präsident Putin. Dachau. Mit Gottesdiensten und einer Gedenkfeier ist heute in der KZ-Gedenkstätte Dachau an die Befreiung des Lagers am 29. April 1945 vor 81 Jahren erinnert worden. Daran teilgenommen haben auch noch einige der letzten Überlebenden des Konzentrationslagers. Der 102-jährige Jean Lafourie erinnerte in seiner Rede an das schreckliche Bild mit Bergen von Leichen, das sich den Soldaten der US-Armee bei der Befreiung bot. Der Ungeist, der dieses Menschheitsverbrechen möglich gemacht hat, werde wieder stärker, mahnte der Präsident des Zentralrats der Juden in Deutschland, Schuster. Längst säßen Rechtsextreme wieder in den Parlamenten und lägen in Umfragen vor den demokratischen Parteien. Athen. Griechenland erlebt den kältesten Maibeginn seit Jahrzehnten. Statt frühlingshafter Temperaturen sorgt eine ungewöhnliche Kältewelle für ein winterliches Bild in vielen Regionen des Landes. Kräftige Regenfälle und stürmische Winde bestimmten das Wetter. Insbesondere in der Ägäis kam es zu Böen bis zu 88 Kilometern pro Stunde. In den Bergen rund um Athen, auf der Peloponnes und auch auf Kreta fiel Schnee, örtlich auch als Hagel. Das Wetter in Bayern. Viel Sonne, nur in Unterfranken Wolken, im Westen später zunehmend bewölkt, teils Schauer und Gewitter. Höchstwerte 23 bis 30 Grad. In der kommenden Nacht meist bewölkt, bei Tiefstwerten von 13 bis 6 Grad. Und die weiteren Aussichten: Die Woche beginnt mit einem Mix aus Sonne und Wolken bei Werten bis 28 Grad. Soweit die Nachrichten. Es ist jetzt 15.04 Uhr. Die Verkehrsmeldungen. A7 Füssen Richtung Ulm, zwischen Altenstadt und Dreieck Hittistetten immer wieder stockender Verkehr. A7 Fulda Richtung Würzburg, zwischen dem Fuldaer Dreieck und Bad Brückenau-Wildflecken 6 Kilometer Stau. A8 Salzburg Richtung München, zwischen Weihern und dem Kreuz München Süd stockend. A8 München Richtung Stuttgart, zwischen Merklingen und Mühlhausen 10 Kilometer stockend. A9 Berlin Richtung Nürnberg, zwischen Marktschorgast und Dreieck Bayreuth-Kulmbach 5 Kilometer stockend. A9 Nürnberg Richtung München, zwischen Allersberg und Hilpoltstein Stau nach einem Unfall, bitte halten Sie eine Rettungsgasse offen. Und weiter Richtung München, zwischen Altmühltal und Denkendorf ist nach einem Unfall die rechte Spur blockiert. Und A96 Lindau Richtung München, in Höhe Jengen-Kaufbeuren steht ein defekter LKW auf der mittleren Spur. Soweit die Übersicht.
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5: Ja, natürlich, mein Schatz. Wenn morgen schönes Wetter ist. Dann musst du aber mit den Hühnern aufstehen.
6: Die Worte erfüllen ihren Sohn mit Jubel. Der Leuchtturm, dieses Wunder, dem er seit Jahren entgegenfiebert, ist zum Greifen nah. Nur noch einmal muss er durch die dunkle Nacht und dann einen Tag lang segeln.
7: Denn im Alter von 6 Jahren gehörte James bereits zum großen Clan derer, die ihre Gefühle nicht feinsäuberlich auseinanderhalten und die es geschehen lassen müssen, dass alles, was die Zukunft bringen mag, sei es nun Freude oder Leid, das einfärbt, was heute passiert. Bei jeder neuen Runde auf dem Karussell der Gefühle verfügen jene Menschen schon in frühester Kindheit über die Kraft, den Augenblick anzuhalten, ihn im Jetzt zu kristallisieren.
6: James Ramsay, der hier vor seiner Mutter auf dem Boden sitzt und Bilder aus dem Katalog der Army und Navy Stores ausschneidet, dieser kleine James verleiht, als er die Worte seiner Mutter hört, allen Dingen in seiner Umgebung den strahlenden Glanz seiner Vorfreude. Sogar der Abbildung eines Kühlschranks.
8: Schubkarre, Rasenmäher, wie schön sich die Platanen anhören. Die Krähen, wie sie krächzen. Und der Besen, der klopft einfach nur. Mamas Kleider rascheln.
9: All diese Eindrücke standen so farbig und klar umrissen in seinem Bewusstsein, dass er bereits eine Geheimsprache für sie hatte. Auch wenn er nach außen der nüchterne Ernst in Person zu sein schien, mit der hohen Stirn und den wütend entschlossenen blauen Augen.
7: So absolut offen und ehrlich ist er, trotz der ganz leicht gerunzelten Stirn beim Anblick menschlicher Schwäche, dass seine Mutter,
6: die gerade jetzt mit den Augen verfolgt, wie geschickt er die Schere um den Kühlschrank herumführt,
7: dass sie sich schon ausmalt, wie er später einmal, gekleidet in Rot und Hermelin, im Gerichtssaal agieren wird oder Geschäfte von höchstem Staatsinteresse regeln.
10: Es wird morgen aber nicht schön sein. Oh, hätte er eine Axt gehabt in diesem Moment, einen Schürhaken, ganz egal, irgendeine Waffe, mit der er die Brust seines Vaters hätte aufschlitzen können.
8: Ich will, dass er tot ist.
7: So heftig waren die Gefühle, die Mr. Ramsay bei seinen Kindern auslöste, allein durch seine Anwesenheit.
10: Wie jetzt zum Beispiel, als er so dastand.
6: Schlank wie ein Messer, schmal wie eine Klinge. Er grinst zynisch.
10: Nicht nur, weil es ihm großen Spaß machte, seinem Sohn die Illusion zu rauben und seine Frau bloßzustellen.
8: Sie ist aber 1000-mal besser als du.
10: Sondern weil er insgeheim stolz war auf seinen messerscharfen Verstand.
11: Die Fakten müssen stimmen. Das Leben ist nun mal knallhart, da wird einem nichts geschenkt.
10: Das mussten die Kinder lernen. Je früher, desto besser.
6: Nun drückt Mr. Ramsay den Rücken durch und richtet sich auf. Die kleinen blauen Augen werden schmal und suchen den Horizont.
10: Tatsachen ließen sich nun mal nicht verhandeln. Die musste man aushalten können.
11: Mut, Wahrheit, Ausdauer. Das ist es, was wir brauchen im Leben.
10: Kurzum, Unwahrheit war ihm zuwider. Seine Frau aber...
11: Übertreibung. Schönfärberei.
12: Ich glaube aber nun mal, dass es auch schön werden könnte.
6: Und sie gibt der rotbraunen Socke, an der sie gerade strickt, einen kurzen, ungeduldigen Ruck.
13: Wenn ich die Socke heute fertig kriege, freut sich der kleine Junge vom Leuchtturmwärter. Der soll ja Tuberkulose haben, sagen sie. Und sein Vater bekommt alte Zeitschriften, ein bisschen Tabak.
10: Oder was sonst noch nutzlos im Haus herumlag.
13: Irgendetwas, woran sie Spaß haben. Die Armen, die müssen sich ja zu Tode langweilen.
7: Denn Mitgefühl...
10: Und sie wurde nicht müde, dies vor allem ihren 4 Töchtern einzuschärfen.
7: Mitgefühl gehörte zu den wichtigsten Tugenden einer Frau.
13: Oder wie würde euch das gefallen? Einen Monat lang ganz allein auf dem Felsen im Meer festzusitzen. Noch dazu auf einem, der ganz furchtbar bebt, wenn es mal richtig stürmt.
14: Der Wind kommt von Westen.
10: Was das Schlimmste war, das passieren konnte.
6: Charles Tensley streckt die knochige Hand aus, im rechten Winkel zu seinem schmalen Körper. Sein schäbiges Jackett schlackert ihm um den schmalen Oberkörper.
14: Komplett unmöglich, bei so einem Wind am Leuchtturm anzulegen.
13: Jetzt will er sich bei ihm einschmeicheln.
6: Tensley, der Doktorand, begleitet Mr. Ramsay,
10: den berühmten Philosophen,
6: auf seiner Runde über die Terrasse. Hin und her gehen sie, hin und her.
13: Merkwürdiger Mensch. Die Kinder mögen ihn nicht.
15: Grässlicher Typ. Der zerredet einem alles, was Spaß macht. Cricket spielen kann er auch nicht.
16: Oh, Mama. Es ist jetzt schon der 110. junge Mann, der uns in den Urlaub nachläuft.
10: Prue neigte zur Übertreibung. Wie alle 8 Kinder von Mr. und Mrs. Ramsay. Das hatten sie von ihr. Doch davon einmal abgesehen, war es tatsächlich so, dass sie zu viele Leute auf die Isle of Skye einlud. Aber Mrs. Ramsay duldete keine Unhöflichkeit ihren Gästen gegenüber.
17: Ihr sollt nett sein zu den jungen Männern.
10: Vor allem zu den jungen Männern, den Bewunderern von Mr. Ramsay, die arm wie Kirchenmäuse und außergewöhnlich begabt, wie ihr Mann sagte, hier bei ihnen auf der Insel in Schottland Ferien machten.
7: Alle Männer standen unter ihrem Schutz. Warum? Das wusste sie selbst nicht so recht. Sie fand sie so ritterlich und mutig.
17: Sie regieren Indien und regeln den Staatshaushalt. Unglaublich.
10: Die Männer ihrerseits verehrten Mrs. Ramsay wegen ihrer Schönheit, die atemberaubend war. Selbst jetzt, wo sie grau war und 50 und die Wangen nicht mehr rosig und voll.
7: Und diese Verehrung basierte auf etwas, das jeder Frau gefallen musste. Davon war Mrs. Ramsay felsenfest überzeugt. Auf kindlichem Vertrauen, Ehrerbietung, Respekt. Und wehe dem Mädchen.
13: Gebe Gott, dass es keines von meinen ist.
10: Dass dieses Gut nicht zu schätzen wusste.
17: Er ist uns nicht nachgelaufen. Er wurde eingeladen.
6: Sie sieht furchteinflößend aus jetzt, als sie so ernst zu ihren Kindern spricht.
7: Weshalb ihre Töchter, Prue, Nancy, Rose, auch nur im Stillen rebellierten.
10: Und sich insgeheim ein Leben ausmalten, das dem der Mutter sehr unähnlich war. Ein wilderes Leben, in dem es keinen Platz gab für Männer, um die man sich kümmern musste.
18: Wir gehen nach Paris.
7: Denn die Mädchen waren skeptisch, was Respekt anging und Ritterlichkeit, die Bank of England und das indische Empire. Skeptisch gegenüber beringten Fingern und feiner Spitze.
10: Und so stahlen die Kinder sich wie Rehe vom Esstisch weg, sobald das Dinner beendet war. Auf ihre Zimmer, ihre Festung in einem Haus, wo es sonst keinen Rückzugsort gab.
18: Da reden sie über Gott und die Welt. Über Charles Tensleys Krawatte. Über Seevögel und Schmetterlinge, über Politik. Und die Sonne strömt in die Dachzimmer, die, nur durch ein paar dünne Bretter getrennt, jeden Schritt hören lassen. Auch das Schluchzen des Schweizer Hausmädchens, dessen Vater zu Hause an Krebs stirbt. Sonnenstrahlen fallen auf Fledermäuse und Flanellhosen, Strohhüte, Tintenfässer, Farbtöpfe, Käfer und auf die Schädel kleiner Vögel. Sie entlocken den langen, gekräuselten, an die Wand genagelten Seetangstreifen den Duft von Salz und Algen, der auch in den Handtüchern hängt, die körnig sind vom Sand nach dem Baden.
14: Das wird nichts mit dem Leuchtturm morgen.
18: Er reibt sich die Hände.
17: Jetzt ist es aber genug. Widerlicher kleiner Mann.
18: Sie schmunzelt verstohlen.
10: Denn sie dachte daran, wie sie Mr. Tansley neulich aus der Patsche geholfen hat.
9: Er war ihr ins Wohnzimmer gefolgt. Dieser junge Mann, den sie hinter seinem Rücken verlachten. Da stand er am Tisch und spielte nervös mit den Händen.
17: Er fühlt sich ausgeschlossen. Alle sind weg. Die Kinder, Minta Doyle und Paul Raley, Lily Briscoe, Augustus Carmichael, mein Mann. Alle weg.
9: Und sie drehte sich zu ihm um, seufzte.
19: Ich muss ins Dorf eine kleine Besorgung machen. Würde es Sie furchtbar langweilen, mir Gesellschaft zu leisten, Mr. Tansley? In 10 Minuten? Ich hole nur rasch meinen Hut.
10: Und schon war sie wieder da. Mit ihrem Korb und dem Sonnenschirm strahlte sie eine Aufbruchsstimmung aus, die mitreißend war. Das aufregende Gefühl, gerüstet zu sein für eine Spritztour, die sie nur am Tennisplatz noch einmal kurz unterbrechen musste, um Mr. Carmichael etwas zu fragen.
18: Mr. Carmichael, der sich sonnt und dessen gelbe Augen wie die einer Katze Äste spiegeln und ziehende Wolken und dabei nichts preisgeben von dem, was er gerade denkt oder fühlt.
19: Wir machen eine Expedition in den Ort. Brauchen Sie etwas? Briefmarken, Schreibpapier, Tabak?
18: Sie ist verführerisch und ein bisschen nervös.
10: Er brauchte nichts. Und ein Verdacht überschattete Mrs. Ramseys gute Laune.
19: Er hält mich für prätentiös.
10: Doch sie streckte ihren schwarzen Sonnenschirm ganz gerade in die Luft und wirkte dabei so gespannt, als erwarte sie, gleich hinter der nächsten Kurve jemanden zu treffen.
19: Mr. Carmichael hätte ein ganz großer Philosoph werden können. Aber dann hat er eine schlechte Partie gemacht. Und alles kam anders.
10: Dass sie ihn ins Vertrauen zog, schmeichelte Mr. Tansley. Ein willkommener Trost, nachdem ihn die anderen so geschnitten hatten.
19: Wie schön. Er blüht auf.
14: Wir sind zu 10 zu Hause, Mrs. Ramsey. Da müssen wir jeden Penny umdrehen. Mein Vater hat einen kleinen Laden. Und in Oxford kann ich mich nie revanchieren für die Gastfreundschaft der anderen.
7: Er öffnete sich, wie all die anderen jungen Männer, unter ihrem wärmenden Interesse. Schier alles schien ihm plötzlich möglich. Jetzt, wo sie hatte durchscheinen lassen, wie sehr sie den männlichen Verstand bewunderte, selbst dann noch, wenn er, wie bei Mr. Carmichael, im Verfall begriffen war. Das baute ihn ungemein auf.
10: Und er wünschte, sie wären mit der Kutsche gefahren, denn er hätte so gerne bezahlt.
14: Darf ich Ihnen die Tasche abnehmen?
19: Oh nein, die trage ich immer selbst.
10: Er empfand vieles gleichzeitig in diesem Moment. Doch eines wühlte ihn besonders auf, aus Gründen, die er sich nicht erklären konnte.
14: Sie soll mich in Amt und Würden sehen. Sie muss es.
10: Ein Forschungsstipendium, eine Professur. Alles schien plötzlich machbar zu sein. Immerhin arbeitete er hart an seiner Dissertation.
11: 7 Stunden am Tag.
18: Dann steht er in der guten Stube eines winzigen Häuschens. Sie macht im 1. Stock ihren Krankenbesuch. Tensley lässt den Blick ungeduldig schweifen. Teedosen, Läufer, Glasschirme. Oben hört er ihre schnellen Schritte und ihre Stimme. Erst aufmunternd, dann gedämpft.
17: Die Fenster immer schön offen halten und die Türen geschlossen.
11: Darf ich Ihnen die Tasche abnehmen?
20: Oh nein.
11: Ich muss Ihre Tasche tragen.
20: Die trage ich immer selbst.
17: Und sag Bescheid, wenn deine Mutter etwas braucht, egal was.
18: Plötzlich steht sie ganz still im Wohnzimmer.
7: Vor ein paar Minuten hatte sie oben noch eine Rolle gespielt. Jetzt war sie ganz kurz nur bei sich. Sie fühlte sich, wie öfter, wenn sie alleine war, als einen keilförmigen, dunklen Kern.
18: Sie steht völlig reglos vor dem Bild von Queen Victoria, auf dem sie die blaue Schärpe des Hosenbandordens trägt.
10: Und schlagartig weiß Charles Tensley, was ihn an Mrs. Ramsay so fesselt.
11: Der schönste Mensch, den ich je gesehen habe.
7: Sie war mindestens 50. Sie hatte 8 Kinder. Doch er sah sie durch blühende Wiesen schreiten, wie sie geknickte Knospen auflas und gestürzte Lämpchen ans Herz drückte, mit strahlenden Augen und wehendem Haar.
17: Auf Wiedersehen, Elsie!
10: Und sie gingen die Straße entlang. Sie streckte den Sonnenschirm ganz gerade in die Luft und wirkte, als erwarte sie gleich hinter der nächsten Kurve jemanden zu treffen.
18: Er hat ihre Tasche fest im Griff.
11: Das wird nichts mit dem Leuchtturm morgen, James.
10: Wieder ruckt Mrs. Ramsay verärgert an der rotbraunen Socke. Die Stricknadeln klackern und blitzen auf. Warum musste er das noch einmal sagen? James war doch schon am Boden zerstört, das konnte sie sehen.
19: Vielleicht wirst du ja wach und die Sonne scheint und die Vögel singen.
18: Sie streicht dem Jungen das Haar glatt.
19: Mein kleiner James, so sensibel.
11: Forward the Light Brigade. Charge for the gun, she said.
10: Es blieb ihr nichts, als den Eisschrank zu bewundern, den er so sorgfältig ausgeschnitten hatte, und die Seiten des Katalogs durchzublättern auf der Suche nach irgendetwas mit Sprossen und Griffen, das kompliziert genug war, um den Jungen von seinem Kummer abzulenken.
18: Sie blättert eine Seite um, sie stutzt, sie hebt den Kopf.
10: Das markige Gemurmel, ab und zu unterbrochen vom rhythmischen Klacken des Pfeife aus dem Mund nehmens und Pfeife in den Mund steckens, war die ganze Zeit über ein Zeichen dafür gewesen, dass die Männer sich gut unterhielten, selbst wenn sie von ihrem Platz an der Terrassentür aus kein Wort verstehen konnte.
18: Dieses Gemurmel war verstummt.
7: Es hatte sich beruhigend unter die anderen Töne gemischt, die in Schichten auf sie niedersanken. Das Klacken von Ball auf Schläger zum Beispiel. Oder das scharfe, plötzliche Jetzt aber der Kinder beim Cricket.
18: Jetzt tritt das monotone Geräusch der am Strand aufschlagenden Wellen hervor.
7: Ein Geräusch, das sie meist nur empfand als rhythmische Begleitmelodie ihrer Gedanken. Das ihr, wenn sie bei ihren Kindern saß, so einlullend erschien, als murmelte die Natur ein uraltes Wiegenlied. Ich beschütze dich, sagte dann die Melodie. Ich stehe dir bei. Zu anderen Zeiten aber war die Bedeutung des Donnerns der Wellen weniger freundlich, sondern wie ein von Geisterhand geschlagener Trommelwirbel, der unerbittlich den Takt des Lebens vorgab. Dann dachte sie an die Zerstörung der Insel und dass sie dem Meer ausgeliefert war. Und daran, wie ihre Tage zerrannen, während sie ein Ding nach dem anderen erledigte, und dass alles so flüchtig war wie ein Regenbogen.
18: Sie schaut auf, ihr Gesicht starr vor plötzlichem Schrecken.
19: Ach so, Sie haben nur aufgehört zu reden.
10: Das war es.
19: Er hat Charles Tensley abgeschüttelt. Geschieht ihm recht.
11: Cannon to right of Sam, cannon to left of Sam, cannon in front of Sam, while I'm sounded.
10: Und sie saß einen Augenblick länger da, mit erhobenem Kopf. Sie horchte, wartete auf vertraute Geräusche, die ihr den Ablauf des Alltags anzeigten.
18: Etwas Rhythmisches weht aus dem Garten herauf. Ein halbgesprochener Singsang.
11: Storm that with shot and shell.
13: Alles ist gut.
11: Boldly they rode and well.
18: Ihr Blick schweift zurück zu dem Katalog auf ihrem Schoß. Und sie findet das Bild eines Taschenmessers mit 6 Klingen.
13: Da, mein Schatz. Das kann nur jemand ausschneiden, der sehr geschickt ist. Und sehr vorsichtig.
11: Into the jaws of death.
18: Mrs. Ramsay hebt den Kopf.
11: Into the mouth of hell. Road the 600.
10: Hatte jemand ihren Mann gehört? Doch nur Lily Briscoe war in Hörweite, was kein Problem war.
18: Das Mädchen hat die Staffelei am Ende des Rasens aufgestellt.
13: Das habe ich ja ganz vergessen. Wir müssen doch stillhalten. Lily malt uns.
18: Sie lächelt und schüttelt den Kopf.
13: Lily und ihr Bild.
10: Wie sie sich hineinstürzte in ihre Malerei, die man nicht wirklich ernst nehmen konnte. Und Mrs. Ramsay dachte, dass Lily mit ihren kleinen Schlitzaugen bestimmt nie heiraten würde.
13: Aber sie weiß, was sie will.
10: Das gefiel Mrs. Ramsay. Und sie neigte ihren Kopf zur Seite, wie sie versprochen hatte.
18: Mr. Ramsay läuft durch den Garten. Er fuchtelt mit den Armen.
10: Er deklamierte Tennyson. Es ging um den Krimkrieg, um Heldentum, um Tod.
18: Er kommt der Staffelei gefährlich nahe.
20: Was für ein lächerlicher Auftritt. Aber er macht mir Angst. Bitte, nicht stehen bleiben. Gott sei Dank, er biegt ab.
7: Das hätte sie nicht ertragen, wenn ausgerechnet er auf ihr Bild geschaut hätte. Denn selbst jetzt, wo sie Fläche, Linie, Farbe ihres Motivs erfasste und damit auch das Wesen von Mrs. Ramsay, die mit James in der offenen Terrassentür saß, selbst jetzt streckte sie ihre Fühler aus, um sicher zu sein, dass keiner sich anschlich, um plötzlich ihr Bild anzuschauen.
18: Sie steht reglos da, starrt zur Terrassentür. Die Klematis ist leuchtend violett, die Wand knallweiß.
10: All ihre Sinne waren gespannt. Und sie schaute so lange angestrengt hin, bis sich die Farbe von Wand und Klematis in ihre Augen brannte. Doch Lily spürte auch, noch ehe sie es sah, dass jemand vom Haus herankam.
20: Mr. Banks.
10: Das erkannte sie am Geräusch seiner Schritte. Und wenn auch ihr Pinsel zitterte, drehte sie dennoch das Bild nicht um, wie sie es getan hätte, wäre es Charles Tensley gewesen, Minta Doyle, Paul Rayleigh oder sonst irgendwer.
18: Sie stehen nebeneinander. Sie sagen nichts.
10: Sie waren beide im Dorf einquartiert. Und auf den Spaziergängen zum Haus sprachen sie über Belanglosigkeiten. Die Suppe betreffend, die Kinder. Einfach über dies und das. Sie waren Verbündete. Und wenn Lillys Teint auch nicht so reizvoll schimmerte wie der von Minta, zog Mr. Banks, der Botaniker, sie der hübscheren jungen Dame vor.
21: Wollen wir ein paar Schritte gehen?
20: Gern.
10: Doch sie rührte sich nicht von der Stelle. Ihr Bild ließ sie nicht los.
20: Leuchtend violett die Klematis. Knallweiß das Haus. So sehe ich das. So muss ich das malen. Alles andere ist falsch.
10: Seit der berühmte Mr. Ponsford die Insel vor 3 Jahren beehrte, um hier zu malen, musste jedes Bild blass sein, elegant und halbtransparent.
20: Die Farbe flammt über der Form, wie über einem Stahlrahmen. Sie hält alles zusammen. Das Licht eines Schmetterlingsflügels auf den Bögen einer Kathedrale.
10: Es war ihr so klar, wenn sie schaute. Doch nahm sie den Pinsel in die Hand, schob sich etwas zwischen den Blick und die Leinwand. Dann kamen die Dämonen des Zweifels. Und nicht selten brach Lily in Tränen aus.
20: Wenn ich es doch so sehe. So und nicht anders.
10: Mit diesem Aufruf presste sie den kläglichen Rest ihrer Vision an die Brust, die ihr ein Heer widriger Kräfte entreißen wollte.
7: Noch andere Dinge versuchten sie am Malen zu hindern.
0: Die Vorstellung ihrer Unfähigkeit, ihrer Bedeutungslosigkeit und dass sie ihrem Vater in der Brompton Road den Haushalt führte. In solchen Momenten fiel es ihr schwer, dem starken Impuls zu widerstehen, sich vor Mrs. Ramsay hinzuwerfen, ihre Knie zu umfassen und zu rufen:
2: Ich liebe sie.
0: Aber das war es nicht.
2: Ich liebe das alles hier.
0: Wobei sie mit einer Geste alles umreißen würde: die Hecke, das Haus, die Kinder. Doch das war lächerlich. Es war unmöglich. Man kann nicht einfach sagen, was man meint.
2: Es wird richtig kühl.
18: Sie blickt sich um. Das Gras ist weich, tiefgrün. Das Haus getragen von den violetten Passionsblumen und den kühlen Schreien der Krähen, die aus dem hohen Blau fallen.
0: Doch etwas bewegte sich, blitzte auf, drehte einen silbernen Flügel in der Luft.
21: Immerhin haben wir Mitte September. Und es ist schon nach sechs.
18: Sie schlendern davon. Vorbei am Tennisplatz, vorbei am dichten Pampasgras, zu ihrer Lücke in der kräftig gewachsenen Hecke, bewacht von Fackellilien, wie Feuerschalen voll mit rotglühender Kohle, zwischen denen das Blau des Wassers so blau aussieht wie sonst nie.
10: Sie kamen jeden Abend hierher, getrieben von einem Bedürfnis. Ganz so, als könne das Wasser Gedanken in See stechen lassen, die auf dem festen Boden brackig geworden waren. Sie spürten, wie sich ihre Muskeln entspannten.
0: Zuerst wird die Bucht überflutet von pulsierendem Blau. Es weitet das Herz und lässt den Körper schweben. Im nächsten Moment wird er gebremst vom stechenden Schwarz der aufgewühlten Wellen.
10: Jeden Abend schoss hinter dem schwarzen Felsen eine weiße Wasserfontäne hervor. Sie erschien nur unregelmäßig und man musste geduldig sein. Und während man wartete, sah man die Wellen, wie sie immer und immer wieder den halbrunden Strand mit Perlmutt überzogen.
18: Mr. Banks steht schweigend neben Lily Briscoe. Sie lächeln.
22: Und wenn das Wetter morgen nicht schön wird, fahrt ihr eben ein andermal hin. Komm, ich lese dir was vor. Es war einmal ein Fischer und seine Frau. Die wohnten zusammen in einem alten Pott, dicht an der See.
10: Doch bald löste sich Mrs. Ramsays Blick von den Seiten.
22: Und er angelte und angelte.
10: Sie kannte die Geschichte vom Fischer und seiner Frau auswendig.
22: In das klare Wasser hinein.
18: Sie schaut umher, kneift die Augen zusammen.
10: Denn sie war kurzsichtig.
23: Das ist doch Lily, die da mit Mr. Banks an der Hecke steht. Ihre stärkste Seite sind die Mandelaugen.
22: Höre, Fischer.
23: Ein kluger, älterer Mann merkt das vielleicht.
22: Ich bin kein richtiger Boot.
18: Ein Lächeln erhellt Mrs. Ramsays Gesicht.
22: Was hilft es dir, wenn du mich tötest?
10: Denn hieß das nicht?
23: Großartig. Sie werden heiraten. Das ist die Lösung.
22: War die See ganz grün und gelb und gar
0: Denn alle sollten heiraten, wenn es nach Mrs. Ramsay ging. Und es gelang ihr, einen feinen Druck auszuüben auf die, die sich ihr anvertrauten.
22: Will nicht so, als ich wohl will.
10: Doch weder Mr. Banks noch Lily dachten an Heirat. Er betrauerte soeben das Ende seiner Freundschaft mit Ramsay, die irgendwann an Schwung verloren hatte.
21: Er hat 8 Kinder zu ernähren. Mit Philosophie. Da bleibt sein Genie auf der Strecke. Und Mrs. Ramsay verwöhnt ihn, lässt ihm seine lächerlichen Flausen durchgehen. Er ist spießig geworden, schrullig, unsicher, eitel. Er zehrt sie aus.
2: Aber seine Arbeit ist doch bemerkenswert.
10: Sie hatte sich erkundigt. Charles Tansley hielt Ramsay für den größten Metaphysiker der Zeit. Sie selbst verstand nichts davon und hatte Andrew, den Ältesten, gefragt.
2: Worum geht es in den Büchern deines Vaters eigentlich?
24: Um Subjekt und Objekt und das Wesen der Wirklichkeit.
2: Du lieber Himmel. Was soll das denn bedeuten?
24: Denk einfach an einen Küchentisch. Was er ist, wenn du nicht da bist.
10: Weshalb Lily Briscoe, sobald sie an Mr. Ramsays Arbeit dachte, einen geschrubbten Küchentisch vor Augen hatte.
18: Jetzt, zum Beispiel, hängt er in einer Astgabel.
1: Und während sie wie angewurzelt neben dem Birnbaum stand, strömten widersprüchliche Eindrücke von den beiden Männern auf sie ein. Hätte man ihren Gedanken folgen wollen, wäre es gewesen, als wolle man einer Stimme folgen, die zu schnell spricht, um das, was sie sagt, mit einem Bleistift festzuhalten.
3: Mr. Banks achte ich. Er ist nicht eitel, und wenn man ihn loben würde, käme das einer Beleidigung gleich. Großzügig, ein reines Herz, ein heroischer Mensch. Andererseits hat er seinen Kammerdiener mit hierher gebracht, hört nicht mehr auf zu schimpfen, wenn Hunde auf Stühlen sitzen oder er sich über die Unfähigkeit englischer Köche auslassen kann. Und Mr. Ramsay. Ein Haustyrann. Kleinlich, egoistisch, eitel. Aber gleichzeitig hat er, was Sie nicht haben, Mr. Banks. Diese glühende Weltabgewandtheit. Er ist über Banalitäten erhaben, liebt seine Kinder und Hunde. Er hat 8. Sie haben keine.
1: Es war ihre eigene Stimme, die, ohne dass ihr jemand ein Stichwort gegeben hätte, derart unwidersprüchliche, ewig gültige Dinge sagte, dass selbst die Risse des Birnbaums auf immer darin festgeschrieben waren. Die Gedanken tanzten auf und ab, wie eine Stechmückenwolke.
4: Wie konnte man also je zu einem Urteil kommen? Wie schätzte man Leute richtig ein? Ob man jemanden mochte oder nicht.
17: Du musst jetzt mal kurz stillstehen, mein Schatz.
3: Mrs. Ramsay hält ihr Strickzeug an das Bein des Jungen. Den rauen, rotbraun gescheckten Wollschlauch mit dem Zickzackgewirr der Stahlnadeln am geöffneten Maul.
17: Nicht zappeln!
1: Sie blickte auf. Was hatte er nur, ihr Jüngster, ihr Liebling? Dann sah sie das Zimmer hinter ihm, sah das Stück Tapete mit den verblassten Rosen, das sich aufrollte. Sie sah den verschossenen Teppich, den aufgeplatzten Sessel, aus dem die Innereien quollen, wie Andrew sagte. Sie fand alles entsetzlich heruntergekommen. Aber weshalb gutes Geld ausgeben für neue Sessel, wo doch alles verkommt und verschimmelt hier oben? Die alte Mrs. McNabb schaffte es nicht alleine. Kein Wunder. Die Kinder schleppten ja auch alles mit rein. Sand, Kiesel, Algen, Krabben, Motten und Schmetterlinge. Denn begabt waren sie, ihre Kinder. Jedes auf seine Art.
5: Und die Bücher.
1: Ja, die schienen sich wie von allein zu vermehren. Sie selbst kam zwar nicht zum Lesen, selbst die Bücher nicht, die man ihr mit hymnischer Widmung geschenkt hatte.
17: Stillhalten sollst du. James!
1: Eine Schärfe lag in ihrer Stimme, weswegen James auch sofort brav war.
17: Noch ein ganz schönes Stück zu kurz.
4: Niemals hatte jemand so traurig ausgesehen. Enttäuscht und schwarz, auf halber Strecke ins Dunkle, in dem Strahl, der von der Sonne hinab in die Tiefen reichte, formte sich vielleicht eine Träne, fiel eine Träne. Die Wasser schwappten hierhin und dahin, nahmen sie auf und kamen zur Ruhe. Niemals hatte jemand so traurig ausgesehen.
1: Ob es nur ihr Aussehen war, fragten sich die Leute.
3: Oder gab es etwas hinter ihrer Schönheit, ihrem Glanz?
1: Ein früherer Liebhaber vielleicht, der sich das Hirn aus dem Kopf gepustet hatte.
3: Oder kurz vor der Hochzeit gestorben war?
1: Oder war es nur ihre unvergleichliche Schönheit, die ihren Zauber ausmachte, hinter der sie lebte und an der sie nichts ändern konnte, was immer sie auch tat?
3: Da sitzt sie und strickt ihre rotbraune, haarige Socke. Den Kopf ein wenig komisch umrissen von dem vergoldeten Rahmen mit dem grünen Schal, den sie auf die Kante geworfen hatte und der den authentifizierten Michelangelo fasst.
17: Komm, wir suchen noch ein Bild zum Ausschneiden.
1: Er machte seine Sache gut. Wie jedes ihrer 8 Kinder war er mit Leidenschaft bei der Sache. Wie Nancy und Roger, die so wild geworden waren und den lieben langen Tag draußen herumstromerten. Oder Prue, so fürsorglich im Umgang mit den anderen, ein Engel. Und was Rose anging, so war zwar ihr Mund zu groß geraten, aber dafür hatte sie für alles ein Händchen.
6: Rose zauberte fürs Charadespielen die Kostüme. Sie liebte es, Blumen zu arrangieren und den Tisch hübsch zu decken. Dass Jasper Vögel abschoss, gefiel Mrs. Ramsay weniger. Aber es war nur eine Phase. Sie alle durchlebten ihre Phasen.
23: Warum müssen sie nur so schnell groß werden?
8: Sie presst ihr Kinn auf den Haarschopf von James.
6: Ja, warum mussten sie langbeinige Monster werden? Niemals mehr würden sie so glücklich sein wie jetzt. Frühmorgens hörte Mrs. Ramsay sie in den Zimmern oben herum toben und krakeelen. Dann wuselten sie den Flur entlang, bevor die Tür aufflog und sie ins Wohnzimmer stürzten. Frisch wie die Rosen, mit wachem Blick und voller Elan. Und so ging es dann weiter, bis zum Abend, wenn sie nach oben gingen, um ihnen gute Nacht zu sagen. Dann lagen alle acht in ihre Feldbetten gekuschelt, wie Vögel zwischen Kirschenzweigen und Himbeersträuchern. Noch immer erfanden sie kleine Geschichten, angeregt von einer Nichtigkeit, von etwas, das sie aufgespürt hatten oder im Garten gefunden. Sie alle besaßen ihre kleinen Schätze.
23: Warum müssen sie groß werden und all das verlieren? Ihr ganzes Glück.
11: Was für ein düsterer Blick auf das Leben. So ein Unsinn.
20: Mr. Ramsay ärgerte sich, wenn seine Frau so sprach. Denn bei allem Pessimismus und aller Verzweiflung war er doch glücklicher als sie. Zuversichtlicher, hoffnungsfroher.
4: Dem menschlichen Leid weniger ausgesetzt. Das war es wohl. Vielleicht.
20: Denn eigentlich war sie nicht pessimistisch, wie Mr. Ramsay ihr vorwarf. Sie dachte nur...
23: Das Leben...
20: Und ein kleiner Zeitstreifen entrollte sich vor ihren Augen. Ihre 50 Lebensjahre. Da lagen sie vor ihr. Das Leben, dachte sie und führte den Gedanken nicht zu Ende. Sie betrachtete das Leben und spürte genau, was es war.
4: Etwas mit Händen zu greifendes, etwas Intimes. Etwas, das sie weder mit den Kindern noch mit ihrem Mann teilte. Sie hatten eine Geschäftsbeziehung, das Leben und sie. Meist standen sie auf gegenüberliegenden Seiten und jeder versuchte, den anderen zu übervorteilen. Manchmal führten sie Verhandlungen, wenn Mrs. Ramsay allein im Wohnzimmer saß. Und sie erinnerte sich an große Versöhnungsszenen. Aber größtenteils empfand sie das Ding, das sie Leben nannte, als schrecklich und feindselig. Und kurz davor, sich auf einen zu stürzen, sofern man nicht auf der Hut war.
23: Es ist immer dasselbe. Leid, Tod, die Armen. Immer stirbt irgendwo eine Frau an Krebs. Sogar hier.
4: Und dennoch hatte sie ihren 8 Kindern gesagt, ihr werdet schon damit fertig werden. Unerbittlich hatte sie das gesagt. Denn sie wusste, was ihnen bevorstand. Doch dann zückte sie ihr Schwert und schleuderte dem Leben entgegen.
23: Unsinn. Sie werden vollkommen glücklich sein.
12: Draußen aber ging der Sturm und brauste, dass er kaum noch auf seinen Füßen stehen konnte.
20: Es waren nur noch ein paar Zeilen. Und sie würde die Geschichte zu Ende lesen, auch wenn es schon spät war.
12: Und die Felsbrocken rollten.
20: Das sagten ihr die Farben des Gartens.
12: Der Himmel war pechschwarz.
23: Jetzt fragt er mich gleich, ob er morgen zum Leuchtturm fährt.
12: Es donnerte und blitzte.
23: Und ich muss ihn enttäuschen.
12: Rollte daher in hohen, schwarzen Wogen.
20: Zum Glück kam Mildred in diesem Moment herein, um James ins Bett zu bringen. Das Durcheinander lenkte ihn ab.
8: Über die Schulter des Mädchens hinweg sucht James den Blick seiner Mutter. Die Stirn in Falten.
23: Er weiß, dass er nicht fahren wird. Das wird er nie vergessen.
4: Das Licht im Garten veränderte sich. Das Erbleichen der Blumen verbündete sich mit dem Grauwerden der Blätter und machte sie

0: Nun war es sehr spät geworden, was nur bedeuten konnte, dass Minta Pauls Antrag angenommen hatte.
1: Alle sollen heiraten. Das Leben muss weitergehen.
2: Es war sehr still. Nur die Wellen brachen sich krachend am Strand. Kein Glück war von Dauer. Niemand wusste das besser als sie.
0: Entschieden strickte sie weiter. Entschlossen.
3: Der Lichtstrahl des Leuchtturms streift den Garten, die Äste des Birnbaums, die Fackellilien an der Hecke.
0: Sie schaute dem Lichtstrahl nach, der so erbarmungslos wirkte. Er war ihr so ähnlich und doch auch ganz anders. Wenn sie nachts aufwachte, sah sie ihn gekrümmt über dem Bett liegen oder sanft den Boden streicheln. Er fesselte sie. Er hypnotisierte sie. Es war, als striche er mit seinem silbernen Finger ganz zart über ein versiegeltes Gefäß in ihrem Bewusstsein, aus dem sich, sobald es sich öffnete, reines Entzücken ergoss. Und von der Terrasse aus sah Mr. Ramsay seine Frau an der Glastüre sitzen, in Gedanken versunken.
4: Wie schön sie ist. Schöner denn je. Und ich war so schroff zu ihr vor ein paar Stunden.
0: Mrs. Ramsay spürte seinen Blick. Sie zog das grüne Tuch von der Kante des Bilderrahmens, der den Michelangelo fasste. Sie trat ins Freie und nahm seinen Arm. Wie sie ihn verehrte.
1: Sie sind so spät dran. Ob etwas passiert ist? Vielleicht sind sie abgestürzt oder ertrunken.
4: Doch nicht alle vier. Eine Katastrophe in dieser Größenordnung kommt nur sehr selten vor.
5: Der Garten ist dunkel, das Haus leuchtet. In jedem Fenster ist Licht.
6: Ah, Rose, magst du den Schmuck für mich aussuchen? Und Jasper, sag Mildred Bescheid. Wir warten auf gar keinen Fall mit dem Essen.
0: In ihrer Stimme lag eine Spannung. Denn es gab Boeuf en Daube, Mildreds Meisterwerk, und da zählte jede Minute, weil das Rindfleisch, die Lorbeerblätter, der Wein, sie alle à pois gegart werden mussten.
6: Rose, mein Schatz, beeil dich. Die Goldkette oder der Opal aus Indien von Onkel James? Was sieht besser aus zu dem schwarzen Kleid? Und ein Schal, schnell!
5: Mrs. Ramsay geht die Treppe herunter in die Eingangshalle. Lautes Geschrei kommt von draußen. Sie stutzt und schaut aus dem Fenster. Sie schmunzelt.
0: Die Raben kämpften wie jeden Abend um ihren Platz in den Baumkronen.
5: Minta Doyle und Paul Reilly poltern mit hochroten Wangen in die Eingangshalle. Hinter ihnen trödeln Nancy und Andrew.
7: Es ist furchtbar spät. Ich habe meine Brosche am Strand verloren.
8: Wir haben sie zwischen den Felsen gesucht. Aber dann wurde es dunkel.
0: Wir, hatte er gesagt. Mit diesem fremdelnden Stocken, dem Mrs. Ramsay entnahm, dass sie verlobt waren. Von nun an würde er es immer wieder sagen. Wir, die Raleys.
5: Mrs. Ramsay lächelt ein triumphierendes Lächeln. Die Gäste schauen bewundernd zu ihr hinauf.
0: Sie war die Königin.
1: Was habe ich nur gemacht mit meinem Leben?
5: Sie nimmt ihren Platz am Kopfende der Tafel ein. Ihr Blick schweift über weiße Kreise. Die Teller.
6: Lilly, da drüben hin bitte. Und Mr. Tansley genau gegenüber. Ja, das ist schön.
0: Minta und Paul teilten jetzt etwas ganz Großes. Sie aber hatte nur das hier. Eine endlos lange Tafel und Teller und Messer. Am anderen Kopfende ließ sich ihr Mann nieder. Er zog ein mürrisches Gesicht. Warum nur?
6: Oh, William, neben mich bitte. Haben Sie die Briefe gefunden? Das Mädchen sollte sie auf den Tisch im Flur legen.
0: Nun saßen sie alle da. Jeder für sich, ein wenig steif und unbeholfen. Mrs. Ramsay fühlte sich ausgelaugt und so, als läge das Leben auf einmal hinter ihr –

0: sah einen Strudel, der einige mit einschloss und andere nicht. Sie war nicht dabei. Doch so etwas konnte man keinem sagen.
1: Ja, danke. Schon seltsam. Immer wartet man sehnsüchtig auf Post und dann ist nie was Gescheites dabei.
2: Grauenhaft, dieses seichte Geschwätz. Immer müssen wir dummes Zeug reden mit den Frauen.
3: Mrs. Ramsay verteilt die Suppe. Sie hebt die Augenbrauen.
4: Es funktioniert nicht.
0: Nichts schien zusammenzuwachsen. Nichts leuchtete. Das Wohnzimmer sah heruntergekommen aus und nirgends gab es etwas Schönes.
5: Sie sieht so verbraucht aus.
6: Und Mr. Banks tut ihr leid. Weil er alleine lebt wahrscheinlich. Dabei hat er seine Arbeit. Die zählt wohl nicht.
7: Auch sie hat ihre Arbeit. Das fällt ihr ein mit einem Gefühl, als hätte sie einen Schatz entdeckt. In einem Gedankenblitz sieht sie ihr Bild fertig vor sich. Sie wird den Baum weiter in die Mitte rücken.
6: Dann kann ich den schwierigen Raum umgehen.
0: Mrs. Ramsay vermied es, Mr. Tansley anzuschauen, Mr. Banks, Mr. Carmichael und ihren Mann. Männer besaßen einfach nicht die Gabe, das leuchtende Fließen der Dinge herzustellen, eine Gesellschaft zusammenzuführen. Und da keiner es tat, lag die Verantwortung wie immer bei ihr.
7: Sie gab sich einen kleinen Ruck, wie wenn man eine stehengebliebene Uhr leicht schüttelt, damit sie wieder anfängt zu ticken. Und der alte, vertraute Puls begann wieder zu schlagen.
6: Sie will, dass ich nett bin zu Charles Tansley.
0: Tansley, der so sperrig dasaß und sich dem geschliffenen Smalltalk verweigerte, den er so wenig beherrschte, wie er einen Abendanzug besaß.
6: Warum soll ich charmant sein? Er war gemein zu mir und hat gesagt, dass Frauen nicht malen können.
7: So etwas konnte sie tagelang lähmen. Warum bog sich ihr ganzes Wesen unter dieser Zurücksetzung wie Mais unter einem Windstoß? Und richtete sich erst nach einer schmerzhaften Willensanstrengung wieder auf. Sie müsste es noch einmal machen.
6: Also hier, der gewebte Zweig im Tischtuch, das ist mein Bild.
3: Sie rückt den Salzstreuer entschieden nach rechts.
6: Da muss der Baum hin, in die Mitte.
0: Doch Mrs. Ramsay zuliebe gab sie nach.
6: Stimmt es, dass Sie gut segeln können? Würden Sie mich einmal zum Leuchtturm bringen?
0: Er spürte, dass sie es ernst meinte.
2: Ja, aber morgen wird das nichts. Bei Sturm ist das kein Spaß. Vor allem nicht für den Leuchtturmwärter.
0: Charles Tansley steht plötzlich im Mittelpunkt. Sehr kenntnisreich erörtert er das Los der Leuchtturmwärter und was die Politik für sie und die Fischer an der schottischen Küste tun müsste.
3: Er spricht leidenschaftlich. Er spricht gut.
1: Die Männer hier wandern aus. Was würden Sie dagegen tun?
0: Selbst Mr. Banks ließ seine Reserve fallen gegenüber dem jungen Mann mit den schlechten Manieren. Vielleicht würde er einmal ein tüchtiger Politiker.
8: Es ist Zeit für die Kerzen.
3: 8 Kerzen werden aufgestellt. Zuerst ducken die Flämmchen sich, doch dann stehen sie aufrecht und tauchen den Tisch in ihr Licht. Das bringt die Gesichter näher zusammen. Ein Effekt, den das Zwielicht vorher verhindert hat.
7: Die Fensterscheiben hielten die Nacht zurück. Sie verbargen nicht etwa die präzise Sicht auf die Welt, sondern ein merkwürdig verzerrtes, hin und her schwappendes Dunkel. Drinnen aber schien alles fest und in Ordnung.
0: Und Mrs. Ramsay spürte, dass der Zauber jetzt wirkte. Etwas hatte sie alle verändert. Sie waren zu einer Gruppe geworden, die sich auf einer Insel gemeinsam dem ständigen Fließen da draußen widersetzte. Und die Dienstmädchen brachten das Meisterwerk, das Bœuf en Daube.
4: Das Rezept ist von meiner französischen Großmutter.
1: Natürlich, französisch. Was in England als Kochkunst durchgeht.
3: Mrs. Ramsay lehnt sich in ihrem Stuhl zurück.
0: Einen Moment lang hing sie ihren eigenen Träumen nach. Ihr Blick saugte sich an der Obstschale fest. Was hatte Rose nur wieder gezaubert?
3: Leuchtend gelb die Bananen und Birnen, purpurn die Trauben und dazwischen eine rosa umrandete, stachelige Muschel.
7: übervoll, üppig.
0: Auch Mr. Carmichael, der Dichter, der Mrs. Ramsay nicht mochte, blickte gebannt auf dieses Wunder. Bestimmt sah er darin etwas ganz anderes als sie. Nicht die Trophäe aus Neptuns Garten, nicht die fantastischen Landschaften, die man durchwandern konnte.
7: Doch das gemeinsame Schauen verband die beiden einen Moment lang in Sympathie.
4: Jetzt sind wir eins. Es wird vergehen. Doch im Moment bin ich in Sicherheit. Wir alle hier sind geborgen.
7: Sie stand wie ein Falke in der Luft. Wie aufziehender Dunst erfasste eine tiefe Freude jede Faser ihres Körpers, reich und sanft. Nicht laut, eher ernst.
9: Sie blickte in die Runde.
7: Es kam von ihrem Mann her, den Kindern und den Freunden. Der Dunst lag zwischen ihnen und hielt sie gleichzeitig umfangen.
9: Sie fischt ein sehr zartes Stück Fleisch aus der Terrine und legt es vorsichtig auf den Teller von Mr. Banks.
8: Ja doch, es ist genug da für alle.
7: Dieser zarte Moment, diese Freude und Sicherheit waren Teil der Ewigkeit. Schon am Nachmittag hatte sie einmal gedacht, die Dinge sind miteinander verbunden, sie sind stabil. Womit sie meinte, dass es etwas gibt, das immun ist gegen den Wandel.
9: Mrs. Ramsay wirft einen Blick zum Fenster, auf dem sich gespiegeltes Kerzenlicht kräuselt.
7: Dieses Etwas leuchtet wie ein Rubin zwischen all dem Fließen, dem Flüchtigen, Geisterhaften.
4: Aus diesen Momenten besteht die Sache, die ewig bleibt. Das hier wird bleiben.
9: Viel später. Alle Gäste sind weg, die Kinder im Bett. Legt Mrs. Ramsay ihr Strickzeug weg.
1: Der wird heute nicht mehr fertig.
4: Ihr könnt ja sowieso nicht zum Leuchtturm morgen.
9: Sie lächelt Mr. Ramsay zu.
4: Na?
0: Und Mrs. Ramsay dachte,
4: was alles passiert ist, seit ich das letzte Mal allein war mit ihm.

0: Zum Leuchtturm von Virginia Woolf. Aus dem Englischen von Gabi Hartl. Teil 2. Zeit vergeht.
1: Wir müssen eben sehen, was die Zukunft bringt.
2: Mensch, ist das dunkel. Man sieht ja kaum noch was.
3: Weißt du, wo das Meer aufhört und das Land anfängt? Ich kann nichts mehr erkennen.
4: Sollen wir das Licht anlassen?
5: Nein, wir sind ja alle drinnen jetzt. Andrew, machst du das Licht im Flur aus?
6: Und eines nach dem anderen wurden die Lichter im Haus gelöscht.
7: Nur Mr. Carmichael, der gerne noch ein bisschen wach bleibt, um Vergil zu lesen, lässt seine Kerze länger brennen.
6: Und als alle Lampen gelöscht waren, der Mond versunken und ein dünner Regen aufs Dach zu trommeln begann, stürzten dunkle Massen auf alles herab, wie ein furchtbarer Wolkenbruch. Nichts, so wollte es scheinen, konnte die Invasion dieses raumgreifenden Dunkels überstehen. Es kroch durch Spalten und Schlüssellöcher, stahl sich vorbei an Fensterläden, verschlang hier einen Krug mitsamt Waschschüssel, da eine Vase mit rotgelben Dahlien und dort eine stabile Masse mit eckigen Kanten. Die Kommode. Nicht nur die Möbel wurden ausgelöscht. Auch von Körper und Geist blieb kaum etwas übrig, anhand dessen man hätte bestimmen können, das ist der oder das ist die.
7: Manchmal hebt sich je eine Hand, wie um sich an etwas zu klammern. Oder jemand stöhnt leicht. Oder es lacht einer laut auf.
6: Als wollte er einen Witz teilen mit dem Nichts.
7: Nichts rührt sich. Nicht im Wohnzimmer, nicht im Esszimmer, nicht auf der Treppe.
6: Nur durch die rostigen Türangeln und das von der feuchten Seeluft aufgedunsene Gebälk kroch ein gewisser Lufthauch hinein. Erst hier einer, dann da einer. Und da und da. Sie hatten sich abgelöst vom Körper des Windes.
8: Das Haus war marode, nicht zu vergessen.
6: Sie krochen um die Ecken und stahlen sich ins Haus.
7: Sie kommen ins Wohnzimmer, spielen mit dem baumelnden Fetzen der Tapete und fast hört man sie fragen und abwägen, wie lange das wohl noch hält. Wann wird er herunterfallen? Sacht huschen sie weiter, an den Wänden entlang. Sie grübeln und fragen die roten und gelben Rosen auf der Tapete, ob sie wohl verblassen werden. Und sie befragen zerrissene Briefe im Papierkorb.
6: Ganz sanft, denn sie haben unendlich viel Zeit.
7: Sie befragen die Blumen, die Bücher, die jetzt offen vor ihnen liegen. Seid ihr Verbündete oder Feinde? Wie lange werdet ihr weiterleben?
8: Und geleitet von ein wenig Licht, das zufällig einfiel, es kam von einem kurz enthüllten Stern her, einem umherirrenden Schiff, vielleicht auch vom Leuchtturm, der mit bleichem Schritt über Stufe und Teppich glitt, huschten die sachten Lüfte die Treppe hinauf und schnupperten an den Schlafzimmertüren.
7: Doch hier werden sie sicher einhalten müssen.
6: Was immer sonst alles vergehen mag, was hier liegt, ist unverrückbar. Hier, könnte man sagen, dürfen die gleitenden Lichter und tastenden Lüfte, die atmen und sich gar über Betten beugen, hier dürfen sie nichts berühren und nichts zerstören.
8: Weshalb sie auch matt und geisterhaft, als hätten sie federleichte, wolkige, grifflose Finger, nur kurz einmal müde auf die geschlossenen Augen schauten und auf die lose umfassten Hände.
7: Erschöpft raffen sie ihre Gewänder zusammen und verschwinden.
8: Und so zogen sie schnüffelnd und sich reibend zum Treppenfenster, zu den Zimmern der Dienstmädchen, zu den Kisten auf dem Speicher.
7: Und sie bleichen, als sie wieder hinabsteigen, die Äpfel auf dem Esszimmertisch, befingern die Rosenblätter, machen sich zu schaffen an dem Bild auf der Staffelei. Sie streifen den Teppich und hauchen ein wenig Sand vor sich her über den Fußboden.
8: Dann endlich ließen sie ab, vergingen gemeinsam, seufzten gemeinsam, stießen eine Wehklage aus, die von einer Tür in der Küche beantwortet wurde. Sie sprang schwungvoll auf, ließ nichts und niemanden ein und knallte wieder zu.
7: Hier bläst Mr. Carmichael, der noch seinen Vergil gelesen hat, die Kerze aus. Es ist nach Mitternacht.

0: Was ist schon eine Nacht? Ein kurzer Zeitabstand nur. Vor allem, wenn die Dunkelheit sich so früh lichtet, wenn früh schon ein Vogel singt, ein Hahn kräht und zartes Grün im Hohlraum einer Welle erzittert wie ein Blatt.
1: Aber eine Nacht folgt auf die andere. Der Winter hat jede Menge davon. Er verteilt sie gerecht und gleichmäßig, mit nimmermüden Händen.
0: Die Nächte werden länger, sie werden dunkler. Einige stellen hoch droben klare Planeten aus, wie Scheiben von Helligkeit.
2: Die Herbstbäume sind wie zerrissene Fahnen, die im Dunkel kühler Kathedralen schimmern, wo goldene Schrift auf Marmor vom Tod in der Schlacht berichtet und davon, wie weit entfernt im indischen Sand Knochen bleichen und verglühen.
1: Die Herbstbäume glimmen im gelben Mondlicht. Es ist das Licht der Erntemonde. Das Licht, in dem die Spannung der schweren Arbeit abebbt, die Stoppeln auf den Feldern sich glätten und die Welle blau ans Gestade plätschert.
0: Es schien nun, als sei die göttliche Güte gerührt von all dieser menschlichen Buße und Plackerei. Und als hätte sie darum den Vorhang geöffnet und dahinter gezeigt, unverstellt und scharf umrissen, den aufgerichteten Hasen, die sich brechende Welle, das schaukelnde Boot. Die, sollten wir ihrer würdig sein, auf immer unser sein würden.
1: Doch leider reißt die göttliche Güte am Zugseil und lässt den Vorhang wieder fallen. Es gefällt ihr nicht. Und sie schickt Hagel und zerstört die Menschen, verwirrt sie, bis es undenkbar scheint, dass sie jemals wieder Ruhe finden mögen oder wir aus den Bruchstücken je wieder ein Ganzes formen können.
2: Nun sind die Nächte von Zerstörung bestimmt. Die Bäume stürzen und krümmen sich und die Blätter schießen kreuz und quer, bis der Rasen unter ihnen verschüttet liegt. Sie verstopfen Abflüsse, ersticken Regenrinnen und sind weit über feuchte Wege verstreut.
1: Auch das Meer tobt und wirft sich wütend umher. Und sollte ein Schläfer der Einbildung folgen, am Strand eine Antwort auf seine Zweifel zu finden, etwas, mit dem er die Einsamkeit teilen kann, sollte er also die Bettdecke zurückwerfen, um suchend über den Sand zu laufen, nur der Schrei seiner eigenen Stimme würde ihm zurückgellen ins Ohr.
0: Es kommt einem nahezu sinnlos vor, einem solch tobenden Aufruhr Fragen zu stellen. Fragen nach dem Was, dem Warum und Weshalb.
1: Mr. Ramsay taumelte eines dunklen Morgens hinaus, mit weit ausgebreiteten Armen.
0: Mrs. Ramsay war in dieser Nacht überraschend gestorben.
2: Er streckt seine Arme aus. Sie bleiben leer.
1: Da nun das Haus leer stand, mit verschlossenen Türen, die Matratzen zusammengerollt, drängten die bekannten Lüfte wieder hinein. Als Vorhut großer Armeen schrubbten sie über rohe Dielen, knabberten und fächelten, fanden in Schlafräumen und im Wohnzimmer nichts vor, das sich ihnen völlig widersetzte.
2: Nur Wandbehänge, die sich in der Zugluft bewegen, knackendes Holz, nackte Stuhlbeine, Kochtöpfe und Porzellan, alle bereits überzogen von pelzigem Schimmel, angelaufen, zerbrochen.
1: Was eben die Menschen verloren und vergessen hatten. Ein paar Schuhe, eine Jagdkappe, ein paar verschossene Röcke und Mäntel im Schrank.
0: Nur sie allein vertraten der Menschengestalt und ließen in ihrer Leere erahnen, wie sie dereinst gefüllt und lebendig waren.
1: Wie sich vormals Hände mit Häkchen und Knöpfen beschäftigten.
3: Rose, magst du den Schmuck für mich aussuchen?
1: Wie der Spiegel früher ein Gesicht umfasste, eine umgekehrte, ausgehöhlte Welt enthielt, in der ein menschlicher Leib sich drehte, eine Hand aufblitzte, die Tür sich öffnete und Kinder hereinstürzten, Hals über Kopf und wieder davonliefen.
3: Was sieht besser aus zu dem schwarzen Kleid?
2: Jetzt dreht das Licht Tag ein, Tag aus sein klar umrissenes Abbild auf der Wand gegenüber, wie eine Blume, die sich im Wasser spiegelt. Nur die Schatten der Bäume, die sich im Wind drehen, verbeugen sich auf der Wand und verdunkeln dabei die gleitende Fläche, auf der das Licht sich spiegelt. Oder die Vögel lassen einen getupft weichen Fleck langsam über den Boden des Schlafzimmers flattern.
0: Und so herrschten Schönheit und Stille und ergaben im Zusammenspiel die Form der Schönheit selbst, eine Form, aus der das Leben geschieden war. Einsam, wie ein Teich am Abend in weiter Ferne, aus dem Fenster eines Zuges gesehen, der so schnell entschwindet, dass der im Abendlicht fahle Teich kaum seine Einsamkeit verliert, obwohl ihn ein kurzer Blick getroffen hat.
1: Schönheit und Stille fassten sich bei den Händen, im Schlafzimmer, zwischen verschleierten Krügen und mit Tüchern verhüllten Sesseln. Selbst die neugierigen Lüfte und die weiche Schnauze des klammen Meerhauchs, ob du wohl verblasst, ob du wohl vergehst, störten den Frieden nicht, nicht die Gleichgültigkeit, die Anmutung reiner Vollkommenheit. Es war, als träte die Antwort auf all ihre Fragen offen zutage. Wir bleiben.
0: Nichts scheint dieses Bild zu zerstören, die Unschuld zu verderben, den schwingenden Mantel des Schweigens zu stören, der sich Woche um Woche dichter verwebt mit den Vogelstimmen, dem Schiffshupen, dem Brummen und Summen der Felder, dem Ruf eines Mannes und Bellen eines Hundes.
1: All das legte sich still um das Haus. Nur einmal riss eine Holzdiele oben im Flur.
0: Plötzlich in der Nacht löst sich ein Fels vom Berg los und stürzt mit Gewalt und Getöse krachend ins Tal.
1: Nur einmal löste sich die Falte eines Schals und wiegte sich hin und her. Dann kehrte wieder Frieden ein. Und die Schatten wankten. Licht neigte sich anbetungsvoll vor seinem eigenen Abbild.
2: Als Mrs. McNabb den Schleier der Stille mit Händen zerreißt, die an Waschwasser gewöhnt sind und ihn knirschend zerreibt unter Stiefeln, die schon Schindeln zermalmt haben. Sie kommt, um die Fenster zu öffnen, wie man sie angewiesen hat.
4: It's a long way to Tipperary.
2: Fünf.
4: It's a long way to go.
2: Wie sie torkelt.
4: It's a long way to Tipperary.
1: Sie schlingerte wie ein Schiff auf hoher See.
2: Und glotzt.
1: Und ihr Blick fiel auf nichts Spezielles. Doch schaute sie alles ein wenig schief an.
2: Während sie sich am Geländer hochhieft und von Zimmer zu Zimmer wankt. Und sie scheuert den langen Spiegel ab und schielt verstohlen nach ihrem schwankenden Abbild. Dabei einen Ton auf den Lippen. Etwas, das vor 20 Jahren einmal fröhlich gewesen ist.
1: Auf einer Bühne vielleicht? Die Melodie, zu der man gesummt hat oder getanzt, die jetzt aber, wo sie aus dem Mund einer Putzfrau mit Haube kam, vollkommen den Sinn verloren hat.
0: Und so wird dieser Ton zur Stimme der Geistlosigkeit, Launigkeit und Beharrlichkeit selbst. Zwar niedergetrampelt, doch gleich wieder zurückfedernd.
1: Wodurch sie schwankend, staubwischend und putzend zu sagen schien, dass alles eine einzige Plackerei und ein Leid sei, dass man morgens aufsteht und sich spät wieder hinlegt, dass man Dinge hervorholt und wieder zurückstellt. Nichts wurde einem geschenkt auf der Welt, mit der sie nun seit fast 70 Jahren vertraut war.
0: Gebeugt vor Erschöpfung war sie, krumm und abgearbeitet.
1: Wie lange, fragte sie, als sie ächzend und stöhnend auf den Knien lag und unter den Betten sauber machte, wie lange soll das noch halten?
2: Doch sie zieht sich hoch, kämpft sich wieder auf die Beine, schaut mit dem ihr eigenen schiefen, abgleitenden Blick, der selbst das eigene Abbild meidet, in den Spiegel. Dabei lächelt sie unbestimmt.
1: Und sie nahm das ewige Zotteln und Humpeln wieder auf, hob Matten an und stellte Porzellan ab, schaute von der Seite in den Spiegel, so als hätte auch sie ein wenig Trost gekannt und als rankte sich um ihr Los durchaus etwas Hoffnung.
0: Ganz sicher hatte es Bilder der Freude gegeben. Am Waschtrog mit den Kindern zum Beispiel. Oder im Wirtshaus beim Trinken. Oder beim Durchgehen ihrer Sachen in den Schubladen.
1: Irgendetwas jedenfalls musste das Dunkel gespalten haben. Irgendein Schacht in den Tiefen der Vergessenheit, durch den genug Licht fiel, um ihr Gesicht im Spiegel zu einem Grinsen zu verziehen.
2: Und sie macht sich wieder an die Arbeit und murmelt den alten Gassenhauer vor sich hin.
0: Während all dies geschah, wandelte der Mystiker mit dem Visionär am Strand entlang. Wer bin ich? Fragten sie sich. Und was ist das? Und tatsächlich, ihnen wurde eine Antwort gewährt. Aber welche? Das konnten sie nicht verraten. Doch die Antwort wärmte sie beide in klirrender Kälte und stand ihnen bei in der Wüste.
2: Mrs. McNabb aber macht weiter wie immer. Sie trinkt und sie tratscht. 6.
0: Der Frühling erstreckte sich strahlend und kahl über die Felder. Ohne ein Blatt, das er hätte herumwirbeln können. Wie eine Jungfrau, die in ihrer Keuschheit sehr herrisch auftritt, spöttisch in ihrer Reinheit, dabei wachsam und vollkommen achtlos in Bezug auf das, was ihre Betrachter dachten oder taten.
2: Prue Ramsey wird in diesem Mai, gestützt auf den Arm ihres Vaters, dem Ehemann zugeführt. Wie gut das passt, sagen die Leute und fügen hinzu, wie schön sie doch aussieht.
1: Als der Sommer heraufzog und sich die Abende dehnten, überkamen seltsame Fantasien die Wachsamen, die Hoffenden, die am Strand entlang schritten und so den Teich aufwühlten.
0: Menschliches Fleisch, zerstäubt zu Atomen, wird darin vom Wind vor sich hergetrieben. Sterne blitzen in ihren Herzen auf. Klippen, Meer, Wolke und Himmel sind in ihrer Bedeutung verbunden, um die losen Fragmente des Traumbilds nach außen zu einen.
1: In jenen Spiegeln, den Gemütern der Menschen, diesen Becken voll unruhiger Gewässer, wo immerfort Wolken sich drehen und Schatten sich bilden, dauerten die Träume fort.
2: Unmöglich scheint es, sich dem seltsamen Zeichen zu widersetzen, dass jede Möwe und Blume auszusenden scheint. Jeder Baum, jeder Mann, jede Frau, ja selbst die ganze weiße Welt.
1: Ein Zeichen, das sich, sobald hinterfragt, sofort in Luft auflöst.
0: Das Zeichen dafür, dass Güte triumphiert, Glück obsiegt, Ordnung regiert.
1: Es war auch nicht leicht, dem großen Anreiz zu widerstehen. Dem Anreiz, hierhin und dorthin zu streifen, auf der Suche nach etwas absolut Gutem, der kristallisierten Intensität, weit jenseits aller bekannten Genüsse und vertrauten Reize, nach einem Etwas weit ab vom häuslichen Leben.
0: Einzigartig, hart und funkelnd, wie ein Diamant im Sand, der dem Besitzer Sicherheit gibt. Und der Frühling? Mit all seinen summenden Bienen und schwirrenden Mücken, weich und sich fügend, warf sich den Umhang um, verhüllte sein Antlitz, wandte den Kopf ab und wirkte, als habe er unter huschenden Schatten und kurzen Regenschauern alles Wissen um das Leid der Welt auf sich geladen.
2: Prue Ramsey stirbt in diesem Sommer an einer Krankheit, die mit dem Kindbett in Verbindung steht. Was wirklich eine Tragödie ist, wie die Leute meinen. Denn niemand, so sagen sie, habe das Glück mehr verdient als sie.
1: Und jetzt, inmitten des Sommers, sandte der Wind erneut die Spione ins Haus. Fliegen woben ein Netz in den sonnendurchfluteten Räumen. In der Nacht klopfte hoch aufgeschossenes Unkraut rhythmisch gegen die Fensterscheibe.
2: Als es dunkel wird, erscheint nun der Takt des Leuchtturms sanft gleitend im weicheren Mondlicht. Er, der sich vorher im Dämmer mit strenger Autorität über den Teppich legte und seinem Muster nachspürte. Nun ist er ganz so, als teile er Liebkosungen aus. Er zögert kurz, schaut und kehrt dann liebevoll wieder.
0: Doch in jenem Augenblick der liebevollen Umarmung, als sich der lange Lichtstrahl über das Bett lehnte, wurde der Felsen zerschmettert. Eine weitere Falte des Tuchs lockerte sich, hing da und baumelte in der Luft.
1: Während der kurzen Sommernächte und der langen Sommertage
0: Als die leeren Zimmer zu murmeln schienen vom Echo der Felder und vom Summen der Fliegen, wiegte sich das lange Band sanft und ziellos hin und her.
2: Und die Sonne überzieht die Räume mit Streifen, vergittert und trübt sie mit gelbem Dunst.
1: So dass Mrs. McNabb, als sie hereinlärmte und kehrend und staubwischend im Haus umherschlurfte, aussah wie ein tropischer Fisch, der seine Bahnen durch sonnendurchbohrte Gewässer zieht.
0: Doch wie das Haus auch schlummern und schlafen mag, so ziehen doch später im Sommer unheilvolle Geräusche heran, wie Hammerschläge, von Filz abgedämpft.
1: Mit den Erschütterungen, die wieder und wieder kamen, lösten sie Falte um Falte des Tuchs und ließen die Teetassen zerspringen. Ab und zu klirrte Glas im Wandschrank. Ganz so, als hätte eine mächtige Stimme so laut vor Schmerz aufgeschrien, dass selbst die im Schrank stehenden Trinkgläser vibrierten.
2: Und wieder kehrt Stille ein. Dann aber Nacht für Nacht und manchmal auch mitten am Tag, wenn die Rosen erstrahlen und Licht seine Formen auf die Wand wirft, scheint zweifellos etwas die Stille zu stören.
0: Diese Gleichgültigkeit und Vollkommenheit.
2: Ein Geräusch, das klingt wie der dumpfe Aufschlag von etwas, das stürzt.
0: Eine Granate war explodiert.
2: 20 oder 30 junge Männer werden in Frankreich in die Luft gesprengt. Darunter Andrew Ramsey, der zum Glück sofort tot ist.
1: Und während dieser Sommersaison mussten jene, die unten am Strand hin und her schritten, um in Himmel und See nach einer Nachricht zu forschen, wobei sie die üblichen Zeichen göttlicher Fülle betrachteten,
2: den Sonnenuntergang über dem Meer, die Blässe des Morgengrauens, den aufgehenden Mond, Fischerboote gegen den Mond gesehen und Kinder, die einander mit Händen voll Gras bewerfen.
1: Diese Sinnenden mussten bei jedem Gedanken etwas anderes bedenken, etwas, das nicht vereinbar war mit dieser Verspieltheit und Heiterkeit.
0: Das stumme Auftauchen eines aschefarbenen Schiffes zum Beispiel. Kurz da und schon wieder verschwunden. Dann die purpurne Lache auf der stumpfen Oberfläche des Meeres, die aussah, als habe ungesehen in der Tiefe etwas gebrodelt, geblutet.
1: Dieser Eingriff in eine Szenerie, die daraufhin angelegt war, erhabene Gedanken anzuregen und bequeme Schlüsse zu ziehen, ließ die Sinnenden bei ihren Wanderungen zögern.
2: Denn es ist schwer, solche Dinge einfach zu übersehen, ihre Bedeutung in der Landschaft zu verleugnen und beim Gang am Meer weiterhin darüber zu staunen, wie sehr die äußere Schönheit doch die innere spiegelt.
1: Ergänzte die Natur, was der Mensch vorantrieb?
0: Vollendete sie, was er begonnen hatte?
1: Sie schaute auf sein Leiden mit gelassenem Wohlgefallen, billigte seine Schlechtheit, willigte ein in die Folter.
0: War also der Wunschtraum vom Teilen und Vollenden und vom einsamen Finden einer Antwort am Strand nichts weiter als ein Zerrbild im Spiegel?
1: Und der Spiegel selbst? Nichts als die glasige Oberfläche, die sich ganz langsam bildet, wenn darunter die edleren Mächte schlafen?
0: Verärgert, verzweifelt und widerwillig schreiten sie weiter. Dennoch immer bietet die Schönheit ihren Reiz dar und ihren Trost. Doch das Wandeln und Sinnieren am Strand ist unmöglich geworden. Untragbar. Der Spiegel ist zerbrochen.
2: Mr. Carmichael bringt in jenem Frühjahr ein Buch mit Gedichten heraus. Ein Erfolg, überraschenderweise. Der Krieg, sagen die Leute, hat das Interesse an der Lyrik wiederbelebt.
0: 7.
1: Nacht um Nacht, im Sommer wie im Winter, hielt die pfeilartige Stille des schönen Wetters wie die stürmische Regenflut ungestört Hof.
2: Vom oberen Stockwerk des leeren Hauses aus hört man, wenn jemand da wäre, um es zu hören, nur das unendlich sich wälzende Chaos von Blitzen durchzuckt. Hier geben sich Sturm und Wellen wie die amorphe Masse des Leviathans, dessen Stirn nie vom Licht der Erkenntnis gestreift wurde. Und einer steigt auf den Rücken des anderen. Sie springen und stürzen sich aufeinander im Dunkeln wie im Tageslicht.
1: Denn inzwischen gingen Tag und Nacht, Monat und Jahr formlos ineinander über.
2: Es sind hirnlose Spiele. Und bald scheint es, als sei es das Universum selbst, das hier ziellos kämpft und sich wälzt in rohem Durcheinander und schamloser Lust.
1: Im Frühling waren die Blumentöpfe des Gartens bunt wie immer, doch planlos gefüllt mit vom Wind zerzausten Pflanzen. Veilchen kamen und Osterglocken.
2: Die Stille und Helle des Tages ist ebenso merkwürdig wie das unruhige Chaos der Nacht. Die Bäume stehen da und die Blumen stehen da. Sie schauen vor sich hin auf den Boden. Sie schauen nach oben und erkennen doch nichts. Blicklos und somit also furchtbar. Ach.
5: Sie kommen ja sowieso nicht zurück. Nie mehr, haben die Leute gesagt.
2: Und Mrs. McNabb denkt sich nichts Böses dabei. Sie bückt sich und pflückt ein paar Blumen. Für sich zu Haus.
5: Verkaufen tun sie's. Am Michaelistag. Hab ich gehört.
2: Der Strauß liegt auf dem Tisch, während sie Staub wischt.
1: Sie mochte Blumen. Und es wäre eine Schande gewesen, sie hier einfach verkommen zu lassen.
5: Und wenn sie das Haus verkaufen?
2: Sie steht vor dem Spiegel, ihre Hände in die Seiten gestemmt.
5: Dann muss hier mal jemand ganz schön aufräumen. Aber richtig. Steht hier seit Jahren leer. Und keine Menschenseele kommt.
1: Alles war schimmelig. Die Bücher und das andere Zeug. Kein Wunder, denn wegen des Kriegs und weil keiner da war, der richtig mit anpacken konnte, wurde das Haus nicht gepflegt, wie es sich gehörte.
5: Ich krieg das jedenfalls nicht mehr alleine hin. Jetzt nicht mehr. Dafür bin ich einfach zu alt. Die Beine tun mir weh. Da müsste mal einer die ganzen Bücher in die Sonne legen. Ins Gras, zum Trocknen.
1: Der Putz im Flur war schon halb heruntergekommen. Und genau über dem Fenster des Arbeitszimmers war die Regenrinne verstopft, so dass Wasser ins Zimmer gelangte.
5: Der schöne Teppich. Vollkommen hin. Aber sie hätten ja selbst auch mal hochkommen können.
2: Oder wenigstens jemanden schicken, der nach dem Rechten sieht. Noch immer hängen Kleider im Schrank und auch im Schlafzimmer liegen die Sachen offen herum.
5: Ich hab's ja gewusst. Motten.
2: In den schönen Sachen von Mrs. Ramsay.
5: Die arme Dame. Die kann sie jetzt sowieso nicht mehr brauchen. Tot, haben sie gesagt. Vor Jahren. In London.
6: Und der Fischer ging alle Tage hin und angelte. Und er angelte und angelte.
1: Und da hing er. Der graue alte Umhang, den die Dame bei der Gartenarbeit immer getragen hatte.
6: Da ging die Angel auf den Grund.
2: Mrs. McNabb befingert den Stoff.
6: Und wie er sie heraufholte, da zog er einen großen Butt heraus.
1: Und sie sah sich selbst, wie sie damals mit der Wäsche die Auffahrt hochkam. Mrs. Ramsay beugte sich über ihre Blumen.
5: Und jetzt? Der Garten sieht traurig aus. Völlig heruntergekommen. Die Kaninchen springen aus den Blumenbeeten.
1: Jetzt sah sie Mrs. Ramsay in ihrem grauen Umhang mit einem der Kinder. Dann sah sie Stiefel und Schuhe, eine Bürste und einen Kamm auf dem Schminktisch.
5: Meine Güte, die hat sicher gedacht, dass sie morgen wiederkommt. Soll ja ganz plötzlich gestorben sein, haben sie gesagt.
1: Einmal hatten sie ja kommen wollen und es dann doch wieder abgesagt. Aber klar, weil ja auch Krieg war und das Reisen deswegen so schwierig, haben sie es nie geschafft, all die Jahre.
5: Geld schicken können sie, aber schreiben? Wo denkst du hin? Die kommen nie her und wollen dann, dass alles so aussieht wie früher. Die haben Nerven.
1: Warum die Schubladen des Schminktischs voller Sachen waren, konnte sie nicht verstehen. Sie zog alle auf. Taschentücher. Bändchen. Ja, Mrs. McNabb hatte die Dame deutlich vor Augen. Wie damals, als sie die Auffahrt hochkam mit der Wäsche.
5: Guten Abend, Mrs. McNabb, hat sie gesagt. Nett war sie. Die Mädchen haben sie alle gemocht.
1: Wie viel hat sich seitdem verändert, dachte Mrs. McNabb, wobei sie die Schubladen wieder schloss. So viele Familien hatten ihre Lieben verloren. Mrs. Ramsay war also tot. und Master Andrew gefallen. Und Miss Prue war auch tot, hatten sie gesagt. Gestorben bei der Geburt ihres Ersten. Aber jeder hatte irgendwen verloren in den letzten Jahren.
5: Alles ist unverschämt teuer geworden und wird einfach nicht wieder billiger. Ich sehe sie noch vor mir in ihrem grauen Umhang.
1: Guten Abend, Mrs. McNabb, hatte sie gesagt und die Köchin angewiesen, ihr einen Teller Milchsuppe zurückzustellen. Sie wusste genau, dass Mrs. McNabb einen brauchen konnte, weil sie sich so abgeschleppt hatte mit dem schweren Wäschekorb den ganzen Weg aus dem Dorf hoch. Sie sah Mrs. Ramsay noch vor sich, wie sie über die Blumen gebeugt dastand.
0: Und schwach flimmernd, wie ein gelber Lichtstrahl oder das kreisförmige Ende eines Teleskops, wanderte über die Schlafzimmerwand nun eine über Blumen sich beugende Dame im grauen Umhang, wanderte den Schminktisch hinauf und über den Waschtisch, während Mrs. McNabb herumhumpelte und umständlich kuschelte, Dinge abstaubte und glatt zog.
5: Wie hieß die Küche nochmal? Marianne? Mildred? Irgend so ein Name. Ja, man wird vergesslich.
1: Feurig war sie gewesen, wie alle rothaarigen Frauen. Was hatten sie zusammen gelacht? Sie selbst war in der Küche immer gern gesehen. Sie brachte alle zum Lachen, und wie. Damals war alles besser als jetzt.
2: Sie seufzt. Sie sagt, es sei einfach zu viel für einen allein. Sie wackelt mit dem Kopf. Nach links, nach rechts.
5: Meine Güte, wie feucht das hier ist. Das war doch das Kinderzimmer. Und der Putz kommt schon runter.
1: Und Ratten gab es auf dem Speicher. Und es regnete hinein. Aber sie schrieben nie und sie kamen nie. Ein paar Schlösser waren verschwunden und die Türen schlugen. Sie war auch nicht gerne allein hier oben, in der Dämmerung.
5: Viel zu viel für einen allein. Einfach zu viel.
2: Sie dreht den Schlüssel im Schloss um und lässt das Haus hinter sich. Verrammelt, verriegelt, verlassen.
0: Nein.
2: Das Haus ist für sich. Das Haus ist verlassen. Wie eine Muschel, die man auf den Sandhügel legt, auf das sich trockene Salzkörner einnisten, jetzt, wo kein Leben mehr drin ist.
0: Die lange Nacht schien angebrochen. Die nachlässigen, knabbernden Lüfte, der neugierig schnuppernde, klamme Atem, sie schienen gesiegt zu haben.
2: Der Kochtopf ist verrostet, die Matte zerfallen. Kröten haben den Weg ins Haus gefunden. Eine Distel ist zwischen die Fliesen der Speisekammer gekrochen. Schwalben nisten im Wohnzimmer. Stroh ist über dem Boden verstreut. Dachbalken liegen bloß. Der Putz fällt schaufelweise herunter. Ratten zerren dies und das hervor. Etwas, das sie hinter der Holzverkleidung kleinnagen können.
1: Auenprachtfalter platzten aus ihrer Puppe und klopften ihre Leben an der Fensterscheibe aus. Klatschmohn säte sich zwischen die Dahlien. Der Rasen winkte mit langen Grashalmen. Riesige Artischocken überragten die Rosen. Eine gezackte Nelke stand zwischen dem Kohl. Und das rhythmische Pochen des Unkrauts an die Fensterscheiben war nun, in den Winternächten, zum Trommeln kräftiger Bäume und struppiger Dornen geworden, die das Zimmer des Sommers in Grün tauchten.
0: Welche Macht konnte die gleichgültige Fruchtbarkeit der Natur nun noch aufhalten? Mrs. McNabbs Traumbild einer Dame, eines Kindes, eines Tellers mit Milchsuppe? Es war wie ein Sonnenfleck über die Wand geflackert und verschwunden. Sie hatte die Türe verriegelt. Sie war fortgegangen.
5: Eine Frau allein kann das nicht schaffen. Die fragen ja auch nie nach. Die kommen ja nie.
2: Das erzählt Mrs. McNabb unten im Dorf. Und dass die Sachen in der Kommode verkommen.
5: Ein Jammer. Aber da ist nichts zu machen. Das Haus ist verloren und verfallen.
0: Nur der Lichtstrahl des Leuchtturms betrat die Zimmer für einen Moment, sandte im Dunkel des Winters ein plötzliches Starren über Bett und Wand, schaute voll Gleichmut auf die Distel, die Ratte, das Stroh.
7: Nichts widerstand ihnen jetzt. Nichts gebot ihnen Einhalt. Soll doch der Wind wehen, soll doch der Klatschmohn sich aussehen und die Nelke sich mit dem Weißkohl paaren. Soll doch die Schwalbe im Wohnzimmer nisten, die Distel die Fliesen zerbrechen und der Schmetterling sich auf dem verschossenen Sesselchins sonnen. Soll doch das zerbrochene Glas, das zerschlagene Porzellan auf dem Rasen liegen, von Grashalmen und Beeren überwuchert.
1: Denn es war nun der Moment gekommen, dieses Zögern, wenn die Dämmerung bebt und die Nacht innehält, der Moment, in dem eine einzige Feder nur die Waagschale hätte sinken lassen.
2: Eine Feder, und das Haus wäre gestürzt und versunken in pechschwarze Tiefen. In den Ruinen der Zimmer hätten die Leute Picknickfeuer entzündet, hätten liebende Schutz gesucht auf dem nackten Boden. Der Schäfer hätte sein Abendbrot auf die Backsteine gestellt und der Vagabund, in seinen warmen Mantel gehüllt, hier geschlafen.
1: Dann wäre das Dach eingestürzt. Dornengestrüpp und Schierling hätten die Wege, die Stufen und Fenster getilgt, wären unregelmäßig, aber gierig über den Hügel gewachsen, bis ein verirrter Wanderer nur noch anhand der Fackellilie zwischen den Brennnesseln oder der Porzellanscherbe im Schierling hätte erkennen können, dass hier einmal jemand gewohnt hatte, dass hier ein Haus stand.
7: Wäre die Feder gefallen und hätte die Waagschale gesenkt, so wäre das Haus in den Abgrund gestürzt und im Sand des Vergessens versunken. Doch eine Kraft war am Werk, etwas nicht sehr Reflektiertes, etwas, das schielte, etwas, das schlurfte, etwas, das seiner Arbeit nicht nachging mit würdigem Ritual oder ernstem Gesang.
2: Mrs. McNabb stöhnt, Mrs. Bast ächzt. Sie sind alt, sie sind steif, ihre Beine schmerzen. Sie kommen mit ihren Besen und Eimern. Sie machen sich an die Arbeit.
1: Aus heiterem Himmel war ein Brief gekommen von einer der jungen Damen. Ob Mrs. McNabb das Haus herrichten könnte, so schnell es ginge? Denn leider hätten sie kurzfristig entschieden, diesen Sommer wiederzukommen.
8: Die erwarten natürlich, dass alles so aussieht wie früher.
1: Langsam und unter Schmerzen stemmten sich die Frauen der Verwesung entgegen, trotzten wischend und schrubbend dem Verfall und retteten mal eine Schüssel, mal einen Schrank aus dem Meer der Zeit, das sie zu verschlingen drohte.
2: An einem Morgen entreißen sie der Vergessenheit die gesammelten Werke von Sir Walter Scott, dazu ein komplettes Teeservice. Und am Nachmittag übergeben sie der Sonne und Luft ein Kamingitter aus Messing sowie einen Satz Schüreisen aus Stahl.
1: George, Mrs. Basts Sohn, fing die Ratten und mähte den Rasen. Die Handwerker kamen, sahen nach knarrenden Türangeln und kreischenden Schlössern, dem Schlagen und Klappern des von Feuchtigkeit verzogenen Gebälks.
7: Eine merkwürdige, schwere Geburt schien im Gange zu sein, als die Frauen, sich bückend, aufrichtend, ächzend, singend, mal oben klopften und klapperten, mal unten im Keller.
2: Oh nein, sagen sie, eine Knochenarbeit.
1: Mal tranken sie ihren Tee im Schlafzimmer, mal im Büro. Mit Schmutz im Gesicht und verkrampften Händen ließen sie sich auf Sessel plumpsen und betrachteten ihren glorreichen Sieg über Badewannen und Wasserhähne, den mühsamen und nicht ganz vollständigen Triumph über Reihen von Büchern, die, einst schwarz wie die Raben, jetzt von blassem Schimmelpilz überzogen waren und versteckte Spinnen absonderten.
7: Und als der Tee sie von innen her wärmte, sah Mrs. McNabb noch einmal wie durch ein Fernrohr in einem Lichtkreis den alten Gentleman vor sich, dünn wie eine Harke, den Kopf schüttelnd. Wie damals, als sie mit der Wäsche heraufkam und er auf dem Rasen selbst Gespräche führte, wie sie vermutete. Er hatte sie nie bemerkt.
8: Mal heißt es, er ist tot, mal heißt es, sie ist tot. Was stimmt denn jetzt?
2: Mrs. Bast weiß es auch nicht genau.
8: Aber der junge Gentleman ist tot. Da bin ich mir 100% sicher.
2: Denn sie hat seinen Namen in der Zeitung gesehen.
8: Das war ganz schön lustig mit denen hier früher. Die Köchin, wie hieß sie denn nochmal? Mildred oder Marianne? Jedenfalls, die hat mir immer was zur Seite gestellt. Suppe oder Schinken. Was also übrig geblieben ist. Ja, mit der konnte man gut Witze machen. Die haben sich's ganz schön gut gehen lassen. Die hatten alles. Und oft an die 20 Gäste hier. Wir haben bis weit nach Mitternacht den Abwasch gemacht.
2: Der Tee macht sie schlagfertig und lustig. Sie sitzt im Korbstuhl am Kamingitter des Kinderzimmers und wickelt das Knäuel der Erinnerungen auf. Mrs. Bast hat die Dame nie kennengelernt, denn damals wohnte sie noch in Glasgow. Mrs. Bast setzt ihre Tasse ab. Sie fragt, warum wohl ein Tierschädel im Kinderzimmer hängt. In der Fremde geschossen, vermutlich.
9: Was Mrs. McNabb für wahrscheinlich hielt. Denn die Ramseys hatten ja Freunde im fernen Osten. Gentlemen, die hier übernachteten. Ladies in Abendgarderobe.
8: Ich hab die mal gesehen. Da waren sie alle beim Dinner. Durch die Esszimmertür. Mindestens 20. Allein schon der Schmuck, sag ich dir. Und dann haben sie mich gefragt, ob ich mit dem Abwasch helfen kann. Da kam ganz schön was zusammen. Das ging bis tief in die Nacht.
2: Und Mrs. Bast entgegnet, dass sich die Ramseys wohl wundern werden, wenn sie jetzt wiederkommen. Sie lehnt sich aus dem Fenster und schaut ihrem Sohn nach, der mit der Sense das Gras mäht. Sie kann schon verstehen, dass die Ramseys vielleicht mit der Frage ankommen, wieso sich dann keiner gekümmert hat. Aber McDonalds Bein ist immer schlimmer geworden und Ersatz gab es keinen. Ob die Blumensamen, die sie geschickt hatten, je eingesät wurden? Wer weiß. Die Ramseys werden sich jedenfalls wundern. Und sie schaut ihrem Sohn beim Mähen zu. Ein guter Arbeiter ist er. Einer von der ruhigen Sorte.
8: Na, dann wollen wir uns mal an die Schränke machen.
9: Und endlich, nach Tagen der Plackerei, des Mähens und Grabens, wurden Staubwedel aus Fenstern geschüttelt, die Fenster verschlossen, überall im Haus drehten sich Schlüssel und die Haustür knallte ins Schloss. Es war vollbracht.
0: Dann, als habe das Putzen, Schrubben und Sensen sie verdrängt, kommt die halb vernommene Melodie wieder auf, die von Pausen durchbrochene Musik, die vom Ohr nur halb erfasst, sich schnell wieder verliert. Ein Bellen, ein Blöken, unregelmäßig und dennoch zusammenhängend, das Summen der Insekten, das Beben des gemähten Grases, getrennt und dennoch zusammengehörig, das Schleppen des Mistkäfers, das Quietschen eines Rads, laut, leise, doch rätselhaft verbunden. Das Ohr bemüht sich, die Geräusche in Einklang zu bringen und ist auch immer ganz kurz davor. Doch werden sie nie ganz erfasst, nie wirklich geeint. Dann endlich am Abend verstummt eins nach dem anderen. Die Harmonie flackert, Stille kehrt ein.
2: Bei Sonnenuntergang verliert die Welt an Schärfe. Stille steigt auf wie Dunst. Sanft zittert die Welt sich in den Schlaf. Dunkel hier oben, da es nirgends Licht gibt, außer dem, das grün durch die Blätter sickert oder blass auf den weißen Blumen am Fenster liegt.
9: Spät eines Abends im September ließ Lily Briscoe ihren Koffer zum Haus heraufbringen. Mr. Carmichael kam mit dem gleichen Zug.
0: 10. Und dann war der Frieden tatsächlich gekommen. Friedensbotschaften wehten vom Meer zum Ufer. Nicht um erneut seinen Schlaf zu stören, eher um es tiefer in die Ruhe zu wiegen und was immer die Schlafenden Heiliges und Weises träumten, zu bestätigen. Was sonst, murmelte es wohl um sie herum, als Lily Briscoe in dem sauberen, stillen Zimmer ihren Kopf auf das Kissen bettete und das Meer hörte.
2: Die Stimme der Schönheit der Welt kommt murmelnd durchs offene Fenster. Zu leise, um sie genau zu verstehen.
9: Doch was macht das schon, wenn die Bedeutung so klar ist?
2: Sie bittet die Schläfer.
9: Denn das Haus war wieder belegt. Mrs. Beckwith war auch da. Und Mr. Carmichael.
2: Wenn nicht an den Strand selbst hinunterzukommen, so doch den Vorhang zu heben und hinauszuschauen. Dann würden sie die Nacht in Purpur hinabfließen sehen, mit gekröntem Haupt und das Zepter besetzt mit Edelsteinen. Und dass aus ihren Augen ein Kind herausblickt.
9: Lily Briscoe aber, erschöpft von der Reise, schlief fast auf der Stelle ein. Doch Mr. Carmichael las noch ein Buch beim Schein einer Kerze.
0: Und wenn sie lieber schlafen, statt zu schauen, weil sie den Tau, dem Dunst der Nacht, vorziehen, dann singt sie eben ihr Lied für sich. Sanft schlagen die Wellen ans Ufer.
9: Lily vernahm sie im Schlaf.
2: Zärtlich strömt das Licht ein und scheint durch ihre Lieder zu dringen. Mr. Carmichael denkt, dass alles doch ziemlich so aussieht wie früher. Er klappt sein Buch zu und schläft ein.
0: Und die Stimme hätte durchaus fortfahren können, als sich die Tücher des Dunkels um das Haus legten. Um Mrs. Beckwith, Mr. Carmichael und Lily Briscoe, bis sie in mehrfach gefaltetem Schwarz auf ihren Augen lagen.

0: Ein Hund bellt irgendwo. Die Sonne diese Tücher anhebt und den Schleier zerreißt über ihren Augen.
1: Lily Briscoe bewegte sich im Schlaf und griff fest nach ihrer Decke, wie sich ein Stürzender am Klippenrand an der Grasnarbe festkrallt. Sie öffnete weit ihre Augen.
0: Da bin ich wieder, denkt sie und setzt sich ganz gerade im Bett auf. Ganz wach.

0: Zum Leuchtturm von Virginia Woolf, aus dem Englischen von Gabi Hartl. Erzählerinnen Zoe Hutmacher, Wiebke Puls, Irina Wanker. Mrs. Ramsey, Christa Posch. Mr. Ramsey, Walter Hess. Lily Briscoe, Caroline Ebner. Charles Tansley, Xenia Lacher. Prue, Julia Leubel. Andrew, Christian Löber. Mr. Banks, Peter Brombacher. James als Kind, Moritz Zehner. Mrs. McNabb, Elisabeth Schwarz. Komposition Ulrike Hage, Bearbeitung Gabi Hartl. Ton und Technik Markus Huber, Josuel Teegarten, Susanne Herzig. Regieassistenz Stefanie Ramp. Regie Katja Langenbach. Produktion Bayerischer Rundfunk 2016. Redaktion Katharina Agathos.
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1: 17 Uhr. Die Nachrichten des Bayerischen Rundfunks mit Sisi Forster. Die Übersicht. Deutsche Wirtschaft kritisiert neue US-Zölle. Kommunen warnen vor Einschnitten durch Abzug von US-Soldaten. Frankenderby endet erneut unentschieden. Das Wetter in Bayern, viel Sonne, am Abend Wolken, Werte bis 30 Grad. Berlin. Die deutsche Wirtschaft sieht die von US-Präsident Trump angekündigten neuen Zölle kritisch. Der Bundesverband der deutschen Industrie nannte die Pläne eine massive Herausforderung für die transatlantischen Wirtschaftsbeziehungen. Das bestehende Handelsabkommen, so der BDI, müsse sowohl von der EU als auch den USA eingehalten werden. Es gelte jetzt, weiteren Eskalationen vorzubeugen. Ähnlich äußerte sich die deutsche Industrie- und Handelskammer. Deren Außenwirtschaftschef Dreyer sagte, während die EU konstruktiv an der Umsetzung des bestehenden Handelsabkommens arbeite, drohe das Weiße Haus, diesen Prozess nun in Gefahr zu bringen. Trump hatte angekündigt, die Zölle auf Autos und Lkw aus der EU ab kommender Woche von 15% auf 25% zu erhöhen. Er begründete das mit dem Vorwurf, die EU halte sich nicht an das vereinbarte Handelsabkommen. Berlin. Außenminister Wadephul hat in einem Telefonat mit seinem iranischen Amtskollegen Araghchi erneut eine Vermittlungslösung im Irankrieg angemahnt. In einem Post auf der Plattform X unterstrich er anschließend die gemeinsame Haltung Deutschlands und der USA. Demnach muss der Iran vollständig und nachprüfbar auf Kernwaffen verzichten und die Straße von Hormus sofort freigeben. US-Präsident Trump hatte zuvor angekündigt, einen vom Iran übermittelten Plan für ein Ende des Krieges zu prüfen. Aber er könne sich nicht vorstellen, dass dieser akzeptabel sein werde, schrieb Trump auf seiner Plattform Truth Social. Rammstein. Kommunen mit großen US-Militärstandorten in Deutschland befürchten harte Einschnitte durch den angekündigten Abzug tausender US-Soldaten. Nach den Worten des Bürgermeisters im rheinland-pfälzischen Rammstein Hechler bedeutet eine solche Reduzierung an vielen Standorten mehr als nur den Wegfall der Soldaten. Mit Familiennachzug seien das gut doppelt so viele Menschen, die wegzögen. Für Rammstein mit seinen rund 8000 US-Soldaten samt ihrer Angehörigen wäre das ein schmerzhafter wirtschaftlicher Einschnitt, so Hechler. US-Präsident Trump will nach jüngsten Aussagen weit mehr als die zunächst angekündigten 5000 Soldaten aus Deutschland abziehen. Eine genaue Zahl nannte er vor Journalisten in Florida aber nicht. München. Kardinal Reinhard Marx hat Papst Leo XIV. Zum ersten Jahrestag von dessen Wahl als, so wörtlich, Stimme der ganzen Menschheit gewürdigt. Im Münchner Liebfrauendom sagte er, gerade in diesen turbulenten Zeiten werde eine neue Aufmerksamkeit sichtbar für den Dienst des Petrus. Der Papst handle frei, ohne nationale und ökonomische Interessen. Am 8. Mai 2025 war der US-amerikanische Kardinal Robert Francis Prevost zum Nachfolger des verstorbenen Papstes Franziskus gewählt worden. Zum Gedenken begeht die katholische Weltkirche jährlich einen Sonntag rund um den Wahltag als Papstsonntag. Zum Fußball. Im Abstiegskampf der zweiten Bundesliga ist noch keine Vorentscheidung gefallen. Im Frankenderby haben sich Fürth und Nürnberg 1:1 getrennt. Das Kleeblatt bleibt auf Rang 17. Magdeburg holte gegen Hertha BSC 3 Punkte. Am Ende hieß es 1:0. Und die weiteren Ergebnisse: Elversberg-Paderborn 5:1, Hannover-Münster 3:3 und Karlsruhe-Darmstadt 2:1. Das Wetter in Bayern. Viel Sonne, nur in Unterfranken Wolken, im Westen später zunehmend bewölkt, teils Schauer und Gewitter, Höchstwerte 23 bis 30 Grad. In der kommenden Nacht meist bewölkt, bei Tiefstwerten von 13 bis 6 Grad. Und die weiteren Aussichten: die Woche beginnt mit einem Mix aus Sonne und Wolken bei Werten bis 28 Grad. Es ist jetzt 17.04 Uhr. Die Verkehrsmeldungen. A3 Linz Richtung Passau zwischen Neuhaus am Inn und Passau Süd 3 Kilometer Stau. A7 Füssen Richtung Ulm zwischen Illertissen und Dreieck Hittistetten 10 Kilometer Stau. A7 Fulda Richtung Würzburg zwischen Fulda Dreieck und Bad Brückenau Wildflecken 7 Kilometer Stau. A8 Salzburg Richtung München zwischen Weyert und dem Kreuz München Süd 18 Kilometer Stau. A8 München Richtung Stuttgart zwischen Märklingen und Mühlhausen 10 Kilometer stockender Verkehr. A9 Berlin Richtung Nürnberg zwischen Markt Schorgast und dem Dreieck Bayreuth-Kulmbach 7 Kilometer Stau. Und A94 Passau Richtung München zwischen Hohenlinden und Forst-Inning Behinderungen nach einem Unfall. Soweit die Verkehrsübersicht.
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2: Sie lebt in Kalifornien, ihre Wurzeln liegen in Mexiko. Queer, spirituell und afromexikanisch, so erlebt Reina Tropical ihre Welt. Ihre Schwester im Geiste, DJ Rosa Pistola aus Mexico City, findet, sie sei ein Culture Architect, wenn sie geschmeidig Elektrobeats und lokale Rhythmen mischt. Und was ist eigentlich aus Lissabons stilprägendem Elektrokollektiv Buraka zum Sistema geworden, die vor gut 10 Jahren Angolas Clubmusik Kuduro bekannt gemacht haben? Willkommen zu einer Stunde spannender Neuheiten, die uns heute nach Nigeria, Lissabon, Mexiko und Texas führen. Am Mikrofon Jay Rutledge. Und das, was hier im Hintergrund zu hören ist, ist eine Bata-Trommel der Yoruba, gespielt von einer jungen Nigerianerin aus Lagos und ihrer Band Ayang Bemisola.

Ayang Bemisola übersetzt. Der Geist der Trommel hat mich in den Wohlstand gehoben. Dahinter verbirgt sich die junge Bata-Trommlerin Louis Temiloluwa Janet, Meisterin der Talking Drum, die in der Yoruba-Kultur Nigerias eine wichtige Rolle spielt und meist von Männern gespielt wird. Afro-Culture hieß der eben gehörte Song. Entstanden ist die Aufnahme in Zusammenarbeit mit der Berkeley in Nigeria-Initiative im Rahmen derer Professoren des renommierten Berkeley College of Music in Boston nach Lagos kamen, um Workshops zu geben. Initiierte das Ganze ein Superstar der aktuellen Popwelt von Lagos, die Sängerin Tiwa Savage und ihre Tiwa Savage Foundation. Tiwa Savage hat selber am Berklee College of Music studiert und möchte, wie sie das formuliert, die Leiter für andere herunterlassen und helfen, das Musikbusiness von Nigeria zu professionalisieren und jungen Talenten Zugang zu einer Ausbildung ermöglichen. Die nigerianische Pop-Ikone selbst veröffentlicht aktuell den Song Ancient Seed, ein Lied, in dem sie sich für den Erhalt der Umwelt einsetzt. Es geschehen noch Wunder. Derartiger Aktivismus jedenfalls hat Seltenheitswert in der Afrobeats-Pop-Welt Nigerias, die gerne eher ihren neuen Reichtum und Luxus feiert. 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

You and Me, the Birds and the Bees singt Tiwa Savage auf ihrem neuen Umweltsong Ancient Seed, hier bei uns auf Bayern 2. Zu Hause möchte die Nigerianerin die Musikwelt professionalisieren und hat dazu das Berklee College of Music nach Nigeria geholt. 2 Millionen Euro an Stipendien wird ihre Stiftung vergeben und mich würde es nicht wundern, wenn wir bald von einigen dieser Stipendiaten hören werden. Denn es gibt vielleicht weltweit keine andere Musikhochschule, die einen derartigen Einfluss hat, jetzt sogar bis nach Nigeria. Es würde sich lohnen, allein dazu mal eine ganze Sendung zu machen. Hier noch der vielleicht bekannteste Song von Tiwa Savage, Koroba.

Ein früher Afrobeat-Hit aus Nigeria, Koroba von Tiwa Savage, hier bei uns in Bayern 2. Anfang der 2000er Jahre machte ein Kollektiv aus Lissabon von sich reden mit einem neuen Club-Sound mit Wurzeln in Angola, Kuduro genannt. Buraka Som Sistema hieß dieses Kollektiv aus Produzenten und Musikern. Schon damals war das ein super interessantes Phänomen, denn die internationale Presse stürzte sich auf diese Band aus Portugal. Kuduro wurde kurzzeitig zu einem Club-Thema und das, obwohl die jungen Musikerinnen und Produzenten des Buraka Som Sistema eigentlich in der Kuduro-Welt Angolas völlig unbekannt waren. Die Mitglieder sind überwiegend aus der zweiten Einwanderergeneration und haben sich nach Lissabons Viertel Buraka benannt. Dort landeten nach der Nelkenrevolution viele Migranten aus den ehemaligen portugiesischen Kolonien Angola, den Kapverden und Guinea-Bissau. Das Wort Kuduro steht in Angola wahlweise für harten Hintern oder hartes Leben. Buraka Som Sistema haben sich mit Kuduro ihre Anerkennung in der Clubkultur Lissabons erkämpft und dabei ist ein Sound entstanden, der Kuduro erstmals in eine internationale Club-Ästhetik integriert hat. Ihr letztes Album liegt über 10 Jahre zurück. Jetzt melden sie sich mit der ziemlich wunderbaren neuen Single Puro Mambo zurück.

Wir landen in Dänemark, hier auf Bayern 2 in Kopenhagen bei I Sai. Das Trio ist so eine Art Pendant zur holländischen Band Altingun, nur eben aus Dänemark. Altingun, eine Band um den Holländer Jesper Verhulst, gelten als Blaupause für den Trend, türkischen Pop der 70er Jahre wieder auf die Bühne zu bringen. I Sai sind etwas weniger in der Psychedelic-Rock-Ecke zu Hause, sondern tendieren eher Richtung Pop. Kopf der Band ist die Sängerin Luna Bülent Ersain. Ihre Mutter ist Dänin, ihr Vater Türke aus dem kurdischen Teil des Landes. Ohne Vorreiter, wie die holländische Band Altingun, ist ihr Sound schwer vorstellbar, aber sie gehen auch einen Schritt weiter. Weiter könnte man sagen Richtung Normalität. Während Altingun noch in der Psychedelic-Rock-Nische unterwegs sind, nähern I Sai ihre Musik an eine moderne, zeitgemäße Pop-Ästhetik an. Und das ist irgendwie toll.

Queere Liebe und afromexikanische Kultur sind die beiden zentralen Elemente von Reina Tropical aus Kalifornien. Ursprünglich ein Duo, besteht die Band heute nach dem Tod des Produzenten Nectali Diaz nur mehr aus der Sängerin Fabi Reina. Sie mischt verschiedene diasporische Erfahrungen, nämlich in Kalifornien zu leben, queer zu sein und afromexikanische Wurzeln zu haben. Denn ja, auch in Mexiko gibt es Gegenden, in denen viele Nachfahren afrikanischer Sklaven leben und sich dort mit den lokalen Indigenen vermischt haben. Und jetzt steigen wir ein wenig ein in die Clubkultur Mexikos mit Laura Puentes. Die ist DJ und Produzentin und einige Zeit lang auch Betreiberin eines kleinen Modelabels namens R.E.P., also Rest in Peace, gewesen. Incorrigible, also unkorrigierbar, heißt ihr neues Album.

Rosa Pistola nennt sich diese Dame, geboren in Kolumbien. Mit 18 Jahren kam sie nach Mexico City und hat sich dort einen Namen als DJ und Designerin gemacht. Immer wieder spannend, auch auf ihrer eben erschienenen, sehr cluborientierten Platte, die vielen Einflüsse traditioneller Sounds und Rhythmen. Ein Mix, der gerade ziemlich in Mode ist. Südamerika entdeckt seine vielen Musiktraditionen, auf die lange heruntergeschaut wurde. Ganz besonders gilt das natürlich für die afrikanisch beeinflusste Musik des Kontinents, zum Beispiel auch in Kolumbien. Vor allem in den Gebieten, in denen viele afrikanische Sklaven gebraucht wurden, Regionen mit hohen Goldvorkommen. Dort gibt es bis heute eine große, schwer afrikanisch beeinflusste Kultur. Dieses Erbe halten an der Pazifikküste eine ganze Reihe Marimba-Bands am Leben mit einer unglaublich soulvollen Musik. Eine von ihnen ist die Band Canalón de Timbiqui. Großartig ist auch, dass viele Bands in den Hauptstädten Kolumbiens, Mexikos, Perus oder Chiles diese lange eher ignorierte Tradition jetzt selber feiern.

Guatemala, Musik von seinem Debütalbum Barrio Candela. Aufgewachsen ist er in Guatemala Anfang der 90er Jahre vor dem Bürgerkrieg. Zu Hause musste er nach Barcelona fliehen. Er macht Straßenmusik dort und beginnt Cumbia, Ska und Maya-Rhythmen zu mischen. Geholfen hat ihm bei seinem Debütalbum der stilprägende Produzent Ivan Duran aus Belize. Wir verlassen die Karibik hier in Bayern 2 und wandern nach Norden, ins Grenzland zwischen Mexiko und den USA, nach Austin, Texas. Und landen bei einer der einflussreichsten Figuren der Musikwelt Austins, Adrian Quesada. Der hat in den letzten Jahren viel durch Produzententätigkeiten von sich reden gemacht. Es wohnen zwei Seelen in seiner Brust, 70s Soul und Latino Sounds. Bekannt wurde er als Teil des Latin Funk Orchesters Grupo Fantasma und mit einem Nebenprojekt der Band den eher Latin Rock orientierten Brownout. Seinen größten Erfolg konnte Adrian Quesada allerdings mit seinem Soul Duo Black Pumas landen. Dazu gleich mehr. Gerade hat er ein Album seiner neuen Formation Trio Asesino veröffentlicht und nimmt sein Publikum mit auf einen soulvollen Roadtrip in die Grenzregion zwischen Texas und Mexiko.

Schwer Soul beeinflusst mit wunderbar analogem Schlagzeugsound, cineastische Instrumentalmusik aus Austin, Texas von Adrian Quesada mit seinem Trio Asesino. Seinen größten Erfolg hatte Adrian Quesada mit seinem Soul-Duo Black Pumas. Insgesamt 6 Grammy-Nominierungen hat das Duo eingesammelt. Sein Partner dabei ist der ehemalige Straßenmusiker Eric Burton, der eine Weile in L.A. am Santa Monica Beach aufgetreten ist, bevor er nach Austin, Texas kam. Wir hören von den beiden einen ihrer Hits von den Black Pumas, Black Moon Rising. Und danach hier auf Bayern 2 ein Song vom aktuell sehr gehypten jungen Franzosen Tiwayo.

Up for Soul, Musik vom neuen Album Outsider des Franzosen T.Y.O. aus Paris. Eingespielt hat es der junge Alte, wie der 39-Jährige seit seinem Debütalbum genannt wird, in Austin, Texas mit Adrian Quesada. Ja, und mit einem letzten Newcomer aus der Welt des Soul geht diese Stunde hier auf Bayern 2 auch zu Ende. Jalen Ngonda, aufgewachsen in Maryland, seit 10 Jahren wohnhaft in London, aktuell 32 Jahre alt. Sein Vater kommt aus dem südlichen Afrika, aus der Hauptstadt Sambias Lusaka und war schon immer ein Hardcore-Soul-Fan. 10 Jahre steht Jalen Ngonda schon auf der Bühne, bis er 2023 endlich sein Debütalbum herausbringen kann. Und das bei niemand Geringerem als dem Retro-Soul-Label Daptone Records, bekannt für ihre Zusammenarbeit mit Amy Winehouse. Anfang Juni soll sein neues, zweites Album erscheinen. Hier zum Abschluss die Vorab-Single und die heißt, wie das Album, Doctrine of Love. Am Mikrofon verabschiedet sich damit Jay Rutledge.

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3: Guten Abend, es ist 18 Uhr. Die Nachrichten des Bayerischen Rundfunks mit Florian Schwarz. Die Übersicht. US-Soldatenabzug. Wehrbeauftragter mahnt Ausgleich an. Nahost. Israel greift wieder Ziele im Libanon an. Fußball-Bundesliga. Mainz schafft den Klassenerhalt. Das Wetter in Bayern. Zunehmend wolkig, mancherorts Schauer. Nachts 13 bis 6 Grad. Berlin. Wegen des möglichen Abzugs tausender US-Soldaten aus Deutschland regt der Wehrbeauftragte des Bundestags Otte an, die entstehende Lücke auszugleichen. Dem Spiegel sagte er, der Abzug sei ein schlechtes Signal für die Verteidigungsfähigkeit Deutschlands. Otte ist der Meinung, dass das kompensiert werden muss. Für die USA bedeutet der Schritt ihm zufolge, dass sie auf eine vorteilhafte Infrastruktur und auf gesellschaftliche Rückendeckung verzichten. Wie viele Soldaten die USA letztlich abziehen wollen, ist unklar. Am Freitag heißt es aus dem Pentagon in Washington, es sollten 5000 sein. Inzwischen hat US-Präsident Trump auf seiner Plattform Truth Social geäußert, dass noch mehr Soldaten der Army Deutschland verlassen sollen. Berlin. Wirtschaftsverbände haben die neuen angekündigten Zölle von US-Präsident Trump kritisiert. Der Bundesverband der deutschen Industrie warnte, die USA beschädigten durch immer neue Provokationen das gegenseitige Vertrauen. Das bestehende Handelsabkommen müsse sowohl von der EU als auch von den USA eingehalten werden. Es gelte, Vertrauen zu sichern und weiteren Eskalationen vorzubeugen. IFO-Präsident Fuest warnte vor erheblichen Risiken für die deutsche Wirtschaft. Deutschland drohe dieses Jahr eine Rezession, sollte ein neuer Handelskrieg entstehen. Die deutsche Autoindustrie werde in einer ohnehin schwierigen Lage getroffen. Trump hatte angekündigt, die Zölle auf Autos und Lkw aus der EU ab kommender Woche von 15% auf 25% zu erhöhen. Jerusalem. Trotz der geltenden Feuerpause hat Israel erneut Ziele im Libanon angegriffen. Im Süden des Landes wurde nach Angaben des libanesischen Gesundheitszentrums mindestens ein Mensch getötet und 8 weitere verletzt. Israel rechtfertigt seine wiederholten Angriffe mit dem Kampf gegen die Hisbollah-Miliz im Libanon. Auch im Westjordanland hat ein israelischer Militäreinsatz Opfer gefordert. Nach Angaben des Roten Halbmonds wurde ein Palästinenser getötet und 4 verletzt. Derweil hat der Iran einen neuen Plan für ein Ende des Kriegs vorgelegt. Einem Bericht der halbamtlichen iranischen Nachrichtenagentur Nur News zufolge sieht dieser keine Verlängerung der derzeit gültigen Waffenruhe vor, sondern ein Ende des Kriegs innerhalb von 30 Tagen. Die USA prüfen den neuen Plan. München. Das Bayerische Familienministerium unterstützt Eltern künftig online mit Tipps bei der Erziehung. Auf der Webseite www.starkdurchbindung.de sind 2-minütige Videoclips zu sehen, die niedrigschwellige Hilfe im Alltag anbieten. Die Filme setzen sich etwa mit der Trotzphase oder dem Thema Grenzen auseinander. Zusätzlich gibt es zu jedem Thema Tipps von Experten als längere Videos, in denen die jeweilige Problematik vertieft wird. Entwickelt wurden die Filme zusammen mit dem Internationalen Zentralinstitut für Jugend- und Bildungsmedien und dem Staatsinstitut für Frühpädagogik und Medienkompetenz. Stagen. Auch am Tag nach der Freisetzung des Buckelwals in der Nordsee ist sein Aufenthaltsort unbekannt. Der Meeressäuger lässt sich Medienberichten zufolge nicht über seinen Peilsender lokalisieren. Die Helfer empfangen aber offenbar aktuell Daten über den Gesundheitszustand des Wals, und zwar immer dann, wenn er zum Atmen an die Oberfläche kommt. Demnach, so heißt es, sei derzeit alles in Ordnung. Zum Sport. In der Fußball-Bundesliga hat der FSV Mainz 05 durch einen Sieg beim FC St. Pauli den Klassenerhalt perfekt gemacht. Am Ende stand es in Hamburg 2:1 für die Hessen. Für St. Pauli wird es damit immer enger. Seit 8 Spielen sind die Hamburger ohne Sieg und stehen auf Platz 16 der Tabelle. Das Wetter in Bayern? Zunehmend bewölkt, nach Südosten noch länger klar oder nur locker bewölkt. Von Südwesten her ganz vereinzelt Schauer oder Gewitter. In der Nacht Abkühlung auf 13 bis 6 Grad. Die neue Woche beginnt mit einem Mix aus Sonne und Wolken bei Temperaturen bis 28 Grad. Soweit die Nachrichten, die Zeit gleich 8.05 Uhr. Und der Verkehrsservice um 18.05 Uhr A7 Füssen Richtung Ulm zwischen Illertissen und Dreikittistetten 10 Kilometer stockend. A7 Fulda Richtung Würzburg zwischen Fulda, Dreieck und Bad Brückenau Wildflecken 8 Kilometer Stau. A8 Salzburg Richtung München zwischen Weyern und dem Kreuz München Süd 17 Kilometer Stau. A8 München Richtung Stuttgart zwischen Merklingen und Mühlhausen 10 Kilometer stockend.
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4: Hallo, hier ist die Katrin und wir sind, ja, was meint ihr? Wo seid ihr denn hier gelandet? Da ist ein Elefant. Ein Löwe ist auf jeden Fall auch dabei. Und das klingt wie ein... Ich weiß, das ist ein Nilpferd. Radio Mikro auf Safari im Süden von Afrika? Naja, nicht unbedingt. Da meckert doch auch eine Ziege und ja, da quietscht auch ein Meerschweinchen. Ja, die gibt's auch bei uns in Bayern. Also, es ist nicht nur südafrikanische Savanne, es ist auch nicht nur bayerischer Bauernhof. Mit Radio Mikro seid ihr heute in einem großen, großen Tierpark gelandet. Da gibt es alles, von Affe über Biber, Leopard, Papagei und Tiger bis zu Zebra und Ziege. Es gibt Tiere, die mit Begeisterung Jonglieren üben, auf Matratzen herumspringen oder gemütlich vor sich hinstinken. Und es gibt Tiere, die lieber draußen in der Freiheit leben würden als in einem Zoo. Los geht's jetzt mit dem Pumuckl, der sich schon ewig darauf freut, endlich mal in den Tierpark zu gehen.
5: Grüß euch Gott. Ihr erinnert euch sicher, dass der Meister Eder seinem Pumuckl schon ein paar Mal versprochen hat, mit ihm in den Tierpark zu gehen, dass aber immer etwas dazwischen gekommen ist. Aber jetzt hat er endlich das Versprechen wahrgemacht. Es war zwar ein etwas kühler und trüber Wochentag, als die beiden in den Tierpark gingen. Da sich aber der Meister Eder nach seiner Arbeit richten muss, kann er sich das Wetter nicht aussuchen. Außerdem hat ein trüber Tag auch seine Vorteile. Es sind nicht so sehr viele Leute im Tierpark, sodass sich der Meister Eder und sein Pumuckl auch mal unterhalten können, ohne dass sich jemand darüber wundert. Der Meister Eder hat natürlich, bevor sie weggingen, dem Pumuckl genaue Anweisungen gegeben, was er im Tierpark darf und was nicht.
6: Also, gell? Du weißt schon, es gibt harmlose Viecher und gefährliche.
7: Ungefährlich.
6: Die leben, ja, und solche nicht. Die kennen vielleicht keinen Spaß. Nicht, dass man du in einen Käfig zum Leben reingehst.
7: Nein. Klabautermänner gehen ja überall hin, ja, überall. Okay. Aber niemals zu Löwen in die Käfige.
6: Nachher ist gut. Du musst immer dran denken, wenn wir zwei irgendwo allein sind, nachher bist du sichtbar. Und wenn du sichtbar bist, dann kann dir das Gleiche passieren, als wir einem Menschen auch.
7: Ja, und Menschen können ja aufgefressen werden.
6: Na, leicht auch noch.
7: Ja, dann darfst du aber auch in keinen Käfig von einem Löwen gehen, bitte. Ja. Ich will nämlich kein bisschen, dass du gefressen wirst.
6: Ja, ich auch nicht. Da kannst du dich drauf verlassen.
5: Es war sehr aufregend für den Pumuckl. Beim Betreten des Tierparks zog er zunächst vor, in der Tasche sitzen zu bleiben. Aber als sie dann an den Rehen, Hirschen, Gämsen, an den Zebras und Wasserreihern vorbeikamen, war seine Angst weg und sein Entzücken groß. Erst wieder bei den Giraffen schielte der Pumuckl nach Meister Eders Manteltasche.
7: Ui, die haben aber so lange Hälse, dass man weit weggehen muss, damit sie einen nicht fressen.
6: Aber geht's höher. Die haben die langen Hälse bloß, damit sie Blatteln von die Beine fressen können. Die sind ganz harmlos.
7: Also mit so einem langen Hals kann man gar nicht harmlos sein. Schon deshalb nicht, weil man mit so einem langen Hals überall hineinschauen kann.
6: Na ja, das ist doch ja weiter nichts Schlimmes.
7: Nichts Schlimmes. Also jetzt stell dir mal vor. Ja? Also du liegst im Bett im ersten Stock und plötzlich kommt da so ein Kopf zum Fenster rein. Ein Kopf von einer Giraffe. Ich möchte wissen, ob das vielleicht nicht schlimm ist.
6: Es war jedenfalls einmal eine Abwechslung.
7: Und wenn sie dir alle Blumen vom ersten Stockfensterbrett frisst?
6: Na ja, das ist doch nicht das Schlimmste.
7: Also, wenn ich deine Geranien fressen würde, dann wäre das schon das sehr Schlimmste. Schade, dass ich Geranien nicht mag.
6: Außerdem ist es nicht sehr wahrscheinlich, dass Giraffen in der Stadt spazieren gehen. Die sind ja gut eingesperrt.
7: Aber wenn mal so eine Giraffe auskommt, musst du es mir ja gleich sagen.
6: Ja, dann machen wir im ersten Stock gleich Fenster zu.
7: Nein, bitte. Wir schlafen parterre in der Werkstatt. Ja. Da sehen wir dann nur den Bauch von der Giraffe und wissen gar nicht, dass sie so einen schrecklichen langen Hals hat.
5: Viel wohler fühlte sich der Pumuckl bei den vielen Käfigen mit den Meerschweinchen. Die kleinen Nagetiere gab es in allen Farbschattierungen, von weiß über braun bis schwarz und gefleckt. Nur leider waren die Käfige so übereinander gebaut, dass der Pumuckl nicht in alle gucken konnte. Der Meister Eder musste ihn auf seine Hand setzen und überall reinschauen lassen, was natürlich, da der kleine Kobold gerade sichtbar war, mit der Zeit eine rechte Anstrengung wurde.
6: Jetzt ist aber nur mit den Meerschweinchen, gell? Kiele. Sind ja nett. Aber die wilden Viecher, die sind viel interessanter. Wir waren noch gar nicht bei den Raubtieren. Also die Löwen zum Beispiel,
7: Die Löwen kann man nicht streicheln, aber Meerschweinchen kann man streicheln. Ich will immer und immer hier bleiben.
6: Ach, Gezür, das kannst du nicht.
7: Die da oben, die habe ich überhaupt noch nicht gesehen.
6: Ja, die sind ja auch nicht viel anders als die da unten.
7: Wenn du mich nicht hineinschauen lässt, dann kletter ich eben selber.
6: Ja, nichts da wird geklettert.
7: Ich will aber.
6: Also dann von mir aus. Was hast du?
7: Was ist da oben ist das schönste Meerschweinchen von der ganzen Welt.
6: Ah, geht's so.
7: Das ist überall weiß und die Augen sind rot und das Schnäuzchen ist rosa und ich will ein Meerschweinchen haben.
6: Ah, geht's so.
7: Guck mal her.
6: Na, die verstehen dich doch nicht.
7: Doch, die verstehen dir das Wort von mir. Ich will dein Schnäuzchen streicheln. Ja.
6: Ja, wirklich.
7: Ich hab das Schnäuzchen mit einem Finger gestreichelt und das Meerschweinchen freut sich genauso wie ich. Schau mal.
6: Ja, schon. Aber jetzt ist nur geweiht, komm.
7: Nein, ich will aber hier bleiben.
6: Jetzt wird nicht ungemütlich, ja, gell? Mir tut der Arm schon weh, komm, geh. Gehen wir zu den Rhinozerussen, geweihter.
7: Ich mag keine Rosse, ich mag nur Schweinchen.
6: Ja, nachher gehen wir zu den Affen. Schweinchen die sind viel komischer Affen als die Meerschweinchen.
7: Ich mag komische Tiere nicht.
6: Also, wenn du nichts sehen willst, dann hätten wir ja auch daheim bleiben können.
7: Nein, das hätten wir nicht können, weil wir ja daheim kein einziges Meerschweinchen haben.
6: Und da kann es home werden.
7: Kille.
5: Schließlich setzte sich der Meister Eder doch durch. Und sie konnten weitergehen. Wenn er allerdings geahnt hätte, wie viel Aufregung ihm noch wegen Pumuckls Vorliebe für Meerschweinchen bevorstand, wäre er wahrscheinlich länger dort stehen geblieben. So also gingen sie zu den Affen, guckten den Eisbären und Seehunden bei ihren Wasserspielen zu und kamen zu den Raubtieren. Der Pumuckl setzte sich schleunigst in die Manteltasche.
7: Also wenn ich so scheußlich riechen täte, dann würde ich nicht so brüllen, Löwe. Da muss sich ja jeder Kobold die Nase zuhalten.
6: Nein.
7: Also wenn ich nicht so ein feiner Kobold wäre, dann würde ich nämlich sagen, dass du stinkst, Löwe.
6: Nein.
7: Jawohl, du stinkst.
6: Nein, Raubkatzen haben halt so einen Geruch, Pumuckl. Aber schau, wie elegant sich so ein Leopard bewegt. Also schaut doch.
7: Ich kann nicht schauen vor lauter Riechen.
6: Siehst du das, Pumuckl? Da kann die stundenlang zuschauen.
7: Ich nicht.
6: Wie elegant, dass der geht. Gell?
7: Weil ich nämlich sonst eine ganz zugequetschte Nase bekomme.
6: Also meiner merkt man, du hättest das Parfüm erfunden.
7: Das habe ich nicht, aber das riecht ja durch die zugequetschte Nase durch. Aber, weißt du, wenn wir wieder hierher gehen, dann gießen wir eine große Flasche davon über alle Löwen und Peolarden.
6: Leoparden.
7: Heißen's,
6: ja.
7: Ja, Leoparden. Ist egal. Also jedenfalls über alle Stinkeparden, die es gibt. Nun ja, brüllen. Brüllen kann er besser, aber besser riechen kann er nicht. Ach komm, gehen wir weg, wo es nicht so stinkt.
5: Nun, der Meister Eder war eigentlich ganz froh, dass keine Gefahr bestand, dass der Pumuckl jemals zu einer Wildkatze in den Käfig steigen würde. An die Meerschweinchen dachte er schon gar nicht mehr. Er sagte:
6: Jetzt schauen wir uns noch die kleinen Bergziegen an. So viel ich weiß, gibt's da so eine Zwergart. Die wäre nicht viel größer, als du bist. Ja, und nachher machen wir eine Pause, weil mir jetzt schon langsam fürs Weh tun.
7: Nein, ich will aber gar keine Pause machen.
6: Doch, schau, da sind ja die kleinen Ziegen. Und wir sollen dann springen.
7: Aber wenn denen die Füße wehtun, dann haben sie es viel schlimmer als du. Weißt du, weil ihnen ja viel mehr Füße wehtun als dir.
6: Ja, allerdings.
7: Zu was haben die eigentlich so kleine Hörnchen da auf dem Kopf?
6: Nein, ich weiß nicht. Ah, zum Kämpfen
7: Nein, ich weiß es nicht, zum Kämpfen. Zum dran einhalten.
6: Okay, wer soll sich denn da dran einhalten?
7: Der Pumuckl zum Beispiel. Also der Pumuckl zum Beispiel, wenn er drauf reitet.
6: Auf einer Ziege reiten?
7: Ja,
6: aber also die
7: auf einer
6: wohl.
7: Ziege.
6: Reiten tut man auf dem Pferd oder auf einen Esel.
7: Nein. Klabautermänner reiten auf Ziegen, weil die so kleine Hörner haben, wo man sich richtig fest einhalten kann. Viel fester als an den Ohren von einem Pferd
6: zum
7: Beispiel.
6: Dazu sind die Ohren ja nicht da.
7: Nein, die Ohren nicht, aber die Hörner. Die Hörner, halt mal das eine kleine da fest. Ja, das da.
6: Na ja, also nachher, schaden kann das ja nichts. Brauchst nicht zum Meckern, Geschichte ja nix. So, ich hab's. Jetzt pass auf, Pumuckl. Jetzt darfst du aufsteigen.
7: Ja.
6: Aber schnell, bevor da irgendein Wärter kommt.
7: Ja.
6: Steig auf.
7: Ja.
6: So.
7: Das hat eine lustige Sprache, so eine kleine Ziege. Mhm. So klein und schon so meckerig.
6: Ja.
7: Merkst du, wer auf dir reitet?
8: Hier, hey, was machen Sie denn da?
6: Ich streichle bloß die Ziege da.
8: Streicheln?
6: Ja.
8: Sie halten sie ja so fest, als wollten sie es behalten.
6: Nein, ich lasse ja schon aus. Nur so Ziegen machen einen rechten Sprung, wenn man es auslässt.
8: Na, und?
6: Ja, das sagen Sie so leicht, aber bitteschön. Ah, jetzt ist er wahrscheinlich runtergefallen.
8: Ja, ich verstehe nicht, wer ist denn runtergefallen?
6: Ja, niemand, aber weh kann er sich auch nicht da haben. Pumuckl, komm, gehen wir.
8: Also für mich reden Sie Chinesisch. Das hat sich doch jetzt gerade so angehört, als hätten Sie Ziegen unter dem Mantel.
6: Nein, unter dem Mantel habe ich es nicht. Aber in der Manteltaschen.
8: Jetzt wär's bloß nicht unverschämt, gell? Und machen Sie keinen Witz.
6: Ob Sie's glauben oder nicht, das war kein Witz.
8: Ah, gehen jetzt doch weiter.
6: Ja, das tut ich auch. Und auf Wiederschauen. Nichts für ungut, gell?
5: Der Meister Eder ging mit seinem vergnügt vor sich hin meckernden Pumuckl in die Tierparkrestauration. Nicht nur, dass er weidlich müde war, er war auch recht durstig geworden. Der Pumuckl war dort natürlich unsichtbar, denn es saßen doch einige Leute an den Tischen. Der Meister Eder bestellte ein Bier und man konnte nur bei ganz genauem Hinsehen merken, dass das auch weniger wurde, wenn der Meister Eder nicht davon trank. Dem Pumuckl wurde das Stille sein aber bald recht langweilig. Und die Vorstellung, weiter herumzuspazieren und schließlich doch noch mal zu den Meerschweinchen zu kommen, wurde immer verlockender. Und so beschloss der Pumuckl, auf Meister Eders Schultern zu klettern und ihm ins Ohr zu flüstern, dass sie jetzt endlich hier wieder weggehen sollten. Da merkte der kleine Kobold, dass der Meister Eder am Tisch eingenickt war. Er überlegte eine Weile, dann flüsterte er vorsichtig:
7: Hallo! Bitte nicht schlafen, dem Pumuckl ist es langweilig. Du! Also entweder wir gehen jetzt oder ich gehe allein. Jawohl. Wenn du nicht gleich sagst, dass wir hier weggehen, dann glaube ich, dass du mir erlaubst, dass ich ein bisschen allein, also nur bis zu den Meerschweinchen. Erlaubst du's? Also, wenn du nichts sagst, dann darf ich. Und dann darfst du auch noch ganz lange schlafen. Ich komme dann schon wieder. Nicht? Ich komme bald wieder. Wiedersehen.
5: Meister Eders Kopf sank nur noch ein wenig tiefer herunter, und da beschloss der Kobold, genau das zu tun, was ihm verboten worden war. Einfach wegzulaufen. Anfangs guckte der Pumuckl noch ein paar Mal um, aber dann hüpfte er vergnügt drauf los. Und zunächst war es auch recht vergnüglich. Er kam nämlich gerade bei den Papageien vorbei, als zwei gesetzte Damen vor so einem bunten Vogel standen und den unbedingt dazu bewegen wollten, Lorchen zu sagen. Da konnte es der Pumuckl natürlich nicht lassen, sich einen seiner Koboldspäße zu leisten.
9: Wer wird denn so hässlich kreischen?
10: Lorchen.
9: Sag mal schön deinen Namen.
10: Lorchen.
9: Alle Papageien sagen Lorchen.
10: Lorchen. Lorchen.
9: Lorchen. Ich weiß bestimmt, dass einige von diesen Papageien reden können. Einer soll sogar guten Morgen sagen.
10: Ach, das möchte ich aber gerne hören. Ich habe noch nie einen Papagei reden hören.
9: Das ist nur eine Frage der Geduld, weißt du. Man muss es ihnen nur eine Zeit lang vorsprechen.
10: Wir haben ja Zeit. Guten Morgen. Guten Morgen.
9: Guten Morgen.
10: Guten Morgen.
11: Guten Abend.
9: Hast du es gehört?
10: Ja. Nein, sowas. Guten Abend, Lorchen. Wie geht es denn dem Lorchen? Wie geht es denn dem Lorchen-Papagei?
11: Ich beiße gleich.
9: Entzücken. Du beißt gleich.
10: Aber Lorchen, du wirst uns doch nicht beißen. Das tut doch ein so schöner Vogel nicht.
9: Wir kommen schon nicht so nah an dich hin.
11: Ich beiße in den Fuß.
9: Das geht nicht. Du bist ja festgebunden.
10: Au, au.
9: Ja, was ist denn?
10: Er hat mich in den Fuß gezwickt.
9: Also hör mal, das ist doch unmöglich. Ein Vogel, der da oben sitzt, kann dich nicht in den Fuß beißen, Tilde.
10: Er hat es aber und wie.
9: Tilde, mach mich nicht rasend. Du weißt, ich kann es nicht leiden, wenn mit dir die Fantasie durchgeht.
10: Ich weiß selbst nicht, wie er das gemacht hat, aber er hat es gemacht. Und jetzt lacht er auch noch.
9: Der Vogel lacht kein bisschen. Vögel können nicht lachen, Tilde.
10: Ach, du tust, als wüsstest du immer alles. Durch den ganzen Tierpark tust du schon so. Nichts weißt du. Vögel lachen ihn doch. Bitte, bitte, da hörst du's. Er hat dir deutlich geantwortet.
9: Tilde, Papageien antworten nie. Sie können nicht antworten. Sie können nur nachplappern.
10: War das denn etwa keine Antwort?
9: Ja, das war ein Zufall. Sie, Wärter, auch bitte kommen Sie doch mal schnell.
12: Ja, sind Sie zwickt worden. Man darf nicht nach hier kommen. Die Papageien haben scharfe Schnäbel.
10: In den Fuß hat er mich gezwickt.
9: Tilde.
12: Ja, wie sind denn Sie mit dem Fuß denn aufgekommen?
9: Meine Schwester hat eine etwas rege Fantasie.
12: Ja.
9: Aber sagen Sie, wie viele Sätze kann dieser Papagei sprechen?
12: Der da, gar keinen.
10: Er hat aber gesagt, ich beiße in den Fuß.
12: Ja, gell. Okay. Wenn man zu viel Fantasie hat.
9: Also das habe ich zufällig auch gehört.
12: Ja, Sie sind ja auch die Schwester von der Dame mit der vielen Fantasie.
9: Unterlassen Sie diese Bemerkung. Sagen Sie mir lieber, kann ein Vogel lachen?
12: Ja, mei. Das kommt ja drauf an, wer vor ihm steht, nicht?
9: Ich verbitte mir Unverschämtheiten. Tilde, wir gehen.
11: Auf Wiedersehen.
12: Und nichts für ungut, meine Damen, gell? Ja, wer hat jetzt da eigentlich auf Wiedersehen gesagt?
5: Der Pumuckl war es natürlich und kein anderer. Und nach diesem vergnüglichen Zwischenspiel ist er schnurstracks zu den Meerschweinchen gelaufen. Aber dort hörte es auf, vergnüglich zu sein. Der kleine Kobold turnte nämlich an den Käfigen hinauf, unsichtbar natürlich, um ganz oben zu dem weißen Meerschweinchen mit dem rosaroten Schnäuzchen zu kommen. Und das gelang ihm auch. Er brachte auch noch das Stalltürchen auf, um zu dem Meerschweinchen hineinzukommen und es streicheln zu können. Aber als er das Türchen hinter sich zuzog, damit das Meerschweinchen nicht entkommen konnte, blieb er mit dem Jackenzipfel an einem herausstehenden Draht hängen. Und zwar so ungeschickt, dass alles Zerren und Ziehen nichts half. Der Pumuckl hing fest. Und da ein Käfig ein Ding ist, das von Menschenhand gemacht ist, kann der Pumuckl sichtbar werden. Koboldsgesetz.
10: Ich will weg! Ich will weg da! Weg!
7: Das geht nicht. Vielleicht, wenn ich da dran ziehe. Das geht auch nicht. Ist ein Käfig etwas Menschliches oder etwas Tierisches? Wenn er was Tierisches ist, dann kann ich ja ein bisschen hängen bleiben, aber ich will trotzdem weg da, auch wenn ich nicht sichtbar werde.
10: Ich will mit dir überhaupt nicht reden. überhaupt darüber nicht mehr sprechen.
9: Na, zu der Sache ist ja auch alles gesagt. Gehen wir zu dem Meerschweinchen rüber.
7: Ich werde sichtbar. Oh, ich spüre es, ich werde
10: Nein,
7: sichtbar.
10: Nein, da gehe ich nicht hin. Ich lasse mich nicht dauernd herumkommandieren. Ich schaue mir lieber dort drüben die Affen an.
9: Ach, ich mag Affen gar nicht. Mir graust davor. Aber bitte, du sollst nicht sagen, dass ich nicht auch deinen Vorschlägen folge.
7: Oh, Joseph, das ist aber noch mal gut gegangen. Was mache ich nur? Schnupper nicht so an mir herum, Meerschweinchen. Ich werde gleich wieder unsichtbar, wenn diese Damen ganz weg sind. Gleich ist aus mit der Schnupperei. So, jetzt streichle ich dich ein bisschen und dann, ja, dann musst du mir dein Gras hier leihen. Weißt du, wenn Leute vorbeikommen, dann muss ich mich nämlich verstecken.
5: Der Pumuckl befand sich wirklich in einer verzweifelten Lage. Er war so dumm hängen geblieben, dass er sich kaum noch rühren konnte. Er versuchte mühsam, alles, was an Kohlblättern und Heu herumlag und für ihn erreichbar war, zwischen sich und das Stalltürchen zu stopfen, damit er von außen nicht gesehen werden konnte. Der eingezwickte Rockzipfel allerdings blieb für einen aufmerksamen Zuschauer doch sichtbar. Der Meister Eder war kurz nach Pumuckls Verschwinden nach seinem Schlaf hochgefahren. Er griff nach seiner Rocktasche und sie war leer. Hilfesuchend sah er sich um. War der Pumuckl vielleicht auf einem der Stühle neben ihm?
13: Pumuckl. Pumuckl. Bist du da? Komm, gib Antwort. Ich kann dich doch hier nicht sehen, Pumuckl. Herrschaftszeiten, wer hat denn das erzählt können, dass ich einschlafe? Pumuckl. Wenn ich nur wüsste, wie ich dahinter komme, ob er da ist oder nicht.
6: Fräulein, Zahlen.
10: Gleich.
13: Er wird doch nicht weglaufen sein. Hab ich ihm doch extra gesagt, dass er das da nicht darf. Ja, sowas Blöds. Pumuckl! Pumuckl!
14: Was suchst du denn? Haben Sie einen Hund dabei gehabt?
13: Nein, kein Hund. Aber sonst, Fräulein, ist hier inzwischen irgendwas Seltsames passiert?
14: Da? Nein. Was soll denn passiert sein?
13: Ja. Wissen Sie, dass plötzlich irgendwo was runterfällt oder dass, wissen Sie, so, ohne dass wer da hinkommt oder sowas?
14: Nein, wir sind im Tierpark und nicht im Geisterschloss, Herr.
13: Schon, aber zwickt hat sie auch niemals.
14: Ja, jetzt wären Sie nicht komisch, gell? Das mag ich nicht. 2,80 Mark macht's.
13: Also nix für Hunger, gell, da. Gingen Sie her. Geben Sie mir auf 3 Mark raus.
5: Der Meister Eder ging schnell aus dem Lokal und hoffte, dass er draußen, wenn kein Mensch in der Nähe war, den Pumuckl wieder sehen würde. Aber er irrte sich. Er überlegte, vielleicht ritt der Pumuckl inzwischen auf einer der kleinen Bergziegen. Der Meister Eder ging also zu den Bergziegen.
13: Pumuckl, bist du da?
8: Was? Was hab ich gesagt?
13: Die Ziegen noch da sind.
8: Warum sollen die denn nicht da sein?
13: Naja, weil sie vorhin gemeint haben, dass ich eine unter meinem Mantel versteckt habe. Aber im Ernst, sie, ist irgendwas Komisches da bei ihren Ziegen passiert?
8: Warum was? Was soll denn da passiert sein?
13: Ja, mei, dass eine davon ganz komisch umeinander gesprungen ist.
8: Na, nicht komischer als wir sonst.
13: Sieh, ja? Ich hätte eine Bitte. Könnten Sie nicht ein bisschen weggehen von da und mich ein bisschen allein bei den Ziegen da lassen?
8: Nein, das kann ich nicht.
13: Also, ich tue den Ziegen ganz bestimmt nichts. Ich kann nur was besser sehen, wenn Sie weg sind, wissen Sie?
8: Was können Sie besser sehen, wenn ich weg bin?
13: Ja, ich hab was verloren vorhin. Ich glaub, da bei den Ziegen und.
8: Aber was haben Sie denn verloren?
13: Das kann ich Ihnen leider nicht sagen.
8: Nachher kann ich Ihnen leider auch nicht helfen.
13: Pumuckl, wenn's da bist, na komm jetzt, bitteschön.
5: Der Wärter unterdrückte es nur mühsam, sich an die Stirne zu tippen. Und der Meister Eder ging schnell weg. Aber auch diesmal tauchte kein Pumuckl auf, als er wieder allein war. Er begann, sich allmählich Sorgen zu machen. Wo sollte er den Pumuckl suchen? In Gehegen, wo keine Tierparkbesucher standen, war sein Kobold zu sehen. Und wo Leute standen, konnte er ihn nicht sehen. Er lief im Sturmschritt von Gehege zu Gehege. Er kam schon so nahe zu den Meerschweinchenstellen, dass der Pumuckl ihn erspähen konnte und fast laut geschrien hätte, wäre nicht gerade Menschen in der Nähe gewesen. Der sichtbare Pumuckl zitterte vor Aufregung. Doch der Meister Eder kam zuerst am Affengehege vorbei. Bei den Affen, da könnte der Pumuckl sein, dachte er, und hoffte, dass ihm nicht die Anwesenheit eines Menschen den Überblick verwehren würde. Doch die Hoffnung war vergeblich. Die beiden Schwestern standen vor den Käfigen.
10: Sind die nicht doch lustig? Schau nur, wie der da bettelt.
9: Ja, wenn sie sitzen, sind sie ja noch am erträglichsten anzusehen. Aber sonst...
6: Entschuldigen Sie, sind Sie schon länger da?
10: Nein, wir sind eben erst hierher gekommen.
6: Aha. Nachher bleiben Sie auch noch länger da, hm?
9: Ja, also anwurzeln will ich ja bestimmt nicht.
6: Naja, ist ja auch für eine Dame gar kein schöner Anblick, so ein Pavian, ne?
9: Siehst du?
6: Also, ich an Ihrer Stelle darf mir lieber einen Papagei anschauen.
10: Alles nur das nicht mehr. Also wissen Sie, was mir da passiert
6: was?
10: Ist?
9: Hör bitte mit der Geschichte auf.
10: Ich wollte ja nur erzählen, ja, was der Papagei alles gesagt hat. Guten Abend hat er gesagt und auf Wiedersehen.
6: Naja, sowas können die Viecher schon sagen. Aber sagen Sie, bei den Affen ist Ihnen nichts Seltsames aufgefallen?
10: Nein. Aber nicht? Stellen Sie sich vor, was der Papagei noch gesagt hat.
9: Tilde, wir gehen.
6: Ja, ging es nur.
10: Ich weiß gleich, hat er gesagt. Stellen Sie sich vor.
6: Na, sowas. Was hat er gesagt?
10: Tilde, ich beiße in den Fuß, hat er gesagt. Und gekichert hat er.
6: Das war er. Das war er. Jetzt weiß ich, wo er ist.
5: Der Pumuckl sah den Meister Eder in die falsche Richtung davonlaufen und war ganz verzweifelt. Außerdem kam auch noch eine Mutter mit ihrem Töchterchen auf die Meerschweinchenstelle zu. Der Pumuckl fing an zu zittern.
15: Meerschweinchen, bitte knappere jetzt nicht ausgerechnet an dem Kohlblatt, das mich hier zudeckt. Da hast du was anderes. Schau, friss schön das da. Ja, schnupper nur. Aber komm nicht mit deinem Bart an meine Nase. Bitte nicht.
16: Mutti, komm, das sind Meerschweinchen. Ich will die Meerschweinchen sehen.
9: Ja, Ingelein, wir gehen überall hin und du kannst dir in Ruhe alles anschauen.
15: Ach, in Ruhe auch noch.
5: Der Meister Eder aber stand vor dem Papageien. Und wieder hatte er Pech. Der Wärter füllte gerade die Fressnäpfe auf, und der Meister Eder konnte nicht sehen, ob der Pumuckl da war oder nicht.
17: Pepe!
6: Pumuckl!
12: Lore heißt der Papagei.
6: Ach so, ja.
12: Ja, aber das auf Wiedersehen kann ich nichts sagen.
6: So, Pumuckl, wenn du da bist, komm mit. Bitte schön.
12: Was meinst du? Was die Leute allebei für eine Fantasie haben.
6: Fantasie,
12: was die alles hören, was gar nicht gesagt wird.
6: Pumuckl, sag was. Ganz wurscht was. Und wenn jetzt da jemand in Ohnmacht fallen sollte, also tu mir den Gefallen, Pumuckl.
16: Auf Wiedersehen.
12: Sehen Sie, jetzt hat er einer den Gefallen getan. Auch wenn der Papagei Lore heißt. Und nicht Pumuckl oder wie sie da gesagt haben.
5: Dem Meister Eder blieb nichts anderes übrig, als auch da wieder wegzugehen. Denn dieses Auf Wiedersehen war einwandfrei nicht der Pumuckl. Er überlegte, wo war er denn noch nicht gewesen? Und jetzt erst fielen ihm die Meerschweinchen ein. Als der Pumuckl ihn kommen sah, tat er vor Glück einen Schrei. Und das, obwohl die Inge und ihre Mutter ganz in der Nähe standen.
16: Mutti, wer hat denn da geschrien?
9: Weiß nicht.
16: Schreien so Meerschweinchen.
9: Aber nein.
16: Mutti, ich kann die oberen Meerschweinchen nicht sehen.
6: Entschuldigen Sie, hat da wer geschrien?
9: Ja, irgendein Tier, aber nichts Aufregendes.
16: Mutti, schau mal da oben.
15: Nicht nach oben schauen lassen. Ich bin sichtbar.
6: Um Himmels Willen.
9: Was ist denn da oben?
16: Ein Meerschweinchen mit ganz langen Haaren.
15: Ich bin hier oben hinter dem Kohlblatt versteckt. Aber den Jackenzipfel, den kann man sehen.
16: Mutti, du musst mich hochheben. Ich will ganz oben reinsehen.
6: Du, die Meerschweineln da unten sind viel schöner als die da oben. Schau mal das da an.
16: Du siehst ja auch die da oben an.
6: Na, die da oben, die gefallen mir gar nicht. Und außerdem stinken die ziemlich.
9: Die oberen riechen doch nicht anders als die unteren.
16: Mutti, heb mich doch hoch.
6: Mei, du bist ja der Mutti schon viel zu schwer. Du, die Affen da drin musst du anschauen. Die sind lustig.
9: Nein, die Affen mag meine Inge nicht.
6: Und nachher die Papageien. Oh, du, da ist einer dabei. Weißt, was der sagt? Auf Wiedersehen, sagt er. Und ich beiß dich gleich, sagt er.
16: Mutti, schau dort!
17: Schrei doch nicht so, Inge. Der Herr ist jetzt ordentlich zusammengefahren. Entschuldigen Sie bitte.
6: Oh, bitte, bitte sehr.
17: Komm, Inge, jetzt gehen wir zu den Papageien, von denen der Herr erzählt hat.
6: Ja, ja, also, da gehen Sie hin. Viel Spaß und recht viel Spaß wünsche ich noch, gell?
17: Ja, danke, wiedersehen.
16: Mutti, schau!
17: Ja, wir schauen alles an. Es sind ja noch so viele Tiere hier.
15: Mach mich schnell los, schnell.
6: Ja, ich bin ja schon dabei. Ich habe ja nichts tun können bis jetzt. So, so, da. Ah, das ist noch mal gut gegangen.
15: Oh, das war ganz schrecklich.
6: Ja,
15: ich,
6: ja.
15: Ich wollte nur...
6: Ja, du wolltest nur einmal wieder nicht folgen. Was ich für eine Aufregung gehabt habe, das gilt ja gar nichts.
15: Also ich bitte, sag bitte dir, sag jetzt gar nichts. Ich weiß alles ganz genau, was du sagst. Und du hast ja auch ganz schrecklich recht. Und,
6: ja,
15: und ich laufe nie mehr davon. Ganz bestimmt nicht.
6: Wenn du das wenigstens aus der Geschichte gelernt hast.
15: Ja, das habe ich sogar sehr, sehr, sehr gut gelernt. Jawohl. No. Und ich habe noch sehr viel mehr gelernt.
6: Ja, was denn?
15: Zum Beispiel, das habe ich gelernt. Und dann habe ich noch gelernt. Auf Wiedersehen, auf Wiedersehen. Das habe ich auch noch gelernt. Und dann,
6: sei stark. Ja. Die Leute schauen doch her.
15: Die dürfen ja herschauen. Ich bin ja jetzt wieder wunderschön unsichtbar.
17: Lora, Lora!
5: Und dann ist der Pumuckl in Meister Eders Manteltasche geschlüpft und es hat gar nicht lange gedauert. Dann ist er ebenso eingeschlafen wie der Meister Eder vorher am Wirtshaustisch. Es war ja auch ein anstrengender Tag gewesen und auch ein lehrreicher, für den Pumuckl natürlich. Und wie die Geschichte von Meister Eder und seinem Pumuckl weitergeht, das hört ihr dann das nächste Mal. Bis dahin, auf Wiederhören.
2: Ja, der Pumuckl. Wo er auftaucht, da ist immer was los. Diesmal hat er aber erstaunlich wenig Schabernack getrieben, finde ich. Vor lauter Staunen wahrscheinlich. Bestimmt kennt ihr das auch, wie müde und K.O. so ein Zootag machen kann. Den ganzen Tag laufen, hunderte Tiere sehen. Nach so einem Tag schläft man wie ein Stein. Aber nicht bei uns. Hier lässt es jetzt Johnny Carajo krachen mit Ein Tag im Zoo.

0: Für Johnny Carajo hört sich ein Tag im Zoo auf jeden Fall wild an. Aber wie ist es mit einer Nacht im Zoo? Wart ihr schon mal nachts dort? Es schlafen ja nicht alle Tiere in der Nacht. Manche werden gerade erst dann so richtig lebendig. Genau deshalb hat der Zoodirektor in der Geschichte von Georg K. Beres eine Idee. Samuel David Weiß erzählt.
1: Im Sommer, beschließt der Zoodirektor, halten wir unseren Tierpark an einem speziellen Tag ganz lange offen, bis Mitternacht. Damit bekommen die Besucher Gelegenheit, auch mal die nachtaktiven Tiere zu erleben, die sonst tagsüber immer schlafen. Als die Biber vom Plan ihres Zoodirektors erfahren, herrscht sofort höchste Aufregung.
2: Habt ihr gehört?
1: Brüllt Biber Bobby durch die Biberburg, dass alle Äste beben.
2: Der Tierpark bleibt demnächst länger offen. Wegen uns, wegen den Nachtaktiven.
1: Bobby schäumt vor Begeisterung.
2: Also diese Chance, die müssen wir nutzen.
1: Chance? Welche Chance? Biber Baltrum starrt seinen Kumpel verständnislos an.
2: Wir müssen uns präsentieren,
1: verkündet Bobby und seine schwarzen Augen blitzen.
2: So vorteilhaft wie nur möglich.
1: Bobby, Biber Baltrum schüttelt missbilligend den Kopf. Du willst dich doch nur wieder in Szene setzen, eine dicke Show abziehen, wie immer.
2: Ich denke auch an den Unterhaltungswert, den so eine Präsentation hat,
1: erläutert Bobby.
2: Das lockt Zuschauer an. Und je mehr Leute kommen, umso mehr Geld nimmt der Tierpark ein. Und umso mehr Futter kann man kaufen. Und letzten Endes haben wir doch dann alle was davon.
1: Aber was sollen wir denn machen? Fragt Biber Baltrum hilflos. Wir können doch nichts, außer Bäume fällen.
2: Ach was?
1: Zischt Bobby schroff. Bäume fällen ist viel zu normal. Wir müssen was anderes zeigen. Was Sensationelles. Er sieht sich um, greift in den Fressnapf, nimmt ein paar Apfelstücke heraus und schleudert sie in die Luft. Pock, Duff, Plumps, Patsch, Aua! Landen sie auf der Erde, wieder im Napf, im nächsten Gebüsch, im Teich und auf seiner Nase.
2: Aua!
1: Ja, so als Jongleur bist du jedenfalls keine Naturbegabung. Erkennt Biber Baltrum. Was hältst du nun vom Bäumefällen? Tatendurstig bleckt er seine Nagelzähne. Bobby legt die Pfote an seine Nase.
2: Ja, also ich denke, murmelt er, ich muss nur wenig üben, das ist alles.
1: Na, dann leg mal los, erwidert Biber Baltrum. Wenn ich den Termin richtig verstanden habe, bleiben dir 5 Wochen Zeit bis zur langen Nacht.
2: Bobby schlägt mit der Faust in die linke Pfote. Ja, das schaffe ich,
1: verspricht er. Und falls nicht, meint Biber Baltrum trocken, kannst du immer noch Bäume fällen.
2: Puh,
1: macht Bobby hochmütig. Und dann beginnt er sein Training. Erst wirft er ein Stück Obst in die Luft und versucht es aufzufangen, was selten gelingt. Dann probiert er es mit 2, was noch weniger erfolgreich ist. Schließlich nimmt er 3 Teile. Er übt von morgens bis abends und weiter bis zum nächsten Morgen. Tag und Nacht, schier unermüdlich. Endlich findet die lange Nacht im Tierpark statt. Alle Tiere sind auf den Pfoten, stehen erwartungsvoll in ihren Gehegen. Nur Bobby nicht. Er ist vom wochenlangen Trainieren so erschöpft, dass er glatt verpennt. Biber Baltrum aber fällt sämtliche Bäume rund um die Biberburg und erntet tosenden Applaus.
0: Biber Bobby und Biber Baltrum, die beiden klingen wirklich, als hätten sie ihren Spaß im Tierpark. Jedenfalls in dieser Geschichte. Es wäre schon sehr spannend, wenn wir mit Tieren sprechen könnten. Dann könnten sie uns erzählen, wie sie es in Wirklichkeit finden, hinter Zäunen und Gittern zu leben und von Menschen bestaunt zu werden, aber gleichzeitig auch gefüttert und gepflegt und vor Feinden beschützt. Was denkt ihr? Ist es toll, dass es Tierparks gibt, wo seltene Tierarten auch geschützt und weitergezüchtet werden? Oder sollten Tiere wie Löwen, Giraffen oder Pinselohrschweine besser dort leben, wo sie herkommen und in Freiheit? Schwierige Frage, oder? Ihr könnt ja mal drüber nachdenken, während Jammeram und die Acoustic Night Allstars hier singen. In ihrem Lied geht es darum, wie unterschiedlich Zootiere sind, aber dass sie alle eines gemeinsam hätten, nämlich Sie würden lieber in Freiheit leben.

0: Zuerst haben die Musiker auf Englisch gesungen, aber jetzt am Ende, das klang sehr anders, oder? Das war eine der Sprachen, die in Simbabwe gesprochen werden. Und das ist ein Land im südlichen Afrika. Dort gibt's riesige Parks, in denen Elefanten, Löwen, Leoparden, Büffel, Nashörner und viele andere Tierarten geschützt, aber in Freiheit leben. Ja, und abends, wenn sie müde sind, dann machen sie dort vielleicht auch Grimassen wie die Tiere in Monika Spangs gereimter Geschichte. Rena Dumont liest sie vor.
1: Am Abend, wenn die Sonne geht und bald der Mond am Himmel steht, beginnt, bevor es dunkel ist, ein Schauspiel, das man nicht vergisst. Die Schau gibt es nicht irgendwo, sie findet statt im großen Zoo. Und spielen tut nicht jedermann, es fängt Punkt 8 beim Tiger an. Der Tiger tut es ganz bescheiden, Geprotze kann er gar nicht leiden. Links kräuselt sich ein Schnurrbarthaar, das reicht an Ausdruck ganz und gar.
2: Auch wenn er sich nicht müde wähnt, er gähnt.
1: Der Tiger steckt die Schwäne an, im großen Teich, gleich nebenan. Es ist gerade 8:02 Uhr, bald wird es duster hier im Zoo. Und wie tun's wohl die stolzen Schwäne? Die Weibchen eitel wie die Hühner. Den Hals schön straff, bis ins Genick, sehr elegant, da reicht ein Blick.
3: Obwohl sie sich ein wenig schämen, oh, sie gähnen.
1: Vom Schwanenteich zum Schweinestall, dort gibt es gleich den nächsten Fall. Das Spiel ist längst noch nicht vorbei, es ist ja auch erst 8:03 Uhr. Die Schweine wollen vorher schmatzen und sich am Tor den Buckel kratzen. Dann zuckt noch kurz ihr Ringelschwanz in schlichte Schweineeleganz. Ganz anders eben als bei Schwänen. Und doch... Von dort geht es zum Krokodil. Das glaubt, sein Tümpel sei der Nil. Der Funke zündet dann auch hier, meist ganz exakt um 8:04 Uhr. Zuerst fängt bei den Krokodilen das linke Auge an zu schielen. Dann öffnet sich das große Maul und meistens riecht es ganz schön faul. Jetzt kullern ihnen auch noch Tränen und sie gähnen. Es geht bei den Hyänen weiter. Die sind stets lebhaft, frech und heiter. Doch nun, genau um 8:07 Uhr, lässt sich's auch hier nicht mehr verschieben. Mal sehen, wie es die Hyänen machen. Sie bellen erst, das klingt wie Lachen. Dann hört man ein sehr lautes Jaulen, als wollten sie den Mond vergraulen. Trotzdem muss man es noch erwähnen. Sie gähnen. Nun geht es zum Giraffenhaus, der Nase nach geradeaus. Das anzuschauen ist eine Pracht. Inzwischen ist es 8:08 Uhr. Wie machen es wohl die Giraffen? So komisch, dass die Affen gaffen. Sie grätschen ihre langen Beine, der Kopf wird schwer wie 1000 Steine. Wer sich das anguckt, der lacht Tränen. Und doch... Sie gähnen. Nach den Giraffen fällt es dann urplötzlich auch die Esel an. Und hier, es ist jetzt 8:09 Uhr, greift's um sich in der alten Scheune. Bei Eseln sieht es lustig aus, sie ziehen die Oberlippe kraus. Dann kann man ihr Gebiss entdecken, das häufig schief ist und mit Flecken.
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1: Dann zu den Löwen ins Gehege,

0: Die sind grad bei der Körperpflege. Doch finden Sie es ganz angenehm, es ist ja auch schon 8:10 Uhr. Die Löwen wollen stehen dabei, sie neigen halt zu Prahlerei. Es ist erstmal ein Mordsgeschrei, dann ist der Zauber fast vorbei. Sie schütteln ihre Zottelmähnen. Hören Sie gähnen. Am Ende ist es 8:30 Uhr. Was keucht und fleucht, das gähnt jetzt fleißig. Das Lama gähnt, das Känguru, der Bär, das Zebra und das Gnu. Das Faultier denkt sich, das ist fein, zum Glück kehrt endlich Stille ein. Der Zoo macht jetzt die Tore zu. Die Tiere legen sich zur Ruhe. Und du?
1: Na, du doch nicht und du auch nicht. Ihr dürft jetzt noch einmal kräftig gähnen, aber dann braucht ihr Sprungkraft. Mindestens so viel wie ein Känguru oder ein Affe. Und damit könnt ihr dann zu No More Monkeys von Ashiba herumhüpfen und springen. Ashiba ist aus Trinidad. Das ist eine Insel im Karibischen Meer, ganz in der Nähe der Küste Venezuelas in Südamerika. In No More Monkeys springen Affenkinder auf dem Bett herum und nacheinander fallen sie runter und stoßen sich den Kopf. Jedes Mal mahnt der Doktor, No More Monkeys. Keine Affen mehr, die auf dem Bett herumspringen. Aber am Ende, als das letzte heruntergefallen ist, da gehen sie doch wieder alle rauf und hüpfen weiter. Los geht's, ihr müsst keine Affen sein, um zu hüpfen.

0: 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Haha.
1: Und irgendjemand außer Puste vom Wilden herumspringen? Ja, dann seid ihr wohl keine echten Springaffen. Wisst ihr was? Ich gebe euch einen Moment zum Durchschnaufen. Und jetzt bereite ich euch ganz sanft auf die unglaubliche Geschichte des Mr. B vor. Die ist eigentlich genauso unglaublich wie alle anderen Geschichten von Jimmy Böntchen.
2: Mein Name ist Böntchen. Jimmy Böntchen.
3: Der geheimste Geheimagent der Welt.
2: Nicht einmal der Buchautor Erich von Döniken kennt mich.
4: In meinem Buch beweise ich die Existenz von Außerirdischen, vom Ungeheuer von Loch Ness. Aber einen Böntchen gibt es nun wirklich nicht.
5: Heute die unglaubliche Geschichte des Mr. B.
2: 8. Januar, 7.33 Uhr. Esse gerade meine neue Agentenbanane. Ihre Schale ist absolut rutschfest.
6: Böntchen, Jimmy Böntchen.
5: Böntchen, wir haben einen neuen Auftrag für Sie.
2: Echt? Cool, schießen Sie los.
5: Feindliche Agenten haben eine Art Strahlenpistole entwickelt. Mit ihr kann man jeden Menschen auf 3 Zentimeter Größe schrumpfen. Wenn Sie uns damit treffen, landen wir vielleicht bald alle in einem Marmeladenglas. Böntchen, verhindern Sie das und schnappen Sie sich die Pistole.
2: Okay, Chef, wird gemacht. 9.45 Uhr. Betrete das Labor der feindlichen Agenten. Morgen, Kollege. Chameleon meldet sich zur Stelle. Ich soll die neue Pistole testen.
7: Chameleon? Meinst du, darauf fallen wir rein, du Hobbyagent?
8: Was ist hier los?
7: Dieser Typ behauptet, unser Agent Chameleon zu sein, Herr Professor. Aber er sieht aus wie Jimmy Böntchen von der feindlichen Seite.
2: Aber Kollegen, das ist doch meine Tarnung für heute.
7: Lächerlich.
8: Es stimmt. Keiner weiß, wie Chameleon wirklich aussieht. Seine Verkleidung ist stets perfekt.
7: Das ist nicht Chameleon.
2: Okay, ich geb's zu. Ich bin Jimmy Böntchen.
8: Raffiniert, Chameleon. Einen Moment habe ich wirklich geglaubt, Sie seien der echte Böntchen. Kommen Sie mit.
2: 11.33 Uhr. Es hat geklappt. Der Professor hat mir anstandslos die Pistole übergeben und ich darf sie 24 Stunden lang testen. Der Professor hat gesagt, nur Menschen, Tiere und Pflanzen werden geschrumpft, aber keine Gegenstände. Und jetzt zu dir, Fifi. Mach Sitz. So. Na, du kleine Maus. Keine Panik, Fifi. Ich hab doch den Zurückhebel. Damit mache ich dich wieder groß. Na, der klemmt aber ganz schön. Ah, alles klar. Siehst du, Fifi, war nur Spaß. 11.40 Uhr. Jetzt muss ein menschliches Versuchskaninchen her. Mein Nachbar, Opa Schlüter.
9: Ach, Herr Böntchen, haben Sie sich mal wieder ausgesperrt?
2: Hier ist das Vögelchen.
10: Herr Böntchen!
2: Keine Angst, Opa Schlüter. Ich mache sie sofort wieder groß. Mann, der Hebel klemmt aber. So, die Strahlen der Pistole schrumpfen nur lebende Organismen. Gegenstände nicht. Wenn ich zum Beispiel hier auf den Spiegel schieße, so, dann...
9: Jetzt haben Sie sich selber geschrumpft. Der Spiegel hat die Strahlen auf Sie zurückgelenkt.
10: Schnell, Opa Schlüter, der Zurückhebel. Schieben Sie ihn nach vorn, bitte.
9: Oh, das geht nicht. Der klemmt.
10: Drücken Sie fester.
9: Mach ich doch, aber der will nicht.
10: Oh nein, ich muss auf die Taste treten. Böntchen, Jimmy Böntchen.
5: Böntchen, Sie klingen aber gar nicht gut. Als ob Sie große Probleme hätten.
10: Nein, nein, Chef. Nur ein winziges, klitzekleines Problem.
5: Welches denn?
10: Naja.
11: Jimmy Böntchen.
3: Der geheimste Geheimagent der Welt.
1: Ein kleines Problem für Jimmy Böntchen. Ausgedacht von Ramona Schuhkraft und Henning Schmidtke. So. Jetzt schließt der große, große Radio-Mikro-Tierpark gleich seine Tore. Oder wir lassen alle Tiere frei? Wer weiß, vielleicht trefft ihr dann heute Nacht in eurem Traum einen Affen oder Biber oder einen Papagei. Was immer ihr träumt, träumt schön und seid am Freitagabend um 6:15 wieder dabei, wenn es heißt Radio-Mikro auf Bayern 2. Auf Wiederhören, eure Katrin.
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3: Guten Abend, es ist 19 Uhr. Die Nachrichten des Bayerischen Rundfunks mit Florian Schwarz. Die Übersicht. Deutsche Wirtschaft kritisiert Trumps neue Zollankündigungen. Schweden stoppt womöglich zur russischen Schattenflotte gehörende Schiff. FC Bayern Frauen verpassen Einzug in Champions League Finale. Das Wetter in Bayern zunehmend wolkig, mancherorts Schauer, nachts 13 bis 6 Grad. Berlin. Die neuen von US-Präsident Trump angekündigten Zölle stoßen auch beim Bundesverband der deutschen Industrie auf Kritik. In einer Erklärung pocht der Verband auf die Einhaltung des zwischen den USA und der EU im vergangenen Sommer vereinbarten Handelsabkommens. Danach sollen auf in die USA eingeführte LKW und PKW nur 15% Zoll erhoben werden. Trump hat nun aber angekündigt, den Zoll auf 25% zu erhöhen. Dies stellt laut BDI eine erneute massive Herausforderung für die transatlantischen Wirtschaftsbeziehungen dar. Diese würden über die Automobilindustrie hinaus gefährdet. Laut Verband müssten beide Seiten das Handelsabkommen einhalten. Dazu gehöre auch, dass die EU ihren Teil zügig und entschlossen umsetze. Es gelte, Vertrauen zu sichern und weiteren Eskalationen vorzubeugen, so der BDI. Berlin. Falls die USA tausende Soldaten aus Deutschland abziehen, sieht der Wehrbeauftragte des Bundestags Otte Handlungsbedarf auf deutscher Seite. Im Interview mit dem Spiegel sprach er von einer Lücke in der Verteidigungsarchitektur, die auf den Abzug folge. Die geringere Zahl an Soldaten muss nach Ansicht des Wehrbeauftragten kompensiert werden. Für Deutschland bedeutet das, dass es seine Verteidigungsfähigkeit mehr denn je steigern muss, sagt er. Auf der anderen Seite sieht Otte auch negative Folgen für die USA. Diese verzichteten auf eine für sie vorteilhafte Infrastruktur und zudem auf gesellschaftliche Rückendeckung. Wie viele Soldaten die USA letztlich aus Deutschland abziehen werden, ist unklar. Vorgestern hieß es aus dem US-Pentagon, es sollten 5.000 sein. Doch US-Präsident Trump hat doch einmal verbal nachgelegt und von weit mehr gesprochen. Eine genaue Zahl nannte Trump nicht. Stockholm. Schweden hat womöglich ein zur russischen Schattenflotte gehörendes Schiff beschlagnahmt. Es stehe unter Verdacht, unter falscher Flagge zu fahren, erklärte der schwedische Verteidigungsminister Bolin. Die Küstenwache hat das Schiff am Nachmittag vor der südlichen Hafenstadt Trelleborg gestoppt. Es sei unter syrischer Flagge ohne Fracht an Bord auf dem Weg zu einem bislang unbekannten Ziel gewesen. Die schwedischen Behörden haben schon mehrmals Schiffe gestoppt, die mutmaßlich zur russischen Schattenflotte gehören. Diese werden genutzt, um das internationale Ölembargo wegen des Ukraine-Kriegs zu umgehen. Stockheim. Im Landkreis Kronach ist ein Wohnhaus beschossen worden. Die Kriminalpolizei Coburg ermittelt wegen des Verdachts der versuchten Tötung. Nach Angaben der Behörden saß eine Bewohnerin gestern Abend auf ihrer Terrasse, als sie einen lauten Einschlag in einer Fensterjalousie neben sich hörte. Nach ersten Erkenntnissen durchschlug eine murmelgroße Metallkugel sowohl das Rollo als auch einen Teil der Fensterscheibe. Verletzt wurde niemand. Laut Polizei werden zwei Männer aus dem Landkreis Kronach verdächtigt. Ein 30-Jähriger und ein 22-Jähriger wurden vorläufig festgenommen. Zum Fußball. In der Champions League haben die Frauen des FC Bayern den erstmaligen Einzug ins Endspiel verpasst. Sie verloren im Halbfinal-Rückspiel gegen Barcelona mit 2:4. Gegnerinnen der Spanierinnen im Finale waren am 23. Mai die Frauen von Olympique Marseille sein. Lyon. In der Fußball-Bundesliga hat Mainz durch seinen Sieg beim FC St. Pauli den Klassenerhalt perfekt gemacht. Am Ende stand es in Hamburg 2:1 für die Hessen. Und für St. Pauli wird es damit immer enger. Die Hamburger stehen auf Platz 16 der Tabelle. Das Wetter in Bayern. Zunehmend bewölkt, nach Südosten noch länger klar oder nur locker bewölkt. Von Südwesten her ganz vereinzelt Schauer oder Gewitter. In der Nacht Abkühlung auf 13 bis 6 Grad. Die neue Woche beginnt mit einem Mix aus Sonne und Wolken bei Temperaturen bis 28 Grad. Soweit die Nachrichten, die Zeit 19.04 Uhr. Der Blick auf die Straßen. A7 Fulda Richtung Würzburg zwischen Fulda, Dreieck und Bad Brückenau-Volkers 3 Kilometer Stau. A8 Salzburg Richtung München zwischen Grabenstedt und Felden 5 Kilometer Stau. Und weiter auf der A8 zwischen Weyern und Hofoldinger Forst 9 Kilometer Stau. A8 München Richtung Stuttgart zwischen Ulm-West und Hohenstadt 10 Kilometer Stau. A9 Berlin Richtung Nürnberg zwischen Markt-Schorgassen und Dreieck Bayreuth-Kulmbach 5 Kilometer Stau. Und B2 Mittenwald Richtung Weilheim zwischen Garmisch-Partenkirchen Nord und Eschenlohe 4 Kilometer Stau. Soweit der Service.
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4: Der Mai beginnt und nicht nur die Natur scheint zu explodieren, sondern auch die Konzert- und Veranstaltungskalender. Damit ihr nichts verpasst, gibt es den Zündfunk Interregio. Ich bin Noe Noack und habe den Fahrplan für die kommende Woche vom 4. bis 10. Mai zusammengestellt. Von Klassik bis Elektronik, von Punk bis Comedy und Kabarett sind in der nächsten Stunde viele Tipps für die kommende Woche dabei. Und jetzt auf einsteigen. Wir fahren los nach Augsburg, wo dieser Herr hier am 4. und 5. Mai spielen wird.
5: Servus, this is Chili Gonzalez, the musical genius. 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
4: Der kanadische Ausnahmemusiker und Entertainer, der seit über 10 Jahren in Köln lebt, spielt zum Auftakt des Mozart-Festivals gleich 2 Abende hintereinander im Augsburger Kesselhaus. Seinen Albumklassiker und das gleichnamige Programm Solo Piano präsentiert Chili Gonzalez am 4. Mai. Wir hören daraus Karnevals, das er für uns schon mal 2010 exklusiv im Zündfunk gespielt hat.
5: So I'm going to play a song from there called Karnevals.

Chili Gonzales mit Karnevals, mit seiner Zündfunkversion. Keiner gleitet so elegant und witzig durch die Genres wie der funkensprühende Chili Gonzales. Live ein Erlebnis. Wer es am 4. Mai nicht ins Augsburger Kesselhaus schafft, der hat eine zweite Chance am 5. Mai. Da erwartet euch ein völlig neues poetisches Format. Songs with Words heißt es, mit Johanna Summer und Chili Gonzales am Klavier und Malakoff Kowalski singt. Das Programm verbindet gesungene und gesprochene Gedichte des amerikanischen Beat-Poeten Allen Ginsberg mit klassischen Klavierminiaturen. Von Augsburg jetzt nach Nürnberg, wo am 6. Mai das französische Duo Turfu spielen wird. Der Bandname ist ein Anagramm für Futur, also Zukunft. Bei Turfu verbindet sich die Leidenschaft für alte, traditionelle Tanzmusik mit dem Zukunftsversprechen der elektronischen Musik.

Mariposa war das von Turfu featuring Rebecca Roja Cruz. Afro-Rhythmen aus Venezuela im neuen Gewand von Turfu. Die beiden Franzosen gestalten ihre Konzerte wie DJ-Sets. Alles ist im Fluss und tanzbar. Turfu live am 6. Mai im Mutz Club Nürnberg und am 9.5. im Westtor in Seehausen bei Murnau. Bayern 2, der Interregio mit den Konzerttipps für die kommende Woche. Am Mittwoch, den 6. Mai, spielt die Münchnerin und Wahlberlinerin Nalan wieder mal in der alten Heimat, und zwar im Import-Export. Als DJ Slim Girl Fat war sie rund um den Globus unterwegs, von Indien bis Kolumbien. Danach hat sie sich wieder auf ihre eigene Musik konzentriert. Dafür war sie mal länger in Istanbul. Ihre überraschenden und vielschichtigen Popsongs aus dem neuen Album 2009 stellt sie jetzt vor. Hier kommt Okay.

0: Nalan mit Okay. In Okay geht es um die schmerzliche Erkenntnis, einer Freundin, einem Freund nicht mehr helfen zu können.
1: Eine Freundschaft, wenn man mit einer eher depressiven Person zu tun hat, irgendwann einfach an dem Punkt steht, wo man sagt, okay, ich kann einfach nicht mehr weiterhelfen und muss selber aus dieser Situation heraus, wo man begreift, okay, die Person braucht professionelle Hilfe. Ich kann das nicht mehr, sonst versinke ich auch in einem Loch. Selbstachtung ist geboten in einer Freundschaft.
0: Nalan über den Song Okay, live zu hören am 6. Mai im Import-Export München. Wir bleiben live. Mit ihrem neuen Album Springbrunnen ist Dota unterwegs. Am 7.5. tritt sie in der Stadthalle Haßfurt auf und wird auch diesen Song hier spielen. Wenn dir das reicht.

Dota mit »Wenn dir das reicht«. Ambitionen oder keine Ambitionen in einer Gegenwart, die sich ständig verändert. Schlau, witzig, reflektiert ist Dota unterwegs. Live zu erleben am 7.5. in der Stadthalle Haßfurt. 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Und jetzt musikalisch der Switch von der Liedermacherin aus Berlin zur Post-Punk-Band Indirekt Grell aus Bad Aibling. Die stellen ihr Debütalbum Ins Exil am 7. Mai im Tröpfelbad in München vor. Und so klingen Indirekt Grell. Dancing with the Disease.

0: Indirekt grell mit Dancing with a Disease aus dem Debütalbum Ins Exil. Sperrig, scharfkantig, aber mit einem speziellen anziehenden Groove. Indirekt grell am 7.5. im Tröpfelbad München. An diesem Abend, nur 3 Kilometer weiter nordöstlich, wird dieser Herr aus Österreich gastieren.
1: Grüß euch, liebe Zündfunkhörer und Zündfunkhörerinnen. Da ist der Austrofeld und ich möchte euch ganz herzlich einladen zu meiner neuen Show Greatest Hits, Latest Hits am 7. Mai im Gasteig, also in der Lach und Schieß, Fat Cat. Und da werde ich performen einige meiner beliebtesten Queen-Cover-Versionen auf Österreichisch. Ich werde ganz neue Texte lesen, Undercover-Reportagen darf ich verraten. Und vielleicht gibt es sogar musikalisch die eine oder andere Uraufführung. Satz dabei.
0: Austrofred, der fescheste, charmanteste, witzigste und schlaueste Entertainer-Striezi und Autor aus der Alpenrepublik, wie seine Fans behaupten. Da ist was dran, finde ich, hab ihn schließlich in diversen Rollen schon erlebt. Kurze Live-Kostprobe, so hat er mal im Zündfunk improvisiert.
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0: Lasst euch überraschen am 7. Mai im Fat Cat. Austrofred ist für spontane, improvisierte Einlagen berühmt. Und der eine oder andere Queen-Klassiker wird's ja auch schon noch ausgehen. Eich dodeln, gebe Gas.

0: Aus Another One Bites the Dust macht Austrofred Eich Dodeln gibi Gas. Austrofred, der mit seinem Schmäh Queen veredelt und Austropop wiederbelebt. Wenn das Freddie Mercury noch erlebt hätte, die beiden hätten sehr viel Spaß miteinander gehabt. Wir sind auf Bayern 2 und immer noch mit dem Zündfunk Interregio am 7. Mai unterwegs. Nächster Halt Regensburg. Unser Musikkundschafter Sam Wagner erklärt, was euch im Deggingen erwartet.
1: Im Deggingen treffen am Donnerstag zum ersten Mal Trio Nova und Ala Sia auf der Bühne aufeinander. Indie-Pop mit Elektrobeats treffen hier auf cineastische Sounds. Und weil dazu Bilder so schön wirken, wird Ralf RMO das Konzert mit Live-Visuals begleiten. Ralf RMO dürfte allen Fans der alljährlichen Zündfunkparty bei der Kurzfilmwoche bekannt sein. Hier sorgt er nämlich seit Jahren für die beste visuelle Show, die man sich bei einer Party vorstellen kann. Beide Konzerte, wie gesagt, am Donnerstagabend in Regensburg.
0: Und wir hören jetzt Ala Sia mit I'm the Flame.

0: Ala Sia war das mit I'm the Flame. Ala Sia zusammen mit Trio Nova, das wird ein psychedelisch-cineastischer Trip werden, in Regensburg im Degginger am 7. Mai. Nach 30 wunderbaren Jahren sind die Sportfreunde Stiller auf Jubiläumstour. Das Konzert am 7. Mai in der Heinrich-Lades-Halle in Erlangen ist bereits ausverkauft. Aber ihr könnt noch live dabei sein bei der Premiere des Films über die Sportfreunde Stiller. Mit dem Herz in der Hand. Am 18. Mai im City-Kino München im Rahmen des Dokumentarfilmfests. Der Zündfunk sendet live von 19 bis 20 Uhr, danach läuft der Film. Infos zum Kauf von Karten gibt es auf unserer Seite. 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So, und jetzt zurück in die erste Maiwoche. Wir fahren raus ins Grüne mit dem Interregio, ganz entspannt nach Oberfranken ins wunderschöne Fichtelgebirge. Zwischen Ochsenkopf und Schneeberg liegt Bischofsgrün. Da gibt es das kleine, feine Grund 74. Mila erklärt euch, was das ist und wer da am 8. Mai spielen wird.
1: Ich bin die Mila, die Tochter vom Juri, dem Betreiber vom Grund 74 in Bischofsgrün. Dort betreibt mein Papa eine kleine Bar, Kneipe, Club. Bereits seit 10 Jahren, mit viel Einsatz und Leidenschaft. Bis zu 12 Konzerte gibt es jährlich mit lokalen und internationalen Bands. Somit komme ich gleich zum nächsten Gig, mit Jonah Smith, Sing- und Songwriter aus New York. Seine Songs verschmelzen Blues, Soul bis hin zu Folk und Amerikaner. Das Ganze wird begleitet vom Gitarristen Ben Forrester, der sich in den letzten Jahren in der Blues- und Rockszene einen großen Namen gemacht hat. Am Freitag, den 8. Mai, live bei uns im Grund 74.

0: Obvious to the Oblivious von Jonah Smith. Am 8. Mai live zu erleben, zusammen mit Ben Forrester im Grund 74 in Bischofsgrün. Zurück in die Landeshauptstadt, wo DJ Kotze am 8.5. im Blitzclub für einen ganz entspannten Vibe mit dem speziellen Cozy Swing sorgen wird.
1: Hallo, ich bin DJ Kotze oder Cozy oder Coase oder Corsé, wie ihr wollt. Und ihr hört Radio Zündfunk.

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1: Wie schön du bist. DJ Kotze unterstützt von Arnim Teutoburg-Weiß, von den Beatsteaks und den Düsseldorf Düsterboys. Schwofen, tanzen, lasst euch überraschen, was und wie DJ Kotze am 8.5. im Münchner Blitzclub auflegen wird. Vorher könnt ihr noch in Strom gehen, zu Haiti. Die Einzelkämpferin hat sich längst durchgesetzt im Obermacho-Rap-Business. Sie spielt nach ihren eigenen Regeln, macht Rap, Trap, Dancehall, Hyperpop, gerade wie es aus ihr rausfließt. Manchmal auch alles gleichzeitig. Hier ist Haiti mit Florenz.

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1: Haiti und Florenz zwischen neuen Sneakern und Endstation Sehnsucht. Haiti live am 8. Mai im Strom München. Was am 8.5. ebenfalls in München stattfindet, und zwar im Import-Export, erklärt dieses Multitalent.
2: Hallo, mein Name ist Captain Yossarian und am 29. Mai erscheint mein neues Album Fela Kuti in Dub auf Agogo Records. Für den Anlass spiele ich am 8. Mai live mit dem Dub Train, meinem mobilen Soundsystem, im Import-Export als Vorprogramm von Sababa 5, phänomenale Funkband, müsst ihr euch unbedingt anhören. Ich würde mich sehr freuen, wenn ihr vorbeischaut. Bis dann.

Captain Yossarian featuring Jimmy Tenor mit Expensive Shit in Dub. Manuel Dacol ist als virtuoser, innovativer Schlagzeuger von La Brass Banda bekannt geworden, auch mit der Trip-Hop-Band Fee. Als Captain Yossarian lebt er seine Leidenschaft für Dub aus. Nach seinem Bob Marley-Album hat er sich 4 Jahre lang mit Fela Kuti beschäftigt und einige seiner besten Afrobeat-Stücke mit verschiedenen Musikern neu aufgenommen und dann Dub-Versionen abgemischt. Es sind aufregende musikalische Trips geworden, und wenn Captain Yossarian die Stücke dann live auf seinem Soundbike, einem mobilen Fahrrad-Soundsystem, mischt, dann ist die Wirkung durch Hall, Echo, Delay und Geräuscheffekte nochmal eindringlicher. Und anschließend spielen Sababa 5, die Band aus Tel Aviv, die heute in Paris lebt und den psychedelischen Soulfunk der 70er mit den Grooves des Nahen Ostens von heute verbindet. 8. Mai im Import-Export in München live zu erleben. Und jetzt noch nach Würzburg ins Kairo, wo am 9.5. die großartigen Isolation Berlin spielen werden. Mit dem Album Electronic Babies haben sich die dunklen Wolken über dem Schwermut Forest verzogen. Verliebt in dieses Lied.

auf MTV. Isolation Berlin mit Verliebt in dieses Lied. Live gibt's das auch am 9. Mai im Kairo in Würzburg zu hören. Noe Noah bedankt sich fürs Zuhören und ich freue mich, wie das ganze Zündfunk Interregio-Team, auf Veranstaltungstipps von euch. Schreibt uns gerne an zündfunk@bayern2.de. So, und jetzt zum Schluss noch ein Konzerttipp für den nächsten Monat. Der Zündfunk präsentiert The No Twist am 9. Juni im Zirkus Krone in München. Und zum Schluss hören wir sie mit The Turning.

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1: Um 20 Uhr mit Florian Schwarz. Berlin. Bundeskanzler Merz hat dem Vorschlag höherer Steuern auf größere Einkommen erneut eine Absage erteilt. In der ARD-Sendung Karin Mioska, die am Abend im Ersten ausgestrahlt wird, sagte er mit Blick auf die Reformpläne von Bundesfinanzminister Klingbeil, dieser müsse wissen, dass das mit der Union nicht gehe. Er rief die SPD zu mehr Kompromissbereitschaft insgesamt auf. Zum angekündigten Abzug von US-Soldaten aus Deutschland sagte Merz, das sei im Kern nicht neu. Es handelt sich um ein Kontingent, das der frühere US-Präsident Biden auf Zeit stationiert habe und über dessen Abzug seit längerer Zeit gesprochen worden sei. Berlin. Wirtschaftsverbände haben die neue angekündigten Zölle von US-Präsident Trump kritisiert. Der Bundesverband der deutschen Industrie sprach von einer Provokation, die das gegenseitige Vertrauen beschädige. Das bestehende Handelsabkommen müsse sowohl von der USA als auch von den USA eingehalten werden. IFO-Präsident Fuest warnte vor erheblichen Risiken für die deutsche Wirtschaft. Es drohe dieses Jahr eine Rezession, sollte ein neuer Handelskrieg entstehen. Die deutsche Autoindustrie werde in einer ohnehin schwierigen Lage getroffen. Dnipro. Bei russischen Raketenangriffen auf den Süden der Ukraine ist mindestens ein Mensch getötet worden. Wie der Chef der Militärverwaltung der Region mitteilte, wurden 11 weitere verletzt. Nach Auskunft des Bürgermeisters wurden bei dem Angriff ein Studentenwohnheim, 2 Hochschulgebäude und mehrere Wohnhäuser beschädigt. In der Großstadt Saporischschja wurden laut Behörden mindestens 5 Menschen durch russische Drohnenangriffe verletzt. Madrid. Tennisprofi Alexander Zverev ist im Finale des ATP Masters in Spanien ausgeschieden. Der Hamburger verlor gegen den Italiener Jannik Sinner in 2 Sätzen mit 1:6 und 2:6 nach nur 57 Minuten. Für Zverev war es die 9. Niederlage in Folge gegen Sinner. Zum Eishockey. Die Eisbären Berlin sind zum 12. Mal deutscher Meister. Der DEL-Rekordchampion gewann das 5. Spiel der Serie auswärts mit 4:1 gegen Mannheim. Zum Fußball. Die Frauen des FC Bayern haben in der Champions League den erstmaligen Einzug ins Endspiel verpasst. Sie verloren im Halbfinalrückspiel gegen Barcelona mit 2:4. In der Fußball-Bundesliga hat sich Mönchengladbach den Klassenerhalt gesichert. Die Borussen gewannen gegen Dortmund mit 1:0. Doch Mainz bleibt erstklassig durch seinen 2:1-Sieg gegen St. Pauli. Das Wetter in Bayern. In der Nacht bewölkt, von Südwesten her ganz vereinzelt Schauer oder Gewitter. In der Nacht Abkühlung auf 13 bis 6 Grad. Die neue Woche beginnt mit einem Mix aus Sonne und Wolken bei Temperaturen bis 28 Grad. Soweit die Nachrichten. Die Zeit gleich 20.03 Uhr.
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2: Hallo, Johannes Pertu hier. Die Nachrichten sind gerade voll von Konflikten zwischen Staaten. Und das bedeutet auch, Diplomaten haben viel zu tun. Unterhändler treffen sich zu Verhandlungen. Von den meisten bekommen wir wahrscheinlich gar nichts mit. Im Radiofeature geht es heute um einen Deal, der lange unter strengster Geheimhaltung vorbereitet wurde. Es geht um den größten Gefangenenaustausch zwischen Russland und dem Westen nach dem Kalten Krieg im Jahr 2024. Bis heute ist der Austausch umstritten und manche sagen, der russische Machthaber Putin hat den Westen vorgeführt. 5 JournalistInnen haben recherchiert, was im Verborgenen passiert ist, warum der Austausch am Ende stattgefunden hat.
3: Sommer 2019. Ein warmer Tag in Berlin. Es ist Freitagmittag und der kleine Tiergarten, ein Park in Berlin, ist voller Menschen. Ein Fahrradfahrer fährt von hinten auf einen Fußgänger zu und schießt auf ihn. Dann steigt er ab, schießt nochmal. Das Opfer, Selimkhan Khangoshvili, ein Mann aus Georgien, ist sofort tot.
4: Es ist helllichter Tag im kleinen Berliner Tiergarten, als ein Mann ermordet wird, getötet von einem Profikiller.
3: Der Täter flüchtet mit dem Fahrrad und kurze Zeit später wird er verhaftet.
5: Für diesen sogenannten Tiergartenmord vor mehr als 2 Jahren hat das Berliner Kammergericht heute einen 56-jährigen Russen zu lebenslanger Haft verurteilt.
3: Und das Gericht sagt, das war ein Auftragsmord. aus Moskau.
4: Ein schweres Verbrechen mit Folgen für die Weltpolitik, denn der Vorwurf ist ungeheuerlich. Dieser Mord auf deutschem Boden soll vom russischen Staat in Auftrag gegeben worden sein. Das Berliner Kammergericht sprach wörtlich von Staatsterrorismus.
3: Der Attentäter bekommt dafür 2021 eine lebenslange Haftstrafe mit besonderer Schwere der Schuld. Mehr geht nicht im deutschen Strafrecht. Sein Name? Vadim Krassikow. Die Presse nennt ihn den Tiergartenmörder. Lebenslang im Gefängnis. Das ist eine sehr lange Zeit. Aber nur 2,5 Jahre später steigt der Tiergartenmörder in ein Flugzeug. Er fliegt nach Moskau, steigt aus dem Flugzeug aus, geht die Gangway hinunter über einen roten Teppich und unten wartet auf ihn Wladimir Putin. Davon gibt es ein Video. Der russische Machthaber Putin ist persönlich gekommen, um Vadim Krassikow zu empfangen. Er schüttelt seine Hand, umarmt ihn. Der Tiergartenmörder ist wieder zu Hause, in Russland, in Freiheit. Putin nennt seine Tat, den Mord, patriotisch. Ein in Deutschland verurteilter Mörder wird in Russland empfangen wie ein Staatsheld. Wie ist das möglich?
6: ZDF heute live, herzlich willkommen. Ja, seit dem Nachmittag läuft scheinbar der größte Gefangenenaustausch seit dem Zweiten Weltkrieg tagelang.
3: Vadim Krassikow, der Tiergartenmörder, war Teil einer streng geheimen Operation zwischen dem Westen und Russland. An diesem Tag, am 1. August 2024, passiert das, was Geheimdienste monatelang geplant und verhandelt haben. Aus westlichen Gefängnissen werden 8 Russen freigelassen. Spione zum Beispiel und eben der Tiergartenmörder. Dafür kommen im Gegenzug 16 Menschen frei, die in Russland und Belarus im Gefängnis gesessen haben. Unter ihnen ist ein Journalist aus den USA, Oppositionelle aus Russland und Menschen mit einem deutschen Pass. Es ist ein Austausch, ein Gefangenenaustausch. Macht der Westen Tauschgeschäfte mit Putin und lässt dabei den Tiergartenmörder frei? Wieso hat die deutsche Bundesregierung entschieden, da machen wir mit? Das wollten wir verstehen. Und wir haben uns gefragt, ob diese Entscheidung richtig war. Deswegen haben wir mit vielen Menschen gesprochen, mit Diplomaten und Geheimdienstexperten und mit Politikern, die das entschieden haben. Wie der damalige Bundeskanzler Olaf Scholz.
7: Wenn man die Schicksale der Inhaftierten in Russland kannte und kennt, weiß man, dass es, auch wenn es eine schwere Entscheidung war, eine richtige Entscheidung war.
3: Ich bin Franka Hennes und das ist der Gefangenenaustausch, geheime Verhandlungen und Putins Geisel. Einer der Gründe, warum Deutschland den Deal mit Putin eingegangen ist, wohnt mittlerweile in Berlin.
8: Ja, ich heiße German Moisius. Ich bin, wie man es mir vielleicht anhört, ich bin in Russland geboren, in Leningrad.
3: German ist 40, hat schwarz-graue Haare und einen kurzen Bart. Und genau wie der Tiergartenmörder Vadim Krassikow ist er durch den Deal mit Putin freigekommen. Allerdings für die andere Seite. Nicht für Russland, sondern für den Westen. Und es gibt noch einen Unterschied. German hat niemanden umgebracht. Er hat sich nach unserem Wissen nicht zu Schulden kommen lassen. Trotzdem war er ein paar Monate vor unserem Interview Sträfling in einem russischen Gefängnis.
8: '95 kam ich nach Deutschland mit meiner Familie und relativ bald auch nach Frechen bei Köln. Bin hier zur Schule gegangen, Abitur gemacht, studiert, Wirtschaftsrecht studiert, dann noch Recht studiert an der Freien Universität Berlin.
3: Doch irgendwann möchte German zurück in seine zweite Heimat, nach Russland. Auch seine Ex-Frau und Tochter wohnen dort.
8: Also es hat mich immer zurückgezogen. Irgendwie war das Kindheitserinnerung oder auch einfach nur die Atmosphäre des Landes. Ich weiß es nicht. Also St. Petersburg, wer da gewesen ist oder vielleicht mal gesehen hat, ist eine der schönsten Städte der Welt sicherlich.
3: Es ist 2024. German wohnt mittlerweile schon ein paar Jahre in St. Petersburg. Und er fährt gern Fahrrad. So gern, dass er einen Verein gründet. Ehrenamtlich.
8: Wir sind eigentlich so zum Lobbyisten der modernen Mobilität geworden. Und wir haben Veranstaltungen gemacht, viele Veranstaltungen, auch mit Diplomaten, mit Politikern, mit russischen Beamten, St. Petersburg, auch russlandweit, um eben dieses Thema voranzubringen. Ich wollte was verändern, ich wollte die Stadt tatsächlich besser machen und ich wollte eine Institution sozusagen, ja, so eine NGO aufbauen, die so ist, wie ich mir das in Deutschland angewöhnt habe. Also mit Wahlen, mit breiter Teilnahme von Leuten, wo nicht nur so eine bestimmte auserwählte Gruppe zu sagen hat.
3: Auch an einem Dienstag im Mai 2024 fährt German mit seinem Fahrrad durch den Stadtpark in St. Petersburg. Die Sonne scheint.
8: Ich weiß nicht, es war 12 Uhr vielleicht, ja. Also war alles wunderbar.
3: Aber als German vom Fahrrad absteigt, warten schon Leute auf ihn. Es sind Männer mit Baseballkappen, so erzählt er es uns. Sie umringen ihn. Dann zerren sie German in ein Auto.
8: Sie haben mir irgendwas über den Kopf gezogen, ja, und zugeklebt. Und dann auf einmal, wie als ob das Licht ausgeht. Das war wirklich der schrecklichste Moment.
3: Alles ist jetzt schwarz. German kann nur noch hören, was um ihn herum passiert. Er hört, wie die Männer sein Fahrrad mitnehmen. Keiner soll wissen, was hier gerade passiert. So erklärt sich das zumindest German. Er bekommt Handschellen angelegt. Er wird ins Hauptquartier des FSB in St. Petersburg gebracht. FSB, das ist der russische Inlandsgeheimdienst, zuständig für Staatssicherheit und militärische Spionageabwehr.
8: Und Sie haben ja auch die Anklage sofort vorgelesen.
3: Also German wird nach Paragraf 275 angeklagt, Hochverrat. Es ist einer der schärfsten Artikel des russischen Strafgesetzbuches. German soll ein ausländischer Spion sein. Und dafür kann er in Russland lebenslänglich ins Gefängnis kommen. Seit einer Gesetzesreform 2022 können Richterinnen und Richter den dazugehörigen Artikel 275 des russischen Strafgesetzbuches sogar noch freier auslegen. Der Paragraph ist so etwas wie eine Allzweckwaffe. Sehr nützlich, um Regimegegner ins Gefängnis zu bringen. Man kann auch sagen, ein Gummiparagraph.
8: Das heißt, ja, die Entscheidung stand fest, mich nicht nur festzunehmen, sondern auch zu verurteilen. Das war völlig außer Frage. Das heißt, also ist kein Freispruch wäre möglich gewesen, das war mir klar.
3: Aber warum ist German ins Visier der russischen Justiz geraten? Er hat da eine Theorie. German ist Deutsch-Russe. Als Jurist kümmert er sich um deutsches Aufenthaltsrecht. Vor allem Investoren und Unternehmer kommen dafür zu ihm.
8: Und auch in meiner Arbeit habe ich ganz viele Unterlagen bekommen, die Finanzunterlagen von meinen Kunden. Ja, und die Kunden sind wirklich Top-Leute. Daraus einen Strick zu ziehen, war sehr einfach.
3: Und weil er sich ehrenamtlich für bessere Fahrradwege einsetzt, hat er Kontakt zu Politikern und Diplomaten. Diplomaten, die der FSB nun als deutsche Spione bezichtigt, sagt German. Und dann geht alles ganz schnell. German wird über Nacht nach Moskau gebracht. Am nächsten Morgen werden 2 Monate Untersuchungsgefängnis angeordnet. So erzählt er es uns. German kommt hinter Gitter.
8: Ich hatte Zittern bei jeder, wenn die Tür aufging, dann was machen Sie mit mir? Ich wusste ganz genau, dass Sie alles machen.
3: Wir haben bei dieser Recherche mit vielen Menschen gesprochen, die bereits in russischen Gefängnissen saßen. Einige von ihnen wurden gefoltert. Was German erst später erfahren wird, seine Verhaftung war kein Zufall. Es gibt einen Grund, warum der FSB ihn festnimmt. Und der hat nichts mit Fahrradwegen zu tun. Denn sein Fall ist Teil von etwas viel Größerem geworden. So bedeutend, dass selbst der Präsident der Vereinigten Staaten und der deutsche Bundeskanzler über ihn mit ihren wichtigsten Beratern sprechen. Und diese Gespräche sind streng geheim. Aber wir haben jemanden gefunden, der dabei war, der diese Gespräche selbst geführt hat. Es ist Wolfgang Schmidt. In der Regierung von Olaf Scholz war er Chef des Kanzleramts, Bundesminister für besondere Aufgaben und Beauftragter für die Nachrichtendienste des Bundes. Und er ist bei dem, worum es in diesem Feature geht, einer der wichtigsten Player. Meine Kollegin Laura Höring und ich treffen ihn im ARD-Hauptstadtstudio in Berlin. Wolfgang Schmidt stellt sein Fahrrad ab und wir laufen zusammen zum Studio. Mittlerweile ist er raus aus der Spitzenpolitik. Auf LinkedIn steht, er macht Decompressing, freiberuflich. Unterwegs ist er aber irgendwie immer noch viel.
9: Erst Saudi-Arabien, dann Taiwan, dann Katar.
3: Okay, ja,
9: also ich bin gestern Abend aus Doha zurückgekommen.
3: Bei Wolfgang Schmidt im Kanzleramt sind damals alle Fäden der Regierung zusammengelaufen. Und einmal pro Woche ist bei ihm eine ganz besondere Gruppe von Menschen zusammengekommen.
10: Ich habe einmal in der Woche die sogenannte ND-Lage, also die nachrichtendienstliche Lage, mit den Chefinnen oder der Chefin und den Chefs der Nachrichtendienste des Bundes, aber auch mit den anderen Sicherheitsbehörden.
3: Was Sie hier besprechen, ist streng geheim. Es wird nicht mal Protokoll geführt. Es geht um Spionage, um Terrorismus und Cyberangriffe. Und um Russland.
10: Und wenn ein deutscher Staatsangehöriger oder eine deutsche Staatsangehörige verhaftet wird, dann ist das etwas, was sofort natürlich auch berichtet wird. Und wenn das ein Land wie Russland macht, dann weiß man, dass es da kein faires Verfahren gibt, dass das nicht nach rechtsstaatlichen Mitteln stattfindet.
3: Der Fall von German Meusches ist nicht der erste seiner Art. Als er Ende Mai 2024 verhaftet wird, liegt auf dem Schreibtisch von Wolfgang Schmidt längst ein ganzer Stapel ähnlicher Akten. Menschen, die in Russland festgenommen wurden, auf Grundlage teils fingierter Beweise. Der Vorwurf, Spionage und Hochverrat.
10: Und dann irgendwann wird schon deutlich, dass da ein Muster hintersteckt, das Tauschmaterial, wenn Sie so wollen, etwas entmenschlicht gesprochen, eingesammelt wird. Und das bleibt dann nicht unbemerkt.
3: Tauschmaterial. Menschen, die in Russland gezielt festgenommen werden, damit sie eingetauscht werden könnten für jemand anderen. Jemand, der in einem deutschen Gefängnis sitzt.
10: Irgendwann wurde ja klar, dass Wladimir Putin, der russische Präsident, seinen Agenten, der hier diesen Mord begangen hat, sehr dringend zurückhaben möchte.
3: Vadim Krassikow, der Tiergartenmörder. Der sitzt ja gerade in Deutschland seine Strafe ab. Aber ein russischer Präsident kann doch nicht einfach so zu Deutschland sagen, lass den wieder frei. Und Deutschland macht das dann auch wirklich. Sowas geht doch nicht im deutschen Rechtsstaat, oder? Die Idee für so einen Tausch gibt es schon seit ein paar Jahren. Ursprünglich ohne Deutschland. Denn nicht nur Russland will unbedingt jemanden zurück, sondern auch die USA.
11: In Russland ist der US-Journalist Evan Gershkovich wegen Spionageverdachts festgenommen worden.
12: Der russische Inlandsgeheimdienst FSB hat die Festnahme eines Reporters des Wall Street Journal in Jekaterinburg bestätigt.
13: Sollte der Reporter verurteilt werden, drohen ihm bis zu 20 Jahre Haft.
3: Ein US-amerikanischer Journalist wird verhaftet, Evan Gershkovich. Er ist Korrespondent für das Wall Street Journal, 31 Jahre alt. Ihm wird vorgeworfen, versucht zu haben, an geheime Informationen zu kommen. Er soll also auch ein Spion sein.
14: I'm of the opinion that every day counts, because every day that a prisoner is behind bars, they could be knifed by another prisoner, they could die of tuberculosis, they could catch, you know, some sort of other disease.
3: Das ist Roger Carstens. Als Evan Gershkovich festgenommen wird, ist er Sonderbeauftragter für Geiselangelegenheiten der US-Regierung. Sein Job? US-Bürger frei bekommen, die im Ausland im Gefängnis sitzen. Und dabei, sagt er uns im Interview, zähle jeder Tag. Die USA wollen Evan Gershkovich also unbedingt frei bekommen. Aber es gibt ein Problem.
14: It really came down to they wanted prisoners of value, preferably ones from the FSB, and we did not have any of those.
3: Die USA wissen aber, dass Russland jemand Bestimmten haben will. Jemanden, der in einem anderen Land im Gefängnis sitzt. In Deutschland. Es ist der Tiergartenmörder. Der Attentäter, der in Berlin einen Mann auf offener Straße erschossen hat. Putin, selbst ein ehemaliger KGB-Mitarbeiter, könnte damit zeigen, der Staat ist loyal gegenüber seinen Agenten. Er holt seine Leute raus, auch wenn sie gefasst werden. Und damit kommt Deutschland ins Spiel.
14: And at that point we had to think about what would make this palatable to the German government.
15: Wie könnte man Deutschland so etwas schmackhaft machen?
14: What would allow them to make that decision to do something so horrible as to release a convicted murderer from their own prisons?
3: Im April 2023 treffen sich die Außenminister der G7 in Japan. Hier geht's um den Krieg in der Ukraine und um andere Konflikte auf der Welt. Am Rande der offiziellen Gespräche wird die damalige deutsche Außenministerin Annalena Baerbock von ihrem amerikanischen Kollegen angesprochen. So berichten das verschiedene Medien. Er fragt, ob Deutschland sich vorstellen könnte, Teil eines Deals zu sein, bei dem der Tiergartenmörder ausgetauscht wird.
14: Very quickly, after pulling the layers off the onion, it became clear that she was against it, very strongly against it.
3: Die Außenministerin sagt, das geht nicht im deutschen Rechtsstaat. Und dieses Nein hat Gründe.
10: Da stellen sich ja ganz viele große Fragen, was die Erpressbarkeit von Staaten anbelangt. Auch die Frage, würde jetzt jemand wie der russische Diktator Putin das dann zur Methode machen?
3: Das ist wieder Wolfgang Schmidt, der Kanzleramtsminister von Olaf Scholz. Erpressbarkeit. Was Schmidt hier meint, ist die Sorge, dass Länder anfangen könnten, Menschen als Tauschmaterial festzunehmen, um mit ihnen ein Druckmittel zu haben, damit sie ihre eigenen Bürger frei bekommen. Auf der anderen Seite steht das, was dem Journalisten Evan Gershkovich droht, wenn er nicht freikommt. Bis zu 20 Jahre Haft in einem russischen Straflager.
10: Natürlich ist auch die Frage, ob man einen Journalisten, der nichts anderes gemacht hat, als seinem Beruf nachzugehen in Russland, ob man den dann wirklich guten Gewissens über Jahre, wenn nicht Jahrzehnte, in einem russischen Arbeitslager verkommen lassen darf. Und das sind dann die Argumente, die in der Gesamtschau dafür sprechen, zu sagen, darüber sollten wir reden und darüber sollten wir nachdenken.
3: Innerhalb der Bundesregierung wird dieses Thema jetzt besprochen. Olaf Scholz redet mit den Ministerinnen und Ministern. Wie sehen Sie die Lage? Gibt es eine Möglichkeit, trotz aller Bedenken, offizielle Gespräche mit den USA zu starten? Das wäre nämlich die Voraussetzung, um den Deal voranzutreiben.
10: Es ist natürlich schon auch eine Entscheidung, wenn ein Bundeskanzler sagt, ich möchte das jetzt aber. Da muss man sich als Ministerin oder Minister schon sehr gut überlegen, ob man dann sagt nein. Und gleichzeitig ist aber auch ein Bundeskanzler in der Situation, dass er ja nicht in so einer Regierung agieren kann, indem er ständig Ministerin oder Minister mitteilt, was sie zu machen haben.
3: Klar, der Bundeskanzler kann nur schwer eine Entscheidung gegen alle durchdrücken.
10: Und deswegen ist es so ein Diskussionsprozess.
3: Es gibt unterschiedliche Positionen in der Regierung. Es wird gesprochen, diskutiert, abgewogen. Könnten wir uns darauf einlassen? Und falls ja, was bekommen wir dafür? Beziehungsweise, wen bekommen wir dafür? Es ist noch immer April 2023. Während die Bundesregierung diskutiert, sitzt Roger Carstens in einem Restaurant in Georgetown. Das ist ein Stadtteil von Washington D.C. mit kleinen Townhouses, vielen Restaurants, nur ein paar Kilometer vom Weißen Haus entfernt. Carstens trifft sich mit einem Kollegen und einem Journalisten, der sich gut mit Russland auskennt.
14: Sitting down at this restaurant, far enough away to where people weren't listening in, and plus, the noise of the restaurant, people moving around, glasses being moved, silverware being clanked. We were able to talk in low voices and, as we say, spitball what might and what might not work.
15: Sie sitzen etwas abgeschirmt von den anderen Gästen. Das Klirren von Geschirr und Gläsern und der Trubel im Restaurant übertönt ihr Gespräch. Sie überlegen, was funktionieren kann und was nicht.
14: All three of us huddled very closely around a napkin, drawing these little names here and these arrows about who might go where for what and who might convince who to do what.
15: Sie sitzen dicht an dicht, werfen Namen hin und her und schreiben sie auf eine Serviette. Ein Leben gegen ein anderes. Wer könnte gegen wen eingetauscht werden? Welcher Mensch ist wie viel wert?
14: To see if we could get that, the mathematics right, the geometry of a possible swap to look like something that both the US and the Russians would agree to.
15: Carstens spricht von der Geometrie des Deals. Wie könnten sich die USA und Russland einigen?
14: And frankly, something that the Germans would accept.
15: Und es geht darum, was Deutschland bekommen müsste, um sich auf den Deal einzulassen. Etwas, das groß und wichtig genug ist. Dann fällt ein Name.
14: And in that little matrix, you know, at a certain point we put Navalny.
15: Alexei Navalny, der bekannteste Gegner von Wladimir Putin.
14: Because we felt like Navalny being added to the list would allow the Germans to be able to consider putting Krasikov on the table as a first swap.
15: Carstens glaubt, Navalny freizubekommen, könnte bei der Bundesregierung ziehen. So sehr, dass sie vielleicht sogar einen Mörder aus der Haft entlassen würden. Navalny ist für Deutschland ziemlich wichtig. 2020 wurde er in Russland vergiftet mit dem Nervenkampfstoff Novichok. Er hat nur knapp überlebt. Navalny wurde in Berlin behandelt und ist danach erstmal in Deutschland geblieben. Angela Merkel, die damals noch Bundeskanzlerin war, und auch ihr damaliger Vize Olaf Scholz haben ihn besucht. Als es ihm besser ging, ist Navalny zurück nach Russland geflogen und wurde dort sofort wieder verhaftet. Alexei Navalny ist seitdem in Haft, in einem Straflager. Sein Gesundheitszustand wird immer schlechter. Er geht damals in den Hungerstreik, damit er besser medizinisch versorgt wird. Es geht so weit, dass seine Ärzte befürchten, er könnte jeden Moment sterben. Die Bundesregierung könnte durch einen Deal mit Russland für seine Freilassung sorgen und so einen bekannten russischen Oppositionellen retten. Sie scheint sich so einen Austausch vorstellen zu können. Es ist Februar 2024 und die Idee eines Tauschs wird konkreter. Auf der Sicherheitskonferenz in München hat Kanzleramtsminister Wolfgang Schmidt sogar einen Termin mit Nawalnys Frau, Julia Nawalnaja.
16: Die traditionelle Haltung eigentlich ist, man sagt Externen, und dazu gehören leider dann immer auch die Familienangehörigen, nichts, bevor das nicht in trockenen Tüchern ist. Deswegen hatte ich da, was dieses Gespräch anbelangt, durchaus Respekt.
15: Bevor Wolfgang Schmidt Nawalnaja trifft, ist er noch in einer Sitzung in einem Konferenzraum und diskutiert über die aktuelle Weltlage. Und dann stellt jemand am Tisch eine Frage. Eine, die die Pläne von Wolfgang Schmidt durcheinander bringen wird.
16: Und dann kam jemand, ich weiß noch wie heute, rechts hinten sitzend und sagte, jetzt, dass Alexei Navalny tot ist. Den Rest der Frage habe ich dann schon vergessen, weil ich so geschockt war.
15: Die Nachricht verbreitet sich schnell auf den Fluren. Die Teilnehmer der Konferenz sind geschockt. Viele denken sofort, dass das russische Regime Alexei Nawalny getötet hat. Mittlerweile sprechen westliche Staaten von einer Vergiftung mit Froschgift. Das hätten Untersuchungen nach seinem Tod in seinem Körper nachgewiesen. Der Kreml weist das zurück. Eine Sache wird an diesem Freitag im Februar 2024 auf der Münchner Sicherheitskonferenz klar. Mit dem Tod von Alexei Nawalny stirbt auch die bisherige Idee des Gefangenenaustauschs.
16: Mir war jedenfalls klar, dass man jetzt nicht einfach so weitermachen kann, sondern dass es natürlich eine Zäsur ist. Das verändert das natürlich.
15: Für die Bundesregierung ist der Deal damit vom Tisch. Der Name, der ihn politisch überhaupt denkbar gemacht hätte, Nawalny, ist raus aus der Gleichung. Die Deutschen stoppen die Gespräche. Aber die USA halten daran fest. Sie wollen ihren Staatsbürger, den Journalisten Gershkovich, zurückholen. Und dafür brauchen sie den Tiergartenmörder. Und sie machen Druck. Wie könnten sie die Deutschen doch noch überzeugen, einen Mörder freizulassen? Wer könnte für Deutschland wichtig genug sein, um das zu tun? Oder wie viele? An einem Tag im Frühling 2024 bekommt Olaf Scholz einen Brief aus dem Weißen Haus. Und darin steht eine Bitte. Der amerikanische Präsident Joe Biden wünscht sich, dass Deutschland dabei ist bei einem Deal mit Russland.
7: Es ist dann eben doch auch besonders, wenn der Regierungschef, der Präsident der USA, darum bittet.
15: Etwas Besonderes. Wenn das Schwergewicht Amerika fragt, dann denkt man als Bundesregierung wohl zweimal nach. Bei unserer Recherche erfahren wir, dass der Brief das ganze Vorhaben auch einfach legitimieren könnte. So nach dem Motto: Wir lassen den Mörder nicht einfach so frei, uns bittet ja der US-Präsident.
16: Wir sollten zusehen, dass wir diesen Lockstep, wie wir das immer genannt haben, also diesen Gleichschritt mit den USA beibehalten.
15: Dann, im Frühsommer 2024, treffen sich die Geheimdienste der USA, Deutschland und Russland, also CIA, BND und FSB, an einem Ort. In Riad, der Hauptstadt Saudi-Arabiens. Hier überlegen sie nun final, wie ein Austausch aussehen könnte.
16: Deswegen gab es natürlich diese Frage, wen packen wir alles auf die Liste? Das haben wir immer wieder diskutiert.
15: Zu genau dieser Zeit, als die Geheimdienste untereinander verhandeln, radelt German Moisches in St. Petersburg durch den Stadtpark und wird festgenommen. Seine Festnahme könnte die Verhandlungsmasse auf der russischen Seite erhöhen und so den Druck auf die Bundesregierung. Ohne den Tod von Nawalny wäre German vielleicht nie verhaftet worden. Auf der Austauschliste stehen inzwischen eine Reihe von Menschen mit deutschem Pass, die in russischen Gefängnissen sitzen. Menschen wie German. Keine bekannten Putin-Gegner oder Menschenrechtler. Aber jetzt, wo es Deutschland offenbar auch darum geht, möglichst viele Menschen auf die Liste zu bekommen, da werden sie für die deutsche Regierung wichtiger.
16: Wer da einmal im System, also im Gefängnis- oder Lagersystem verschwindet, der kommt so schnell auch nicht wieder raus.
15: Sagt Wolfgang Schmidt, der damalige Kanzleramtsminister. Denn Leuten wie German, die wegen Landesverrats verhaftet wurden, drohen Haftstrafen von bis zu 20 Jahren. Ende Juli 2024 wird German in eine Isolationszelle gebracht.
8: Also im Vergleich zu dem, was vorher war, war ich noch tiefer irgendwo in die Unterwelt gekommen, ohne jeglichen Kontakt. Das waren aber die längsten sicherlich Tage meines Lebens.
15: Dann, am Donnerstag, dem 1. August, öffnet sich auf einmal seine Zellentür.
8: Und dann sehe ich auf einmal Soldaten, die ziemlich so hart aussahen, so Zellkämpfer-Einsatz, Tarnkleidung, und dann raus, schnell, in den Innenhof, im Bus.
15: Die Soldaten, die German da beschreibt, sind FSB-Agenten. Ihre Gesichter sind vermummt. Sie sind bewaffnet.
8: Mir ist alles Mögliche durch den Kopf gegangen. Zum Beispiel, dass ich irgendwie in den Donbass geschickt werde, um irgendwie meine Schuld mit Blut abzuwischen oder was.
15: Sie bringen German in einen silbernen Reisebus.
8: Da sah ich schon die anderen. Da wurde einiges klarer.
15: In dem Bus sitzen schon andere Gefangene. Zum Beispiel der amerikanische Journalist Evan Gershkovich. Also der Mann, den US-Präsident Joe Biden unbedingt frei bekommen wollte. Und in dem Moment merkt German, das hier, das muss ein Gefangenenaustausch sein. Da sitzen auch in Russland bekannte Gegner von Wladimir Putin, Kreml-Kritiker und Mitarbeiter von Alexander Nawalny. Und ein Schüler. Viele von ihnen sind seit Jahren in russischer Haft. Einer der Gefangenen sitzt in Socken im Bus. Die FSB-Mitarbeiter schreien die Gefangenen an. Wer nicht aufhört zu reden, kommt zurück ins Gefängnis. In einem schwarzen Sack.
8: Also es war schon sehr bewegend, auf einmal aus dem Jenseits rauszukommen und bekannte Gesichter zu sehen.
15: Insgesamt 16 Gefangene sitzen in diesem Bus. Der Bus fährt raus aus dem Moskauer Stadtzentrum, etwa eine Stunde lang. German sieht das Großstadtleben von Moskau an sich vorbeiziehen. Es regnet auf der Fahrt. Die Tropfen laufen an den verdunkelten Fenstern runter. Falls er jetzt aus Russland rauskommt, dann sieht er seine Familie, seine Tochter, so schnell nicht wieder.
8: Das war schon so eine letzte Fahrt vor einem langen Abschied. Für viele Jahre sicherlich, habe ich mir schon gedacht. Ich wollte nicht dran denken, dass es für immer sein wird.
15: Es ist später Vormittag, als der Bus auf das Rollfeld vom Moskauer Flughafen Vnukovo fährt. Er hält neben einem Flugzeug mit einer großen russischen Flagge auf der Seite. Die Maschine gehört zur Präsidentenflotte und die Turbinen laufen schon. German und 15 andere Gefangene steigen in das Flugzeug. Wenig später rollt es langsam auf die Startbahn. Abflug.
8: Wir wussten auch nicht, wohin es geht. Wir flogen von Moskau los. Und wohin dann? Das hat uns keiner gesagt. Wir sind so in die Ungewissheit geflogen.
15: Dann erscheint auf den Monitoren neben der Flugzeit auch der Name einer Stadt.
8: Nach dem Abflug haben wir auf dem Monitor wurde dann Ankara angezeigt.
15: Ankara. Das ist gut. Für die Gefangenen ist das sehr gut. Denn es geht raus aus Russland. Und nicht nur das. Es geht in die Türkei, ein Mitgliedstaat der NATO. Die Türkei hat zum Westen und zu Russland ein gutes Verhältnis.
8: Es war uns klar, dass wir auf der einen Seite sehr wahrscheinlich rauskommen und nicht mehr zurückgehen. Auf der anderen Seite war klar, dass das noch irgendwie schieflaufen könnte und dass wir wieder zurück müssen. Deswegen war eine Anspannung weiterhin da.
16: Meine große Sorge an dem Tag war, dass vorzeitig etwas in der Presse stehen würde, was dann diese ganze Aktion nochmal in Gefahr bringen würde.
15: Kanzleramtschef Wolfgang Schmidt ist in diesen Stunden auf dem Weg zurück nach Deutschland. Er hat extra seinen Urlaub unterbrochen. Immer wieder schaut er auf sein Handy, denn an dem Tag darf nichts schiefgehen. Alles ist noch immer top secret. Naja, fast. Ein paar Tage zuvor wurden mehrere bekannte Gefangene plötzlich verlegt. Familien und Anwälte hatten danach keinen Kontakt mehr zu ihnen. Die Medien aus den USA und Deutschland ahnen deswegen, dass etwas Wichtiges passieren wird. Aber weil dieser Austausch so schwierig ist und weil es um Menschenleben geht, darf nichts zu früh öffentlich werden.
16: Stichwort Vertrauen und wenn jetzt dann auf einmal das in der Öffentlichkeit ist, wie reagiert dann Putin?
15: Deswegen hat Wolfgang Schmidt mit den Medien eine Sperrfrist vereinbart. Das heißt, sie sollen nicht berichten, bis das Flugzeug mit den Gefangenen den russischen Luftraum verlassen hat. Quasi bis die Gefangenen in Sicherheit sind.
16: Weil die Sorge ja immer war, dass sie doch noch umkehren. Was macht man dann, wenn dann jetzt einer weniger auf der russischen Seite ist? Bricht man dann das Ganze ab, nimmt die eigenen Leute wieder mit zurück?
15: Aber knapp 2,5 Stunden, bevor das russische Flugzeug in Ankara landen soll, verstößt ein Nachrichtenhaus aus den USA gegen die Abmachung. Sie berichten:
17: US reporter to be freed by Russia in major prisoner swap.
15: Wenig später bekommt Wolfgang Schmidt die Info. Ein Flugzeug aus Russland dreht gerade wieder um.
16: Und dann alle so dachten, oh Gott, was bedeutet das denn jetzt?
15: Die Gefangenen sind immer noch im russischen Luftraum. Scheitert der Deal jetzt doch? In der Luft bekommen sie davon nichts mit. Im Gegenteil. Viele im Flugzeug entspannen sich langsam. Viele der Gefangenen stehen auf und sprechen miteinander. Dann wird auch bei Wolfgang Schmidt klar, diese Nachricht war ein Fehlalarm. Das Flugzeug ist weiter auf dem Weg nach Ankara und verlässt kurz darauf den russischen Luftraum. Gegen 16 Uhr Ortszeit landet der Sonderflug aus Moskau in Ankara. Es ist heiß in der türkischen Hauptstadt, 30 Grad. Die Luft über der Landebahn flimmert von der Hitze. Das russische Flugzeug rollt auf ein abseits gelegenes Terminal. Kleinere Businessjets in weiß-blau und silber stehen schon auf dem Platz. Der Westen hat sie geschickt. Putins Flieger wirkt dagegen deutlich mächtiger. Auch in den kleinen Flugzeugen sitzen Gefangene. Sie sind die Karten in dem Pokerspiel zwischen Putin und dem Westen. Und auf dem Rollfeld in Ankara werden diese Karten jetzt gespielt.
18: Dann haben wir gesehen, okay, draußen stehen Busse, dann sind wir rausgeführt worden.
3: Auf dem Rollfeld laufen Männer in schwarzen Anzügen hin und her, mit Sonnenbrillen und mit Knopf im Ohr. Es sind russische und westliche Sicherheitskräfte. Unter ihnen GSG-9-Beamte aus Deutschland und türkische Geheimdienstler, die den Tausch vor Ort organisieren.
18: Und dann kam ein anderer Bus vorgefahren vor das Flugzeug und dann stiegen da Leute aus.
3: Die, gegen die er und die anderen aus seinem Flugzeug ausgetauscht werden sollen. Es sind 9 Personen. Darunter sind Spione und Hacker, die im Westen für Putin gearbeitet haben. Und da ist noch eine 10. Person. Vadim Krassikov, der Tiergartenmörder. Putins Auftragskiller. 8 Sicherheitskräfte bewachen jeden seiner Schritte. Sie bringen ihn in einen anderen Bus. Und der hält kurze Zeit später vor den Treppenstufen des russischen Präsidentenflugzeugs. Es sind jetzt nur noch ein paar Schritte. Der Mann, den Putin frei haben wollte, ist jetzt fast am Ziel.
18: Und in dem Moment stürmten die Russen aus diesem Bus und liefen dann zu ihren Leuten. Ja, das war der Moment des Austausches.
3: Als der Tiergartenmörder die Treppe zu Putins Flugzeug hochgeht, trägt er keine Handschellen mehr. Er ist jetzt ein freier Mann. German steigt in ein anderes Flugzeug, in ein deutsches. Auch er ist jetzt frei.
19: Warst du glücklich? Warst du mit dem Flug?
18: Also ich glaube, wir hatten keinen Moment der Freude, dass man irgendwie sich umarmt. Und in den alle waren schon sehr auch belastet und bedrückt. Aber gut, wir haben gelächelt, gelacht, aber es war jetzt kein Juhu-Ruf, ja, zu hören.
3: Mehr als 1,5 Jahre haben unzählige Diplomaten, 8 Länder und viele Geheimdienste über das Schicksal dieser Menschen verhandelt. Der größte Gefangenenaustausch zwischen Russland und dem Westen seit dem Ende des Kalten Krieges. Er hat funktioniert. Aus Ankara starten an diesem Tag 4 Flugzeuge. 1 fliegt zurück nach Moskau, 1 in die USA und 2 nach Deutschland. Spät am Abend landet German zusammen mit 12 anderen ehemaligen Gefangenen am Flughafen Köln-Bonn. Sie werden schon erwartet von Bundeskanzler Olaf Scholz und Kanzleramtsminister Wolfgang Schmidt.
18: Olaf Scholz stand vor dem Flugzeug, hat jeden begrüßt nacheinander in seiner ruhigen Art.
3: Der Bundeskanzler spricht mit jedem Einzelnen.
7: Das war für mich ein sehr bewegender Moment und unterstrichen wurde das ja noch dadurch, dass die freigekommenen Häftlinge noch die Häftlingskleidung trugen, überwiegend.
3: Am selben Abend landet ein Flugzeug in Moskau. Auf dem Flugfeld wartet neben einigen Soldaten Wladimir Putin. Als erstes steigt der Mann aus dem Flugzeug aus, der gerade noch in einem deutschen Gefängnis gesessen hat. Eigentlich verurteilt zu einer lebenslangen Haftstrafe. Vadim Krassikov, der Tiergartenmörder. Er geht die Stufen zu seinem Präsidenten hinunter. Als er zum ersten Mal seit fast 5 Jahren wieder russischen Boden betritt, reicht ihm Putin die Hand. Er sagt Sidarova. Das bedeutet sowas wie Hi, eine Begrüßung unter Freunden. Dann umarmt er ihn. War das richtig?
20: Man darf jemanden wie Herrn Krassikov nicht aus einem deutschen Gefängnis wieder herauslassen. Unter gar keinen Umständen.
3: Das sagt Nico Lange. Er ist Sicherheitsexperte und kennt sich besonders gut mit Russland aus. Er hat dort einige Jahre gelebt. Bis 2022 hatte er eine leitende Stelle für die CDU im Verteidigungsministerium und arbeitet heute unter anderem für die Münchner Sicherheitskonferenz. Gefangene mit Putin auszutauschen, so wie es passiert ist, das hält er für einen großen Fehler.
20: Es geht nicht um Krassikov als Person, sondern es geht um diesen gesamten Geheimdienst, hybrider Krieg, Ehrenkodex. Wenn du für uns kämpfst, dann holen wir dich raus.
3: Dass Putin Krassikov nach Hause geholt hat, dass er ihn so begrüßt hat, das sendet für Lange eine Botschaft an andere Agenten. Für ihn sagt Putin damit: Egal, was ihr im Ausland für mich macht, spionieren, Morde begehen, ich hole euch da raus, auch wenn ihr erwischt werdet.
20: Zu Unrecht Verurteilte werden gegen nachgewiesenermaßen
1: verurteilte Mörder und Straftäter ausgetauscht. Wie wollen Sie das nennen? Das ist eine politische Geiselnahme. Das ist jedenfalls nicht Gleiches gegen Gleiches.
15: Und nicht nur das.
1: Deutschland hat einen verurteilten Mörder freigelassen, hat Tür und Tür geöffnet für weitere Erpressungsversuche. Der deutsche Staat hat sich erpressen lassen. Aus meiner Sicht in Deutschland eigentlich nichts dafür gekriegt.
15: Erpressung. So nennt Nico Lange das. Es könnte ja sein, dass Putin das zur Methode macht. Immer wieder Agenten nach Europa schicken. Und wenn die dann verhaftet werden, nimmt er einfach westliche Bürger in Russland fest. Damit hätte er wieder Gefangene für den nächsten Tausch. Hat sich Deutschland wirklich erpressen lassen? Also haben wir uns von Putin reinlegen lassen? Und was sagt uns das für den Umgang mit dem russischen Regime heute? Die Bundesregierung hat sich mit dieser Entscheidung sogar gegen Widerstände vom Generalbundesanwalt durchgesetzt. Er ist derjenige, der juristisch abwägen musste, ob die Freilassung des Tiergartenmörders vertretbar ist. Und er hielt es für falsch, einen in Deutschland verurteilten Mörder aus dem Gefängnis freizulassen. Der Bundesjustizminister hat ihn letztendlich anweisen müssen, den Tiergarten

0: Kein Bundeskanzler mehr, sondern Bundestagsabgeordneter der SPD. Meine Kollegin Laura Höring und ich treffen ihn in seinem Büro im Regierungsviertel. Im Gespräch betont er, unschuldige Menschen freizubekommen, das war ihm am wichtigsten. Und eine Botschaft zu senden.
1: Die Botschaft, dass wir füreinander da sind, überall auf der Welt. Und dass es sowas wie Humanismus gibt, der uns auch miteinander trägt als Menschen.
0: Vor allem aber, sagt er,
1: wenn man die Schicksale der Inhaftierten in Russland kannte und kennt, weiß man, dass es, auch wenn es eine schwere Entscheidung war, eine richtige Entscheidung war.
0: Dass Olaf Scholz seine eigene Entscheidung immer noch richtig findet, überrascht uns nicht. Er betont immer wieder die einzelnen Schicksale von Menschen wie German.
1: Das waren alles Personen, die in den Gefängnissen Russlands schmorten, anders kann man das nicht sagen, für die es wirklich jede Mühe wert war, sie freizubekommen.
0: Aber was denkt er über all die Kritik an dem Tausch? Als er damals gesehen hat, wie der Tiergartenmörder von Putin wie ein Volksheld empfangen wurde. Haben Sie in diesem Moment Ihre Entscheidung angezweifelt?
1: Nein. Das war alles absehbar, vorhersehbar und davon war ich nicht überrascht.
0: Er hat es so erwartet und trotzdem zugestimmt. Scholz antwortet jetzt in knappen Sätzen. Er wirkt nicht so, als würde er gerne drüber sprechen.
1: Ich glaube, es ist alles gesagt, was den Themenkomplex hier betrifft.
0: Als wir rausgehen, sagt Olaf Scholz noch einen Satz zu uns, als es um die ehemaligen Gefangenen geht. Und darüber, was passiert wäre, wenn die Bundesregierung sie nicht rausgeholt hätte. Er sagt, ich glaube, einige wären jetzt tot. Olaf Scholz will offenbar keine Zweifel an seiner Entscheidung aufkommen lassen. Dieser Austausch war richtig. Ende. Wir sprechen auch mit jemandem, der für die amerikanische Seite über diesen Austausch verhandelt hat. Es ist Roger Carstens. Und er spricht deutlich offener über das moralische Dilemma solcher Entscheidungen.
2: At the end of the night, when the swap is done, you look yourself in the mirror and you're always kind of sick to your stomach. You know, you got to see people come home and that's wonderful, but you always wonder about the moral hazard.
0: Bei diesem Job siehst du, wie Menschen aus der Gefangenschaft zurück nach Hause kommen. Das ist großartig, sagt er. Aber am Ende des Tages, wenn der Austausch abgeschlossen ist, schaust du dich im Spiegel an und dir wird immer irgendwie schlecht. Denn da ist halt auch der Preis, den man dafür bezahlt. Roger Carstens spricht sehr offen über all das.
2: Are you ever going to feel 100% good about a swap? Absolutely not. But was it the right thing to do? In my opinion, yes.
0: Bei einem Swap, einem Gefangenenaustausch, da wirst du dich nie hundertprozentig gut fühlen, sagt er. Aber dieser Austausch damals, der war trotzdem richtig, meint Carstens.
2: These deals are hard, and absent making a deal like this, what we do know is that a lot of people get to spend the rest of their lives in a prison, arbitrarily detained.
0: Ohne solche Deals würden viele den Rest ihres Lebens willkürlich inhaftiert im Gefängnis verbringen, sagt er. Oder zumindest eine lange Zeit. Natürlich kennt Roger Carstens die Kritik, die Vorwürfe, man würde sich erpressbar machen. Und ja, auch mit der Freilassung von Verbrechern gehe man immer ein Risiko ein.
2: You're taking a chance that the people that you're releasing will not go back to evil.
0: Denn ob jemand wie der Tiergartenmörder zurück in Freiheit wieder Verbrechen begeht, das weiß vorher niemand. Roger Carstens rechtfertigt sich ganz ohne die üblichen Politikerphrasen. Er wirkt wie jemand, der sich ernsthaft Gedanken um die großen moralischen Fragen macht. Besonders deutlich wird das am Ende unseres Gesprächs. Denn da sagt er, trotz aller Zweifel und Bauchschmerzen, wer diesen Gefangenenaustausch kritisiert, der sollte sich überlegen, was er tun würde, wenn es ihn ganz persönlich betreffen würde.
2: I've often thought that people might be against such a swap, unless it someday was your daughter, your son, your husband, your wife that was being held.
0: Was würdet ihr sagen, wenn es um eure Tochter geht? Euren Ehemann oder eure Frau. Wenn es die eigene Familie betrifft, dann ändern sich die Meinungen ganz schnell, sagt er.
2: Because the second it's personal, people have different opinions.
0: Alle Gespräche, die wir geführt haben, mit dem Mikro und ohne, haben uns gezeigt, ein Gefangenenaustausch

0: ist extrem schwierig. Er ist nicht nur schwarz oder weiß, gut oder schlecht. Man muss abwägen. Das haben wir in unseren Recherchen immer wieder gemerkt. Und auch wir sind uns nicht einig, was wir darüber denken sollen. Dabei sind die Argumente gegen diesen Austausch recht klar. Man ist einen Deal mit Russland eingegangen. Einem Regime, das Kriege anfängt und Auftragskiller in andere Länder schickt. Wladimir Putin ist jemand, der sich nicht unbedingt an Absprachen und Vereinbarungen hält. Und der mit diesem Tausch Recht bekommt. Vielleicht sogar gewinnt. Dieser Deal bestätigt Putins Regime in dem, was es tut. Willkürlich Leute festnehmen, Agenten losschicken. Man sagt ihm, mach weiter so. Der Westen spielt mit. Dürfen wir das zulassen, gerade gegenüber Putin, der es als ein Zeichen nehmen könnte, seine Regeln, seinen Willen weiter durchzusetzen? Für diesen Austausch spricht, 16 Menschen sind auf westlicher Seite freigekommen. Darunter ein Schüler, Politiker, Aktivisten, Journalisten. Sie alle haben jetzt wieder ein Leben. Ohne diesen Deal säßen sie noch immer in russischen Gefängnissen. Krank oder schlimmer. Und es kann gut sein, dass Putin sowieso macht, was er will. Leute festnehmen, Agenten losschicken. Und dann ist es egal, ob man mitspielt. Man kann nur Leben retten. German Meusches lebt mittlerweile in Berlin. Wir treffen ihn noch einmal, über ein Jahr nach dem Gefangenenaustausch. Denkt er noch an seine Zeit im Gefängnis?
1: An die Gefangenschaft nicht mehr so oft. An St. Petersburg und meine Datscha eigentlich jeden Tag, aber an die Gefangenschaft, ich habe Gott sei Dank keine Albträume. Ich spreche natürlich davon, erzähle mal die Geschichten, wenn ich darum gebeten werde. Aber es nimmt jetzt keinen großen Teil meines Lebens ein.
0: In Berlin leitet German mittlerweile eine jüdische Gemeinde, ist viel beschäftigt. Sein Leben in Russland begleitet ihn aber auch hier.
2: Die Hoffnung, dass ich irgendwann wieder zurück kann, bleibt und ich würde auch zurückgehen.
0: Er würde zurückgehen. Nicht heute und auch nicht morgen, aber irgendwann, wenn die Lage wieder besser ist. Wenn Wladimir Putin nicht mehr an der Macht ist und es keine politischen Gefangenen mehr gibt. Wenn kein brutaler Angriffskrieg gegen ein Nachbarland geführt wird. Die 16 Personen, die am 1. August 2024 aus russischer Haft gekommen sind, sind jetzt frei. Aber das System Putin gibt es immer noch. Putin unterdrückt immer noch Oppositionelle. Und Putins Regime nimmt immer noch politische Gefangene. In Russland sollen inzwischen mehr als 1000 Menschen aus politischen Gründen im Gefängnis sein. Es ist schwierig, verlässliche Zahlen zu finden. Das Auswärtige Amt warnt vor Reisen nach Russland. Menschen könnten jederzeit aus konstruierten Gründen verhaftet oder verurteilt werden. Und dann zum Druckmittel werden. Zum Beispiel für einen Austausch. Das war der Gefangenenaustausch, geheime Verhandlungen und Putins Geisel. Wir haben noch viel mehr zum Austausch recherchiert. Im Podcast Schattendeals Putins Geiseln erzählen wir zum Beispiel, wie ein 17-jähriger Schüler in Russland im Gefängnis landet und was der Austausch für ihn bedeutet. Schattendeals ist eine Staffel von 11KM Stories, jetzt in ARD Sounds. Ich bin Franke Hennes und habe diese Doku zusammen mit Chiara Dombeck, Laura Höring, Lukas Kram und Julia Würoth recherchiert. Autorinnen sind Laura Höring und ich. Regie Ron Schickler und Ralf Glander. Ton und Technik Tim Höfer, Fabian Zweck, Viktor Völzer-Werisch und Regina Stärke. Redaktion Birgit Frank und Till Ottlitz. Eine Produktion des Bayerischen Rundfunks 2026.
3: Das Radiofeature über den Gefangenenaustausch zwischen Russland, Deutschland und den USA. Mit German, der St. Petersburg vermisst, aber heute in Freiheit in Berlin lebt. Das Rechercheteam hat noch mehr über den Austausch herausgefunden und noch mehr Ex-Gefangene getroffen. Kevin, ein 17-jähriger Schüler, ist in Russland im Gefängnis gelandet. Auch er ist heute in Deutschland, aber seine Geschichte ist komplizierter als die von German. Mehr hören Sie im Podcast Schattendeals. 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
3: Um 21 Uhr mit Florian Schwarz. Bundeskanzler Merz hat den Koalitionspartner SPD zu einem fairen Umgang aufgerufen. In der ARD-Sendung Karin Mioska sagte er, in der Union wachse der Unmut über zu große Zugeständnisse. Merz betonte, die CDU müsse in der Regierung klar erkennbar bleiben. Merz rief die SPD zu mehr Kompromissbereitschaft auf. Mit Blick auf die anstehenden Reformen sagte er, ohne diese sei der aktuelle Sozialstaat nicht länger finanzierbar. Das wisse auch die SPD. Höhere Steuern für Besserverdiener lehnte der Kanzler ab. Das werde mit der Union nicht gehen, das müsse die SPD wissen. Wegen des möglichen Abzugs tausender US-Soldaten aus Deutschland regt der Wehrbeauftragte des Bundestags Otte, die anstehende Lücke auszugleichen. Dem Spiegel sagte er, der Abzug sei ein schlechtes Signal für die Verteidigungsfähigkeit Deutschlands. Otte ist der Meinung, dass das kompensiert werden muss. Für die USA bedeutet der Schritt ihm zufolge, dass sie auf eine vorteilhafte Infrastruktur und auf gesellschaftliche Rückendeckung verzichten. Wie viele Soldaten die USA letztlich abziehen wollen, ist unklar. Trotz der geltenden Feuerpause hat Israel erneut Ziele im Libanon angegriffen. Im Süden des Landes wurde nach Angaben des libanesischen Gesundheitszentrums mindestens ein Mensch getötet und 8 weitere verletzt. Israel rechtfertigt seine wiederholten Angriffe mit dem Kampf gegen die Hisbollah-Miliz im Libanon. Auch im Westjordanland hat ein israelischer Militäreinsatz Opfer gefordert. Nach Angaben des Roten Halbmonds wurde ein Palästinenser getötet und 4 verletzt. Die beiden früheren Tatort-Schauspieler Miroslav Nemetz und Udo Wachtfeitel haben beim Deutschen Fernseh-Krimi-Festival den Ehrenpreis erhalten. Von der Jury hieß es, die beiden hätten ihre Rollen als Münchner Kommissare 35 Jahre lang leidenschaftlich gespielt. Kennzeichen ihrer Krimi-Figuren seien Freundlichkeit und Gelassenheit gewesen. Zu Ostern hatten sich Nemetz und Wachtfeitel nach 35 Jahren und 100 Fällen aus dem Tatort verabschiedet. Zum Fußball. Für die Frauen des FC Bayern München ist der Traum vom Triple geplatzt. Sie haben den Einzug ins Finale der Champions League verpasst. Im Halbfinalrückspiel gegen Barcelona verloren die Münchnerinnen 2:4. In der Fußball-Bundesliga haben 2 Mannschaften den Klassenerhalt geschafft. Mönchengladbach mit einem 1:0 gegen Dortmund und auch Mainz bleibt erstklassig nach dem 2:1-Sieg gegen St. Pauli. Das Wetter in Bayern in der Nacht bewölkt, von Südwesten her ganz vereinzelt Schauer oder Gewitter, Abkühlung auf 13 bis 6 Grad. Die neue Woche beginnt mit einem Mix aus Sonne und Wolken bei Temperaturen bis 28 Grad. Am Mittwoch viele Wolken und gebietsweise Schauer. Soweit die Nachrichten, die Zeit gleich 21.03 Uhr.
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4: Was wäre Bayern ohne Klöster, ohne Bier, ohne Kunst? All das sind Themen in dieser Stunde, diesmal unter dem sonst nicht so üblichen Blickwinkel. Denn mehr und mehr Klöster werden aufgelöst. Was, wenn da in den jahrhundertealten Gemäuern jetzt die ganz normalen Dorfbewohner leben?
5: Die Leute von außerhalb, die wollen dann immer hören, dass das einfach hier alles so ganz toll idyllisch ist im Schatten des Klosters. Also ich fühle mich jetzt eigentlich nicht so, dass uns das jetzt besonders heilig macht.
4: Aber schön ist schon in Speinshardt in der Oberpfalz. Wir besuchen in dieser Stunde auch ein Künstlerpaar im Landkreis Ebersberg, das seine Kunden mit Glasskulpturen begeistert.
6: Weil es einfach jedes Drum ein Unikat ist und es ist einfach mit so viel Leidenschaft und mit so viel Gespür hergestellt, ja, dass es einfach nur schön ist.
4: Schön auch, dass Sie ein wenig Zeit für Bayern haben. Ich bin Christine Gaub und begleite Sie durch diese Stunde.
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4: Auf geht's. Worauf wartest du denn? Fragt jetzt die Novak aus Sinzig.

0: Die Nowak mit ihrem Song Neverland, Heimatsound aus Bayern. Ja, also um in den Biergarten gehen zu können, müssen wir jetzt nimmer warten bei dem Traum-Frühlingswetter. Und wenn wir dann da so sitzen, sinnieren unterm Kastanienbaum, vielleicht demjenigen danken, der das Goldene da vor uns gebraut hat, dann haben wir da meist das Bild von einem gestandenen Brackelmann vor Augen, die Hände vor der Brauerschürze selbstbewusst verschränkt. Aber war und ist das Brauen wirklich Männersache? Nein, nicht unbedingt, auch früher nicht, sagen einige, denn Bier wurde früher gekocht und Kochen war Frauensach, zu Beginn wohl auch in den Klöstern. Erst später, als man das Bier nicht mehr nur für den Hausgebrauch gebraut hat, waren die Männer zuständig. Ja, und heute gibt es wieder viele Braumeisterinnen. Genaue Zahlen nennt der Bayerische Brauerbund zwar nicht, aber viel wichtiger als Zahlen sind ja ohnehin die Menschen, die Frauen dahinter. Und einige hat Tanja Gronde für uns getroffen.
1: Was ist?
2: Ja?
3: Kannst du ein Limo zapfen?
2: Ja.
4: Und schon geht Braumeisterin Julia Hinter rund 12 Meter tief in den Keller. Dort stehen die Limo und die Bierkeks, also die Edelstahlfässer für den Biergarten.
3: Weißbier.
4: Der Sommergarten in Erhatting im Landkreis Mühldorf ist eine Institution. Oben sitzt man mit Blick in die Berge unter noch knospenden Kastanien und drunter bleibt das Bier kalt. Dieses Jahr sogar mit Natureis, das im Januar aus dem nahegelegenen Brauweiher geschnitten wurde. Braumeisterin Julia Hinter hat das zum ersten Mal mitgemacht.
5: Der Eiskeller ist gebaut worden 1869, wie man halt früher Eis gekühlt hat, aus dem Bräuweiher quasi Eis rausgeschnitten hat und dann oben bei die Luken reingeschmissen hat und dadurch hat man Bier gekühlt und ist dann oben frisch ausgeschenkt worden.
4: Eine Tradition, die in eiskalten Wintern eben möglich ist, sonst muss die elektrische Kühlung einspringen. Die Erhartinger Brauerei selbst ist natürlich modern. Vor rund 3 Jahren hat Julia Hinter hier als Meisterin angefangen und sie hat auch 2 Chefinnen. Noch in der Lehre war die 34-Jährige der einzige weibliche Lehrling und damals, so vor rund 17 Jahren, war es schon eher ein Männerberuf, sagt sie.
5: Oder stärker wie jetzt. Du musst robust sein. Die Männer sind aber eigentlich alle total lieb, die schauen auf dich, die passen auf, aber es ist halt einfach immer ein bisschen eine Männerdomäne gewesen.
4: Am liebsten braut Julia Festbier, auch weil es das nur zum Volksfest gibt. Das sei Königsklasse, sagt sie, denn es muss ja vielen Leuten schmecken.
5: Festbierbrauen ist heilig bei mir, ja, das macht grundsätzlich ich.
4: Da muss sie dann auch ganz allein im Sudhaus stehen und schaut der Hefe dann auch im Gärkeller beim Arbeiten zu.
5: Also für mich ist der Gärkeller einfach vom Geruch, von den Geräuschen, und das ganze Anstellen der Biere und das Gären der Biere, die Beobachtung, das, was eigentlich für mich so ein bisschen das Runterkommen bringt. Also das ist total lustig. Jeder lacht immer, wenn ich das sage, aber ich sage dann immer, geht's mit, schaut euch das an. Und wir haben offene Gärung, einen Stuhl mitnehmen und wirklich daneben hinsitzen und einfach einmal genießen.
4: Frauen werden immer selbstverständlicher in der Brauerei, auch wenn es keine Zahlen gibt. Christina Richter war mit 25 Jahren eine der jüngsten Braumeisterinnen. Sie braut beim Wildbräu in Grafing. Im Studium Getränketechnologie und Brauwesen an der Weinstephaner Uni war der Frauenanteil bei rund 20%, erklärt sie.
6: Dann habe ich erstmal ein Schnupperpraktikum in der Brauerei gemacht, weil ich wollte schauen, ob ich mir das auch vorstellen kann. Und da habe ich dann angefangen, die Leidenschaft zu entdecken. Also ich habe schon immer gern Bier getrunken, das schon. Aber da habe ich erst gemerkt, ich möchte am Ende des Studiums unbedingt in einer Brauerei arbeiten. Und ich bin auch sehr stolz, sagen zu können, dass ich jetzt sogar in den kurzer Zeit jetzt schon Braumeisterin bin.
4: Frauen netzwerken anders, sagen die Braumeisterinnen. Viele kennen sich untereinander. Die Welt sei klein. Marlene Müller hat vor einigen Jahren bei Julia gelernt. Mittlerweile ist die 24-Jährige auch Meisterin in der Schlossbrauerei Marienkirchen im Landkreis Rottal-Inn.
7: Ich habe tatsächlich unter der Julia schon gelernt und ich muss ehrlich sagen, ich finde, es wird immer besser mit den Frauen oder mit dem Frauenanteil in der Brauerei generell und auch Frauen werden in der Brauerei, glaube ich, mittlerweile voll akzeptiert und ich muss mir tatsächlich weniger anhören von Älteren, im Gegenteil eher, weil Leute finden es eher respektabel, dass man als Frau in so einem männerdominierten Beruf arbeitet. Im Schlossbräu Mariakirchen, da wo ich aktuell arbeite man mir nur Frauen.
4: Frauenteil 100%, also bei der 24-jährigen Marlene Müller im Sudhaus.
7: ich weiß halt nicht, wann ich quasi Mann sein muss, dass ich jetzt ein besseres Bier mache wie eine Frau. Ich finde eher, die Herausforderung steckt darin, dass der Beruf schon sehr klischeebehaftet ist und dass man als Frau einfach immer 110% geben muss, wo bei einem Mann eher solide 80% reichen. Genau, und ich finde, das ist eigentlich eher so die Herausforderung, dass man da sagt, hey, ich bin eine Frau und ich kann genauso meinen Mann in der Brauerei stehen quasi wie ein Mann auch.
4: Einen Unterschied gibt es aber zwischen Männern und Frauen, der ist eigentlich auch irgendwie klischeebehaftet, weil die Hauptarbeit beim Brauen ist das Saubermachen.
7: Mit einer anderen Frau zusammenzuarbeiten ist in so vielerlei Ebenen einfach einfacher. Die Sektanträge, sage ich, weil man rammt einfach zusammen und das ist tatsächlich die einzige Sache, wo wir so primär aufholt, dass ich in einem viel saubereren Umfeld arbeite, wie wenn ich mit Männern zusammengearbeitet habe.
4: Und um schnell wieder den Weg aus dem Klischee zu finden, oder ist es eine Wahrheit, noch einmal ein Erklärungsversuch. Früher gab es viel mehr Frauen, die kein Bier getrunken haben. Das hat sich verändert, auch weil viele bayerische Brauereien Spezialbiere auf den Markt gebracht haben und es auch immer mehr Biersommeliers gibt. Seit 20 Jahren gibt es diesen Titel. Auch Julia Hinter aus Ehrhardting hat die Ausbildung gemacht.
5: Für mich als junger Mensch war das immer nur so zum Sehen. Das Bier war eigentlich nur da zum Runtertrinken, ohne zum Nachdenken. Und das finde ich jetzt nicht so toll. Und das wird aber besser. Die Leute machen sich mittlerweile Gedanken. Man probiert durch und man ist auch offen für Neues. Also man schätzt es, dass das Kultur hat und was für Geschichte das dahinter steckt.
0: Offen für Neues und Wissen um die Geschichte dahinter. Vor 10 Jahren, zum 500. Geburtstag des Reinheitsgebots, haben die Münchner Innenstadtmusikanten Ohrensno ihre Hymne ans Reinheitsgebot veröffentlicht.
1: Ja.

0: Bierbrauen eine Kunst, deren Ergebnis dann in Gläser gefüllt wird. Glas selbst zu formen, auch das bedarf einer ganz speziellen Kunstfertigkeit. Wir in Bayern kennen vor allem bunte Glasfenster in Kirchen oder den Schlössern von König Ludwig II. Da war und ist bis heute die Meyersche Hofkunstanstalt in München führend. Berühmt auch die zahlreichen Glashütten entlang der Glasstraße im Bayerischen Wald. Seit einigen Jahren gibt es auch östlich von München im Landkreis Ebersberg ein renommiertes Glasstudio. Bevor sie sich dort niedergelassen haben, hat das Künstlerehepaar Thorpe überall in der Welt Erfahrungen im Umgang mit diesem ganz besonderen Material gesammelt. Und Andreas Höfig hat sich in dem Atelier in der kleinen Ortschaft Weißenfeld zeigen lassen, wie die beiden dort ihre bunten Skulpturen schaffen. Von Glasvögeln für den Garten, bunten Obstschalen bis hin zu aufwendig gestalteten Lichtobjekten.
1: Das ist jetzt ein Holzlöffel. Der ist ganz nass, drum brennt er auch nicht ab. Mit dem kann ich das schon mal rund vorformen. Jetzt ähnelt es schon etwas mehr einer Kugel. Wieder rein in die Ofenatmosphäre. 1110 Grad wären das da drin. Und halt es natürlich immer in Bewegung, damit es auch schön rund wird.
2: Nina Thorpe arbeitet gerade an einem Paperweight, einem kunstvoll gestalteten gläsernen Briefbeschwerer. In ihrem Glasstudio namens Freeform, das sie zusammen mit ihrem Mann Steven betreibt, geht es heiß her.
1: Jetzt ist gut und jetzt gehe ich nochmal mit der Druckluft dran und kühle das Ganze. Und so langsam sieht man jetzt auch die Farben. Das ist jetzt ein ganz bunter, der hat also Blau, Gelb, Grün und Rot mit drin. Aber dadurch, dass das Glas natürlich heiß ist, hat es immer noch einen so gelblichen Glanzglüh-Effekt. Die Farben kommen eigentlich erst raus, wenn es dann abgekühlt ist, was dann morgen Nachmittag wäre.
2: Viele winzige sogenannte Farbkrösel sind in die Kugel eingeschmolzen und geben dem Auge immer wieder etwas Neues zu entdecken. In dieser Werkstatt wird nicht Glas geblasen. Die beiden Künstler formen aus geschmolzenem Glas freihand, also ohne Formen. Sie formen Figuren, Schalen, Becher, Kunstobjekte und eben Paperweights. Um das zu können, mussten beide um die halbe Welt reisen, bis auf die Bermudas, bevor sie ihr Studio in Weißenfeld, Gemeinde Vaterstetten, also im Osten Münchens, eröffneten.
3: Glas machen habe ich in England gelernt. Also ich bin gebürtiger Engländer und habe es eigentlich als Kunststudium kennengelernt. Und das erste Mal, wo ich das erste Mal einen Schmelzofen gesehen habe, dann wusste ich, das ist mein Material. Davor habe ich alles Mögliche ausprobiert, Textildesign und Keramik. Aber dann, als ich Glas kennengelernt habe, dann habe ich nie wieder das verlassen.
1: Ich habe erst einen Gesellenbrief in Glasgravur gemacht. Das war so ein kleiner Umweg. Und danach hatte ich aber die Idee, als Glasgraveur mir selber Gefäße zu blasen und habe dann auch in England ein Bachelorstudium, ein dreijähriges, absolviert.
2: In Deutschland ist das Glasmachen an Akademien fast nicht vertreten, beklagt Nina Thorpe. Nur die Glasfachschule Zwiesel bietet einen Zweig an, um künstlerisch mit diesem kristallklaren oder farbigen Material zu arbeiten.
1: Ich wollte eigentlich nach Skandinavien, hat aber nicht geklappt, leider. Man schreibt halt Bewerbungen und kriegt nur Absagen. Aber die Dame auf den Bermudas wollte mich haben, vor allem eben auch wegen meinem Gesellenbrief in der Glasgravur.
3: Ja, das ist halt nicht nur ein seltener Beruf. Die Jobs sind auch dann entsprechend rar. Und wenn ein Job aufkommt, dann fährt man dahin, wenn man frisch gebackener Glasmacher ist. Und so war es halt auch bei mir, dass ich dann nach Bermuda kam und da haben wir uns kennengelernt.
2: Und vor dem 1100 Grad heißen Glasofen sind sie dann sozusagen zu einem Paar verschmolzen, denn beide teilen die Leidenschaft für Glas.
1: Die Endprodukte sind schon faszinierend, weil es halt diese Transparenz hat. Das kann man mit anderem Material so nicht kreieren. Man kann es opak machen, man kann Sandstrahlen schleifen, man kann so Reinschau-Effekte erzielen. Das ist mit keinem anderen Material möglich.
2: Nina und Steven Thorpe lieben es, im Studio zu arbeiten. Das ist fast wie meditieren, sagen sie. Man gerät mit dem halbflüssigen Material in einen gewissen Flow und merkt gar nicht, wie die Zeit vergeht. Die Produkte ihrer Arbeit verkaufen sie bundesweit auf Künstlermärkten, in Geschenkeläden, Galerien und Museumsshops, wie zum Beispiel im Buchheim-Museum am Starnberger See. Beliebt sind aber auch die Ateliertage in Weißenfeld mit Vorführungen nonstop. Da fing auch Regina Eibelfeuer, eine Kundin der ersten Stunde.
4: Da ist unser Sohn, dann der Michael, so 3-4 Jahre alt war und wir von den Ateliertagen erfahren haben, war mir dann immer mit unserem kleinen Sohn hier. Und eigentlich hätte man den hier über Nacht lassen können, weil der hat sich von der Bierbank nicht wegbewegt und hat halt geschaut, was der Steven so macht.
2: Und sie selbst ist auch vom Glasvirus angesteckt worden. Viele Glasobjekte aus dem Studio Thorpe schmücken ihr Zuhause.
4: Was ist der Reiz? Weil es einfach jedes Drum ein Unikat ist und letztendlich eine Persönlichkeit ausstrahlt. Und es ist einfach mit so viel Leidenschaft und mit so viel Gespür hergestellt, ja, dass es einfach nur schön ist.
0: Nun zu einer Künstlerin mit Leidenschaft und Gespür, Lena, alias Lena Haselberger. In einem Interview hat sie mal erzählt, dass sie sich erst trauen musste, den Indie-Rock rauszulassen. Dachte sie doch, Indie-Pop und Jazz wäre so viel cooler. Aber vielleicht, so sagt sie, macht sie morgen eh schon wieder was ganz anderes. Die erfrischende Lena mit ihrem aktuellen Song »Uns hat die Zeit verloren«.
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0: Ja, auch wir sind noch da, die Zeit für Bayern auf Bayern 2. Was wäre Bayern ohne seine Klöster? Vor allem aber, was wären die Klöster ohne die Menschen darin?
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0: Große Klosteranlagen zu erhalten, ist heute beim ausbleibenden Nachwuchs der Ordensgemeinschaften gar nicht einfach. Schauen wir in die nördliche Oberpfalz. In Speinshard hatten Ende des 17. Jahrhunderts die berühmten Barockbaumeister, die Gebrüder Dienzenhofer, eine prächtige Klosterkirche errichtet. Eine Abtei mit Ökonomiegebäuden, Gesindehäusern, in denen, wie bei uns üblich, einst die Beschäftigten des Klosters gelebt haben. Meist sind diese Ökonomiegebäude jetzt verschwunden, nicht so in Speinshard. Dort ist die ursprüngliche Anlage noch vollständig erhalten. Bloß, dass da eben jetzt die normalen Menschen aus dem Dorf leben. Mitten in der idyllischen Anlage und zwangsläufig sind sie damit eben auch Teil einer Touristenattraktion. Nicht so leicht, haben sie meinem Kollegen Uli Scherr vor 1,5 Jahren erzählt.
2: Sie werden es nicht glauben, aber die häufigst gestellte Frage ist, wohnen da ganz normale Leute? Ja, oder gehört das alles der Kirche, sind da bloß Patres? Also, das treibt die Leute schon um.
3: Eckhard Botner genießt die Nachmittagssonne. Der Rentner hat gerade Besuch aus der Nachbarschaft. Gemeinsam mit Christoph Diepold sitzt er auf der Bank vorm Haus. Die beiden Männer sinnieren, wie es ist, wenn man in einem Museumsdorf zu Hause ist.
4: Früher war es ja nur schlimmer, da wollten die Leute bei mir immer ins Haus rein und aufs Klo gehen, weil es gehört ja alles im Museum. Also das war wirklich schlimm. Sie haben da vorne die Türe nicht offen lassen können. Die sind wirklich reingegangen und wollten da aufs Klo gehen, wollten sie umschauen. Die haben gesagt, das ist ein Ganzes. Und das hat sich aber jetzt schon geändert. Die Leute, wir sind jetzt auch ein bisschen informiert, dass das alles Privathäuser sind.
3: Im Schatten der mächtigen barocken Abteikirche liegen die einstigen Ökonomiegebäude des ehemaligen Klosterguts von Speinshard. Die Gesindehäuser sind in einem Karree angeordnet. In der Mitte gibt es einen großen, in Parzellen aufgeteilten Bauerngarten, der von den Bewohnern bewirtschaftet wird. Das Dorfensemble gilt als Denkmal von europäischem Rang, mit entsprechenden Folgen für die Dorfgemeinschaft. Die Speinsharter haben gelernt, mit der öffentlichen Aufmerksamkeit zu leben. Aber manchmal müssen sie auch über sich selbst lachen. Zu Maria Himmelfahrt war das BR-Fernsehen zu Besuch und hat den Gottesdienst aus der Abteikirche live übertragen.
4: Ja, da waren sie alle beim Friseur. Da waren dann alle beim Friseur, war top gestylt. Das war schon richtig klasse. Ich wohne 100 Meter weiter, ich habe es zu Hause am Fernseher angeschaut.
5: Also die Präsenz der Kirche, das merkt man schon, das ist ganz klar. Die Geistlichkeit, die prägt den Ort schon enorm.
4: Es ist ja trotzdem ein katholisches Klosterdorf. Die haben schon gewusst, was schön ist. Die haben nicht gebaut, was schlecht ist, die Pfarrer.
3: Die früheren Gesindehäuser, in denen heute Christoph Diepold, Eckhard Botner und noch knapp 50 andere Dörfler wohnen, stammen in der Mehrzahl aus dem 17. und 18. Jahrhundert. Als das Kloster 1804 säkularisiert wurde, kamen die Gesindehäuser unter den Hammer. In vielen Fällen erwarben die damaligen Bewohner die Anwesen. Einige der Gebäude sind bis heute in Besitz derselben Familien. Zum Beispiel Barbara Müller. Sie ist schon ihr ganzes Leben im Klosterdorf zu Hause. Die junge Frau veranstaltet ehrenamtlich Führungen durch das Quartier. Es amüsiert sie, mit welchen Vorstellungen viele Besucher nach Speinshard kommen.
6: Wenn dann die Touristen kommen und zum 10. Mal du gefragt wirst, ach und es ist ja wie in der Fuggerei und da wohnen sie bestimmt für einen Kreuzer Jahresmiete bei der Kirche quasi mehr oder weniger umsonst. Ja, es ist ja auch schön, wenn sich die Leute interessieren.
3: Barbara Müller lebt gern in Speinshard, aber sie ist weit davon entfernt, das alltägliche Leben im Klosterdorf zu romantisieren.
6: Die Leute von außerhalb, die wollen dann immer hören, dass das einfach hier alles so ganz toll idyllisch ist im Schatten des Klosters. Also ich fühle mich jetzt eigentlich nicht so, dass uns das jetzt besonders heilig macht oder nur, weil du mit den Nachbarn direkt Wand an Wand wohnst, das ein intensiveres und besseres Nachbarschaftsverhältnis ist. Aber dieser Stolz auf diese frühere Klosteranlage, von der jedem ein Stück gehört, das verbindet dann vielleicht doch auch wieder.
3: Vor knapp 100 Jahren kamen die Patres zurück nach Speinshard. Das Prämonstratenserkloster wurde wiederbelebt. Heute gehören dem kleinen Konvent 7 Brüder an. Das Kloster beherbergt zusätzlich eine internationale Begegnungsstätte. Pater Adrian ist der Prior der Gemeinschaft. Er weiß, dass man den Dorfbewohnern einiges zumutet.
7: Das ist natürlich auch Herausforderung fürs Klosterdorf. Die Anwohner sind natürlich mittendrin in dem ganzen Geschehen. Also vorher war es eher vielleicht ein bisschen verschlafener, ein bisschen ruhiger. Jetzt ist am Wochenende oder bei schönem Wetter sind viele Touristen auch jetzt inzwischen unterwegs und es ist doch einiges los.
3: Und es gibt weitere Pläne. Die bayerischen Hochschulen und Universitäten wollen in Kloster Speinshardt einen gemeinsamen Wissenschaftsstandort errichten, ein Forschungszentrum für künstliche Intelligenz. Der Bau eines zusätzlichen Gästehauses ist schon in Planung. Pater Adrian hofft, dass das gute Miteinander von Dorf und Kloster darunter nicht leiden wird.
7: Natürlich wird sicherlich noch mehr los sein, kann ich mir vorstellen. Wobei die Leute, die jetzt hier kommen, die Wissenschaftler, die suchen ja jetzt hier keine Party, sondern die wollen sich ja eigentlich zurückziehen, beraten und forschen. Aber durchaus ist es gut, wenn die auch vielleicht mal ein Konzert erleben oder ein Dorffest. Ist ja schön, wenn alle profitieren können.
3: Die Idylle, die das Klosterdorf ausstrahlt, rührt auch daher, dass die historischen Häuser bis auf ganz wenige Ausnahmen in den letzten Jahren von ihren Eigentümern liebevoll saniert wurden. Auch der sogenannte kleine Ökonomiehof wird jetzt instand gesetzt. Das Gebäude schmiegt sich seitlich ans Dorfkarree. Das Anwesen, errichtet um 1750, stand fast 4 Jahrzehnte leer. Gerade sind Maurer damit beschäftigt, das Gewölbe des ehemaligen Pferdestalls im Erdgeschoss zu restaurieren. Der Bauherr heißt Toni Neumann, Anfang 30, ein Maschinenbauingenieur. Er hofft, dass er in 1,5 Jahren hier einziehen kann. Dann würde bei ihm so etwas wie ein Lebenstraum in Erfüllung gehen.
8: Das ist was Besonderes, das ist eine Ehre, dass man das machen kann. Ich darf mir oft wünschen, dass das mehr geschätzt wird. Die alte Substanz, das gibt mir immer so ein Gefühl von Sicherheit. Und wenn ich so Neubaugebiete sehe, das wirkt auf mich immer eher befremdlich. Deswegen freue ich mich, dass ich hoffentlich bald einmal in einem Denkmal wohnen darf.
3: Seine Mutter ist in diesem Haus groß geworden. Von ihr kennt Toni Neumann viele Geschichten über das spezielle Speinshardter Lebensgefühl. Und darauf freut er sich.
8: Das hat meine Mama immer ganz positiv beschrieben, das Zusammenleben in dem Dorfring. Das war praktisch wie ein großes Wohnzimmer, ne? Weil man kann sich da nicht aus dem Weg gehen. Und man sieht ja auch, damit man zu unserem Hof gelangt, muss man durch das Tor vom Nachbarn durch. Und da wächst man dann einfach zusammen.
0: Aus der Oberpfalz kommt auch Anna Lien aus Amberg genauer. Im Dezember hat sie als gerade mal 17-Jährige ihre Debütsingle Slow Burn veröffentlicht.

0: Anna Leon, einfach mit 17 Mal aufgeploppt auf unserem BR-Popradar. Und genau auf dem haben wir auch diese ganz besondere Frau entdeckt, Vandalisbin, eine Wortkreation aus Vandalism und Lesbian. Mit 6 wollte sie Schlagzeug lernen, zu teuer. Dann ab 14 machte sie Straßenmusik in der Münchner Fußgängerzone, so hat sie es mal im Bayern 2 Interview erzählt. Mit einer geschenkten kaputten Gitarre mitten in der Nacht, weil tagsüber hatte sie noch zu viel Angst, war wohl noch zu schüchtern. Trotzdem wird sie dort auf der Straße entdeckt und bekommt ein Stipendium für die Pasinger Jazz School, wo sie wiederum die Mitglieder ihrer heutigen Band kennengelernt hat. Ja, und auch wenn gerade eher die Sonne scheint in Bayern, wir hören jetzt Vandalisbin mit Regen.
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0: Sie war Gründungsmitglied der Bayerischen Grünen und ist seit Jahrzehnten eine der bekanntesten Tierschützerinnen Bayerns, Tessi Lödermann aus Garmisch-Partenkirchen. Für ihr Engagement wurde sie bereits mehrfach ausgezeichnet, etwa mit dem Bundesverdienstkreuz und dem Bayerischen Tierschutzpreis. Gerade ist sie 70 geworden und da könnte man sich schon mal zurücklehnen, es ruhiger angehen lassen. Nicht so Tessi Lödermann. Sie lebt weiter für ihre Ideen und die rund 300 Tiere im Tierheim Werdenfels. Chris Baumann hat sie dort besucht.
1: Das Tierheim Werdenfels liegt idyllisch am Ortsrand von Garmisch mit Blick auf Alpspitze und Waxenstein. Tessi Lödermann erwartet mich mit einem strahlenden Lächeln. Sie führt die Oase für gestrandete Tiere seit 27 Jahren. Aufgewachsen ist sie auf einem Bauernhof in Greinau, umgeben von Tieren.
2: Ich war von klein auf, sag einmal, viehernährisch. Wir haben halt Rinder gehabt und Schaf gehabt, aber immer auch Katzen und einen Hund in der Regel. Und ich habe schon immer sehr, sehr gern Tiere gehabt. Diese Tierliebe, die sich auch darin geäußert hat bei mir, dass ich am Ende meiner Kindheit eine Steiftiersammlung von 300 Steiftieren ungefähr besessen habe, weil mir jeder ein Stofftier geschenkt hat. Das hat sich dann umgewandelt. Ich muss was tun.
1: Die Missstände vor allem für die Nutztiere, unter anderem mit den Tiertransporten, haben sie aufgerüttelt. Seit 45 Jahren ist sie deshalb im Tierschutz aktiv. Zwei Legislaturperioden saß sie auch im Bayerischen Landtag als Abgeordnete der Grünen und hat den Artikel 141 der Bayerischen Verfassung, den Tierschutzartikel, initiiert. Erstaunlich werden doch ansonsten Vorschläge von Oppositionsparteien im Bayerischen Landtag traditionell abgelehnt.
2: Der Gesetzentwurf stammt aus meiner Feder. Dann habe ich das gemacht, was ich gern gemacht habe. Mich nehme ich abends in den Biergarten in München mit Abgeordneten der anderen Parteien zu treffen, natürlich auch mit Tierfreunden, die gibt es in allen Parteien. Und dann ist ein überfraktioneller Antrag draus geworden oder Gesetzentwurf. Dann war die Abstimmung im Landtag, wir haben die Mehrheit gehabt. Das war unglaublich einer der schönsten Momente in meinem Leben.
1: Vor 27 Jahren, gerade raus aus dem Landtag, wurde die umtriebige Tessi Lödermann von Einheimischen gefragt und fast gedrängt.
2: Tessi, wir brauchen ein gescheites Tierheim in Garmisch-Partenkirchen. Es war damals eine elendigliche Bruchbude, ehemalige Schweinemastanlage. Und dann haben wir mit einem Kreis von Tierfreunden zusammen, haben wir jetzt in 25 Jahren dieses Tierheim hier auf die Beine gestellt.
1: 18 Angestellte, davon 5 aus der Ukraine stammende, kümmern sich derzeit unter anderem um Hasen, Vögel, Kaninchen, Meerschweinchen, Katzen, Schildkröten und Hunde. Dazu kommen viele ehrenamtliche Mitarbeiter und die Menschen, die aus Tierliebe vorbeischauen. Sei es zum Kuscheln mit den Katzen oder zum Gassigehen mit den Hunden. Für Alessia und ihre Mutter Romina ist es schon ein zweites Zuhause geworden.
3: Wir haben das irgendwann mal angefangen, dass wir im Tierheim waren, haben dadurch auch die Hunde kennengelernt. Das sind unheimlich liebevolle Hunde, die glücklich sind, wenn sie rauskommen. Und meine Tochter ist eigentlich meine Animation.
4: Das heißt, was macht dir so viel Spaß dabei?
5: Allgemein mit den Hunden rauszugehen, dann komme ich auch raus.
3: Und das Kuscheln natürlich, gell? Das darf nicht fehlen.
1: Im Hundehaus des Tierheims geht es allerdings nicht nur um Hunde, sondern auch um Kultur. Die einzelnen Zimmer sind benannt nach berühmten Persönlichkeiten, erzählt die ehrenamtliche erste Vorsitzende Tessi Lödermann mit einem gewissen Stolz.
2: Das ist jetzt Queen Victoria von England Zimmer mit Kaiserin Elisabeth von Österreich.
4: Und zwar jeweils als Hund gezeichnet, ein bisschen übergezeichnet. Queen Victoria von England mit lila Kleid an und zwei Möpsen davor. Wie sie in der Wiese hockt, dahinter ist die Tower Bridge zu sehen und
6: das Parlamentsgebäude
4: in London.
1: Vor den Zimmern ist dann immer die Beschreibung zu lesen, um wen es geht und was die berühmte Persönlichkeit mit Tierschutz zu tun hatte. Der Rundgang geht weiter in den Katzenbereich.
2: Wir können ja reingehen. Kommen wir mit?
4: Ja, gerne.
2: Das ist der Tomek, das ist der absolute Herzensbrecher.
4: Wie sowas macht, ja?

0: halten im Gangbereich, wo man dann abzweigen kann in die verschiedenen Zimmer, wo die verschiedenen Tiere sind. Und die Türen sind alle in Blau gehalten.
1: Weiß-Blau, wir sind in Bayern. Und mir gefällt diese Kombination auch. Und das ganze Tierheim ist ja auch bemalt. Von meiner zweiten Vorsitzenden, die hat ungefähr 400 Tierbilder gemalt.
0: Also hier ist zum Beispiel zu sehen ein Storch, der gerade in einem bayerischen weiß-blauen Sackerl zwei Katzenbabys bringt.
1: Ja, weil das sind die Mutter- und Kindzimmer.
2: Tessie Lödermann verlässt jetzt die Kommunalpolitik. Zuletzt war sie in Garmisch-Partenkirchen die Stellvertreterin des Landrats und kann sich somit mit etwas mehr Ruhe um das Tierheim und die nötigen Spenden kümmern. Entspannung findet sie für sich in erster Linie in der Natur, wie zum Beispiel im Urnauer Moos oder an den Sieben Quellen bei Eschenlohe. Einer der grünen Papageien im Tierheim sagt noch auf seine Art: Pfirti.
3: Kakao. Ja, warum nicht? Kakao geht genauso wie Ciao Ciao. Rehkitze jetzt im Frühjahr vor dem Mähtod retten, das ist den Musikern der Band Lurksdorf See aus dem Inntal so wichtig, dass sie eigens einen Song dazu geschrieben haben, den Kids Song.

0: Es gibt in verschiedenen Lebensphasen so typische Situationen oder Alarmwörter, bei denen der Puls gleich zack mal ordentlich nach oben schnellt. Steuerabgabefrist geht fast immer. Wo ist der Geldbeutel? Oder allein das Wort Übertritt. Gefühlt alles dreht sich für viele Viertklässler und deren Eltern in diesen Tagen Anfang Mai um dieses Grundschulabitur. Auch bei meiner Kollegin Katrin Küx im Landkreis Aschaffenburg.
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2: Pling! Schon wieder eine Nachricht im Elternchat. Klasse 4C der Grundschule in Karlstein am Main. Ich schaue aufs Display. Wer weiß, was genau drankommt in der nächsten HSU-Arbeit, fragt eine Mutter. Es geht ums Wasser und um Kläranlagen. Müssen Sie die Funktionsweise aller Becken in der Kläranlage kennen, fragt sie. Und wie immer trudeln viele Kommentare ein. Bling, bling, bling. Mama, das nervt, sagt mein 10-jähriger Sohn am Esstisch. Er lernt gerade für besagte HSU-Probe. Es ist die letzte Probe seiner Grundschullaufbahn. Danach gibt's die Übertrittszeugnisse. Für alle Viertklässler in Bayern Anfang Mai. Und damit kann er sich dann für die weiterführende Schule bewerben. Mittelschule, Realschule oder Gymnasium. Unser ältester Sohn steht also kurz vor seinem kleinen Abitur. Bald hält er sein Grundschulabitur in der Hand. Ja, als ich das erste Mal den Begriff Grundschulabitur

0: gehört habe, musste ich laut lachen. Mein Mann hat seine Schullaufbahn in Hessen absolviert, ich in Baden-Württemberg. Wir wussten also nicht, was unseren Sohn schulisch in Bayern erwarten würde. Heute lache ich nicht mehr beim Begriff Grundschulabitur. Am Morgen der Prüfung macht es noch ein paar Mal pling, pling, doch hauptsächlich wünschen die Mamas viel Glück. Ich dope unsere Söhne beim Frühstück mit Heidelbeeren, Gurke und Honigbrot. Der Große ist sichtlich angespannt. Er muss eine 1 schreiben, um den Schnitt von 2,33 zu bekommen. Denn er will unbedingt aufs Gymnasium, ohne eine Aufnahmeprüfung schreiben zu müssen. Nach dem Frühstück treffen wir andere Eltern vor der Schule. Sie sehen genauso angespannt aus wie ihre Kinder, aber irgendwie auch erleichtert. Jetzt ist es endlich rum, sagt ein Papa. Die Lernerei der letzten Wochen zehre an seinen Nerven. Wie bei uns ist das Thema Realschule oder Gymnasium auch bei Ihnen am Esstisch immer wieder Thema gewesen. Eine Mutter steigt gerade aufs Fahrrad und lacht erfrischend entspannt. »Wir schicken unseren Eh rüber nach Hessen«, sagt sie, »wo die Welt schulpolitisch noch in Ordnung sei. Wir hier in Karlstein am Main sind Grenzgänger. Das bayerische Aschaffenburg ist genauso weit entfernt wie das hessische Hanau. Und in Hessen entscheiden primär die Eltern über die weiterführende Schule, nicht allein der Notenschnitt. Für uns steht Hessen nicht zur Debatte. Mein Mann ist Lehrer in Bayern. Unser jüngster Sohn kommt bald in die Grundschule im Ort. Die Sommerferien der beiden Bundesländer überschneiden sich nicht. Als unser Sohn wenige Tage später beschwingt das Hoftor öffnet und dabei freudestrahlend seine vierseitige HSU-Probe durch die Luft wedelt, da weiß ich, es wird also doch das Gymnasium.
1: Aufatmen, hoffentlich bei vielen Viertklässlerfamilien. Am Montag gibt's die Übertrittszeugnisse. Und wir drücken auch allen, die gerade ihr großes Abi machen, fest die Daumen. Auf dem Schulhof haben zwei Jungs aus Würzburg vor 34 Jahren ihre Band gegründet. Miles, jetzt mit Perfect World.

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3: Um 22 Uhr mit Florian Schwarz. Bundeskanzler Merz sieht das deutsch-amerikanische Verhältnis trotz des angekündigten Abzugs von mehr als 5000 Soldaten nicht in der Krise. In der ARD-Sendung Karin Mioska sagte Merz, die Information sei nicht neu. Der Kanzler bestritt, dass ein Zusammenhang besteht zwischen der Rückzugsentscheidung der USA und seiner Kritik am Iran-Krieg. Mit Blick auf die Innenpolitik lehnte der CDU-Chef die Forderung der SPD ab, höhere Einkommen stärker zu besteuern. Merz sagte, Bundesfinanzminister Klingbeil müsse wissen, dass das mit der Union nicht gehe. Dnipro. Bei russischen Raketenangriffen auf den Süden der Ukraine ist mindestens ein Mensch getötet worden. Wie der Chef der Militärverwaltung der Region mitteilte, wurden 11 weitere verletzt. Nach Auskunft des Bürgermeisters wurden bei dem Angriff ein Studentenwohnheim, zwei Hochschulgebäude und mehrere Wohnhäuser beschädigt. In der Großstadt Saporischschja wurden laut Behörden mindestens 5 Menschen durch russische Drohnenangriffe verletzt. Schweden hat ein mutmaßlich zur russischen Schattenflotte gehörendes Schiff beschlagnahmt vor der Hafenstadt Trelleborg. Möglicherweise fahre es unter falscher Flagge, sagte Verteidigungsminister Bolin. Es sei ohne Fracht auf dem Weg zu einem bislang unbekannten Ziel gewesen. Russland nutzt solche Schiffe, um das Ölembargo wegen des Ukraine-Kriegs zu umgehen. Zum internationalen Kinderfest in Würzburg sind etwa 35.000 Besucher gekommen, vor allem Familien mit Kindern. Die Innenstadt verwandelte sich in eine große Spielwiese. Ein Highlight war Kika-Legende Bernd das Brot, der durch die City lief. Die BR-Sendung Nina und die wilden Tiere sorgte für einen großen Ansturm an der Bühne am unteren Markt. Während des Kinderfests wurden Spenden gesammelt für leprakranke Kinder in Togo. Würzburg-Oberbürgermeister Heilig bezeichnete den Tag als Riesenerfolg. Zum Sport. Die Fußballerinnen des FC Bayern München haben den Einzug ins Endspiel der Champions League verpasst. Nach einem 1:1 im Hinspiel zu Hause verloren die Münchnerinnen das Rückspiel in Barcelona mit 2:4. Und hier die Ergebnisse der Bundesliga. Freiburg-Wolfsburg 1:1, Mönchengladbach-Dortmund 1:0, St. Pauli-Mainz 1:2. Formel-1-Pilot Kimi Antonelli hat im Mercedes den großen Preis von Miami gewonnen. Der 19-Jährige siegte vor Weltmeister Lando Norris im McLaren. Dritter wurde Oscar Piastri auch im McLaren. Das Wetter in Bayern. In der Nacht bewölkt, von Südwesten her ganz vereinzelt Schauer oder Gewitter. Abkühlung auf 13 bis 6 Grad. Die neue Woche beginnt mit einem Mix aus Sonne und Wolken bei Temperaturen bis 28 Grad. Mittwoch viele Wolken und gebietsweise Schauer. Soweit die Nachrichten, die Zeit. Gleich 22.03 Uhr.
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4: Heute gibt's ein Wiederhören mit Fritz Höfler, der vor einem Jahr mein Gast war im Studio Nürnberg. Und als erstes wollte ich damals von dem Imker und Bienenpädagogen wissen, welche Eigenschaft einer Biene hätten Sie eigentlich selber gerne?
5: Oh, ist eine gute Frage. Ich wäre wahrscheinlich mit Sicherheit ein Drohn, eine männliche Biene, eine stachellose Biene, würde den ganzen Tag dahin vegetieren, mich füttern lassen von den Arbeiterinnen, den weiblichen Arbeiterinnen und warten, bis die Königin ausschwärmt und versuchen, mich mit der Königin zu paaren.
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7: Der ganz schön was vorhat, wäre er eine Biene. Sie sind ja auch Ameisenheger, dazu kommen wir noch ein bisschen deutlicher. Welche Eigenschaften einer Ameise hätten Sie denn gern?
5: Den Fleiß der Ameise, der ist durch nichts zu übertreffen. Ich glaube, das wäre die Eigenschaft, die ich
7: die
5: mir zu eigen
7: machen
5: würde.
7: Die Sie eigentlich schon haben, wenn wir ehrlich sind. Also wir werden im Laufe der Stunde noch drauf kommen, was Sie schon alles gemacht haben. Also ich glaube, an Fleiß mangelt es Ihnen nicht. Lassen Sie uns mal Ihre Beziehung zu den Bienen noch näher anschauen. Wie kam es eigentlich zu den ersten Stöcken?
5: Ich hatte einen landwirtschaftlichen Betrieb im Nürnberger Knoblauchsland gemeinsam mit meinem Onkel und ein Freund von mir, der war damals Schulkoch in einer Nürnberger Schule, der hatte die Frage, Mensch Fritz, ich habe drei Bienenvölker, ich fange an zu imkern, du hast einen Wald, kann ich vielleicht meine Bienen bei dir in den Wald stellen? Da habe ich gesagt, kein Problem und bin dann da mitgegangen, als er die Bienen gebracht hat und mich hat seitdem der Bienenvirus gepackt und nicht mehr losgelassen.
7: Warum? Können Sie sagen, was das da war, das Sie so angesteckt hat?
5: Woran ich mich definitiv erinnern kann, ist das erste Mal den Stock zu öffnen und dieses Summen, dieses wie wenn ein Schwarm von Drohnen über einem schwebt. Also das war irgendwie magisch, ein magischer Moment an diesem Morgen.
7: Also das Geräusch eigentlich?
5: Es war tatsächlich das Geräusch und auch der Geruch, also der ganz besondere Geruch und dann auch der erste eigene Honig, einige Monate später, das vergisst, glaube ich, auch kein Imker. Das sind so die entscheidenden Dinge gewesen, die mich ja letztendlich bei der Biene gehalten haben.
7: Dranbleiben lassen, ja. Sie haben mit drei Völkern angefangen. Wie viel sind es denn heute?
5: Ja, das schwankt. Das schwankt ja jetzt über die Jahre. Also ich habe dann mit diesem Freund auch eine kleinere Nebenerwerbsimkerei betrieben. Bis zu 25 Völker hatten wir in der Spitze. Es war dann für uns fast schon im Nebenerwerb zu viele Völker, zu viel Arbeit. Wir sind eigentlich der Arbeit nicht mehr Herr geworden. Jetzt schwankt es momentan zwischen 3 und 10 Völkern.
7: Sitzen Sie auch manchmal und beobachten die einfach nur?
5: Ja, tatsächlich. Das ist die wichtigste Aufgabe auch eines Imkers. Bevor man irgendwas macht, dass man sich mal einfach mal diese 5-10 Minuten Zeit nimmt, das Flugloch beobachtet, auch es genießt einfach und einfach dann auch mal guckt, wie ist der Zustand der Bienen? Sind sie unruhig? Sammeln sie Pollen? Sammeln sie Nektar? Oder ist gar kein Flugbetrieb? Also anhand dieser Fluglochbeobachtung erkennt man schon sehr, sehr viel, wie es dem Volk gerade geht.
7: Und ist es manchmal aber auch, das eine ist ja das Berufliche einzuschätzen eben, was ist gerade der Status quo? Mhm. Kann es manchmal auch wie eine Meditation sein, sich da einfach hinzusetzen und ein Treiben zuzugucken? Oder ist es dann doch immer ein berufliches Auge dabei?
5: Also es ist tatsächlich, ich sage oft, manche gehen ins Yoga und entspannen dabei. Und ich glaube, viele Imker und Imkerinnen werden mir zustimmen, dass das Imkern ja eine andere Art des Sich-Findens, zur Ruhe kommen, seine eigene Mitte finden. Also das ist schon was Besonderes. Man muss sich aber definitiv die Zeit dafür nehmen. Also schnell in der Imkerei, das geht schief. Da wird man dann von den Bienen entsprechend bestraft.
7: Wann sind Sie denn das letzte Mal gestochen worden?
5: Ich denke, man wird im Jahr als Imker so 15, 20 Stiche kriegt man übers Jahr hin schon ab. Dieses Jahr hatte ich, glaube ich, nur einen Stich bisher. Ja.
7: Waren Sie besonders ruhig dieses Jahr?
5: Ja, den richtigen Moment erwischt. Also man darf natürlich, wenn Gewitter im Anzug ist oder wenn es nieselt, wenn es regnet, sollte man den Stock nicht öffnen. Also das müssen Sie sich vorstellen, wenn bei Ihnen zu Hause jemand kommt, es fängt an zu regnen und öffnet dann Ihr Dachfenster, dann glaube ich, wären Sie auch not amused. Ja? Und so ist es bei den Honigbienen genauso. Man sollte wissen, wann man ran kann und die Bienen sagen einem das oder zeigen einem dann schon, hey, heute ist nicht der Tag, um uns mit uns zu arbeiten.
7: Erkennen die Sie eigentlich?
5: Definitiv ja. Die erkennen mich oder erkennen ihren Imker anhand des Geruchs, der Bewegungen, ne? Wie schnell, wie hektisch bewegt die Person vor dem Stock sich auch anhand der Kleidung. Das ist nicht nur ein daran glauben, sondern das ist tatsächlich so. Ja. Und wenn man jetzt zum Beispiel einen fremden Schwarm einfängt, dann schütze ich mich schon mit Schleier, aber ansonsten bei meinen eigenen Bienen Badeschlappen, kurze Hose, T-Shirt. Das ist
7: wirklich?
5: Mein Equipment. Ja.
7: Ui.
5: Ja.
7: Sie haben gerade schon gesprochen, den ersten eigenen Honig, den vergisst man nicht. Ich habe gelernt, in der Vorbereitung 30 Kilo pro Volk ungefähr erntet man im Jahr?
5: Im Durchschnitt, also das ist wirklich ein Durchschnittswert, wenn es ein normales Jahr ist und auch da wird jeder Imker und jede Imkerin sagen, jedes Jahr ist anders. Ja, es gibt mal wirklich gute Honigjahre, es gibt auch mal, wo die Ernte teilweise total ausfällt. Das war vor 2 oder 3 Jahren der Fall, wenn es einfach zu trocken ist oder zu nass das Frühjahr und sich die schlechte Witterung so hinzieht, dann kann es auch mal sehr mau ausschauen. In der Stadt, wenn man imkert, hat man, denke ich, dann doch weniger Erträge im Durchschnitt, aber konstantere Erträge durch die vielen Parks auf dem Land. Ja, da gibt es eben die Massentrachten, ne? Wie den Raps oder Kornblume, sei jetzt mal so eine, oder die Linde, wobei die Linde natürlich auch gern in Städten angewandert wird, von Berufsimkern vor allem.
7: Wer hat denn das allererste Glas, das Sie ernten konnten, verspeist? Wissen Sie das noch?
5: Also mit Sicherheit meine Töchter und meine Familie definitiv. Ja, und das ist was Besonderes und man erinnert sich vielleicht nicht mehr direkt an den Geschmack, wonach er jetzt geschmeckt hat, der Blütenhonig, aber das ist was ganz, ganz Besonderes war, das ist im Gedächtnis geblieben, ja.
7: Sehr schön. Sie waren in der freien Wirtschaft tätig. Mhm. Wir haben Sie ja vorgestellt schon als Ameisenheger, als Bienenpädagoge, als Obstbaumwart. Sie waren Lehrer, sind es auch immer noch, entwickeln Apps. Was würden Sie sagen, ist der rote Faden durch Ihr Leben?
5: Ja, bis ich meinen roten Faden wieder zu fassen oder überhaupt zu fassen bekam, das war eigentlich eben der Beginn mit der Imkerei. Also die Biene ist eigentlich seit 15 Jahren mein roter Faden, die immer wieder jetzt mir begegnet. Also die hat mich seitdem nie mehr losgelassen. Vorher bin ich vielleicht ein bisschen von der linken Leitplanke an die rechte Leitplanke geknallt, habe meinen Weg vielleicht auch gesucht, lange gesucht. Also der rote Faden ist die Landwirtschaft, die Imkerei, ja.
7: Draußen sein,
5: vor am Computer sitzen, ein Bürojob. Da weiß ich, das geht nicht, auf Dauer geht das nicht gut mit mir. Ja.
7: Fritz Höfler heute in 1:1 der Talk auf Bayern 2 und auch die Musik besingt die Biene, Honeybee, Cassandra Wilson.

0: 1:1 der Talk auf Bayern 2 mit Fritz Höfler, der sich um Insekten und auch deren Wirte kümmert. Er hat insgesamt 7 Kinder, eine Patchwork-Familie. Der jüngste Sohn ist 6. Was denkt der, was der Papa macht?
1: Der weiß, dass das ein ganz buntes Leben ist, das sein Papa führt. Er ist auch Teil meines Lebens. Er geht gern mit zu den Bienen, schaut sich das mit an, in gebührendem Abstand. Er weiß, dass ich an der Hochschule unterrichte, dass ich dort, wo er zum Kindergarten geht, dort als Waldorflehrer im Gartenbau unterrichte.
0: Also er kennt die Bandbreite und weiß, der Papa hat ein reiches Leben.
1: Genau, und das ist mir ehrlich gesagt auch wichtig, ein gewisses Vorbild zu sein als Vater, den Fleiß vorleben, die Freude, Lebensfreude auch.
0: Fangen wir doch mal ganz von vorne in Ihrem Leben an. Als Sie 6 waren, wie sah es da aus? Sie sind in Nürnberg groß geworden?
1: Ja, ich bin in Nürnberg im Knoblauchsland aufgewachsen.
0: Knoblauchsland müssen wir vielleicht einmal kurz erklären. Das ist so nördlich von Nürnberg, die landwirtschaftliche Gegend. Das riecht auch wirklich manchmal nach Knoblauch.
1: Ja, es ist die Gemüsekammer Bayerns. Ja, da stamme ich raus. Behütetes Elternhaus, eine tolle Kindheit. Das, was ich heute bin, muss ich wirklich mich bei meinen Eltern bedanken. Die haben mir alles letztendlich ermöglicht. Und das ist auch da, waren meine Eltern oder sind meine Eltern immer noch großes Vorbild. Und genau dieses Vorbild sein, das möchte ich eigentlich auch wieder meinen Kindern natürlich in anderen Facetten weitergeben.
0: Und was waren Ihre Eltern von Beruf?
1: Meine Eltern, ja, die hatten ein Hotel und ein Restaurant. Das führt jetzt meine Schwester weiter. Ja,
0: Das heißt, sie sind aufgewachsen mit, es ist viel Trubel, es gehen Leute ein und aus.
1: Genau, die Hausaufgaben wurden in der Küche gemacht, während gekocht wurde. Meine Mutter hat gekocht. Also ich war mittendrin, gemeinsam mit meinen beiden Geschwistern, meinem Bruder und meiner Schwester. Und wir hatten eine wunderbare Kindheit. Die Devise war, wenn die Laternen ausgehen, seid ihr daheim. Also wir hatten alle Freiheiten. Die Naturverbundenheit, glaube ich, hat da ihren Ursprung, glaube ich, bei mir gefunden.
0: Also ein Draußenkind auch da schon. Draußen und drinnen eben in der Gastwirtschaft.
1: 100%.
0: Was war der Bauernhof Ihres Patenonkels für Sie für ein Ort?
1: Ja, das war 1:1 wie das eigene Elternhaus. Ja, mein Bruder ist knappes Jahr jünger als ich. Das war unser Spielplatz. Also wir waren eigentlich da im Heuschober, beim Säen des Getreides, bei der Heuernte. Also wir waren eigentlich immer da mit dabei und sind eigentlich auf dem Bauernhof mit groß geworden.
0: Das heißt, Sie haben eigentlich landwirtschaftliche Handgriffe von Anfang an gelernt?
1: Ja, als Kind haben wir natürlich mehr Schabernack getrieben, aber es war die Connection, die Verbindung war immer da. Als dann die Schule zu Ende ging und man ins Studium gegangen ist, dann habe ich so ein bisschen die Verbindung zur Landwirtschaft verloren. Aber ich habe es dann gemerkt, als ich wieder zurück bin in die Landwirtschaft, das ist dein Leben und da gehörst du hin.
0: Und wann ist das Interesse für Insekten erwacht?
1: Och,
0: oder gehörte das zu diesem Draußenkind-Dasein automatisch dazu?
1: Ich glaube, das gehörte dazu. Also da war nicht nur der Schabernack, sondern auch wirklich die Neugier, eine angeborene Neugier, sich mit allem, was da kreucht und fleucht, zu beschäftigen. Da sind wir einfach mit aufgewachsen automatisch.
0: Ja. Jetzt könnte man ja, wenn man Sie so reden hört, denken, aha, er hat im Studium den Bezug zur Landwirtschaft verloren. Das heißt, er ist wahrscheinlich in die Biologie gegangen. Wäre für mich jetzt so das Logische von allem, was Sie erzählen. Stattdessen haben Sie aber Betriebswirtschaft studiert. Scheint mir völlig ab von dem, was eigentlich Ihre Interessen als Kind waren, oder täusche ich mich da?
1: Manche wissen schon mit 12, welche Richtung sie einschlagen. Ich wusste es als Abiturient noch nicht. Und dann habe ich gedacht, okay, dann studierst du Betriebswirtschaft, dann hast du erstmal eine gute Basis, dann bist du breit gefächert aufgestellt. Bereue ich auch keinen Moment. Ein interessantes Studium. Ich bin auch aufgeblüht im Gegensatz zur Schule. Die Schulzeit war für mich doch eher ein Durchwursteln. Ne? Aber das Studium, das war so mein Ding eigentlich. Und bin natürlich dann auch erstmal in dem Bereich in den Arbeitsmarkt gegangen damals.
0: In die Marktforschung zur GfK. Genau. Was haben Sie beim Marktforschen über den Menschen gelernt?
1: Glaub nicht so viel. Ich habe auch da relativ schnell für mich festgestellt, das ist zwar ein hervorragender Arbeitgeber, es ist ein guter Arbeitgeber, die GfK in Nürnberg, aber es wird nicht mein Leben sein, Tag für Tag Zahlen von links nach rechts am PC zu schieben, Präsentationen zu erstellen. Ich habe relativ schnell gemerkt, das muss da was anderes für mich geben.
0: Es gab noch ein paar Umwege, über die wollen wir noch sprechen. Okay. Aber es ploppte irgendwann dann doch dieser Hof des Patenonkels wieder auf. Und Sie sind dann dort richtig eingestiegen, haben Landwirt gelernt.
1: Ja, ich war schon der Exot in dieser Ausbildungsrunde. Es war ja eine Abendschule in Amt für Landwirtschaft in Fürth. Und da gab es, ich glaube, keinen, der vorher ein abgeschlossenes Betriebswirtschaftsstudium vorweisen konnte, musste aber praktisch natürlich viel lernen und konnte natürlich von den Ausbildungskollegen auch sehr viel lernen und es war für beide Seiten, glaube ich, eine Win-Win-Situation damals.
0: Aber es war ja schon eine Nummer, also so um die 60, 65 Bullen, Hühner, Spargel, Wald, also irgendwo war ja da alles dabei, oder?
1: Ja, das war so ein klassischer Gemischbetrieb, ja, die Betriebe, die eigentlich heute auch als erstes wegsterben, ja, weil sie es sich wirtschaftlich nicht tragen. Aber ja, es war für einen Nebenerwerbsbetrieb, ja, ist vielleicht der Begriff Nebenerwerb.
0: Ist ein bisschen zu klein.
1: Bisschen zu klein,
0: genommen,
1: ja.
0: Oder?
1: Ja, genau.
0: Also für Sie war es dann schon ein rund um die Uhr Job. 4:30 oder 4:30, glaube ich, aufstehen.
1: Ja, es war eine Zwei-Mann-Show, also mein Onkel und ich haben das quasi alleine gewuppt. Natürlich bei Spitzen, bei der Heuernte hat der Bruder geholfen, der Vater hat geholfen. Aber ansonsten war das wirklich ein Zwei-Mann-Betrieb, der natürlich Zeit, Kraft und Ausdauer erforderte.
0: Erzählt Fritz Höfler im Studio Nürnberg des BR und Musik aus Altdorf bei Nürnberg, die kommt hier. Nun flog Dr. Bert Rabe, Popcorn und Giraffenkot.

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1: Fritz Höfler, unterwegs auf Bayerns Streuobstwiesen.
2: Was machen Sie da?
3: Wir als ausgebildete Baumwartinnen, wir kümmern uns darum, dass die Obstbaumbestände in Bayern erhalten bleiben. Das sind teilweise 20, 30 Jahre ungepflegte Obstbäume und die gehören natürlich entsprechend geschnitten, gehegt und gepflegt, um sie einfach zu erhalten, den Obstbestand auch zu sichern. Aber es ist nicht nur das Obstbaumschneiden, es geht auch ums Veredeln, es geht auch um die Neuanpflanzung von Streuobstwiesen. Aber auch als Multiplikatoren sind wir unterwegs, versuchen da das Wissen auch weiterzugeben. Das ein Wissen, das langsam versickert, das wollen wir eigentlich wieder in die Breite bringen.
2: Als Sie den Kurs zum Baumwart gemacht haben, kam der Leiter zur Tür herein mit einigen Zweigen im Arm. Ohne Blätter, ohne Blüten, ich wäre komplett lost.
3: Ich dachte auch, oh, ist das der richtige Ort für mich? Das werde ich nie auf die Reihe kriegen, 30 Sträucher im laublosen Zustand unterscheiden zu können, wissend, dass man in einem Dreivierteljahr geprüft wird und diese unterscheiden muss. Also das war für mich auch so, wow, das kriegst du nie hin. Aber dieser Kurs, dieses Jahr, diese Ausbildung war so intensiv, so bereichernd auch wieder an Wissen. Auch die Menschen, die dort im Kurs mit teilgenommen haben, das war ja auch da die Neugier, die Euphorie, die Lust darauf, Dinge kennenzulernen und dann letztendlich am Ende des Tages als ausgebildeter Baumwart auch wirklich einen Job zu erledigen, der hochgradig sinnvoll ist. Das ist was mich wahnsinnig angetrieben hat und bis heute auch antreibt.
2: Dann brauche ich Sie jetzt gar nicht fragen, warum Sie sich das auch noch drauf geschaufelt haben.
3: Ja, es gehört auch irgendwo ein Stück weit zur Biene mit dazu. Also Streuobst und Honigbiene, das ist eine Partnerschaft für die Ewigkeit. Ja. Von daher macht es hochgradig Sinn, Biene und Baum zu kombinieren. Und eine gepflegte Streuobstwiese mit knapp 5000 Individuen, das ist ein Hotspot der Artenvielfalt und da ist die Honigbiene nur ein Puzzle davon.
2: Ja, zumal ja, ich bin ja ein großer Fan von Streuobst. Also ich esse die so viel lieber als Supermarktäpfel zum Beispiel, muss ich ehrlich sagen. Und trotzdem, Sie haben gerade schon geredet von die Pflegen. Werden die so vernachlässigt? Wissen die Leute zum Teil gar nicht, was sie für Schätze haben?
3: Definitiv. Die werden oder wurden extremst vernachlässigt. Deswegen wurde auch der Bayerische Streuobstpakt vor einigen Jahren von der bayerischen Regierung ins Leben gerufen. Das Streuobst hat einfach an Wert verloren durch die Intensivierung des Plantagenanbaus, Billigobst aus dem Ausland. Das Streuobst war einfach nichts mehr wert. Es war schwierig zu ernten. Es hat einfach an Wert verloren. Und auch das versuchen wir als Baumwarte wieder ins Bewusstsein zu bringen, wieder in Wert zu setzen. Das Streuobst muss wieder in Wert gesetzt werden. Und es gibt tolle Initiativen, Streuobstinitiativen, die das auch hier in Franken gut auf die Schiene bringen. Ja.
2: Da war der Norbert Metz ja auch bei uns schon in 1:1 der Talk, genau, der das ja dann auch macht, auf dem Hesselberg.
3: Ganz genau, ja.
2: Sie fangen schon ziemlich früh an, dafür auch zu werben, nämlich, Sie haben schon gesagt, Sie sind an der Waldorfschule Lehrer und mit einer 9. Klasse gehen Sie dann eine ganze Woche auf die Streuobstwiesen. Was machen Sie mit denen? Was zeigen Sie denen?
3: Genau, es ist die Waldorfschule in Wendelstein und tatsächlich, wir im Auftrag des Landschaftspflegeverbands Mittelfranken bearbeiten wir Flächen, das heißt, wir pflanzen Hecken, wir pflanzen Streuobstwiesen, wir entbuschen, wir schneiden auch Hecken zurück. Also das ist so der ganze Kosmos eigentlich eines Baumwarts erleben dann die Jugendlichen kompakt in 10 Tagen. Und es ist erstaunlich, welche Entwicklung die Jugendlichen nehmen vom ersten Tag bis zum 10. Tag. Am ersten Tag ist es schwierig, da eine Motivation aufzubauen als Lehrkraft, aber die spüren dann auch die Dankbarkeit der Flächeneigentümer. Und ich denke, in ganz kurzer Zeit verändert sich ganz viel bei den Schülern. Und ich glaube schon, dass die meisten da auch mit Stolz wieder nach Hause gefahren sind. Ja.
2: Und vielleicht auch mal einen Birnbaum oder so pflanzen im Garten. Welche Bäume stehen eigentlich bei Ihnen?
3: Eine Quitte, ein Apfel, eine Birne, also auch sehr divers aufgestellt, also ganz unterschiedliche Bäume. Ich habe auch viele veredelte kleine Bäumchen bei mir stehen, also so momentan stehen 15 Streuobstbäume, natürlich im Jugendstadium bei mir im Garten und werden gehegt und gepflegt und wer möchte, kriegt immer, also bei mir kriegt man immer ein Bäumchen.
2: Sehr schön. In der Ardèche, ein alter Bauernhof in Frankreich, den hat Ihre Frau geerbt. Was würde ich da vorfinden?
3: Ja, da würden Sie vorfinden, ja, knapp 50 Hektar Eichenwald um das Gehöft herum, Alleinlage, ruhiger, besinnlicher, fast meditativer Ort. Ein zweites Zuhause mittlerweile schon für uns als Familie, also auch tatsächlich für meine Töchter aus erster Ehe, fühlen sich wahnsinnig wohl dort. Ja, und mit Sicherheit in einigen Jahren auch das ein oder andere Bienenvolk.
2: Ja klar, alles andere hätte mich auch gewundert. Wir müssen oder dürfen unbedingt noch das Geheimnis des Ameisenhegers lüften. Hegen klingt für mich so ein bisschen, als würden sie die streicheln, was natürlich nicht der Fall ist, sondern?
3: Streicheln nicht, aber tatsächlich mit den bloßen Händen packen.
2: Mit den bloßen Händen?
3: Am besten mit den bloßen Händen. Also es geht hier um Waldameisen, die geschützt sind. Ja. Und wenn eine Baustelle irgendwo, wenn eine Autobahn gebaut wird und dann entdeckt man so einen Waldameisenhügel, da wird ein Ameisenheger letztendlich auf den Plan gerufen, um dieses Volk umzusiedeln. Und das funktioniert ganz einfach. Ich bringe da 2-3 Tonnen mit und schaufel mit meinen Händen die Ameisen in diese Tonnen. Und das mache ich 2, 3 oder vielleicht 4 Tage hintereinander und hoffe, die Königin mit erwischt zu haben. Und
2: weil dann hat man gewonnen, ähnlich wie beim Bienenvolk, oder?
3: Ähnlich wie beim Bienenvolk, genau. Wenn du die Königin hast, dann folgt das Volk folgt immer der Königin. Die Königin hat ein Pheromon, einen eigenen Duft. Und dann hat man letztendlich das Volk gerettet.
2: Und woran erkennt man die?
3: An der Größe letztendlich. Dasselbe wie bei den Honigbienen. Die ist einfach von der schieren Größe her ziemlich gut zu erkennen.
2: Ameisen, wenn sie über Arme klettern.
3: Ja.
2: Schmerzen doch. Ist es wirklich der Urin, wie immer gesagt wird?
3: Nein, es ist nicht der Urin. Sie spritzen mit Ameisensäure. Na, die stellen ihr Hinterteil auf und wehren sich, indem sie mit Ameisensäure spritzen. Das sollte natürlich aufpassen, dass man das nicht in die Augen bekommt. Das ist auch ein sehr stechender Geruch. Ne? Auch mit ihren Mandibeln, mit ihren Mundwerkzeugen knabbern sie einen. Also das ist, aber man hält es schon aus. Also
2: naja, wenn man Bienenstiche aushält, hält man das auch aus.
3: Das geht schon.
2: Fritz Höfler heute in 1:1, der Talk auf Bayern 2, der ehrenamtlich auch noch Ameisen umzieht. Und ja, wir reden mit diesen ganzen Insekten von einer Tiny World, einer kleinen Welt, obwohl es eigentlich eine sehr, sehr große ist von der Vielfalt her. Seth Lakeman.

0: 1:1 der Talk auf Bayern 2. Heute mit einem Wiederhören. Vor einem Jahr war der Baum-, Bienen- und Ameisenexperte Fritz Höfler bei mir zu Gast im Studio Nürnberg. Und ich habe ihn gefragt, sind Sie eigentlich um 4.30 Uhr auch schon wach, wenn morgens die Vögel anfangen zu zwitschern?
1: Ja, tatsächlich. Also wir schlafen bei offenem Schlafzimmerfenster und da ist man wach. Der Tag beginnt früh. Das bin ich von klein auf schon gewohnt eigentlich durch die Arbeit meiner Eltern und die Arbeit auf dem Bauernhof. Und jetzt, das ist für mich ja fast die schönste Tageszeit.
0: Für mich auch. Aber ich habe das Gefühl, dass es dieses Jahr, und ich weiß nicht, ob nur mein subjektives Gefühl ist, viel, viel weniger Zwitschern gibt als sonst.
1: Es ist zumindest laut genug, um aufzuwachen.
0: Ich hätte Sie nämlich gefragt, was das über die Insekten aussagt. Okay. Aber wenn Sie das gar nicht teilen, dann ist es vielleicht auch einfach nur unsere Kastanie, die nicht so viele Vögel dieses Jahr beherbergt. Wir haben so eine Kastanie im Hof.
1: Ich glaube, nur weil jetzt vielleicht in der Öffentlichkeit nicht mehr so häufig über den Artenschwund und die Biodiversitätskrise berichtet wird, haben wir diese Krise definitiv noch nicht überwunden und müssen schon weiterhin gucken, was jeder Einzelne auch tun kann, ja, um dagegen anzukämpfen. Ich denke auch, dass wenn man als Kind mit der Natur in Berührung kommt, dann kann man das auch erst als Erwachsener mit einer höheren Wahrscheinlichkeit schätzen und auch schützen. Und das sehe ich auch so ein bisschen als meinen Auftrag auch an der Waldorfschule Wendelstein als Gartenbaulehrer an.
0: Und auch als Bestäubungsimker. Ja,
1: auch
0: was
1: das.
0: Was macht denn bitte ein Bestäubungsimker und warum schauen einen Japaner dabei bei der Arbeit zu?
1: Puh, also was macht ein Bestäubungsimker? Das Besondere am Bestäubungsimker ist, dass wir im geschützten Anbau, sprich unter Glas, unter Folie, Honigbienenvölker entsprechend vorbereiten, damit das funktionieren kann.
0: Na, also man trainiert die einfach so ein bisschen?
1: Genau, man vereinfacht gesagt, man trainiert sie, ja, man bereitet sie entsprechend vor, dass sie rechtzeitig zur Blüte einer Kultur, einer gewissen Kultur, die dann im geschützten Anbau blüht, auch bestäuben kann.
0: Das heißt aber, Sie bringen die dann in bestimmte Gebiete, damit die eben dort bestäuben, wo es womöglich viel zu wenig Bienen gibt?
1: Ganz genau, ganz genau. Das kennt man vielleicht aus dem Film More Than Honey, der vor einigen Jahren lief. Ja, diese, ich sage immer, Einwegbestäubung in Amerika, die Mandelblüte nach Kalifornien. Das haben wir natürlich hier in Deutschland. Natürlich, Gott sei Dank, sind es definitiv andere Verhältnisse und auch eine nachhaltige Imkerei, die wir hier betreiben. Also da sind wir weit, weit davon entfernt. Aber Sie haben recht, wir gehen da ganz gezielt mit Bienenvölkern.
0: Wohin zum Beispiel?
1: In die Apfelblüte, in die Kirschblüte oder in die Rapsblüte. Und man steigert nicht nur den Fruchtertrag oder den Rapsertrag, sondern es ist auch eine Art Lebensversicherung für den Landwirt oder für den Obstwirt, um einen gewissen Mindestertrag abzusichern.
0: Und das machen Sie ja auch mit Hummeln. Ich habe nämlich gelernt, eine Biene kann gar nicht die Tomate bestäuben, sondern es muss die Hummel machen.
1: Es muss die Hummel machen.
0: Bei Heidelbeeren auch.
1: Ja, es muss die Hummel, es schafft nur die Hummel. Und die Hummel schafft das durch die sogenannte Vibrationsbestäubung. Ja, die schüttelt quasi durch die Vibration, die sie erzeugt. Das kann eben nur die Hummel. Schafft es, dass der Pollen aus der Tomatenblüte entsprechend herausrieselt, aufs Hummelkleid fällt und dann eben weiter transportiert wird. Das schafft nur die Hummel. Früher war es der Mensch, der durch die Tomatenanlagen gegangen ist und mit dem Stock links und rechts in der Hand und die Tomaten quasi geschüttelt hat. Ja.
0: Und warum schauen Ihnen jetzt die Japaner bei dieser Arbeit zu?
1: Ja, also das war bei einem Hamburger Startup für ein Bestäubungs-Startup. Und habe einem großen Erdbeerbauern aus Südbayern Hummeln geliefert, habe ihm erklärt, wie das funktioniert mit der Bestäubung in seinen Erdbeerplantagen. Und dort war eben, just zu eben jener Zeit, war ein japanisches Fernsehteam. Und für die war das auch komplettes Neuland, dass man eben ganz gezielt mit Hummeln, Hummelboxen diese Früchte bestäubt. Ja, das war eine ganz lustige und witzige Geschichte.
0: Sie haben außerdem noch eine App erfunden sozusagen, die das Varroa-Virus ein bisschen dokumentieren soll, die der Bienen zu schaffen macht. Was hat die verbessert?
1: Ja, die Varroa-App, das war auch ein dreijähriges Projekt in Zusammenarbeit auch mit dem Bieneninstitut in Pfalz-Höchheim und den landwirtschaftlichen Lehranstalten in Triesdorf. Und das Ziel dieser Varroa-App, die heute eigentlich Standard, würde ich sagen, ist, vor allem bei den jungen Imkern in Bayern, das ist eigentlich zu wissen, wie hoch ist der Befall mit der Varroa-Milbe, also der größte Feind eigentlich der Honigbiene, nicht nur bei mir selbst, sondern auch in meinem Umkreis, also ähnlich vergleichbar mit der Corona-Warn-App. Ja, man hat dann per Ampelsystem eine Meldung bekommen, hey, in der Umgebung ist der Varroa-Druck relativ hoch, pass mal auf, passe dein imkerliches Management an. Und so haben wir das peu à peu dann projektartig vorangetrieben. diese Varroa-App, und die hat heute, ja, ist eigentlich Standard in der bayerischen Imkerei.
0: Der Weltbienentag am 20. Mai, was bedeutet er Ihnen eigentlich?
1: Für mich bedeutet er relativ viel, weil, klar, ich meine, ich bin quasi mit der Biene verheiratet, ja. seit vielen Jahren, ja, seitdem sie mich nicht mehr losgelassen hat. Und es ist einfach wichtig, dass die Honigbiene eine entsprechende Wertschätzung bekommt, aber gleichzeitig sollte man auch eben an die wilden Schwestern denken, an die Wildbienen, die eben keinen Imker und keine Imkerin zur Seite stehen haben, sondern auf sich selbst gestellt sind. Und deswegen ist es wichtig, dass generell zumindest an diesem einen Tag die Bevölkerung einfach nochmal erinnert wird
0: an die Bedeutung. Ich meine, es gab ja das Volksbegehren Artenvielfalt und Naturschönheit in Bayern. Die meisten Menschen haben gesagt, rettet die Bienen, Volksbegehren. Was würden Sie sagen, ist Ihre Bilanz? Sie haben gerade von Wertschätzung gesprochen. Ist die dadurch größer geworden?
1: Also ich glaube schon, dass die Wertschätzung größer geworden ist. Der große Bienenhype ist natürlich wieder abgeflacht. Also es war ein extremer Hype, um dieses Volksbegehren herum zu bemerken. Ja, jeder wollte Honigbienen halten, ja, zu Hause auf seinem Balkon, was per se jetzt auch mal gar nicht schlecht ist. Ist ein bisschen abgeflacht, aber es ist mehr ins Bewusstsein gerückt. Aber wir müssen dranbleiben.
0: Sie haben auch schon nachdenkliche Worte zum Anfang dieses Kapitels auch erklingen lassen, weil Sie gesagt haben, jeder Einzelne sollte was tun. Was denn?
1: Ja, es würde ja schon genügen, wenn man entsprechende Blühpflanzen auf seinem Balkon kultiviert, ja, wenn man entsprechend auch vielleicht den lokalen Imker unterstützt, indem man den lokalen Honig kauft, nicht den Supermarkt-Honig, wo man nicht weiß, was drin steckt. Also das sind so die Kleinigkeiten, die man auch als Nicht-Imker machen kann. Vielleicht ein Insektenhotel, ein vernünftiges Insektenhotel bei sich zu Hause aufstellt. Also es sind Kleinigkeiten, die aber in der Summe doch viel ausmachen können.
0: Zumal ja die Biene in dem Fall, zumindest auch im Fall des Volksbegehrens, einfach nur eine Stellvertreterin ist für eigentlich alle Insekten.
1: Ganz genau.
0: Haben Sie schon Honig? Nein, es dauert noch.
1: Ja, es dauert noch, definitiv. Ja.
0: Wie lange muss man sich noch gedulden?
1: Oh, also bei uns würde ich sagen Anfang Juni.
0: Dann ist es ja nicht mehr so lang hin. Fritz Höfler in 1:1 der Talk, mein Gast heute. Und was die folgende Musik mit ihm zu tun hat, darüber sprechen wir gleich. Nach den Sportfreunden Stiller, 54, 74, 90, 2010.

0: die Sportfreunde Stiller. Und wir halten die Spannung noch ein klein wenig hoch, warum wir diese inoffizielle WM-Hymne spielen.
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2: Fritz Höfler läuft Marathon mit seiner Tochter.
0: Und ist vom Feldhockey zum Marathon gewechselt. Warum eigentlich?
3: Ja, das hatte letztendlich berufliche Gründe. Da war die Zeit fürs Training, für das Hockeytraining, war einfach nicht mehr, konnte ich mir nicht mehr aus den Rippen schneiden.
0: Als aber für einen Marathon schon? Ich meine, das ist ja auch...
3: Ja, ich meine, beruflich war man so eingebunden und der Marathon, das Marathonlaufen, das kann man sich dann noch selber einteilen, Mannschaftssport. Es ging zwar bis hoch in die zweite Bundesliga, mit der HG Nürnberg damals, aber wenn man ins Berufsleben einsteigt, dann endet meistens die Karriere als Hockeyspieler.
0: Ja. Und überhaupt als Mannschaftsspieler oft. Definitiv, auch. Ne? Ja. Erinnern Sie sich noch Ihren ersten Marathon, den Sie geschafft haben?
3: Ja, natürlich. Das ist ähnlich wie der erste Honig.
0: Und aber schmeckt nicht so süß, glaube ich.
3: Also, wenn man immer von Runners High spricht, als Marathonläufer, den habe ich nur einmal erlebt. Und es war tatsächlich nur bei diesem ersten Marathon. Das war eben auch der New York Marathon 2004. Wow. Mensch, wenn du mal einen Marathon läufst, dann läufst. Und wenn es der einzige bleiben sollte, dann läuft den, den man laufen sollte. Und das ist einfach der New York City Marathon. Und das war, das ähnlich bleibt unvergessen, definitiv. Von den Emotionen, von den Eindrücken.
0: Wie war das, durch diese Häuserschluchten zu laufen?
3: Es war irre, es war fantastisch. Allein schon beim Start, diese Energie, die da zu spüren ist von 50.000 Menschen, die wissen, dass sie nicht gewinnen werden, da geht es ja gar nicht drum. Es geht einfach nur diese Energie, die da ist, ähnlich wie in einem Bienenvolk, kurz bevor es schwärmt. So ist die Stimmung am Start und natürlich diese Glücksgefühle, dieses High, das man dann am Ende hat. Ja, es ist unbeschreiblich und ich kann es jedem nur empfehlen.
0: Aber ich kann mir vorstellen, ein ähnliches High ist es vielleicht, wenn man das erste Mal auch zusammen mit seiner Tochter läuft.

0: glaube, sie hat auch den Marathon-Virus vererbt, kommend von mir.
1: Und ist es dann tatsächlich so? Also man startet als Familie und endet auch als Familie, weil jeder hat ja dann seinen eigenen Rhythmus eigentlich beim Laufen, oder?
0: Ja, das haben wir so durchgezogen, genau. Das war, da muss halt der ein oder andere zurückstecken, ja. Aber es geht ja auch da nicht mehr um irgendwie irgendwelche Rekorde, persönliche Rekorde zu brechen. Also über diese Ebene bin ich schon längst hinweg, ja. Also das war einfach der Genuss, gemeinsam diesen Lauf zu genießen, und das haben wir gemacht.
1: Wir haben gerade die Sportfreunde Stiller gehört, 54, 74, 90, und ich biege bei Ihnen ein bisschen anders ab, nämlich 2006, Weltmeisterschaft, Fußball-Weltmeisterschaft der Männer in Deutschland, und Sie waren wo?
0: Ja, ich war dabei, ich war nicht nur dabei als Fan, ich war in der Geschäftsführung hier am Standort Nürnberg, gemeinsam mit meiner, ja, Chefin, der Brigitte Berner, auch eine Koryphäe der Stadt Nürnberg, würde ich sie im Nachhinein bezeichnen. Und wir konnten da mit einem relativ kleinen Team die Spiele hier organisieren. Und,
1: also Spiele hier in Nürnberg?
0: Die Spiele hier in Nürnberg, genau. Die Weltmeisterschaftsspiele. Und das war, ja, war natürlich ein einmaliges Erlebnis, das Sommermärchen mitzugestalten. Und wird unvergessen bleiben, und da sind auch Freundschaften fürs Leben geblieben. Also wir treffen uns immer noch jedes Jahr zu Weihnachten, das Team, das Nürnberger Team, immer am Christkindlesmarkt, gehen Abendessen und schwelgen in Erinnerung.
1: Und da war auch wahrscheinlich fürs ganze Team eine Zeit lang das Stadion das zweite Zuhause.
0: Das war tatsächlich das zweite Zuhause. Also ich habe noch nie, glaube ich, in meinem Berufsleben nie mehr wieder so wenig geschlafen. Aber man war nie müde, man war permanent euphorisiert. Ja, und das Stadion war unser, ja, dort hatten wir unsere Büros. Es war das zweite Wohnzimmer, kann man sagen, ja.
1: Und was zum Beispiel organisiert man da alles? Also wahrscheinlich alles, aber nehmen Sie uns da mal kurz, geben Sie uns ein paar Beispiele.
0: Ja, man hatte ganz klare Vorgaben vom Weltfußballverband, der FIFA, welche Dinge bis zu welchem Zeitpunkt erledigt, vorbereitet werden sollten. Also es ging die Unterbringung der Mannschaft, die Unterbringung der Schiedsrichter, das Volunteer-Management, das Marketing musste organisiert werden, das Ticketing. Ja, also im Prinzip das große Ganze gemeinsam mit der Stadt Nürnberg, mit den Sicherheitsbehörden der Stadt Nürnberg. Also es war eine große Nummer. Also organisationstechnisch, glaube ich, bin ich gut vorbereitet fürs restliche Leben. Ja, das war war fantastische Erfahrung, und ja, es war einfach ein Sommermärchen.
1: Jetzt, wenn wir schon von Ihren vielen verschiedenen Berufen gesprochen haben, das ist ja auch noch einer mal eine Zeit lang gewesen. Aber wir haben Sie als Lehrer kennengelernt, als Ameisenheger, als Baumpfleger, als Bienenfachmann und als Imker. Die vielen verschiedenen Berufe und einerseits dieser lange Atem, den es braucht, um einen Marathon zu laufen. Widerspricht sich das bei Ihnen ein bisschen, oder würden Sie sagen, naja, eigentlich ist das Leben, ja, viele Marathonläufe?
0: Ja, genau. Und das Leben ist wie ein Marathonlauf. Es ist auch nicht nur ein Laufen auf der Welle ganz oben. Man muss sich auch mal, es gibt auch mal Strecken, wo man kämpfen muss, ja, wo man wieder, vielleicht auch wieder aufstehen muss, weil man mal hinfällt. Ja, das Marathon ist quasi ein schöner Spiegel fürs eigene Leben, würde ich sagen. Ja.
1: Wo machen Sie eigentlich mal Pause?
0: Tatsächlich beim Laufen. Da mache ich Pause, das ist Pause für meinen Kopf, um abzuschalten.
1: Ich wollte gerade sagen, ich glaube, da definieren wir Pause unterschiedlich.
0: Aber bei Familie, klar, wenn wir gemeinsam zusammen sind, alle Kinder, sei es in Frankreich oder bei uns zu Hause, das ist für mich Entspannung. Oder bei den Bienen tatsächlich. Also es ist wirklich diese Trennung Work-Life-Balance, also trifft auf mich nicht zu, weil dann müsste ich ja dann Work und Life trennen, und es muss ein fließender Übergang sein, dann ist es auch keine Belastung, und dann kann man auch das Leben und die Arbeit genießen. Ja.
1: Ich weiß, was Ihr Lebensmotto 2013 war. Es gibt nämlich einen kleinen Film von Ihnen in der ARD-Mediathek. Wissen Sie das auch noch?
0: Wenn eine Tür zugeht, geht die nächste wieder auf. Man muss nur sich trauen, durchzugehen.
1: Wäre es das immer noch, oder haben Sie inzwischen ein anderes?
0: Nein, ich glaube, man sollte immer neugierig bleiben, und wenn man mal gegen eine Wand läuft, dann geht man einfach mal 2, 3 Schritte zurück und biegt an der Gabelung anderweitig ab. Und das, glaube ich, auch das möchte ich meinen Kindern auch vorleben, dass man, hey, ihr könnt, zieht euer Ding durch, und wenn es nicht mehr weitergeht, dann geht durch eine andere Tür. Es geht immer voran, man muss nur dranbleiben.
1: Und Sie sind dran geblieben und haben sehr viele Türen geöffnet, die Sie beruflich in ganz verschiedene Felder geführt haben. Und doch führt es irgendwo zu einem, nämlich den Mann, der gerne draußen ist und mit den Insekten arbeitet.
0: Ja, genau, absolut. Also das ist für mich, ja, das ist für mich Leben, ja, Lebensqualität. Und jetzt die Tage, zwei

0: Bienenschwärme eingefangen hier in der Stadt und in der Schule, in der Waldorfschule Wendelstein angesiedelt. Da bauen wir eine kleine Schulimkerei auf, mein Kollege Stefan Igelhaut und ich. Und das sind die Glücksmomente ja in meinem Leben.
1: Und so führt doch alles wieder zu einem, nämlich zum Leben von Fritz Höfler. Ganz herzlichen Dank, dass Sie zu uns ins Studio Nürnberg gekommen sind. Vielen Dank.
0: Vielen Dank für die Einladung.
2: Das war 1:1 der Talk mit Fritz Höfler, der sich um Bienen, Bäume und Ameisen kümmert und nebenbei auch noch Marathon läuft. Und vielleicht denken Sie ja an Fritz Höfler und die Bienen, wenn Sie Ihren Garten oder Balkon herrichten und setzen ein paar Blühpflanzen ein, stellen ein geeignetes Insektenhotel auf oder kaufen einfach einen lokalen Honig.
3: Ja.

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2: Um 23 Uhr mit Florian Schwarz. Bundeskanzler Merz hat dem Vorschlag höherer Steuern auf größere Einkommen erneut eine Absage erteilt. In der ARD-Sendung Karin Mioska sagte er mit Blick auf die Reformpläne von Bundesfinanzminister Klingbeil, dieser müsse wissen, dass das mit der Union nicht gehe. Die SPD rief er zu mehr Kompromissbereitschaft auf. Zum angekündigten Abzug von US-Soldaten sagte Merz, das sei im Kern nicht neu. Es handle sich um ein Kontingent, das der frühere US-Präsident Biden auf Zeit stationiert habe und über dessen Abzug seit längerer Zeit gesprochen worden sei. Wegen des möglichen Abzugs tausender US-Soldaten aus Deutschland regt der Wehrbeauftragte des Bundestags Otte an, die entstehende Lücke auszugleichen. Dem Spiegel sagte er, der Abzug sei ein schlechtes Signal für die Verteidigungsfähigkeit Deutschlands. Otte ist der Meinung, dass das kompensiert werden muss. Für die USA bedeutet der Schritt ihm zufolge, dass sie auf eine vorteilhafte Infrastruktur und auf gesellschaftliche Rückendeckung verzichten. Wie viele Soldaten die USA letztlich abziehen wollen, ist unklar. Die beiden früheren Tatort-Schauspieler Miroslav Nemetz und Udo Wachtfeitel haben beim deutschen Fernsehkrimi-Festival den Ehrenpreis erhalten. Von der Jury hieß es, die beiden hätten ihre Rollen als Münchner Kommissare 35 Jahre lang leidenschaftlich gespielt. Kennzeichen ihrer Krimifiguren seien Freundlichkeit und Gelassenheit gewesen. Zu Ostern hatten sich Nemetz und Wachtfeitel nach 35 Jahren und 100 Fällen aus dem Tatort verabschiedet. Tennisprofi Alexander Zverev ist im Finale des ATP Masters in Madrid ausgeschieden. Er verlor gegen den Italiener Jannik Sinner in 2 Sätzen. Im Eishockey sind die Eisbären Berlin zum 12. Mal deutscher Meister. Sie gewannen das 5. Spiel der Serie mit 4:1 gegen Mannheim. Und zum Fußball. Die Frauen des FC Bayern haben in der Champions League den Einzug ins Endspiel verpasst. Sie verloren im Halbfinal-Rückspiel gegen Barcelona mit 2:4. In der Fußball-Bundesliga hat sich Mönchengladbach den Klassenerhalt gesichert mit einem 1:0 gegen Dortmund. Und auch Mainz bleibt erstklassig durch seinen 2:1-Sieg gegen St. Pauli. Freiburg und Wolfsburg spielten 1:1. Damit können die Norddeutschen auf den Klassenerhalt hoffen. Das Wetter in Deutschland. In der Nacht verbreitet trocken, nur im Norden Schauer und Gewitter, Temperaturen 15 Grad in Berlin und 7 Grad in der Mitte. Tagsüber im Südosten länger freundliche Abschnitte, sonst mehr Wolken als Sonne mit einzelnen Schauern. Am späten Nachmittag auch von der Schwäbischen Alb bis nach Bayern Regen. In Küstennähe bleibt es meist trocken. Höchstwerte zwischen 12 Grad auf den Nordseeinseln und bis zu 28 Grad in Südostbayern. Soweit die Nachrichten. Die Zeit gleich 23.03 Uhr.
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1: Wie geht's? Hier ist Vivian Goldman.
2: Ich hoffe, gut. Hier ist eine neue Ausgabe des Podcast. Wir sind im Mai. Goethe-Institut und Zündfunk Bayern 2 haben wieder die Köpfe zusammengesteckt und überlegt, was sind für diesen Monat 5 empfehlenswerte Veröffentlichungen, die wir vorstellen wollen. Es sind Alben von Deutsche Leichen und Nalan aus Berlin und von Die Sauna aus Schliersee bzw. München und dazu Mini-LPs, also EPs von den Eeries aus München und Nürnberg bzw. Cloud Management aus Hamburg. Die spielen zusammen mit Vivian Goldman, die grüßte uns ja schon am Anfang aus Jamaika. Und wir werden die Britin später nochmal hören. Ralf Summer sagt Hallo und wir beginnen mit Nalan.

0: Nalan und ihr Neo-R&B-Sound bzw. Okay, das ist ein Stück über eine Freundschaft, die einen überfordert und die man so nicht weiterführen kann, wie sie sagt.
1: Und Okay, im Endeffekt inhaltlich, da geht es eher um eine Freundschaft, wo man einfach als Freundin irgendwann den Anschluss fasst, wenn man mit einer eher depressiven Person zu tun hat, irgendwann einfach an dem Punkt steht, wo man sagt, okay, ich kann einfach nicht mehr weiterhelfen und muss mir das eingestehen und muss selber aus dieser Situation heraus, dieser Moment, wo man begreift, okay, die Person braucht professionelle Hilfe. Ja, ich kann das nicht mehr, sonst versinke ich auch in einem Loch, ne? Auch Selbstachtung ist geboten in einer Freundschaft, bei der, wo es einer Person einfach nicht gut geht. Das ist ein bisschen so Deep Talk.
0: Nalan zum Inhalt vom Song Okay. Sie heißt eigentlich Nalan Karachagil. Sie nannte sich anfangs Nalan 381 und machte so Space Disco. Dann wechselte sie ihren Künstlernamen zu Slim Girl Fat. Und mit der ebenfalls von München nach Berlin gezogenen Rapperin Ebo gründete sie ein Duo, die Gaddafi Girls. Dann strich Nalan Solo das 381 raus und nennt sich seither nur noch Nalan. Vor 4 Jahren kam ihr erstes Album raus, I'm Good, The Crying Tape, und Nalans neue zweite Platte, die hat den Titel 2009, aufgenommen in Berlin und Istanbul. Dort hatte sie ein Stipendium und reiste viel. Deshalb dauerte es 4 Jahre mit dem neuen Album.
1: Jetzt hatte ich endlich die Zeit und auch den Willen, ein bisschen analoger zu gehen, und deswegen der rote Faden hinter dem Album ist auf jeden Fall, sage ich immer, der Main Character, die Gitarre. Ich wollte unbedingt ein gitarrenlastiges Album schreiben und eine schöne Balance zwischen analog und digitaler Produktion schaffen. Ich glaube, das ist uns ziemlich gut gelungen und selbst angefangen, ein bisschen Bass zu spielen. Genau. Ich habe jetzt sogar noch eine neue weitere Person in die Band mit reingeholt, und thematisch und so Songwriting-technisch wird die Platte auf jeden Fall auch zusammengehalten. Also das sind so die 2 Main-Sachen, Gitarre und natürlich das Konzept 2009, die Songtexte. Ja, ich kann mich nicht beschweren, es war ein sehr schöner Release.
0: Eine zufriedene Nalan. Fürs neue Album hat sie neue weibliche europäische Acts wie Sarah Gray oder Smerz gehört, die für Alternative bzw. Indie R&B stehen. Und sie hat den New Yorker Anti-Folk-Sound zur Zeit des Millenniums wieder entdeckt, sprich die Moldy Peaches und ihr berühmtestes Mitglied, den Songwriter Adam Green. Nalans neue Stücke, die beamen sie und uns zurück in ein fiktives 2009. Das Stück 59-to-1 etwa beschäftigt sich mit dem gleichnamigen, mittlerweile geschlossenen Live-Club 59-to-1 in München, wo Nalan ihre Jugend verbrachte. Klar, dass bei dem Lied auch befreundete MusikerInnen von damals mitgewirkt haben. Unter anderem steuerte Like Loonies, also Nalans erste Band, etwas hinzu, ebenso Kafkas Orient Bazaar und Phaser. Das Stück hören wir nun.

Nalan und ihr 59-to-1 vom neuen Album. Bis 8. Mai ist sie damit in Deutschland auf Tour. Wir bleiben im Süden, nach der Achse Berlin-München, nun Neues von der Achse München-Nürnberg. Hier sind die Eeries.

0: Im Englischen meint Airi den Adlerhorst. Die Münchner Nürnberger Band, die man zwar auch so schreibt, sie wollen dagegen mit I, also Eries, ausgesprochen werden, sprich die amerikanisch-englische Aussprache. Im Studio sind sie ein Duo, bestehend aus Jonas Dannecker und Johannes Ludwig. Johannes sagt, der Name Eries hat auch mit den Orten zu tun, an denen sie die Musik produziert haben, in Naturnähe.
1: Einmal in einer Wohnung, die tatsächlich auch Adlerhorst genannt wurde, am Ammersee. Dann in der Fränkischen Schweiz, in einer Hütte und noch so ein paar anderen Orten, die einfach naturmäßig sehr inspirierend waren und wo man so ein freies, fliegendes Gefühl bekommt. Und da erschien uns dieser Name, Eries, dieses Gefühl gut zu transportieren.
0: Musikalisch stehen sie für Kammerpop, beeinflusst von tollen Acts wie Sufjan Stevens oder Floating Point. Bei den Eries, da klingen die Holzbläser wie Synthesizer.
1: Diese Verbindung eben mit diesem elektroakustischen Ding, das hat uns irgendwie beide von Anfang an fasziniert. Also wie können diese Holzbläser quasi zu Synthes werden und wo können sich Synthes diesem Holzbläser-Sound annähern und wie kann man zum Beispiel so einen Holzbläsersatz in einem Modular Synthesizer verwursten und ein Pattern daraus machen. Solche Dinge haben uns beide von Anfang an interessiert. Also ich glaube, mit dem Begriff Kammerpop können wir uns auf jeden Fall identifizieren. Und gemeinsame Vorbilder, ich glaube, wir haben beide schon viel Projekte von Justin Vernon gehört oder Adrian Lenker, Big Thief, Alt J. Und wir haben beide auf jeden Fall auch eine nicht zu vernachlässigende Northwest-Vergangenheit, beziehungsweise sind durchaus von dieser ganzen Welt auch sehr geprägt, was man der Musik wahrscheinlich auch anhört.
0: Mit denen es auch eine personelle Überschneidung gibt. Theresa Leubel spielt auch bei den Eries mit. Ihre ersten Konzerte als Band haben sie erst im Januar gespielt. Da gab es neben Elektronik und Gesang auch Flöten, Klarinette und Saxophon von Mitgründer Jonas Dannecker, der aus dem Jazz kommt. Dazu, wie erwähnt, Theresa Leubel nebst zwei Freundinnen, Anne Heiland und Magdalena Held. Die englischen Texte bleiben vage.
1: Insgesamt geht es bei der EP ja um so eine Reise eigentlich, also um eine persönliche Reise, die einer literarischen Figur angelehnt ist, aber das war für uns eigentlich nur so ein Ausgangspunkt. Aber dieses Draußensein, der Natur nahe sein und irgendwie losziehen und auch ein bisschen getrieben sein und Dinge verlieren und aber auch wiederfinden, das war für uns so ein Thema da die ganze Zeit, was uns auch ja einfach persönlich betrifft. Und Emerge und Pull sind einfach die ersten beiden Songs und bei Emerge geht es vielleicht überhaupt erstmal um dieses Herausbilden dieser Persönlichkeit. Pull, dann dieses losgezogen werden, in die Welt gehen müssen. Vielleicht kann man das so sagen.
0: Johannes Ludwig zum Konzept ihres Debüts, der Polarity EP. Wir hören ein zweites Lied.

Pull von der ersten EP der Eeries. Der Popcast im Mai mit viel neuer Musik, diesmal aus dem Süden. Und hier ist die Axi München Schliersee. So klingt die Band Die Sauna.

0: Sie heißen so, weil sie sich dort kennengelernt haben. Die Sauna, eine sechsköpfige Indie-Rockband aus dem bayerischen Oberland, aus Schliersee. Mittlerweile leben die meisten von ihnen in München. Die ersten beiden Alben kamen beim Hamburger Label Buback heraus, das man unter anderem für die Goldenen Zitronen oder FSK, die freiwillige Selbstkontrolle, kennt. Ihr drittes Album Tut Beni erscheint dann bei einer neuen Plattenfirma in Hamburg. Auch soundtechnisch wird ein neues Kapitel aufgeschlagen. Der zackige, zum Teil düstere Indie-Rock à la Joy Division oder DAF, deutsch-amerikanische Freundschaft, ist passé, wie eben beim neuen Lied Sorry gehört. Es herrscht ein anderer, ein hellerer Vibe auf dem Album. Und dabei war es aber gar nicht klar, ob es überhaupt weitergehen würde mit ihnen. Eine Soundanpassung war notwendig, wie Sänger Matthias Berg sagt. Nachdenklicher, ruhiger, reifer wollten sie klingen. Matthias, genannt Bergi, zum Album.
1: Tut Beni bedeutet halte mich. Das ist türkisch und die Idee kommt aus einer Textzeile, die unser lieber Anil, das ist unser mittlerweile siebtes Bandmitglied, kann man so sagen, der hat diese Textzeile auch in einem Song, nämlich im Skit, gesungen und das fanden wir super schön und es hat auch so ein bisschen den Kreis geschlossen. Wir waren gemeinsam des Öfteren jetzt auch in Istanbul mit ihm zusammen und haben uns da so ein bisschen auch fast verliebt in eine ganz andere Kultur, in eine sehr weltoffene Umgebung und das hat so ein bisschen den Kreis geschlossen und da haben wir uns gedacht, das wäre eine super Idee, das als Albumtitel zu nehmen, nicht zuletzt auch als kleine Hommage an unseren lieben Anil, dem wir sehr dankbar sind. Und wir konnten zwei sehr, sehr coole Konzerte in Istanbul spielen, jetzt im Februar, was natürlich auch unglaublich besonders ist für uns.
0: Tut Beni. Der Albumtitel stammt also von Anil Joshkun, verantwortlich für die Grafik bzw. das Artwork der Band. Das eben gehörte Lied Sorry erinnert mich an den Sound der Düsseldorf Düsterboys aus dem Ruhrgebiet. Ein Vergleich, der für die Sauna auch passt.
1: Also diese Referenz ist uns durchaus bewusst, allerdings jetzt vielleicht gar nicht so bei diesem Song. Was kann man dazu sagen? Sorry ist irgendwie manchmal wichtig zu sagen. Also man entschuldigt sich selten für Dinge, die irgendwo vielleicht offensichtlich scheinen. Oder man geht davon aus, dass der andere schon versteht, wenn man sagt, ja, das war vielleicht jetzt nicht so gemeint oder... Also die Offensichtlichkeit überdeckt meistens die Notwendigkeit, dass man sich eigentlich auch mal entschuldigen kann. Es tut mir leid, ist eigentlich an alles gerichtet, was einem leid tun kann. Und vielleicht darüber hinaus auch noch ein bisschen ein tut mir leid für alle diejenigen, die sich vielleicht nicht entschuldigen können. Das ist nämlich auch irgendwo okay oder kann schon mal passieren.

0: Empathisch, sympathisch, die Sauna mit Ich liebe dich. Eine Band, bei denen nun auch Trompeten und Synthes soundmäßig zusammengehen. Und die nach Buback Records erneut bei einem Hamburger Label gelandet sind, bei Pop-Up Records. Und damit poppt nun auch die Britin in Jamaica vom Anfang der Sendung wieder auf, die nun mit einer Hamburger Band Musik macht.
1: Wie geht's? 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
2: I always love to come to Deutschland.
0: Wir hören die Autorin und Musikerin Vivian Goldman zusammen mit Cloud Management. Hier ist ihr gemeinsames Stück Judge Judge im Remix.

0: Cloud Management und Vivian Goldman mit Judge Judge, ein deutsch-britisches Projekt im Remix von Feel Free Hi-Fi aus den USA. Eben erschienen auf der Whoops Wrong Planet EP. Und auf dieser Mini-LP kollaboriert das Hamburger Trio mit der britischen Journalistin, feministischen Autorin und Musikerin Vivian Goldman. Sie bewegt sich schon immer zwischen den Disziplinen. Sie schrieb für englische Musikmagazine, sie wurde Bob Marleys Pressefrau in England, verfasste eine Biografie für Kid Creole, machte dann aber auch selbst Sound. Erst bei den irre abgefahrenen Flying Lizards mit ihrem Experimentalpop, dann nahm sie Anfang der 80er im Studio der Sex Pistols Nachfolgeband Pill, also Public Image Limited, auf und arbeitete mit Dub-Pionier Adrian Sherwood. 2019 schrieb sie ein Buch, Revenge of the She-Punks, A Feminist Music History, auf Deutsch Die Rache der She-Punks. Damit tourte Vivian Goldman, die auch Punk-Professorin genannt wird, durch Deutschland. Und bei einer dieser Lesungen lernte sie das Leipziger Label Altin Village und Mine kennen. Sie veröffentlichten Whoops Wrong Planet, eine EP mit ihr und dem Hamburger Trio Cloud Management. Ulf Schütte von der Band zu ihrem Namen.
1: Wenn man die Bedeutung des Begriffs Cloud Management ignoriert und ihn für sich betrachtet, ist das ein ziemlich poetischer Ausdruck mit großem symbolischen Potenzial. Diese Offenheit gefiel uns. Der Bandname steht auch im Zusammenhang mit vielen Titeln, die wir der Bürowelt und der IT-Sphäre entnehmen und die skurril wirken oder vielleicht poetisch überhöht werden können. Vielleicht ist das so etwas wie magischer Bürorealismus.
0: Cloud Management, man könnte es also auch poetisch als Wolkenorganisation übersetzen. Thomas Korff von der Band zur Koop mit Vivian Goldman.
2: Als sie das dann aufgenommen hat, waren wir per WhatsApp-Call zusammen verbunden. Sie war auf Jamaika, hat da in ihrem Studio die Sachen eingesungen. Wir waren in Hamburg und Spanien und haben per Fernbedienung ihren Computer bedient und haben dann die Sachen sofort genutzt, um damit weiterzuarbeiten. Und wir haben das so gemacht, dass wir die Tracks tatsächlich ab da nochmal komplett neu aufgenommen haben oder neu aufgebaut haben. Und wir haben also die ersten Loops, die ersten groben Ideen, die im Raum standen, die haben wir zusammen mit ihrer Stimme direkt geremixt. Quasi wie ein Remix von einem Song, den es bis dato eigentlich noch nicht gegeben hatte.
0: Und wie haben Cloud Management die Wahl ihrer Remixer getroffen? Sebastian Kokus ist der dritte im Bunde des Trios.
3: Als es um die Frage nach Remixen der drei Tracks ging, war uns ziemlich schnell klar, dass wir neben Timecow und Pat Auburn auf jeden Fall das Duo Feel Free Hi-Fi aus Minnesota für Judge Judge anfragen wollten. Mit den beiden sind wir in Kontakt, seitdem wir 2025 unser Tape Unfinished Business auf deren Label Digital Sting veröffentlicht haben.
0: Cloud Management und Vivian Goldman. Whoops Wrong Planet heißt ihr Remix-Album. Es verbindet Dub und Elektronik und Improv-Elemente mit Goldmans eigenwilliger Stimme. Die Platte ist schon die zweite Koop von Goldman mit dem Leipziger Label.
4: I'd already worked with him before with a group called
5: Ich habe bereits zuvor mit Altin Village und Mine Records zusammengearbeitet. Mit ihrer deutschen Band, deren Namen ich nie richtig aussprechen kann. Patterns, wie Patterns, nur ohne Vokale. Dann hat mich Marcel vom Label erneut kontaktiert, wegen Cloud Management. Sie machen Dub. Und ich fühle mich dem Dub immer sehr verbunden. Das ist eine Musik, mit der ich wirklich aufgewachsen bin und die für mich eine echte kulturelle Prägung war. Ich sehe darin sogar eine Art, die Welt zu betrachten, die Realität neu zu ordnen, manchmal einfach nur, um etwas Luft hereinzulassen. Ich liebe die Dub-Kultur. Also habe ich gesagt, okay, probieren wir es aus. Und wir haben drei starke Tracks produziert. Die Tracks, die ich mit Cloud Management aufgenommen habe, sind Whoops Wrong Planet, den sie tatsächlich als Titel für die neue EP verwenden, Quick Cover Up und Judge Judge. Also, Dub schält die ursprünglichen Songs ab und erfindet sie in einer neuen Form. In gewisser Weise ein sehr postmodernes Medium. Man hört nur Teile der Texte. Man hört nicht die kompletten Songs, die wir aufgenommen haben. Im Moment sind sie in dieser ambienten, textuellen Form sehr schön, irgendwie schwebend. Der Song Judge Judge ist eher ein persönlicher, emotionaler Song, ein Liebeslied. Das ist alles.
4: You don't really get that much of a song. You don't hear all the lyrics in the song, but I suppose it's really a sort of love song. That's it.

0: 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Das waren die deutschen Leichen mit Frisur, indem sie den NDW-Post-Punk-Klassiker von Duff, der deutsch-amerikanischen Freundschaft, zitieren: Verschwende deine Jugend. Schlagzeugerin Lila sagt dazu:
1: Dieser Song handelt von einem ganz spezifischen Freundschaftsmoment. Der kann zum Beispiel durch eine gemeinsame Politisierung oder gegenseitiges Empowerment entstehen.
0: 2019 waren Sie hier im Popcast die erste Band, die wir aus Göttingen vorgestellt haben. Wie nannten Sie den Sound Ihres Debüts damals? Rumpeligen Pöbelpunk bzw. Queercore. Inzwischen hat sich's eher ausgepöbelt, sind in Berlin gelandet und ihre neue Platte Punk ist scheiße, Punk ist geil ist Album des Monats geworden im feministischen Missy-Magazin. Sängerin Asche erzählt, was sich bei ihnen getan hat und was sie beschäftigt.
2: Nach dem Debüt 2019 haben wir erstmal sehr viele Konzerte gespielt, unsere Zeit als Berufsjugendliche an der Uni beendet und die Kleinstadt hinter uns gelassen. Und während es auf dem ersten Album ums Rauchen und um Herzschmerz und das Anprangern von Herrschaftsverhältnissen ging, geht es auf unserer neuen Platte um die Erschöpfung als Millennial und den Umgang mit politischen Dauerkrisen, mit denen wir uns einfach jeden Tag auseinandersetzen müssen. Das Anprangern von gesellschaftlichen Missständen hat sich aber natürlich trotzdem nicht verändert und bleibt weiterhin Thema.
0: Punk ist scheiße, Punk ist geil. Bei dem Plattentitel muss man natürlich nachfragen, wie sich das Genre Punk in der letzten Dekade verändert hat. Nochmal Drummerin Lila.

0: Es gab in den letzten 10 Jahren einige feministische Errungenschaften in der Szene. Flinter-Bands und Flinter-Konzertgruppen sind zum Beispiel sichtbarer geworden. Und wenn wir Shows spielen, wird unser Sound heute meistens von Flinter-Personen gemischt. Außerdem sind Konzertgruppen, die uns einladen, mittlerweile entsprechend vorbereitet mit Awareness-Konzepten. Und wir sind mittlerweile auch sehr gut vernetzt mit anderen feministischen MusikerInnen und BookerInnen. Und wir würden schon auch sagen, dass die Punkszene das Potenzial hat, progressiv zu sein. Aber das bedeutet eben auch kontinuierliche Selbstkritik. Und das ist für viele nicht so bequem. Es gibt weiterhin Schieflagen, die auffallen, wenn man sich fragt, für wen sind die großen Punkbühnen eigentlich? Wer verdient hier überhaupt das Geld in der Szene? Und wer wird erfolgreich? Das sind oft keine marginalisierten Personen, sondern meist immer noch dieselben weißen Männer wie vor 10 oder 15 Jahren.
1: Die deutschen Leichen zu den Veränderungen in der deutschen Punkszene der letzten 10 Jahre hin zu mehr Flinter-Einflüssen, sprich von Frauen, Lesben, intergeschlechtlichen, nichtbinären, transgeschlechtlichen und Agender-Personen. Sie haben für die neue Platte 2 Release-Konzerte in Berlin gespielt, ein Flinter-Release-Konzert und ein reguläres Release-Konzert. Für deutsche Leichen nichts Besonderes.
2: Das war nicht unser erstes Flinter-Konzert und der Flinter-Moshpit ist eigentlich schon seit Jahren gang und gäbe bei uns. Früher haben wir Songs sogar unterbrochen, wenn wir irgendwie den Eindruck hatten, Flinter-Personen müssten unfreiwillig hinten stehen. Das würden wir heute übrigens immer noch so machen, aber das kommt zum Glück nicht mehr so oft vor. Wir möchten Räume bieten, die für marginalisierte Personen etwas stressfreier und geschützter sind, da unsere Musik vor allen Dingen Flinter-Personen empowern soll. War es naheliegend, das erste Konzert so zu deklarieren.
1: Asche von Deutsche Leichen zu ihren beiden Plattentaufe-Konzerten. Punk ist für die Band eine sehr befreiende Kunstform, weil man vieles auch ohne musikalische Vorbildung probieren, sprich niederschwellig mitmachen kann. Andererseits, sagen sie, ist Punk ziemlich starr, weil es Vorstellungen über Regeln und gewisse Szenecodes gibt, die nicht hinterfragt werden. Aber die Berliner Gruppe ist sich sicher, Punk muss Kritik aushalten, sich erneuern, damit er empowern kann. Das hat er mit anderen Genres gemeinsam. Den Fans Kraft für den Alltag geben. Möge das Empowern und das Verzaubern mit euch sein. Das war der Mai-Podcast. Im Juni ist hier wieder Angie Portmann. Ralf Summer wünscht euch viel Spaß mit der neuen Musik. Hier ist noch ein zweites Stück von den Deutschen Leichen. Hier ist Zelle. Musik.

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2: Um 24 Uhr mit Florian Schwarz. Bundeskanzler Merz sieht das deutsch-amerikanische Verhältnis trotz des angekündigten Abzugs von mehr als 5000 Soldaten nicht in der Krise. In der ARD-Sendung Karin Mioska sagte Merz, die Information sei nicht neu. Der Kanzler bestritt, dass ein Zusammenhang besteht zwischen der Rückzugsentscheidung der USA und seiner Kritik am Irankrieg. Mit Blick auf die Innenpolitik lehnt der CDU-Chef die Forderung der SPD ab, höhere Einkommen stärker zu besteuern. Merz sagte, Bundesfinanzminister Klingbeil müsse wissen, dass das mit der Union nicht gehe. Wirtschaftsverbände haben die angekündigten Zölle von US-Präsident Trump kritisiert. Der Bundesverband der deutschen Industrie sprach von einer Provokation, die das gegenseitige Vertrauen beschädige. Das bestehende Handelsabkommen müsse sowohl von der EU als auch von den USA eingehalten werden. IFO-Präsident Fuest warnte vor erheblichen Risiken für die deutsche Wirtschaft. Bei russischen Raketenangriffen auf den Süden der Ukraine ist mindestens ein Mensch getötet worden. Wie der Chef der Militärverwaltung der Region mitteilte, wurden 11 weitere verletzt. In der Großstadt Saporischschja wurden laut Behörden mindestens 5 Menschen durch russische Drohnenangriffe verletzt. Mit Gottesdiensten und einer Gedenkfeier ist in der KZ-Gedenkstätte Dachau an die Befreiung des Lagers am 29. April 1945 vor 81 Jahren erinnert worden. In den 12 Jahren seines Bestehens waren dort mehr als 200.000 Menschen inhaftiert, mehr als 41.000 starben dort. Der Präsident des Zentralrats der Juden Schuster mahnte, der Ungeist, der diese Menschenverbrechen möglich gemacht habe, werde wieder stärker. Rechtsextreme säßen wieder in den Parlamenten. Die Fußballerinnen des FC Bayern München haben das Endspiel der Champions League verpasst. Nach einem 1:1 im Hinspiel zu Hause verloren die Münchnerinnen das Rückspiel in Barcelona mit 2:4. In der Bundesliga spielten Freiburg-Wolfsburg 1:1, Mönchengladbach-Dortmund 1:0, St. Pauli-Mainz 1:2. Und Formel-1-Pilot Kimi Antonelli hat im Mercedes den großen Preis von Miami gewonnen. Der 19-Jährige siegte vor Weltmeister Lando Norris im McLaren. Dritter wurde Oscar Piastri, ebenfalls im McLaren. Das Wetter in Deutschland. In der Nacht verbreitet trocken, nur im Norden Schauer und Gewitter. Temperaturen 15 Grad in Berlin, 7 Grad in der Mitte. Tagsüber im Südosten länger freundliche Abschnitte, sonst mehr Wolken als Sonne mit einzelnen Schauern. Am späteren Nachmittag auch von der Schwäbischen Alb bis nach Bayern Regen. In Küstennähe bleibt es meist trocken. Höchstwerte zwischen 12 Grad auf den Nordseeinseln und bis zu 28 Grad in Südostbayern. Soweit die Nachrichten, 0:03 Uhr.
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4: Mit Susanne Kruse. Herzlich willkommen zum ARD-Nachtkonzert. Heute in den ersten beiden Stunden mit Aufnahmen des Mitteldeutschen Rundfunks. Darunter Musik aus dem Barock bis zur Spätromantik von Johann Sebastian Bach, Gustav Mahler und Felix Mendelssohn Bartholdy, mit dem die Nacht beginnt. Unter der Leitung von June Merkel hören wir das MDR-Sinfonieorchester mit einer seiner beliebtesten Konzertouvertüren nach einem Opernlibretto von Franz Grillparzer, das an den Undine-Stoff erinnert. Die Geschichte einer ausweglosen Liebe zwischen Nixe und Mensch hat Mendelssohn Bartholdy in seiner schönen Melusine vertont.

Eigentlich hätte Ludwig van Beethoven aus Franz Grillparts das Melusina-Libretto eine Oper machen sollen, aber dazu kam es nicht. Stattdessen hat das sein Zeitgenosse Konradin Kreutzer übernommen und damit Felix Mendelssohn Bartholdy auf die Idee gebracht, eine eigene Ouvertüre über den Stoff zu schreiben. Die schöne Melusine, so heißt seine Konzertouvertüre Nummer 4, die das MDR-Sinfonieorchester gerade gespielt hat. Die Leitung hatte June Merkel. Wir bleiben in der Romantik im ARD-Nachtkonzert, wo es jetzt nach Italien geht, zu einem Meister der italienischen Oper, Gioachino Rossini. Hier ein Instrumentalstück von ihm, das ganz im italienischen Belcanto-Stil gehalten ist. Musik, in der sich die Klarinette mit ihrem warmen und ausdrucksstarken Klang voll entfalten kann, besonders wenn sie von Sharon Kahn gespielt wird.

Die Klarinettistin Sharon Kahm und das MDR-Sinfonieorchester mit Gioachino Rossinis Introduktion, Thema und Variationen für Klarinette und Orchester in B-Dur. Die Leitung hatte Gregor Bühl im ARD-Nachtkonzert, wo uns jetzt ein deutscher Romantiker begegnet. Von Johannes Brahms hören wir seinen letzten Zyklus von weltlichen Liedern für gemischten Chor a cappella. Die fünf Gesänge Opus 104, die mit ihrer ungeheuren Dichte an Ausdruckskraft ein berührendes Bild von Vergänglichkeit, letztem Glück und verlorener Jugend zeichnen. Unter der Leitung von Wolf-Dieter Hauschild singt der Rundfunkchor Leipzig.

Der Rundfunkchor Leipzig mit 5 Gesängen für gemischten Chor a cappella Opus 104 von Johannes Brahms nach Gedichten von Friedrich Rückert, Max Kalbeck, Josef Wenzig und Klaus Groth. Die Leitung hatte Wolf-Dieter Hauschild. Weiter durch die Nacht geht es mit Barockmusik. Wie edel Bach in feinem Blech klingt, zeigt uns jetzt der ungarische Trompetenvirtuose Gábor Boldocki. Zusammen mit dem Geiger Krzysztof Boraty und dem Franz Liszt Kammerorchester spielt er eine Bearbeitung des Doppelkonzerts für Oboe und Geige in C-Moll, Bachwerkverzeichnis 1060.

Johann Sebastian Bachs Konzert in C-Moll für Oboe, Geige, Streicher und Basso Continuo, Bachwerkverzeichnis 1060. Das war eine Bearbeitung für Trompete, Geige und Kammerorchester, gespielt von dem Trompeter Gábor Boldocki, dem Geiger Krzysztof Boráty und dem Franz Liszt Kammerorchester im ARD-Nachtkonzert. Aus dem 20. Jahrhundert stammt das nächste Stück von Gustav Mahler. Etwas mehr als eine Stunde dauert seine vierte Sinfonie und ist damit bei weitem Mahlers kürzeste, aber alles andere als ein Leichtgewicht. Vielmehr folgt der Charakter dieser G-Dur-Sinfonie ihrem Programm, das sich kurz als bunte Schilderung des himmlischen Lebens beschreiben ließe. In diesem Himmel, da geht es freudig zu, da wird gejubelt, man trifft aber auch auf allerhand Skurriles und Abgründiges. Mahlers Sinfonik wird oft als Welttheater bezeichnet, in dem alles seinen Platz hat, das Gute wie das Schlechte, das Hohe, Edle, ebenso wie das Schreckliche und Banale. Dass diese Welt sogar auf den Himmel ausgedehnt wird, unterstreicht die Besonderheit dieser Sinfonie, die ohne übermäßiges Schlagwerk und sogar ohne tiefes Blech auskommt. Hier in einer Aufnahme mit der Staatskapelle Dresden, der Sopranistin Juliane Banse und dem Dirigenten Giuseppe Sinopoli.

0: Gustav Mahlers Sinfonie Nummer 4 in G-Dur für Sopran und Orchester mit einem Text, der auf einem Gedicht aus der Sammlung des Knaben Wunderhorn basiert. Unter der Leitung von Giuseppe Sinopoli hörten wir die Sopranistin Juliane Banse und die Staatskapelle Dresden. Soweit die ersten beiden Stunden des ARD-Nachtkonzerts, die wir heute im Sendegebiet des Mitteldeutschen Rundfunks verbracht haben.
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2: Um 2 Uhr mit Ronald Lessig. Knapp ein Jahr nach seinem Amtsantritt fordert Bundeskanzler Merz vom Koalitionspartner SPD mehr Entgegenkommen. Er erwarte von den Sozialdemokraten die gleiche Kompromissbereitschaft, wie die Union sie zeige, sagte Merz in der ARD-Sendung Karin Mioska. Aus der Nachrichtenredaktion Marei Beermann.
3: Er sei geduldig gewesen im Umgang mit der SPD, die allerdings müsse wissen, Kompromisse sind keine Einbahnstraße. In dieser Koalition müsse die Union vorkommen und man müsse auch Dinge hinbekommen, die ihre Handschrift trage. Das sei noch nicht gut genug gelungen, so der Kanzler. Vor dem Hintergrund anstehender Reformen hatte es zuletzt immer wieder Streit in der schwarz-roten Regierung gegeben.
2: Bundesinnenminister Dobrindt hat noch einmal deutlich gemacht, dass die Kontrollen an den deutschen Grenzen vorerst bestehen bleiben. Im ersten verwies der CSU-Politiker darauf, dass an den Übergängen nach wie vor Menschen zurückgewiesen würden, aus seiner Sicht ein Zeichen dafür, dass das europäische Migrationssystem weiter nicht funktioniere. Mehrmals hatten deutsche Gerichte entschieden, dass die Grenzkontrollen gegen EU-Recht verstießen. Laut Bundesregierung betrafen die Urteile allerdings nur Einzelfälle. Die USA wollen nach Angaben von Präsident Trump ab heute damit beginnen, Schiffe aus der Straße von Hormus zu eskortieren. In den sozialen Medien schrieb er, mehrere Länder, die nicht in den Iran-Krieg verwickelt seien, hätten die USA darum gebeten. Zum genauen Vorgehen machte Trump keine Angaben. Seit Beginn des Iran-Krieges hält der Iran die für den weltweiten Ölhandel wichtige Meerenge de facto geschlossen. Der SC Freiburg und der VfL Wolfsburg haben am Abend in der Fußball-Bundesliga 1:1 gespielt. Mehrere Vereine können dank dieses Ergebnisses nicht mehr absteigen. Aus der Sportredaktion Marcel Stober.
4: Ohne am Sonntag auf dem Platz zu stehen, haben sich Union Berlin und der Hamburger SV den Klassenerhalt gesichert. Auch Mainz und Mönchengladbach sind gerettet. Beide haben gespielt und gewonnen. Mönchengladbach durch ein spätes Tabakovic-Tor mit 1:0 gegen Dortmund und Mainz mit 2:1 beim FC St. Pauli. St. Pauli rutscht durch die Niederlage auf den direkten Abstiegsplatz 17. Wolfsburg ist punktgleich, die Tordifferenz der Niedersachsen ist aber etwas besser. Das 1:1 beim Europa-League-Halbfinalisten Freiburg ist leistungsgerecht. Im Rennen um einen erneuten Europapokalplatz überholt Freiburg mit dem Punkt die Frankfurter Eintracht und ist Siebter.
2: Das waren die Nachrichten. Das Wetter in Deutschland. Im Norden und Nordwesten Schauer oder Gewitter, sonst trocken bei 14 bis 7 Grad. Tagsüber gebietsweise Schauer im Südosten und zwischen Nord- und Ostsee trocken bei bis zu 13 Grad auf den Nordseeinseln und 28 Grad in Niederbayern. Am Dienstag Schauer und Gewitter bis 25 Grad. 2:03 Uhr.
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0: Mit Susanne Kruse, herzlich willkommen. Ein Meisterwerk oder doch verrückte Musik? Bei Robert Schumanns Cellokonzert scheiden sich die Geister. Dabei hatte es in einer Hochphase seines Lebens geschehen.